0: Zeugnis glaubwürdig wahrgenommen werden kann. Papst Benedikt sagt es ausdrücklich so: Das missionarische Zeugnis der entweltlichten Kirche tritt klarer zutage. Der von materiellen und politischen Lasten und Privilegien befreite Kirche kann sich besser und auf wahrhaft christliche Weise der ganzen Welt zuwenden, wirklich weltoffen sein. Damit wird auch der entscheidende Grund sichtbar, warum Papst Benedikt XVI. Sich stets für die Religionsfreiheit als grundlegendes Menschenrecht eingesetzt hat. Denn er ist überzeugt gewesen, dass es das Christentum gewesen ist, das bei seinem Entstehen das Prinzip der Freiheit der Religion in die Welt getragen hat. Die frühe Kirche hat zwar mit großer Selbstverständlichkeit für den Kaiser und die politisch Verantwortlichen gebetet, sie hat sich aber kategorisch geweigert, den Kaiser anzubeten und hat damit die Institution der Staatsreligion eindeutig abgelehnt. Da damals die Märtyrer für ihren Glauben an Gott, der sich in Jesus Christus offenbart hat, gestorben sind, haben sie zugleich ihr Leben für die Respektierung der Gewissensfreiheit und für die Freiheit, den eigenen Glauben öffentlich zu bekennen, hingegeben. Die Heiligen des heutigen Tages, die Heiligen Cosmas und Damian, die als Ärzte das Christentum verkündet haben und als Märtyrer gestorben sind, sind ein schönes Beispiel dafür. Mit diesem Blick in die frühe Zeit des Christentums, die eine Zeit der Märtyrer gewesen ist, hat Papst Benedikt gezeigt, dass das Recht der Religionsfreiheit aus dem christlichen Glauben selbst folgt. Und er hat es mit folgenden Worten begründet: Eine missionarische Kirche, die sich verpflichtet weiß, ihre Botschaft allen Völkern zu verkünden, muss sich unbedingt für die Glaubensfreiheit einsetzen. Mit diesem kleinen Hinweis wollte ich abschließend verdeutlichen, dass das Verhältnis von Kirche und Staat, von Glaube und Politik nicht einfach ein akademisch schwieriges Thema ist, das auch, sondern dass es uns als Christen und Christinnen alle betrifft. Denn auch heute sind wir in die Welt gesandt, unseren Glauben zu bekennen. Und um unsere missionarische Verantwortung wahrnehmen zu können, müssen wir uns in den heutigen Gesellschaften für das Recht der Religionsfreiheit einsetzen. In der Hoffnung, dass unser Symposium Ihnen, liebe Schwestern und Brüder, hilft, Ihre Sendung mit neuer Freude und Frische wahrzunehmen, darf ich das Symposium mit herzlichem Dank an alle, die zum guten Gelingen beigetragen haben, herzlich danken. Und damit uns diese Sendung gelingt, bitten wir Gott um seinen Segen. Der Herr sei mit euch. Der Name des Herrn sei gepriesen. Unsere Hilfe ist im Namen des Herrn. Auf die Fürbitte der Gottesmutter Maria und aller Heiligen, besonders der Heiligen Cosmas und Damian, segne und behüte euch der lebendige, gütige und dreieine Gott, der Vater, der Sohn und der Heilige Geist. Amen. Einen guten Tag und alles Gute.
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0: Aus dem Heiligen Evangelium nach Johannes.
1: Au jour solennel où se terminait la fête des tentes.
0: Am letzten Tag des Festes, dem großen Tag, stellte sich Jesus hin und rief: Wer Durst hat, komme zu mir und es trinke, wer an mich glaubt. Wie die Schrift sagt, aus seinem Inneren werden Ströme von lebendigem Wasser fließen. Damit meinte er den Geist, den alle empfangen sollten, die an ihn glauben.
1: En disant cela, il parlait de l'Esprit Saint qu'allaient recevoir ceux qui croiraient en lui.

Der Papst segnet mit dem Evangelienbuch die anwesenden Gläubigen. Und jetzt folgt seine Predigt in französischer Sprache, die ich Ihnen ins Deutsche übersetzen werde.

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1: Liebe Brüder und Schwestern, ich danke Gott für die Gnade, die er mir geschenkt hat, hier auf diesem Platz der Eintracht zu sein, um die Eucharistie zu feiern. Ja, wie schön und wie gut ist es für Brüder und Schwestern, sich zusammenzufinden, um die Größe Gottes zu preisen. Möge meine Anwesenheit hier euren Glauben stärken und euch ermutigen, das Leben, den Frieden und die Liebe unseres geliebten Herrn Jesus Christus unaufhörlich auszustrahlen und weiterzugeben. Wer Durst hat, komme zu mir und trinke. Brüder und Schwestern, unsere dürstende Gemeinschaft streckt sich nach Christus aus, der Quelle des lebendigen Wassers. Des Wassers, das den Durst stillt und das Leben erblühen lässt. Des Wassers der Liebe Gottes, die durch den Heiligen Geist, der uns gegeben ist, in unsere Herzen ausgegossen wurde. Die Sehnsucht nach Gott wohnt im Innersten unseres Herzens. Wir rufen mit dem Psalmisten: Meine Seele dürstet nach Gott, nach dem lebendigen Gott. Das ist der Ruf eines Menschen, demütig und leidenschaftlich, dessen innerster und tiefster Durst immer weiter wächst. Nun ist es Jesus Christus, der durch seine Menschwerdung jedem Menschen in seiner Lebensgeschichte entgegenkommt und sich ihm als die wahre Quelle lebendigen Wassers offenbart, die seinen Durst stillen kann. Es handelt sich dabei nicht so sehr um einen materiellen Durst, sondern vielmehr um einen Durst nach Sinn, nach Wahrheit, nach Erfüllung, der dem Herzen eines jeden Menschen innewohnt. Jesus antwortet auf dieses tiefe Verlangen nach Beziehung, nach Gemeinschaft mit Gott, in der das Leben seine ewige Erfüllung findet. In der ersten Lesung sieht der Prophet Ezechiel, wie Wasser aus dem Tempel fließt und sich in der Wüste ausdehnt, um alles zu reinigen und fruchtbar zu machen. Später wird der heilige Johannes sehen, wie Wasser aus der durchbohrten Seite Jesu fließt, der seinen Geist übergab. Alle können sich nun an dieser Quelle laben, um wiedergeboren zu werden und die Gabe des Heiligen Geistes zu empfangen, um Kinder Gottes und neue Schöpfung zu werden. Brüder und Schwestern, man muss anerkennen, dass uns hier auf Erden nichts jemals voll und ganz zufriedenstellen kann. Wenn wir glauben, unsere Aufgabe sei endlich erfüllt und unsere Anstrengungen hätten sich gelohnt, taucht sie auf die innere Leere wieder auf, und zwar noch tiefgreifender. Um diese Leere zu füllen, kann es dann vorkommen, dass wir nach neuen Freuden suchen, dass wir neue Dinge besitzen wollen, dass wir alles tun, um Spaß zu haben, nur um dieses innere Unbehagen nicht zu spüren.
0: 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La liturgie de la parole, de ce
1: heutige Liturgie des Wortes lädt uns ein, unser Herz zu ergründen. Was ist unser tiefster Durst? Was suchen wir wirklich im Leben? Wir alle sehnen uns nach Glück, nach Liebe, nach Selbstverwirklichung, aber an welcher Quelle versuchen wir, unseren Durst zu stillen? Begnügen wir uns mit materiellen Gütern, mit sofortiger Befriedigung, mit den vielen kleinen Götzen, die uns das Blaue vom Himmel versprechen, unser Herz aber leer lassen? Mit der Taufe haben wir das lebendige Wasser empfangen, von dem das Evangelium spricht. Aber sind wir Christus wirklich persönlich begegnet? Der Mensch ist im Grunde ein sich sehnendes Wesen. Und nur Gott kann diese innere Leere füllen.
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1: Ja, Brüder und Schwestern, Jesus Christus, der gute Hirt, führt uns, wie ein Hirte seine Schafe führt, zur Quelle des Glücks und des Friedens. Er kennt jeden und jede von uns mit Namen. Nichts von unseren Geheimnissen, Absichten, Schwächen bleibt ihm verborgen. Er blickt in die Tiefen unseres Herzens. Er hat sein Leben für uns hingegeben und gibt es durch die Sakramente immer weiter für uns hin. Er trägt die müden oder verletzten Schafe auf seinen Schultern und bringt die, die sich verirrt haben, behutsam zurück. Jesus offenbart uns die bedingungslose Liebe Gottes zu uns. In seinen Augen ist keiner von uns eine Nummer auf einem Personalausweis oder ein Identifikationscode, sondern ein Mensch, eine einzigartige, unersetzliche Person.
0: Aucun de nous n'est un numéro sur une carte d'identité, ni un matricule, mais une personne unique et irremplaçable.
1: Da ich euch nun hier versammelt sehe, Brüder und Schwestern, Erben einer langen, schönen Geschichte des Glaubens in Frankreich, sage ich euch, trinkt auch ihr aus dieser Quelle, die das durchbohrte Herz Jesu ist. Ja, ihr dürstet nach Gott, nach Leben, Wahrheit, Einheit, Frieden, Gemeinschaft, Glück. Ihr strebt danach, wieder eine lichtvolle Zukunftsperspektive zu entdecken und nach einer Erneuerung der Nation aus ihren vom Glauben durchdrungenen Wurzeln. Behaltet den Glauben an Jesus Christus nicht nur für euch selbst, sondern lasst ihn überfließen, um den Durst der Menschen zu stillen, denen ihr begegnet, und um ihnen Erfüllung zu schenken. Es ist eure Aufgabe, Hoffnung dorthin zu bringen, wo Entmutigung und geistliche Trockenheit herrschen.
0: Il vous revient d'apporter l'espérance là où règne le découragement et la sécheresse spirituelle.
1: Denn erst wenn wir bereit sind, in der Wahrheit unter dem Blick Jesu zu leben, können wir authentisch sein und klar auf unser Leben blicken. Es ist zerbrechlich, verletzlich, auf den Tod ausgerichtet, aber es ist auch herrlich, voller Wunder, fähig, sich in seinen Beziehungen zu erneuern und sich der wahren Liebe zu öffnen.
0: Et de s'ouvrir au véritable amour. Celui qui croit en moi, de son cœur.
1: Es trinke, wer an mich glaubt, wie die Schrift sagt, aus seinem Inneren werden Ströme von lebendigem Wasser fließen. Indem wir aus jener Quelle trinken, die das Herz Christi ist, werden wir selbst, wie Origenes schrieb, zu Brunnen, Quellen und Strömen für andere. Denn der Gläubige, der daraus trinkt, wird dank seiner lebendigen Verbindung mit Christus seinerseits zu einer Quelle des Lebens und gibt dieses Leben an seine Nächsten weiter. Liebe Brüder und Schwestern, das lebendige Wasser des Heiligen Geistes wurde in Fülle ausgegossen und bringt in der Kirche durch die Missionare und Zeugen in allen Kulturen und unter allen Völkern weiter seine Früchte. Es befruchtet alles, was sich von ihm berühren und verwandeln lässt, um Frucht hervorzubringen, nämlich die Heiligkeit derer, die den wahren Gott anbeten und ihren Brüdern und Schwestern mit großzügiger Liebe dienen. In diesem wunderschönen Land Frankreich haben im Lauf der Jahrhunderte viele ihren Durst an diesem lebendigen Wasser gestillt und ihr Leben ganz dem Guten geweiht. Die ersten Märtyrer, Blandina, Potinus, Irenäus, die heiligen Ordensgründer und Ordensgründerinnen, die heiligen Bischöfe wie Martin und Franz von Sales, Männer und Frauen, deren Herz sensibel für die Nöte ihrer Mitmenschen war, wie Vinzenz von Paul, Frédéric Ozanam, Jeanne Jugon und viele andere. Auch heute noch gibt es in unserer Gesellschaft, in unseren Pfarreien und bei unseren verschiedenen Aktivitäten unzählige Menschen, die sich weiter für das Leben, die Familie, die Wahrheit, den Frieden, die Geschwisterlichkeit und die Gerechtigkeit engagieren.
0: 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De cette belle ville de Paris,
1: Von dieser schönen Stadt Paris aus bete ich inständig dafür, dass sich das lebendige Wasser des Heiligen Geistes über ganz Frankreich ausbreitet. Ich denke an euch, liebe Familien, die ihr trotz der vielen Schwierigkeiten täglich mutig in eurer Sendung weitermacht. Ich danke euch von ganzem Herzen für alles Gute, das durch euch geschieht. Möge die konkrete Gegenwart Jesu in euch niemals schwinden. Ich denke an euch, liebe junge Menschen, ihr seid die Kirche von heute. Wie schön ist es, eure Begeisterung, eure Tatkraft, euer Engagement und eure Freude in den christlichen Gemeinschaften zu sehen. Ich denke auch an euch, liebe Katechumenen und Neugetaufte, die ihr den Weg des Glaubens, der Bekehrung und der christlichen Initiation beschreitet. Die Gabe des Heiligen Geistes mache euch zu Zeugen, die bereit sind, in ihrem Umfeld die Kultur der Liebe zu verbreiten.
0: 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Frères et sœurs, tournons-nous vers la Mère de Dieu.
1: Brüder und Schwestern, wenden wir uns an die Mutter Gottes, Quelle des Heils, die uns zu ihrem Sohn führt, dem Urheber aller Gnade. Durch ihr freies, vertrauensvolles Ja ist sie zu dem demütigen und gottgewollten Schrein geworden, in dem die Liebe des Vaters Fleisch geworden ist, um sich der Welt zu schenken. Rufen wir sie voll Vertrauen an, damit auf ihre Fürsprache hin im Innern des Volkes Gottes Quellen lebendigen Wassers entspringen und überall in Frankreich die Knospen des Glaubens, der Hoffnung und der Liebe blühen.
0: D'espérance et de charité. Amen.
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1: Gesunde Laizität, Themen der großen politischen Reden, Papst Benedikt des 16. Ich darf Sie herzlich begrüßen, Frau Professorin Katharina Wester-Horstmann. Sie promovierte nach ihrem Studium 2004 an der Theologischen Fakultät Paderborn und habilitierte sich im Jahr 2014 an der Universität Bonn im Fach Moraltheologie. Sie lehrte und forschte unter anderem in Bonn, Köln, Eichstätt, Uppsala und an der University of Notre Dame in den Vereinigten Staaten. Seit 2020 ist sie Full Professor an der Franciscan University of Steubenville am Campus in Garming in Österreich. Frau Professorin Wester-Horstmann beschäftigt sich vor allem mit grundlegenden Fragen menschlichen Handelns, der Würde des Menschen, Liebe und Verantwortung sowie vielen aktuellen ethischen Herausforderungen. Sie hat sich bereit erklärt, und darüber sind wir sehr froh und dankbar, diesen Vortrag zur gesunden Laizität zu übernehmen, ein Begriff, der ja zu den zentralen Begriffen im Denken und Reden von Papst Benedikt, insbesondere im Hinblick auf das Verhältnis von christlichem Glauben und Politik, gehört. Frau Professorin Wester-Horstmann, herzlich willkommen.
2: Mussten Sie schon Geduld haben. Jetzt bin ich ganz am Schluss dran. Aber gut, ich werde mein Bestes geben, dass Sie hoffentlich nicht einschlafen. Und sollten Sie ruhen, ist das auch in Ordnung. Sie machen das so, wie das für Sie richtig ist. Sehr geehrter Kardinal, sehr geehrte Damen und Herren, ich bin sehr froh, hier zu sein. Und der Grund liegt darin, dass ich eine tiefe Verehrung für Josef Ratzinger Benedikt den 16. hege. Man hat mir einmal vorgeworfen, Ratzinger zitieren ersetzt nicht Wissenschaft. Gut, ich habe etwas länger gebraucht, darüber nachzudenken, was ich dazu denke. Und ich denke, dass wir sehr wissenschaftlich und sehr akademisch mit ihm argumentieren können. Und das möchte ich heute auch tun. Ich habe das Thema etwas abgeändert und ich hoffe, Sie verzeihen mir das. Gesunde Laizität und die Entweltlichung der Kirche als komplementäre Aspekte des Verhältnisses von Staat und Kirche. Benedikt der 16. war davon überzeugt, dass die in Gaudium et Spes formulierte Autonomie des irdischen Bereichs angemessen sei und betonte, dass, Zitat, die Kirche nicht nur diese Unterscheidung und Autonomie anerkennt und achtet, sondern sich über sie freut. In einer Ansprache vor der italienischen Bischofskonferenz vom 6. Mai 2006 bezeichnet er sie weiter als, Zitat, als einen der großen Fortschritte der Menschheit und eine Grundbedingung, so die Autonomie, eine Grundbedingung für ihre eigene Freiheit und die Erfüllung ihrer universalen Heilssendung unter allen Völkern, also die Autonomie des irdischen Bereichs. Die sieht man beispielsweise in den Friedensbemühungen, die zum Beispiel durch den Heiligen Stuhl angestrebt werden und in denen er sich engagiert und im Versuch, eine gerechte Gesellschaft zu schaffen. Zwar kann die Kirche durch Erziehung und Lehre zum Verständnis von Gerechtigkeit beitragen und versuchen, im Ringen um den Frieden zu vermitteln, jedoch haben, wie Benedikt im Kontext der christlich-islamischen Konsultation hervorhob, Zitat, die Vertreter der Kirche keine Legitimation zu direkt politischen Aktionen. Der Staat kann nicht als verlängerter Arm der Kirche Wahrheiten durchsetzen. Für Benedikt folgt daraus, dass gerade der Verzicht auf unmittelbar politische Machtausübung der Kirche ermöglichen soll, ihren eigentlichen Auftrag, die Wahrheit zu verkünden und Heilsinstrument in der Welt zu sein, zu erfüllen. Hierin zeigt sich bereits ein Grundzug dessen, was Benedikt als gesunde Laizität des Staates bezeichnet hat. Es impliziert, dass die zeitlichen Wirklichkeiten ihrer eigenen Normen gemäß gehandhabt werden, dass gleichzeitig jedoch anerkannt wird, dass das Handeln des Staates letztlich das Gemeinwohl wie auch das Wohl des Menschen generell zum Ziel haben muss und somit ethischen Ansprüchen genügen muss, auf die es der Kirche zukommt, unerlässlich hinzuweisen. Dies untergräbt nach Auffassung Benedikts die staatliche Souveränität und Laizität nicht, wenn die Kirche die ihr eigenen Aufgaben im Staat gewissenhaft erfüllt, zum einen die Soziallehre, die auf dem Naturrecht beruht, vorzutragen und anzubieten und zu helfen, den Willen und das Gewissen der Menschen auf der Grundlage des Wahren und Guten zu bilden. Die Herausforderung besteht darin, dass, Zitat, sich die gegenwärtigen Gesellschaften in der problematischen Lage befinden, dass sie eine normative Idee der Wahrheit und des Guten als Orientierungspunkt brauchen, aber zugleich unfähig sind, auch nur über dessen minimalen Inhalt einen Konsens zu erreichen, besonders auf der globalen Ebene. Ende des Zitats. Daher kann der Staat den Einsatz der Kirche anerkennen und sogar fördern, wenn die Grundsätze der naturrechtlichen Argumentation, zum Beispiel der Soziallehre, letztlich auf die menschliche Würde verweist und in ihr wurzelt. Dies hat Benedikt bei seiner Rede im Pariser Élysée-Palast hervorgehoben, nicht gestern, also gestern sprach Leo im Élysée-Palast, darauf werde ich gleich noch eingehen, 2006, als er dem französischen Präsidenten dafür dankte, dass dieser die christlichen Wurzeln Frankreichs anerkannt und gewürdigt habe, die sich an vielen Stellen der Geschichte der Grande Nation zeigten. Und er bestätigte seinerseits den Ausdruck der positiven Laizität, den der französische Präsident gebraucht hatte. Benedikt XVI. War überzeugt, dass in dieser geschichtlichen Zeit, in der die Kulturen sich immer mehr verflechten, ein neues Nachdenken über den wahren Sinn und die Bedeutung der Laizität notwendig geworden ist. Es sei, Zitat, grundlegend, einerseits auf die Unterscheidung zwischen politischem und religiösem Bereich zu bestehen, um sowohl die Religionsfreiheit der Bürger als auch die Verantwortung des Staates, die er ihnen gegenüber hat, zu gewährleisten und sich andererseits deutlicher der unersetzlichen Funktion der Religion für die Gewissensbildung bewusst zu werden und des Beitrags, den die Religion gemeinsam mit anderen zur Bildung eines ethischen Grundkonsenses innerhalb der Gesellschaft erbringen kann. Ende des Zitats. Die Anerkenntnis ethischer Grundlagen, selbst wenn sie einen Schöpfer als letzten Ursprung und Garanten der Wahrheit impliziert, verletzt hier keinesfalls die Laizität des Staates, da er sich nicht die religiösen Grundlagen selbst zu eigen macht, sondern lediglich anerkennt, dass bestimmte ethische Werte zum Beispiel dem christlichen Menschenbild entspringen. Benedikt hob dies in der Ansprache vor der italienischen Bischofskonferenz hervor und führte weiter aus, dass der Staat die Bedeutung anerkenne, die verschiedenen ethischen Grundprinzipien, die im großen christlichen Erbe Europas und besonders Italiens wurzeln, nicht nur für das private, sondern auch für das öffentliche Leben haben. Noch mehr als in Italien verstand Benedikt vor allem das amerikanische Modell des säkularen Staates, der gleichzeitig die freie Religionsausübung sichert, als vorbildhaft. Im Rückblick auf seine eindrucksvolle apostolische Reise in die Vereinigten Staaten im April 2008 bezeichnete Benedikt XVI. Die USA als ein Zitat Land, das seit den Anfängen auf der Grundlage einer glücklichen Verbindung zwischen religiösen, ethischen und politischen Prinzipien errichtet wurde und bis heute ein gültiges Beispiel für eine gesunde Laizität darstellt. Ende des Zitats. Eine Zwischenbemerkung: Wenn ich im Folgenden auch von Säkularität spreche, kommt der Begriff der Laizität diesen zwar nahe, ist jedoch nicht identisch. Lediglich im Englischen werden beide unter Secularity zusammengefasst. Wenn ich von gesunder Laizität spreche, folge ich damit der Begrifflichkeit Benedikts, die wir auch in ähnlicher Weise bei Johannes Paul II. Schon finden können. Säkularismus und Laizismus hingegen bezeichnen weitergehende weltanschauliche Positionen, die Benedikt ausdrücklich ablehnt. ein Kennzeichen grundlegender Säkularität erkannte Benedikt darin, dass die religiöse Dimension in der Vielfalt ihrer Ausdrucksformen nicht nur toleriert, sondern als Seele der Nation und grundlegende Garantie der Rechte und Pflichten des Menschen zur Geltung gebracht wird. In Bezug auf die Vereinigten Staaten sagte er dazu, gerade wegen ihrer kulturellen, multikulturellen Berufung sei im gemeinsamen Bemühen für den Dialog und die Förderung des Friedens und der geistlichen und moralischen Werte jener Ansatz der Religionsfreiheit sichtbar, der das Land von seinen Ursprüngen her geprägt und ausgezeichnet habe. In den Jahren nach dem Papstbesuch, zum Beispiel bei den Präsidentschaftswahlen 2012, spielte die Religion nicht nur der Wähler eine wichtige Rolle in Bezug auf deren Wahlverhalten, sondern auch der Kandidaten selbst, sowie deren Haltungen zu großen ethischen Fragen, wie zum Beispiel der Abtreibung. Vor allem in den vergangenen 2 Jahren seit der Wiederwahl Donald Trumps sind ein vermehrter Bezug zu religiösen Inhalten und Kontexten sowie deutliche Anhalte an religiöse Sprache in den Verlautbarungen des Präsidenten und einiger seiner Mitarbeiter zu beobachten. Internetposts, in denen sich Trump auf KI-generierten Bildern als Papst, als Heiland oder zusammen mit Jesus darstellt, sind eventuell Beispiele für das, was Bill Kavanaugh, der schon erwähnt wurde, die Migration of the Holy oder Migrations of the Holy, die Migration des Heiligen nennt. Nicht mehr Religion oder speziell die Kirche wird als heilig erachtet, sondern die Nation. So wird der Präsident zum Heilsbringer, der die Nation under God im Namen und Auftrag Gottes führt. Vor diesem Hintergrund stellt sich die Frage, inwiefern bestimmte gegenwärtige Formen religiös-politischer Rede noch mit dem von Benedikt beschriebenen Modell einer gesunden Laizität vereinbar sind. An dieser Stelle möchte ich zu meinem zweiten Punkt kommen, da die Abgrenzung von Staat und Kirche zumindest nach Ratzinger nicht einen Säkularismus meint, in dem die absolute Trennung jedes Zusammenwirken unterbindet. Vielmehr drückte Benedikt gerade die Bereitschaft und die Notwendigkeit aus, dass zum Wohle des Menschen und dessen Suche nach der Wahrheit sowie zum Aufbau einer offenen und solidarischen Gesellschaft, kurz gesagt, Zitat, für ein so umfassendes Vorhaben die Zusammenarbeit aller erforderlich ist. Dafür nahm er 2008 Frankreich als Beispiel, mit trotz dessen Laizismus. Zitat, gegenwärtig erfreut sich die Kirche in Frankreich einer Ordnung der Freiheit. Das Misstrauen der Vergangenheit hat sich allmählich in einen sachlichen und positiven Dialog verwandelt, der sich zunehmend festigt. Ende des Zitats. Auch in anderem Kontext sagte der Papst, dass sich die Festigung fruchtbarer gegenseitiger Beziehungen im gemeinsamen Einsatz zugunsten der Solidarität und des Friedens in Europa und in der Welt als nützlich erweisen wird. Die konstruktive Zusammenarbeit von Staat und Kirche strebt demnach nicht ein Verwischen der verschiedenen Aufgaben und Geltungsbereiche an. Vielmehr geht es um eine Komplementarität, in der sowohl der Staat als auch die Kirche ihren je eigenen Grundauftrag erfüllen können. Gerade gestern hat Papst Leo im Rahmen seiner apostolischen Reise in Frankreich im Élysée-Palast genau über diese rechte Laizität gesprochen. Es wurde ja dann in der Presse erwähnt, dass Macron wohl nicht an den Heiligen Messen teilnehmen wird. Das war also genau diese Grenze, die gesetzt wurde. Und dennoch hat der Präsident ihn empfangen. Und Leo hat dann vor allem darauf hingewiesen, dass die Christen natürlich sich im Staat engagieren sollen und auch die Kirche soll auf die Einhaltung ethischer Prinzipien hinweisen. Und er hat zum Beispiel die Leihmutterschaft, die Problematik eines Organhandels und assistierten Suizid genannt. Und dass das natürlich ein legitimes Eintreten für die Rechte des Menschen ist und dass das auch der Verantwortung des Einzelnen wie auch der Kirche entspricht, daran zu erinnern. Und dass das genau nicht einen laikalen Staat, einen in diesem Fall sogar laizistischen Staat, verletzt, sondern dass es eine Verantwortung der Kirche darstellt. Es war gerade das Bestreben, dass sich die westliche Kirche im 20. Jahrhundert, zum Beispiel in Deutschland, aus einer zu engen Bindung an den Staat löst. Da haben wir also genau das gegenteilige Beispiel. In seiner berühmt gewordenen Ansprache im Freiburger Konzerthaus, das war gestern vor 15 Jahren, sprach Benedikt von der Freiheit der Kirche, die nur sie selbst ist und sein kann, wenn sie ihr Angepasstsein überwindet und sich aus ihrem eingerichteten, komfortablen Stand befreit und so ihre Verweltlichung überwindet. Zitat: Um ihrem eigentlichen Auftrag zu genügen, muss die Kirche immer wieder die Anstrengung unternehmen, sich von dieser ihrer Verweltlichung zu lösen und wieder offen auf Gott hinzuwerden. Ende des Zitats. Ausgangspunkt war für Benedikt das Wort aus Johannes 17, 16. Sie sind nicht von der Welt, wie auch ich nicht von der Welt bin. Die Kirche werde gerade, um ihre Sendung zu verwirklichen und ihrem Herrn nachzufolgen, Zitat, immer wieder Distanz zu ihrer Umgebung nehmen müssen, da sie nur so, wie der Herr selbst, im Gegenüber zur Welt sich ihr schenken und ihr dienen könne. Benedikt verwendete den Begriff der Entweltlichung, den er nach eigener Aussage sowohl von Martin Heidegger als auch noch ursprünglicher von Rudolf Bultmann übernahm. Bultmann schrieb 1941 in seinem Johanneskommentar, Zitat, zum Wesen der Kirche gehört eben dies, innerhalb der Welt eschatologische, entweltlichte Gemeinde zu sein. Sie darf sich nicht verführen lassen und ihrem Wesen nicht untreu zu werden. Ende des Zitats. Ganz ähnlich gebrauchte auch Benedikt den Begriff eben nicht als soziologische oder rechtswissenschaftliche, sondern als theologische Kategorie im Sinne eines Nicht-von-der-Welt-Seins. Der Papst wusste um den Begriffshintergrund bei Bultmann, verband den Gedanken jedoch mit Heideggers Ansatz, der die Entweltlichung von etwas als das Herausfallen aus dem Zuhandensein beschrieb. Darin also gerade nicht das Wirkliche seines Seins und seines Sehens aufscheinen sah. Daher gebrauchte Benedikt den Begriff der Entweltlichung praktisch gegen Heidegger. Es hat ihm in der Folge auch einige Kritik eingebracht. Die grundlegendere Kritik jedoch richtete sich gegen seinen Ansatz der Entweltlichung. Er beschrieb sie zunächst als ein Faktum. Die Kirche ist eben nicht identisch mit der Welt. Und erst in der Freiburger Rede schlug er die Entweltlichung dann als normativen Weg für die Zukunft der Kirche in Deutschland vor. Seine Erklärung bettet er historisch ein. Und ich zitiere hier einen längeren Abschnitt aus der Rede. Die Geschichte kommt der Kirche in gewisser Weise durch die verschiedenen Epochen der Säkularisierung zur Hilfe, die zu ihrer Gläuterung und inneren Reform wesentlich beigetragen haben. Die Säkularisierungen, sei es die Enteignung von Kirchengütern, sei es die Streichung von Privilegien oder Ähnliches, bedeuteten nämlich jedes Mal eine tiefgreifende Entweltlichung der Kirche, die sich dabei gleichsam ihres weltlichen Reichtums entblößt und wieder ganz ihre weltliche Armut annimmt. Ende des Zitats. Diese weltliche Armut, von der er spricht, die wir zum Beispiel in den großen Gestalten des heiligen Franz von Assisi und auch der heiligen Mutter Teresa finden, führen die Kirche zu ihrem Ursprung zurück. Die Mission Jesu in dieser Welt fortzuführen und ihm gleich arm und keusch in dieser Welt zu leben. Wie Benedikt in Bezug auf das Wort aus Johannes 17, 16 erläutert hatte, sie sind nicht von der Welt, wie auch ich nicht von der Welt bin. Und er ergänzte, gerade so gibt er, Jesus, sich der Welt. Ende des Zitats. Gerade weil er nicht wie die Welt und von der Welt war, sich unterschied, jedoch in ihr wirkte, konnte er sich ihr schenken und sich für sie hingeben. Diese erkannte Benedikt als den Auftrag an die Kirche, die durch die Einbindung in staatliches Handeln und durch die ihr gewährten Privilegien angepasst und gemächlich geworden war. Er war überzeugt, sie würde ihre Frische des Anfangs und die Kraft zur Evangelisierung nur wiederfinden, wenn sie sich befreite. Zitat: Die geschichtlichen Beispiele zeigen, das missionarische Zeugnis der entweltlichen Kirche tritt klarer zutage. Die von materiellen und politischen Lasten und Privilegien befreite Kirche kann sich besser und auf wahrhaft christliche Weise der ganzen Welt zuwenden, wirklich weltoffen sein. Sie kann ihre Berufung zum Dienst der Anbetung Gottes und zum Dienst des Nächsten wieder unbefangener leben. Ende des Zitats. Gerade an dieser Stelle wurde Benedikts Ansatz in Freiburg mit Skepsis entgegengenommen, die bei den Zuhörern deutlich zu spüren war. Man verstand seine Ermutigung als Rückzug aus der Welt, als das Sich-Zurückziehen in die eigenen Reihen, die kleine Herde, um von der sündigen Welt nicht beschädigt zu werden und eventuell sogar als Abkehr vom Aggiornamento des Zweiten Vatikanums. Für manche bestand, trotz der Klärungen, die der Papst in der Folge anbot, eine inhärente Gefahr, die Welt zu negativ zu sehen. Bereits damals haben einige gerade die Welt als Locus Theologicus hervorgehoben, zum Beispiel Günther Brüller-Jagenteufel in seinem Kommentar der Rede Benedikts. In ihr der Welt und nur in ihr ist Christus zu finden, nicht bei den Heiligmäßigen, die meinen, die Welt hinter sich lassen zu können, sondern bei den wahrhaft Heiligen unserer Zeit, die Gott in der Welt suchen, und zwar vorrangig an der Peripherie, in der Lebenswelt der Marginalisierten und Ausgeschlossenen, bei denen, die Jesus seine geringsten Brüder und Schwestern nennt. Ende des Zitats. Benedikt jedoch ging es um etwas anderes, wie er in der Rede betonte. Die Kirche, so sagte er, habe einen Auftrag für die Welt und habe ihr etwas zu geben, das sie gerade nicht aus sich selbst heraus habe. Zitat: Sie öffnet sich der Welt, nicht um die Menschen für eine Institution mit eigenen Machtansprüchen zu gewinnen, sondern um sie zu sich selbst zu führen, indem sie zu dem führt, von dem jeder Mensch mit Augustinus sagen kann, er ist mir innerlicher, als ich mir selbst bin. Die Kirche hat daher deshalb einen Ruf in die Welt, weil sie zwar in ihr ist, die Kirche hat nur deshalb einen Ruf hinein in die Welt, weil sie zwar in ihr ist, jedoch nicht in ihr aufgeht und weil die Menschen zu dem führt, der das Heil selbst ist und der bereits in jedem menschlichen Herzen wirkt. In diesem Sinne lassen sich auch beide Punkte hier miteinander verbinden. Peter Jonkers schlägt vor, das Plädoyer von Benedikt ebenso als Plädoyer für einen wahrhaftigen oder integralen Humanismus zu verstehen, dessen Relevanz im Prinzip von allen Mitgliedern der gegenwärtigen, wesentlich pluralen Gesellschaften eingesehen werden kann. Schließlich sei es dem Staat allein nicht möglich, die existenziellen Fragen des Menschen, zum Beispiel nach dem Woher und Wohin, zu beantworten. Die Welt kann sich das Wort des Heiles nicht selbst sagen, sondern muss es von der Kirche bezeugt bekommen. Dieser Ansatz war bereits lange vor der Freiburger Rede ein Herzensanliegen Josef Ratzingers. Schon als junger Priester erkannte er die Gefahr, man wolle Kirche und Welt miteinander verschmelzen. In seinem Aufsatz Die neuen Heiden und die Kirche von 1969 verarbeitete er Erfahrungen aus seinen Kapzellansjahren und fasste zusammen, Zitat: Man ruht nicht, bevor die Deckung von Kirche und Welt eine vollständige ist. Ende des Zitats. Ihm schien es, als sei die Kirche zu einer Bettlerin verkommen, da sie die Heilsgeschenke nicht mehr den Gläubigen anbiete, sondern vielmehr um die Gunst der Menschen buhle und mit allen Mitteln versuche, den Menschen die Sakramente aufzunehmen.

0: wenn diese zum Beispiel blind geworden, den Unterschied zwischen Recht und Unrecht nicht mehr erkennt. Deswegen muss man zum Beispiel eintreten gegen Abtreibung, gegen Leihmutterschaft, gegen Organhandel, assistierten Suizid, alles das, was die Würde des Menschen untergräbt und antastet. Der US-Theologe Bill Kavanaugh bezeichnet es daher historisch betrachtet als eine Form der indirekten Macht der Kirche, christliche Herrscher zu maßregeln. Oder wie Benedikt XVI. Es in einer Generalaudienz sagte, Zitat, in diesem Umfeld eines Staates, der eine gesunde Laizität wahrt, kann die Kirche ihren Auftrag der Evangelisierung und der Förderung des Menschen und auch jene des kritischen Gewissens frei und engagiert erfüllen, wodurch sie zum Aufbau einer menschenwürdigen Gesellschaft beiträgt. Eine zu große Nähe zwischen Kirche und Welt führe durch ihre äußerlich erhalten gebliebene Deckung mit der Welt dazu, dass die Kirche den Ernst ihres Anspruchs verloren hat und nicht mehr kritisch und unterscheidend in die Gesellschaft hineinwirken kann. Es ist 11.59 Uhr. Was bedeutet das? Für Benedikt bedeutete das, jede Taktik als Kirche abzulegen und nach der totalen Redlichkeit zu suchen, die nichts von der Wahrheit unseres Heute ausklammert oder verdrängt, sondern ganz im Heute des Glaubens lebt. Und dann kann die Kirche im säkularen Staat, der nicht den Glauben selbst vertreten muss und dennoch ethische Werte vertreten kann und sie beschützen kann, ihren Auftrag erfüllen. Ich habe es jetzt abgekürzt, um der Zeit willen. Ich danke Ihnen für Ihre Aufmerksamkeit.
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0: Ein ganz herzliches Willkommen bei Radio Horeb. Liebe Hörerinnen und Hörer, Priester und Seelsorger beten jetzt mit Ihnen um Heilung.
1: Im Namen des Vaters und des Sohnes und des Heiligen Geistes.
2: Amen.
1: Liebe Schwestern, liebe Brüder, liebe Hörerfamilie, Paulus sagt uns, jetzt

ist die Zeit der Gnade, jetzt sind Tage des Heils. Diese Weisung gilt auch heute und gilt auch für uns, gilt für dich jetzt. Und von Herz zu Herz dürfen wir mit allem zu unserem Heiland kommen, zu Jesus Christus. Und wir kommen mit allem, was uns mit Schmerz erfüllt, was in uns krank ist, was Heilung bedarf. In seiner Gegenwart finden wir Heiligung und Heilung. Und deshalb wollen wir unserem Vater danken für Jesus Christus, der uns gezeigt und gelehrt hat, wie Gott unser Vater ist. Er will, dass wir das Leben haben und es in Fülle haben. Und so beten wir zu Beginn mit Psalm 62. Bei Gott allein werde ruhig meine Seele, denn von ihm kommt meine Hoffnung. Er allein ist mein Fels und meine Rettung, meine Burg. Ich werde nicht wanken. Bei Gott ist meine Rettung und meine Ehre, mein starker Fels. In Gott ist meine Zuflucht. Vertrau ihm, Volk Gottes, zu jeder Zeit. Schüttet euer Herz vor ihm aus, denn Gott ist unsere Zuflucht. Ja, Gott ist unsere Zuflucht in all unseren Nöten, in all unseren Krankheiten, in allem, was in uns zerbrochen ist. Und so bitten wir ganz besonders auch um die Kraft des Heiligen Geistes und dass wir durch Gottes Geist uns öffnen können für die Gnaden Gottes, unseres Vaters, die uns jetzt schenken möchte, besonders für die Gnade der Heilung.

Ja, komm, Heiliger Geist, öffne uns jetzt für alles, was der Vater uns schenken möchte. Und schenke uns ein offenes Herz, einen offenen Geist und eine offene Seele für die Begegnung mit dir. Und wir kommen ermutigt durch die Worte aus dem Lukas-Evangelium zu dir. Und ich sage euch, bittet, so wird euch gegeben werden. Suchet, so werdet ihr finden. Klopfet an, so wird euch aufgetan werden. Denn jeder, der bittet, empfängt. Und wer sucht, der findet. Und wer anklopft, dem wird aufgetan werden. Welcher Vater unter euch wird seinem Sohn einen Stein geben, wenn er um Brot bittet? Oder wenn er ihn um einen Fisch bittet, gibt er ihm anstatt dessen eine Schlange? Oder wenn er um ein Ei bittet, wird er ihm einen Skorpion geben? So nun, die ihr böse seid, euren Kindern Gutes gebt, wie viel mehr der Vater im Himmel den Heiligen Geist denen geben wird, die ihn darum bitten. Jesus sagt es selbst, jeder, der bittet, wird auch empfangen. Und wenn Sie den Vater um den Heiligen Geist bitten, werden Sie ihn auch empfangen. Wenn Sie den Vater im Namen Jesu um Heilung bitten, wird er uns hören und erhören.

Wir wollen beten für alle, die sich oft so sinnlos vorkommen. Immer wieder höre ich es, alles ist so sinnlos. Das ist schon dicht bei der Verzweiflung. Und das Erste, worum ich Sie bitte, erzählen Sie mal, was ist es denn? Zerbrechen einer Beziehung, Verlust der Arbeit, eine schwere Krankheit, der Misserfolg beim Studium. Sinnlosigkeit ist die Erfahrung, dass der Zusammenhang und das Zusammenspiel mit den anderen und mit dem Ganzen verloren geht. Plötzlich bin ich ganz allein. Ich fühle mich verlassen. Versuche als Erstes darauf zu schauen, es wahrzunehmen, darüber zu trauern und mit Recht wütend zu sein. Und dann fasse Mut und bitte Gott um die Kraft, denn das ist das, was am meisten hilft, sich nicht der Ohnmacht und dem Klagen hinzugeben und darauf sitzen zu bleiben, sondern sich aufzurichten. Raus aus der Isolation, aus den zerrissenen Beziehungen und sich zu wehren und den nächsten möglichen Schritt hinauszutun. Und am wichtigsten, Gottes Liebe zu ihnen und sein Ja sind da und bleiben da. Und damit bleiben auch der letzte Sinn und Zusammenhang von allem da, auch wenn du sie vielleicht jetzt nicht wahrnehmen kannst. Ja, und so wollen wir beten. Herr, wenn die Wolken sich am Horizont zusammenziehen und alles verloren scheint, wenn uns die Hoffnung aus den Händen gleitet, dann lehre uns auf dich zu vertrauen, der du uns Kraft und Hilfe gibst. Schenke uns Heilung über all die Verletzungen, die uns auch die bitteren Erfahrungen von Sinnlosigkeit in unser Herz, unsere Seele und unseren Geist gezeichnet haben. Herr, heile du alle Verzweiflung, alle Sinnlosigkeit in uns.

Herr, und wir kommen zu dir mit unseren Unwahrheiten, mit unserer Lüge. Ingeborg Bachmann, eine österreichische Schriftstellerin, hat den Satz gesagt, die Wahrheit ist dem Menschen zumutbar. Dieser Satz ist es wert, einmal eine ganze Zeit darüber nachzudenken. Die Wahrheit ist dem Menschen zumutbar. Lügen, auch nur die halbe Wahrheit zu sagen, ist Lüge. Und Lüge ist auch, sich selbst was vorzumachen, und so den anderen. Es liegt oft am mangelnden Selbstbewusstsein, dass ich lüge. Ich will gemocht und geliebt sein, darum lüge ich. Aber gerade durch die Lügerei erreiche ich das Gegenteil. Versuche also zu dir selbst und zu deinen Überzeugungen zu stehen. Ja, wie finden wir heraus aus dem Teufelskreis der Lügen? Befreiung, Heilung ist dann gekommen, wenn ich die Wahrheit zugeben kann. Ja, die Wahrheit befreit uns und in ihr begegnet uns Gott. Er ist die Wahrheit. Und so wollen wir beten. Herr, du bist die Quelle der Wahrheit. Hilf uns, unserem Gewissen treu zu sein. Führe uns auf dem Weg der Wahrheit. Erhalte uns furchtlos und mach uns fähig, hinzuhorchen auf die Lehre deines Apostels Paulus, der sagt, seid wachsam, steht fest im Glauben, seid mutig und stark. Ja, Herr, und so bitten wir dich um Heilung, wo die Lüge unseren Geist, unser Herz, unsere Seele verdunkelt und verletzt hat, wo wir uns arrangiert haben mit der Lüge. In der Begegnung mit dir schenkst du uns Heil und Wahrheit, jetzt in dieser Stunde. Amen.

Und so wollen wir ganz besonders auf uns schauen, auf so die Fähigkeiten, alles, was mich ausmacht. Denn oft können wir uns nicht so annehmen, wie wir sind. Aber sich selbst zu begegnen meint, seinem Spiegelbild, aber mehr noch, seiner Innenwelt zu begegnen. Dieser Innenwelt mit den Idealvorstellungen, mit den unerfüllten Sehnsüchten, aber auch mit eigener Scham oder mit Ängsten. Aber wer wirklich zu sich selbst kommt, kann auch fruchtbare Potenziale und Quellen in seinem Innern stoßen, die ihm oder ihm ihr gar nicht bewusst waren. Ja, sich selbst zu begegnen, kann zuweilen beschämend, dann aber auch befreiend und heilsam sein. Zu sich selbst zu kommen, kann eine Einladung sein, sich selbst als den Menschen anzunehmen und zu lieben, der ich tatsächlich bin, mit aller Schwäche und Verwundbarkeit, und nicht erst als den, der ich irgendwann einmal werden möchte. Oft ist es nicht leicht mit der Selbstannahme und der gesunden Selbstliebe. Und um den Weg aber zu finden, müssen wir mit Gottes Gnade gehen, fehlsuchen und beten, bevor wir den gehen, der sich als klar, als der Unsrige erweist. Manchmal ist es Zeit, dem äußeren und inneren Lärm, der die göttliche Stimme erstickt, zu entfliehen und dem wahrheitssprechenden, stillen, innerem, tief in uns drinnen zu lauschen. Nicht ängstlich und erbsenzählend, sondern vertrauensvoll. Auf jeden Fall aber unter der Führung der Gnade, unter der Führung Gottes. Herr Jesus, mach uns fähig, eine Ahnung von unserer wahren Bestimmung zu bekommen. Streife alle unsere Illusionen ab und lass unsere tiefere Wirklichkeit ergreifen. Mach uns fähig, wenn wir ermüdet sind, den eigenen Weg des Lebens zu gehen. Lass uns diesen Schritt für Schritt immer wieder gehen, wissend um Gottes Führung, und wandle in uns durch deine Führung, deine Gnade. Ja, Herr, lass uns Gottes Stimme hören und lernen, mein Leistungsdenken zu durchschauen und sich mehr und mehr der Führung Gottes zu überlassen. Wir wollen bitten, dass wir frei werden von allem, was uns heute sagt, da hast du das Leben. Alles, wo wir verletzt sind durch Erfahrungen in unserem Leben und wo wir uns der Führung Gottes entzogen haben. Ja, Herr, lass uns immer wieder mehr und tiefer erkennen, dass wir Kinder Gottes sind. So wie wir sind. So wie wir geschaffen sind. Herr, heile uns in Leib und Seele und Geist.

Ja, Herr, und wir erfahren uns, dass wir immer wieder auch unser Christsein verleugnen. Es gibt so viele, die sich davor fürchten, ihr Christsein zu leben. Ja, wir selber stellen uns oft unter den Blick dieser Welt, was jetzt in ist, was jetzt gehört werden möchte. Wir gehen dem nach, was so laut schreit und sich aufbläht. Ja, und das lässt uns stumm werden. Und wir verleugnen den Glauben an den lebenden Gott. Wir trauen uns nicht, unseren Glauben zu leben, weil wir uns schämen und weil wir Menschenfurcht haben. Die Sünde hat uns von Gott weggeführt, hat unseren Blick auf ihn verstellt. Ja, und so begnügen wir uns mit Halbherzigkeiten und lassen uns treiben. Die Sünde hat unser Vertrauen in Gott verletzt und getrübt. Ja, und so wollen wir bitten um Heilung unseres Gottvertrauens, um Heilung unserer Beziehung zu Gott. Auch im Leben eines jeden Menschen ist die Fähigkeit, Beziehungen einzugehen, etwas Grundlegendes. Gott macht uns zu seinen Kindern, wenn wir Christus, seinen Sohn, annehmen. Johannes schreibt in seinem Evangelium dazu: Allen aber, die ihn aufnahmen, gab er Macht, Kinder Gottes zu werden. Und der Apostel Paulus sagt dazu: Alle, die sich vom Geist Gottes leiten lassen, sind Söhne und Töchter Gottes. Bitten wir jetzt um Heilung unserer Beziehung zu Gott. Verhalte dich nicht so, als wärst du von der Welt, denn du hast die Macht erhalten, Gottes Kind zu sein. Lebe in inniger Verbundenheit mit Gott. Bete zum Heiligen Geist, damit du innerlich in der Freiheit der Kinder Gottes leben kannst. In der Taufe wurde uns diese Hoffnung geschenkt. Bitten wir um Erneuerung der Taufgnade.

Und beten wir besonders um Heilung des Leibes. Dazu wollen wir Worte aus dem Matthäusevangelium hören. Am Abend brachte man viele Besessene zu ihm. Er trieb mit seinem Wort die Geister aus und heilte alle Kranken. Dadurch sollte sich erfüllen, was durch den Propheten Jesaja gesagt worden ist. Er hat unsere Leiden auf sich genommen und unsere Krankheiten getragen. Herr Jesus, heile meinen Leib. Siehe, ich stehe jetzt vor dir mit allen physischen Leiden und Gefahren, die meinen Organismus bedrohen. Heile mich von den Krankheiten, von denen mein Organismus befallen ist. Ja, in Stille erwähne deine Krankheiten. Ja, himmlischer Vater, all diese Krankheiten empfehlen wir dir. Und wir danken dir, dass du uns so geschaffen hast und dass du uns erlöst hast durch deinen Sohn. Und ich danke dir, dass du jetzt durch Christus uns an Leib und Seele heilst. Der Segen des Friedens und der Liebe, der Segen der Versöhnung und des Vertrauens soll jetzt über uns kommen, über unsere Familien, über die ganze Kirche und über die ganze Welt. Und Maria, unsere Mutter, halte du Fürsprache im himmlischen Thron für uns. All das, was wir brauchen zur Heilung an unserem Leib, an unserer Seele. Maria, Heil der Kranken, bitte du für uns.

0: Jesus, sie haben dir die Hände und Füße durchbohrt. Ein Soldat hat dir die Seite geöffnet. Du hast all das für uns erlitten, für unser Heil erlitten. Du willst auch unseren Leib heilen, der von Anbeginn der Schöpfung dazu bestimmt war, Tempel des Heiligen Geistes zu sein. Herr Jesus, durch deine Geduld im Leiden heile uns. Du weißt, was man im Leid die Geduld verlieren kann. Heile unsere Liebe, damit wir das Leid tragen können, so wie du. Jesus, Sohn Davids, erbarme dich unser. Und Herr Jesus, die Soldaten des Statthalters flochten einen Kranz aus Dornen und setzten ihn dir aufs Haupt. Dann nahmen sie einen Stock und schlugen dir damit auf den Kopf. Durch deine Wunden und deine Dornenkrone heile uns vor allen Krankheiten am Kopf, im Gehirn. Jesus, Sohn Davids, erbarme dich unser. Du hast deine Augen geschlossen, um uns die Sehkraft zurückzugeben. Heile meine Augen. Gib den Blinden das Licht der Augen wieder. Jesus, Sohn Davids, heile mich von meiner Blindheit. Herr Jesus, du warst dem Vater gehorsam. Du hast sein Wort gehört und hast deine Lippen zu seinem Lobpreis geöffnet. Herr Jesus, gib uns das Gehör und die Sprache wieder. Heile die Stummen und die Tauben. Jesus, Sohn Davids, erbarme dich unser. Herr Jesus, durch deine durchbohrten Hände und Füße heile jede Lähmung. Heile alle Hände, die sich zu Fäusten verkrampft haben. Jesus, Sohn Davids, erbarme dich unser. Herr Jesus, sie haben dir die Seite und das Herz geöffnet. Das ist geschehen, damit wir gesund werden. Heile unsere kranken Herzen, den krankhaften Blutfluss und das kranke Blut. Heile die kranken Knochen. Jesus, Sohn Davids, erbarme dich unser. Du hast unschuldig gelitten. Ich bitte dich darum für all jene, die wegen Unaufmerksamkeit, Rücksichtslosigkeit und Lieblosigkeit der Stärkeren und Mächtigeren leiden. Heile sie, Herr Jesus, Sohn Davids, und erbarme dich ihrer. Wenn es der Wille des Vaters ist, dass Leid und Krankheit weiterhin mein Los seien, dann nehme ich es von neuem auf mich und bitte um Kraft für mich und alle Leidenden, es zu tragen. Jesus, Sohn Davids, erbarme dich unser. Maria, du wirst als Heil der Kranken angerufen. Dich bitten wir um deine mächtige Fürsprache. Du kennst unseren Kummer, unsere Probleme und unsere Schmerzen. Du kennst unser leibliches und seelisches Leid. O Mutter des Trostes, ich danke dir, dass ich nicht allein bin. Ich danke dir, dass du bei mir bist, wenn ich leide und mein Kreuz trage. Ich reiche dir meine Hand und weihe dir mein Leben, damit ich beim Kreuz deines Sohnes ausharren kann. Ja, und all das, was wir im Herzen tragen, alle Krankheit, alles, was uns schwer ist, wollen wir in das Gebet hineinlegen, das Jesus uns selbst gelehrt hat. Vater unser im Himmel, geheiligt werde dein Name, dein Reich komme, dein Wille geschehe, wie im Himmel so auf Erden. Unser tägliches Brot gib uns heute und vergib uns unsere Schuld, wie auch wir vergeben unseren Schuldigern, und führe uns nicht in Versuchung, sondern erlöse uns von den Bösen. Gegrüßet seist du, Maria, voll der Gnade. Der Herr ist mit dir. Du bist gebenedeit unter den Frauen und gebenedeit ist die Frucht deines Leibes, Jesus. Heilige Maria, Mutter Gottes, bitte für uns Sünder, jetzt und in der Stunde unseres Todes. Amen. Liebe Schwestern und Brüder, wenn wir in dieser Stunde in besonderer Weise das Heil und auch Heilung erhoffen, dann zuallererst in diesem Sinn, dass wir Anteil bekommen an Jesus, an seiner heilstiftenden Gegenwart in unserer Seele, dass wir in seinen Frieden finden können, ganz egal, was da noch kommt in dieser so schönen, aber oft eben auch so leidbringenden Welt. Wir sollen und dürfen aber auch beten, dass er uns Schmerzen nimmt, dass er körperliche Heilung schenkt, wo wir krank sind oder leiden. Ich bin sicher, dass er in einer Atmosphäre des Glaubens auch wundersam wirken will und kann. Aber ich bin ebenso sicher, dass sein Hauptziel ist, dass wir alle jetzt voller Stärkung, voller neuer Hoffnung und innerer Kraft, trotz allem anderen, was uns Not bereitet, eben weil dieses andere schon überwunden ist, weil unser Herr schon den Sieg davongetragen hat. Er will uns wirklich allen das Heil schenken und hat schon längst damit begonnen, in unserer Seele. Dafür sind wir von Herzen dankbar. Der Herr sei mit euch.
1: Und mit deinem Geiste.
0: Auf die Fürsprache der allerseligsten Gottesmutter Maria. Segne, heile und stärke euch, der gütige und der barmherzige Gott, der Vater und der Sohn und der Heilige Geist.

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0: Im Namen des Vaters und des Sohnes und des Heiligen Geistes. Amen. O Jesus, göttlicher Erlöser, sei uns und der ganzen Welt barmherzig.
1: Amen.
0: Heiliger Gott, heiliger starker Gott, heiliger unsterblicher Gott,
2: erbarme dich über uns und über die ganze Welt.
0: Gnade und Barmherzigkeit, o mein Jesus, in der gegenwärtigen Gefahr, bedecke uns mit deinem kostbaren Blut.
1: Amen.
0: Ewiger Vater, wir flehen dich an um dein Erbarmen durch das kostbare Blut deines vielgeliebten Sohnes.
1: Amen.
0: Ewiger Vater, ich opfere dir die Wunden unseres Herrn Jesus Christus auf,
2: um die Wunden unserer Seelen zu heilen.
0: Mein Jesus, Verzeihung und Barmherzigkeit.
2: Durch die Verdienste deiner heiligen Wunden.
0: Mein Jesus, Verzeihung und Barmherzigkeit.
2: Durch die Verdienste deiner heiligen Wunden.
0: Mein Jesus, Verzeihung und Barmherzigkeit.
2: Durch die Verdienste deiner heiligen Wunden.
0: Mein Jesus, Verzeihung und Barmherzigkeit.
2: Durch die Verdienste deiner heiligen Wunden.
0: Mein Jesus, Verzeihung und Barmherzigkeit.
2: Durch die Verdienste deiner heiligen Wunden.
0: Mein Jesus, Verzeihung und Barmherzigkeit.
2: Durch die Verdienste deiner heiligen Wunden.
0: Mein Jesus, Verzeihung und Barmherzigkeit.
2: Durch die Verdienste deiner heiligen Wunden.
0: Mein Jesus, Verzeihung und Barmherzigkeit.
2: Durch die Verdienste deiner heiligen Wunden.
0: Mein Jesus, Verzeihung und Barmherzigkeit.
2: Durch die Verdienste deiner heiligen Wunden.
0: Mein Jesus, Verzeihung und Barmherzigkeit.
2: Durch die Verdienste deiner heiligen Wunden. Ewiger Vater, ich opfere dir die Wunden unseres Herrn Jesus Christus auf,
0: um die Wunden unserer Seelen zu heilen.
2: Mein Jesus, Verzeihung und Barmherzigkeit.
0: Durch die Verdienste deiner heiligen Wunden.
2: Mein Jesus, Verzeihung und Barmherzigkeit.
0: Durch die Verdienste deiner heiligen Wunden.
2: Mein Jesus, Verzeihung und Barmherzigkeit.
0: Durch die Verdienste deiner heiligen Wunden.
2: Mein Jesus, Verzeihung und Barmherzigkeit.
0: Durch die Verdienste deiner heiligen Wunden.
2: Mein Jesus, Verzeihung und Barmherzigkeit.
0: Durch die Verdienste deiner heiligen Wunden.
2: Mein Jesus, Verzeihung und Barmherzigkeit.
0: Durch die Verdienste deiner heiligen Wunden.
2: Mein Jesus, Verzeihung und Barmherzigkeit.
0: Durch die Verdienste deiner heiligen Wunden.
2: Mein Jesus, Verzeihung und Barmherzigkeit.
0: Durch die Verdienste deiner heiligen Wunden.
2: Mein Jesus, Verzeihung und Barmherzigkeit.
0: Durch die Verdienste deiner heiligen Wunden.
2: Mein Jesus, Verzeihung und Barmherzigkeit.
0: Durch die Verdienste deiner heiligen Wunden. Ewiger Vater, ich opfere dir die Wunden unseres Herrn Jesus Christus auf,
2: um die Wunden unserer Seelen zu heilen.
0: Mein Jesus, Verzeihung und Barmherzigkeit.
2: Durch die Verdienste deiner heiligen Wunden.
0: Mein Jesus, Verzeihung und Barmherzigkeit.
2: Durch die Verdienste deiner heiligen Wunden.
0: Mein Jesus, Verzeihung und Barmherzigkeit.
2: Durch die Verdienste deiner heiligen Wunden.
0: Mein Jesus, Verzeihung und Barmherzigkeit.
2: Durch die Verdienste deiner heiligen Wunden.
0: Mein Jesus, Verzeihung und Barmherzigkeit.
2: Durch die Verdienste deiner heiligen Wunden.
0: Mein Jesus, Verzeihung und Barmherzigkeit.
2: Durch die Verdienste deiner heiligen Wunden.
0: Mein Jesus, Verzeihung und Barmherzigkeit.
2: Durch die Verdienste deiner heiligen Wunden.
0: Mein Jesus, Verzeihung und Barmherzigkeit.
2: Durch die Verdienste deiner heiligen Wunden.
0: Mein Jesus, Verzeihung und Barmherzigkeit.
2: Durch die Verdienste deiner heiligen Wunden.
0: Mein Jesus, Verzeihung und Barmherzigkeit.
2: Durch die Verdienste deiner heiligen Wunden. Ewiger Vater, ich opfere dir die Wunden unseres Herrn Jesus Christus auf,
0: um die Wunden unserer Seelen zu heilen.
2: Mein Jesus, Verzeihung und Barmherzigkeit.
0: Durch die Verdienste deiner heiligen Wunden.
2: Mein Jesus, Verzeihung und Barmherzigkeit.
0: Durch die Verdienste deiner heiligen Wunden.
2: Mein Jesus, Verzeihung und Barmherzigkeit.
0: Durch die Verdienste deiner heiligen Wunden.
2: Mein Jesus, Verzeihung und Barmherzigkeit.
0: Durch die Verdienste deiner heiligen Wunden.
2: Mein Jesus, Verzeihung und Barmherzigkeit.
0: Durch die Verdienste deiner heiligen Wunden.
2: Mein Jesus, Verzeihung und Barmherzigkeit.
0: Durch die Verdienste deiner heiligen Wunden.
2: mein Jesus, Verzeihung und Barmherzigkeit.
0: Durch die Verdienste deiner heiligen Wunden.
2: Mein Jesus, Verzeihung und Barmherzigkeit.
0: Durch die Verdienste deiner heiligen Wunden.
2: Mein Jesus, Verzeihung und Barmherzigkeit.
0: Durch die Verdienste deiner heiligen Wunden.
2: Mein Jesus, Verzeihung und Barmherzigkeit.
0: Durch die Verdienste

0: Wunden.
1: Mein Jesus, Verzeihung und Barmherzigkeit.
0: Durch die Verdienste deiner heiligen Wunden.
1: Mein Jesus, Verzeihung und Barmherzigkeit.
0: Durch die Verdienste deiner heiligen Wunden.
1: Mein Jesus, Verzeihung und Barmherzigkeit.
0: Durch die Verdienste deiner heiligen Wunden.
1: Mein Jesus, Verzeihung und Barmherzigkeit.
0: Durch die Verdienste deiner heiligen Wunden.
1: Ewiger Vater, ich opfere dir die Wunden unseres Herrn Jesus Christus auf,
0: um die Wunden unserer Seelen zu heilen.
1: Ewiger Vater, ich opfere dir die Wunden unseres Herrn Jesus Christus auf,
0: um die Wunden unserer Seelen zu heilen.
1: Ewiger Vater, ich opfere dir die Wunden unseres Herrn Jesus Christus auf,
0: um die Wunden unserer Seelen zu heilen.
1: Der Herr sei mit euch
0: und mit deinem Geiste.
1: Es segne, heile und behüte euch der allmächtige und gütige Gott, der Vater, der Sohn und der Heilige Geist.
0: Amen.
1: Gelobt sei Jesus Christus.
0: In Ewigkeit. Amen.

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1: Guten Morgen. Den Impuls hat für Sie heute vorbereitet Schwester Sieglinde Hilser. Sie ist Schönstädter Marienschwester auf der Liebfrauenhöhe in Rottenburg.
2: Liebe Hörerinnen und Hörer von Radio Horeb, Ende September und Anfang Oktober wird in vielen Kirchengemeinden das Erntedankfest gefeiert. Wir haben allen Grund, Gott, dem Schöpfer aller Dinge, zu danken. Denn keine Sekunde könnten wir existieren ohne seine uns entgegenkommende Liebe und Sorge. Das Erntedankfest lädt dazu ein, innezuhalten und wahrzunehmen, was uns geschenkt wurde und was im vergangenen Jahr gewachsen ist. Wir leben davon, dass etwas wächst, dass ein

0: ein Samenkorn aufgeht, ein Baum Früchte trägt, Regen fällt und die Sonne scheint. Wir können vieles dazu beitragen, aber das eigentliche Wachsen bleibt ein Geschenk. Nicht nur auf den Feldern gibt es eine Ernte. Auch in unserem Leben gibt es ein Wachstum. Beziehungen und Freundschaften, Erfahrungen, Glaube und Vertrauen. Alles braucht Zeit und gewisse Bedingungen zur Entfaltung. Manches geschieht ganz unscheinbar und wird oft erst im Rückblick als Geschenk erkannt. Haben wir dafür Gott schon einmal ausdrücklich gedankt? Auf dem Weg nach Jerusalem zog Jesus durch das Grenzgebiet von Samarien und Galiläa. Als er in ein Dorf hineingehen wollte, kamen ihm 10 Aussätzige entgegen. Sie blieben in der Ferne stehen und riefen: Jesus, Meister, hab Erbarmen mit uns. Jesus hatte Erbarmen mit ihnen und heilte sie. Doch nur einer kehrte um und dankte ihm für seine Heilung. Dieser Mann war ein Samariter, also ein Fremder für die Juden. Jesus fragte, wo die anderen 9 seien, die er geheilt hatte, und stellte die ernste Frage: Ist denn keiner umgekehrt, um Gott zu ehren, außer diesem Fremden? Und weiter sagte er zu ihm: Geh, dein Glaube hat dir geholfen. Also nur einer nahm sich Zeit, auf das Geschehene zurückzuschauen. Er erkannte, das, was ihm widerfahren ist, ist ein Geschenk. Vielleicht liegt darin etwas Wesentliches von Dankbarkeit. Sie lässt uns innehalten und aufmerksam werden für das, was uns geschenkt ist. Bei uns auf der Liebfrauenhöhe haben wir in diesem Jahr das Erntedankfest bereits am vergangenen Sonntag gefeiert. Unser Erntedankaltar hatte einen besonderen Blickfang. Über den Gaben stand die Aufschrift: Er lässt wachsen. Diese Worte haben für uns in diesem Jahr eine besondere Bedeutung. Denn am 1. Oktober 2026 feiern wir Schönstädter Marienschwestern den 100. Jahrestag der Gründung unseres Säkularinstituts. 100 Jahre. Ein langer Weg, auf den wir dankbar zurückschauen dürfen. Was damals klein mit wenigen jungen Frauen begonnen hat, ist gewachsen. Das war am Anfang noch nicht zu erkennen. Das Säkularinstitut der Schönstädter Marienschwestern hat sich über viele Jahrzehnte hinweg entwickelt. Weitere junge Frauen haben sich in diesen 100 Jahren der Gemeinschaft angeschlossen und ihr Leben Gott zur Verfügung gestellt, wie Maria. Sie sind dorthin gegangen, wo Menschen ihre Nähe und Hilfe brauchten. In die Sozialarbeit, in die Familienpflege, in Schulen und Kindergärten, in Krankenhäuser und in viele andere Bereiche. Bei all den unterschiedlichen Aufgaben blieb das gemeinsame Anliegen, wie Maria, Menschen in Berührung zu bringen mit Christus. Wenn wir heute auf 100 Jahre zurückblicken, sehen wir vieles, was aus kleinen Anfängen in einer sehr armen Zeit gewachsen ist. Die Entwicklung war zu Beginn der Gründung noch nicht absehbar. Zum Beispiel, dass wir einmal in allen Kontinenten Niederlassungen haben werden oder dass Gott immer wieder neue Berufungen schenkt. Menschen haben sich ansprechen und senden lassen und Gott ließ wachsen. So verbindet sich in diesem Jahr für mich das Erntedankfest mit dem 100-Jahr-Jubiläum von uns Schönstädter Marienschwestern. Wir dürfen dankbar auf den Segen Gottes zurückschauen. Wir dürfen wahrnehmen, was uns heute geschenkt ist und dadurch zuversichtlich in die Zukunft blicken. Liebe Hörer und Hörerinnen, ich möchte auch Sie ermutigen, immer wieder zu fragen und zu betrachten, was ist in meinem Leben gewachsen? Vieles dürfen wir als Geschenk Gottes empfangen. Die Antwort möchte ich heute mit den Worten von Pater Josef Kentenich an Maria richten. Denn auch dies ist eine unserer Erfahrungen. Die Begegnung mit Maria lässt Menschen innerlich wachsen und dankbar werden. Die Mutter Gottes soll als die große Fürbitterin mein Gebet weiterleiten an Gott, den Geber aller Gaben. Lass mich für alles, alles herzlich danken, mit inniger Liebe, Mutter, dich umranken. Was wären wir geworden ohne dich, die du für uns besorgt bist mütterlich? Dass du aus großer Not uns hast errettet, in treuer Liebe uns an dich gekettet. Ich danke dir, will ewig dankbar sein und mich in Liebe ungeteilt dir weihen. Amen.
1: Das war eine Wiederholung der Sendung Impuls bei Radio Horeb.

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0: Es war spät Nachmittag und es war ein Wind aufgekommen, der leise über die Haare streicht und auf dem Gesicht eine Ahnung von Kühle hinterlässt. Es war die Zeit, die zum Sprechen verführt. Der kluge alte Mann lächelte. Er überlegte einen Augenblick und rief dann:
1: Wir treffen uns an der Steinpalme, wenn die Feuer angezündet werden. Steinpalme? Was bedeutet das?
0: Riefen sie hinter dem Alten her.
1: Sucht sie.
0: Er sagte dies schon im Fortgehen.
1: Sucht sie. Der Baum ist nicht zu verfehlen.
0: Ehe noch die Nacht plötzlich hereinfiel, hatten sie den Baum gefunden. Neben den vielen Palmen am Strand, die in ihrer schlanken Schönheit wie winkende Frauen zu sein schienen, stand diese eine etwas abseits, doch so, dass ihre starken, dunkelgrünen Blattfächer die neben ihr stehenden Bäume leicht berührten. Es war eine eigenartig geformte Palme. Sie war gedrungen, mit einem mächtigen Stamm und starken Fächern, die in ihren Bewegungen sichtbare Mäßigung zu zeigen schienen und nichts von der Heiterkeit hatten, die alle anderen Palmen so weiblich machte. Das Merkwürdigste aber war die Krone der Palme. Der Baum schien sich mit seinen Blattfächern zur Mitte hin zu neigen.
1: Seht nur genau hin, sagte der alte Erzähler, der sich in ihre Mitte gesetzt hatte. Achtet auf das nächste Wehen des Windes.
0: Und sie konnten es sehen. Als der Wind die Fächer der Palme etwas auseinanderwehte, da sahen sie es. Im Herzen der Palme, dort, wo sonst die neuen, hellgrünen Triebe aus der Mitte des Stammes nach oben drängten, lag ein mächtiger, rötlicher Stein. Ein Stein, wie sie am Strand ungezählt herumlagen. Rahman ließ keine Zeit zum Fragen. Mit einer weiten Armbewegung zeigte er, dass sich alle zum Kreis setzen sollten. Ein Feuer wurde in der Mitte angezündet und die Nacht kam schnell und fiel über alles wie ein dunkles Tuch. Der Schein des Feuers erreichte den Stamm der großen Palme und malte auf den Schuppen bizarre Zeichen. Wenn eine Flamme hell aufflackerte, konnte man die Krone des mächtigen Baumes ahnen.

0: Ihr wollt wissen, wie der große Stein dort oben hinaufgekommen ist?
1: Begann Rahman seine Erzählung.
0: Nun, dies geschah vor vielen, vielen Jahren, als diese mächtige Palme noch ein winziger Bäumling war. Hier waren damals noch keine Häuser und es gab auch noch keinen Brunnen. Nur einige Palmen standen am Strand. Ihnen und dem kleinen Palmbaum genügte das, was sie aus dem Sandboden an Nahrung und vom Himmel an Feuchtigkeit bekamen. Die kleine Palme liebte das Meer und die Musik des Wassers. Sie liebte den leisen Wind an den Spätnachmittagen und die plötzlich kommende, oft kalte Nacht mit ihrer schattenlosen Dunkelheit. Und sie liebte den Mond in den klaren Nächten, dessen Licht harte Umrisse malt und auf dem Meer lange Streifen zieht, die eine Ahnung von Unendlichkeit geben. Der kleine Baum wusste, dass wenige Meter hinter ihm die Wüste war, aber er hatte keine Vorstellung von ihr. Er wusste nicht, was wasserlos und leer bedeutete. Er war ein kräftiger, glücklicher Palmenschößling, bis zu dem Tag, an dem der Mann kam.

0: Er kam durch die Wüste. Er war tagelang herumgeirrt, hatte sein Hab und Gut verloren und war vor Durst und Hitze fast um den Verstand gekommen. Seine Hände brannten wund vom vergeblichen Grabe nach Wasser, und alles an ihm und in ihm war grenzenloser Schmerz. So stand er vor dem Wasser, vor dem endlosen, weiten, salzigen Wasser. Der Mann warf seinen ausgedörrten Körper in das Wasser hinein, aber in seinem Mund mit den aufgerissenen Lippen und der dickpelzigen Zunge brannte der Durst, den das Salzwasser nicht stillen konnte. Da packte ihn ein rasender Zorn.
1: »Ich habe Anspruch auf Wasser«,
0: schrie er.
1: »Ich will leben, weil ich einen Anspruch darauf habe.«
0: Er griff nach einem großen Stein. Sein Zorn gab ihm Kräfte, die sein ausgedörrter Körper kaum noch herzugeben hatte. Und er schrie über die Grenzenlosigkeit des Wassers, schrie gegen die Unauslöschbarkeit der Sonne, schrie gegen die Wüste hin und hinauf zu den unerreichbaren Kronen der Palmen. Drohend hatte er den Stein erhoben. Seine Arme zitterten und es schien, als wolle alle Kraft ihn endgültig verlassen. Da sah er neben den großen Palmen zwischen Geröll und Sand den Palmenschößling stehen, in hellem Grün und voller Hoffnung auf jeden neuen Tag.
1: »Warum lebst du?«
0: schrie der Mann.
1: »Warum findest du Nahrung und Wasser und ich verdurste hier? Warum bist du jung und schön? Warum hast du alles und ich nichts? Du sollst nicht leben.«
0: Mit aller noch vorhandenen Kraft presste er den Stein mitten in das Kronenherz des jungen Baumes. Es knirschte und brach. Es war, als vervielfachte sich das Knirschen und Brechen bis in die Unendlichkeit der Wüste und des Meeres.

Und dann kam eine entsetzliche Stille. Der Mann brach neben der kleinen Palme zusammen. Zwei Tage später fanden ihn Kameltreiber. Man erzählt, dass er gerettet wurde. Von den Treibern hatte sich keiner um den kleinen, zerschmetterten Palmbaum gekümmert. Er war unter der Last des Steines fast begraben. Sein Tod schien unausweichlich. Seine hellgrünen Fächerblätter waren abgebrochen und in der heißen Glut der Sonne verdorrten sie schnell. Sein weiches Palmherz war zerquetscht und der große Stein lastete so schwer auf dem zierlichen Stamm, dass er bei jedem leisen Windhauch abzubrechen drohte. Doch der Mann hatte die kleine Palme nicht töten können. Er konnte sie verletzen, aber nicht töten. Als sich in dem jungen Baum das entsetzliche Geräusch der brechenden Zweige, das Zerfasern der jungen Triebe und der brennende Schmerz zusammenballten, als alles eine ungeheure, wolkenähnliche Masse von Schmerz und immer wieder Schmerz war, da regte sich gleichzeitig daneben, ohne Verbindung zum Schmerz und allen zerstörenden Geräuschen, eine erste kleine Welle von Kraft. Und diese Welle vergrößerte sich, fiel in die Wellenbewegung des Schmerzes, wuchs, machte die Pausen zwischen Schmerz und Widerschmerz länger und länger, bis die Kraft größer wurde als der Schmerz. Der Baum versuchte, den Stein abzuschütteln. Er bat den Wind, ihm zu helfen. Aber es gab keine Hilfe. Der Stein blieb in der Krone, dem Herzen der kleinen Palme, und rührte sich nicht.

0: Gib es auf, sagte sich die kleine Palme.
1: Es ist zu schwer. Es ist dein Schicksal, so früh zu sterben. Füge dich. Lass dich selber los, der Stein ist zu schwer.
0: Aber da war eine andere Stimme, die sagte:
1: Nein, nichts ist zu schwer. Du musst es nur versuchen, du musst es tun. Wie soll ich es tun?
0: Fragte die Palme.
1: Der Wind kann mir nicht helfen. Ich stehe allein in meiner Schwachheit. Ich kann den Stein nicht abwerfen. Du musst ihn nicht abwerfen,
0: sagte wieder die andere Stimme.
1: Du musst die Last des Steines annehmen. Dann wirst du erleben, wie deine Kräfte wachsen.
0: Und der junge Baum nahm in all seiner Not seine Last an und verschwendete keine Kraft mehr an das Bemühen, den Stein abzuschütteln. Er nahm ihn in die Mitte seiner Krone. Er klammerte sich mit langen, kräftiger werdenden Wurzeln in den Boden, denn er brauchte mit seiner doppelten Last dort einen doppelten Halt.

Dann kam der Tag, an dem sich die Wurzeln der Palme so tief gesenkt hatten, dass sie auf eine Wasserader stießen. Befreit schoss eine Quelle nach oben, und sie hat diesen Platz hier zu einem Ort der Freude und des Wohlstands gemacht. Nun, als der Baum festen Halt im Grund hatte und dort dauernde Nahrung fand, begann er, nach oben zu wachsen. Er legte breite, kräftige Fächerzweige um den Stein herum. Man konnte manches Mal sehen und meinen, dass er den Stein beschützte. Sein Stamm gewann mehr und mehr an Umfang und mochten auch alle anderen Palmen am Strand höher und lieblicher sein. Der Palmbaum, den die Leute bald die Steinpalme nannten, war unbestritten der mächtigste Baum. Seine Last hatte ihn aufgefordert, und er hatte den Kampf gegen seinen Kleinmut aufgenommen. Er hatte diesen Kampf gewonnen. Er hatte eine Quelle freigelegt, die seither den Durst vieler löscht. Und, was sicher das Wichtigste war, der Baum hatte seine Last angenommen und hoch hinausgetragen. Sie lag auch heute noch auf seinem Herzen. Aber sie war in seinem Dasein an eine Stelle gerückt, die sie tragbar machte. Nur die äußere Last erscheint uns untragbar. Ist sie angenommen, wird sie Teil von uns selbst.

0: Rahman, der Erzähler, legte beide Hände an den Stamm der großen Palme. Das Feuer war fast niedergebrannt. Die Zuhörer verließen einer nach dem anderen den Platz. Nur einer blieb noch. Er war spät gekommen und hatte ein wenig abseits gesessen. Er setzte sich nun zu Rahman und beide saßen lange ohne Worte.
1: Ich bin der Mann, der den Stein auf die Palme drückte,
0: sagte der Mann.
1: Ich hatte es vergessen, doch deine Erzählung weckte alles wieder auf. Was soll ich tun? Ich fühle Schuld.
0: Rahman antwortete,
1: dann trage diese Schuld wie der Baum den Stein. Nimm die Schuld an. Versuche, so viel du vermagst, von dieser in Liebe zu verwandeln. Vergiss dabei nicht, dass Liebe etwas ist, was man tun muss. Es nützt nichts, sie nur zu erkennen und um ihre Notwendigkeit zu wissen. Liebe ist Leben und wächst allein aus dem Tun.
0: Die Männer saßen noch lange unter der Palme und es war ein leichter Wind, der das Feuer wieder zum Brennen brachte.

0: Liebe Hörerinnen und Hörer von Radio Horeb, dies war die Erzählung von Pit Partish, die Steinpalme. Ich möchte den wichtigsten Satz herausgreifen, der über Resignieren oder Weiterkämpfen entscheidet, der bestimmt, ob die Palme unter dieser Last nun abstirbt oder ob sie weiterlebt. Du musst ihn nicht abwerfen. Du musst die Last des Steines annehmen. Dann wirst du erleben, wie deine Kräfte wachsen.
1: Dabei ist es für uns ganz wichtig, dass wir erkennen, dass wir zugeben, dass solche Kräfte nicht aus einem Selbst kommen, dass man sie sich nicht selbst geben kann. Für uns als Christen ist es ganz wichtig, dass wir unsere Kraft aus Gott schöpfen und dass wir uns an ihn wenden, um von ihm unsere Kraft zu bekommen. Und wenn in der Erzählung geschildert wird, wie die Steinpalme sich immer mehr mit ihren allmählich wachsenden Wurzeln in den Boden gräbt und immer weiter nach unten wächst, damit sie mit der doppelten Last auf ihrer Krone besser leben kann, dann ist es für uns ganz wichtig, dass wir in dem Boden, in dem wir wurzeln, Gott sehen, dass wir daran glauben, dass er uns die notwendige Nahrung schenkt und dass die Wasserader, auf die wir stoßen können, dass diese Quelle Jesus Christus ist, der uns ernährt und uns das lebensspendende Wasser schenkt. An ihn wollen wir uns am Ende dieser Sendung mit einem Gebet wenden, dass wir alle immer wieder den eigentlichen Quellgrund finden.
0: Jesus, du hast uns mit den Worten eingeladen. Kommt alle zu mir, die ihr schwere Lasten zu tragen habt. Ich will euch Ruhe verschaffen. Herr, du weißt, wie oft uns etwas belastet, das uns wie ein Stein auf dem Herzen liegt. Wir können uns selber nicht helfen. Hilf du uns. Und wenn du uns diese Last nicht abnehmen kannst, weil sie zu unserer Reife, zu unserem Heil werden soll, dann gib, dass wir unsere Wurzeln immer tiefer in dich eintreiben, dass unsere Wurzeln zu dir, der Quelle des lebendigen Wassers, finden, dass wir aus dir heraus stark werden, um die Last unseres Lebens zu tragen. Es ist wichtig für uns, dass wir in dir Halt haben, denn du bist der eigentliche Halt des Lebens. Und wenn wir uns in dir fest verwurzeln, dann werden wir stark, dann werden wir fähig, diese Last, die uns bedrückt, zu tragen. Wir bitten dich darum. Wir bitten dich auch für alle Menschen.

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1: Herzlich willkommen allen Zuhörern von Radio Horeb und Radio Maria, sagt Ihnen Marion Kuhl. Missionarinnen in den Anden, das ist heute unser Thema mit Schwester Immaculata von den Missionarinnen vom lehrenden und sühnenden Heiland und Pfarrer Markus Trautmann aus Dülmen. Heute ist der Todestag von Bischof Friedrich Kaiser aus Münster, dem Gründer der Missionarinnen vom lehrenden und sühnenden Heiland, den Missionarinnen in den Anden, die wir Ihnen heute vorstellen. Im Internet steht über sie, wo eine gepflasterte Straße endet, beginnt die Arbeit der Missionarinnen vom lehrenden und sühnenden Heiland. Gott dorthin bringen, wo kein Seelsorger ist. Die Schwestern sind eine missionarische Kongregation päpstlichen Rechts. Sie arbeiten an abgelegenen, verlassenen und armen Orten, an denen es keinen Priester, keinen Arzt, keine Hebamme und keine Apotheke gibt. Gegründet wurden sie 1961 in Peru, wo sie 20 Niederlassungen mittlerweile haben. Und darüber hinaus sind sie mittlerweile auch in Bolivien, Argentinien, Uruguay, Paraguay, Chile und in Kuba. Das heißt vor allem in Südamerika tätig. Heute stellen wir Ihnen die Missionsschwestern näher vor. Und zu Gast sind bei uns Schwester Immaculata aus der Ordensgemeinschaft, die für das Seligsprechungsverfahren des Gründers seit vielen Jahren in Rom arbeitet, und Pfarrer Markus Trautmann aus Dülmen im Münsterland, der einige Bücher

0: über Friedrich Kayser geschrieben hat. Grüß Gott und herzlich willkommen an Sie beide.
1: Guten Tag, hallo.
2: Guten Tag, Marion.
0: Schön, dass Sie da sind. Freue mich, dass wir heute die Schwestern etwas näher kennenlernen können. Schwester Immaculata, Sie stammen selbst aus Peru. Woher können Sie so gut Deutsch?
2: Ja, Gott sei Dank habe ich die Gelegenheit gehabt, in Rom Theologie studieren. Und während der Ferien konnte ich nach Deutschland fahren. Und damals, das ist vor 44 Jahren, konnte ich einen Intensivkurs besuchen in Bonn. Und in 2 Monaten konnte ich die ganze Grammatik kennenlernen, aber nicht so gut behalten. Und ich habe 2 Jahre später nochmal einen Kurs in 2 Monaten besucht. Dann langsam mit der Begegnung ist etwas besser geworden.
0: Ja, sehr gut. Sie gehören seit vielen Jahren zu den Missionsschwestern vom lehrenden und sühnenden Heiland. In Deutschland sind Sie nicht so bekannt. Was ist das für eine Gemeinschaft?
2: Ja, wir sind Missionarinnen und arbeiten in priesterlosen Gemeinden. Vielleicht eine kurze Geschichte von unserer Schwestergemeinschaft. Bischof Kayser ist unser Gründer. Der stammt aus Dülmen und wurde als Missionar 1939 nach Peru gesendet. Nach 18 Jahren der Arbeit in der Hauptstadt Lima hat er eine neue kleine Prälatur bekommen. Er hatte 32 Pfarreien zu betreuen und nur 10 Priester. Er suchte nach Priester, konnte keinen Priester mehr finden und hat auch ein Priesterseminar aufgebaut. Waren weniger junge Leute, hat auch Katecheten ausgebildet und ja, waren wenig auch. Und deswegen hatte er ein großes Problem. Er wollte die Leute evangelisieren, aber es waren nicht genug Seelsorge. Und kam die Idee von dem Heiligen Geist, eine Schwestergemeinschaft zu gründen. Und so sind wir am 22. Juni in Carabelli gegründet, wegen des Priestermangels.
0: Was macht denn Ihre Spiritualität aus?
2: Ja, wir sind Missionarinnen vom Lehrenden und Sühnenden. Jesus, Werbung et Victima, das heißt Wort und Opfer. Jesus ist Wort, das Wort ist Fleisch geworden, also Jesus. Und er hat uns das Wort Gottes beigebracht. Und so wollen auch wir das Willen von Gott weiter erzählen und die Liebe Gottes zeigen. Und wie Jesus für die Sünder gelitten hat, so wollen wir ihn imitieren. Das ist unsere Spiritualität. Wir verkünden das Evangelium in diese Gegend, wo die Priester nicht hinkommen können, um versuchen, arme Menschen zu helfen.
0: Wie viele Schwestern gehören denn zu Ihrer Gemeinschaft mittlerweile?
2: 420 Schwestern und arbeiten in 7 Ländern.
0: Also schon eine stattliche Anzahl. Was sind denn die Aufgaben, wenn Sie sagen, Sie verkündigen das Evangelium? Vielleicht können Sie ein bisschen vorstellen, was Ihre Arbeit ist.
2: Ja, der Mensch besteht aus Leib und Seele. Dann unsere erste Aufgabe sind die Seele. Wir taufen, wir feiern mit den Menschen vor Gottesdienst. Wir sorgen für die sakramentale Eheschließung auch. Wir stehen Kranken und Sterbenden bei. Wir leiten Begräbnisse. Und wir können auch Katechese den Kindern geben, Vorbereitung für Erstkommunion, für die Firmung. Und so können wir ja, die Seele betreuen, aber für den Körper sind wir auch als Krankenschwester ausgebildet und können Kochkurse, Nähkurse geben, damit auch die Leute sich weiterhelfen können.
0: Dazu brauchen Sie ja sicher eine gründliche Ausbildung, was Sie da alles gerade an Aufgaben erzählen. Wie lange dauert denn Ihre Formation in der Regel?
2: Ja, dauert 6 Jahre und wir studieren Philosophie, Theologie, Kirchenrecht, Kirchengeschichte. Wir versuchen alles, was wichtig für unsere Pastoralarbeit ist, lernen und auch praktische Kurse besuchen wir als Nähen, Kochen und so weiter.
0: Haben Sie dann auch viele Sondererlaubnisse, weil Sie eben gesagt haben, auch Taufen und Beerdigungen und sowas alles, das ist ja sonst, sind ja den Priestern, Diakonen vorbehalten. Da haben Sie eine explizite Erlaubnis für dieses Wirken, wo keine Priester sind, oder?
2: Ja, Wir sind Kirchenrecht anerkannt. Unsere Schwestergemeinschaft wurde 1961 gegründet und nach der Zeit hat uns der Papst anerkannt. Und wir dürfen deswegen Schließungen feiern. Sie sind die Zeugen, sie wollen zusammenleben. Und wir, sie sind die Ministranten und wir sind als Zeugen vor das Ehepaar. Und ja, versuchen immer, diese armen Leute zu helfen.
0: Schwester Immaculata, wie haben Sie persönlich denn gemerkt, dass Gott Sie zu der Gemeinschaft beruft?
2: Als ich klein war, hat meine Mutter viel von Heiliger Rosa von Lima gesprochen. Wie sie ihre Nächstenliebe praktiziert hat, wie sie die armen Menschen betreut hat. Und ich bin in Lima geboren und habe ich viele Armut gesehen. Und ich wollte auch diese armen Menschen helfen. Meine Gedanke war erst im Werden, um mit meiner Belohnung diese armen Menschen zu helfen. Und als ich in Sekundarschule war, konnte ich meine Mitschwester kennenlernen und habe mich entschieden, ins Kloster einzutreten, als Missionarin den armen Menschen zu helfen, aber mit der Hilfe von Gott, nicht alleine.
0: Wie lange sind Sie schon in der Gemeinschaft?
2: Ich bin 1980 ins Kloster eingetreten und ich bin glücklich, dass ich Gott dienen kann und viele Menschen helfen kann.
0: Woher nehmen Sie die Kraft für Ihren Dienst?
2: Das nehme ich von Gott. Wir in unser Kloster beten 5-mal am Tag und das ist unsere Stärkung. Unser Gründer wollte unser missionarisches Leben auf den kontemplatives Leben anvertrauen. Wir sind am ersten Stelle kontemplativ, an zweiter Stelle kontemplativ, an dritter Stelle kontemplativ und nur an vierter Stelle aktiv.
0: Das war Schwester Immaculata von den Missionarinnen vom lehrenden und sühnenden Heiland. Hier bei Radio Horeb stellen wir Ihnen die Missionarinnen in den Anden vor, gegründet von Bischof Friedrich Kaiser aus Münster. Nach einigen Klängen aus Peru sind wir dann weiter im Gespräch mit ihr und werden noch mehr über sie und auch den Gründer erfahren.

0: Musik aus den Anden hören Sie hier bei Radio Horeb. Auch die Zuhörer von Radio Maria sind mit dabei. Missionarinnen in den Anden stellen wir Ihnen heute vor. Die Missionarinnen vom lehrenden und sühnenden Heiland, den Missionarinnen in den Anden. Bei uns zu Gast ist Schwester Immaculata, die zu dieser Gemeinschaft gehört, und Pfarrer Markus Trautmann aus Dülmen. Der Gründer Bischof Friedrich Kaiser ist 1903 in Dülmen im Bistum Münster geboren. Er war Herz-Jesu-Missionar. Im Frühjahr 1939 ging Friedrich Kaiser nach Peru. Er war Missionar und Ordensgründer, wurde zum Bischof geweiht. Er starb am 26.09., also heute, 1993 in Lima. Für ihn läuft ein Seligsprechungsprozess, bei dem Sie, Schwester Immaculata, mitarbeiten. Haben Sie denn Bischof Friedrich Kaiser persönlich noch kennengelernt?
1: Ja, ich habe ihn gekannt und das war für mich wirklich etwas Besonderes. Nach 800 Kilometern vom Fahren bin ich in Carabelli gekommen. Ich war sehr müde und auch mit großer Sorge zum ersten Mal so weit weg von meinem Haus. Meine Entscheidung, ja, Gott zu dienen, in ein weiteres Dorf, weit weg von zu Hause. Und das, als ich dort im Kloster ankam und die Tür öffnete, war Bischof Kaiser an die Tür und hat mich gut aufgenommen wie ein Vater. Das hat mir viel Kraft und Mut gegeben und konnte ich weiter vertrauen. Ich war in ein neues Leben und sicher.
0: Was macht denn seine Persönlichkeit und sein Charisma aus?
1: Bischof Kaiser war ein Mann, wirklich sehr eifrig, fromm, und er wollte das Beste für alle Leute. Besonders hatte er am Herz die Armen, die Verlassenen, und deswegen wollte er schon ihnen helfen, aber auch mit dem Fundament Gebet. Und danach die Arbeit. Er hat schon viel ihnen das Wort Gottes verkünden mit großer Liebe. Und so haben die Leute gut gelernt, Gott liebt uns und will auch für uns gut tun. Und das war wirklich, dass er den Menschen bewegt hat. Und die Erinnerung von den Leuten, die ihm begegnet sind, das ist der Glauben. Er hat alle Leute das Wort Gottes beigebracht und auch konnten den Willen Gottes weiter tun.
0: Können Sie uns noch eine besonders schöne Begegnung mit ihm erzählen? Sie haben eben von dem herzlichen, väterlichen Empfang gesprochen. Gibt es vielleicht noch etwas, was Sie mit uns teilen möchten?
1: Ja, als er uns jeden Sonntag predigte, er wollte wirklich uns gut ausbilden. Wir sollten die Mutter Gottes Maria imitieren und so könnten wir besser zu den Menschen gehen. Wie eine Mutter sollten wir die Armen aufnehmen und ihnen von Gott zu sprechen. Und so könnten wir auch das Evangelium verkünden, die Menschen verbessern, weil die Armen in diesen verlassenen Gegenden waren getrennt von der Zivilisation. Der Glaube war gestorben und wurde nach unserem Besuch lebendig. Und so hatte ich nach seiner Predigt immer diesen guten Willen, als Novizin noch, wollte ich in diese Gegend gehen und von Gott sprechen, weil er schon ein Feuer hatte und sagte, sie sollen die Armen lieben und das Wort Gottes sprechen, damit die Leute auch sich untereinander lieben können.
0: Wie gelang es denn Bischof Kaiser selbst, mit seiner deutschen Herkunft und Mentalität in Peru damals Fuß zu fassen?
1: Die Sprache hat er während der Reise gelernt. Das heißt, als er mit dem Schiff von Deutschland nach Peru gefahren ist, und nach der Begegnung mit den Menschen, aber er hatte ein feines Gefühl und hat immer beobachtet und hat alle Leute respektiert. Und deswegen wurde so viel geschätzt und die Leute kamen zu ihm mit großem Vertrauen, haben immer über ihre Sorge gesprochen. Und so hat er auch die Menschen verdient und hat ihnen geholfen. Eine Frau, die keinen Mann hatte, 7 Kinder musste betreuen und war ohne Hoffnung, ist zu ihm gekommen. Und nach dem Gespräch mit ihm hat die viele Nahrungsmittel bekommen oder was sie brauchte für die Familie bekommen. Er konnte Hoffnung geben, nicht nur mit Wort, auch mit Taten. Das heißt, er hat schon viele Familien geholfen, trotzdem das Wort und auch finanzielle Hilfe geleistet.
0: Was hat Sie denn persönlich besonders an ihm beeindruckt?
1: Ja, seine Liebe für die Armen. Ohne Unterschied, ja, jede Person war für er sehr geliebt, wie Jesus. Und das sollten wir auch lernen. Die Personen, die gut waren, sollten wir lieben, auch die nicht gut waren, auch. Ja, Nächstenliebe für alle.
0: Wird Bischof Kaiser denn in Peru heute noch verehrt?
1: Oh ja, wo wir die Missionsstation haben, das heißt 42 in ganz Südamerika, sprechen wir über sein Leben und seine Tugend, seine Werke und ja, lieben ihn und rufen nach seiner Hilfe und sind gehört.
0: Sie haben Gebetshörungen auf die Fürsprache von Bischof Friedrich Kaiser?
1: Ja. Ja, ja.
0: Können Sie ein Beispiel nennen?
1: Eine Familie, kein Kind kriegen konnte, die Frau war nicht fruchtbar und hat nach der Hilfe von Bischof Kaiser gerufen und wurde schwanger und hatte ein liebes Kind und wurde Kaiser genannt.
0: Ah.
1: So sind immer die Krankheiten, die die Leute ihm anvertrauen und werden geheilt.
0: Liebe Zuhörer von Radio Horeb, Radio Maria, heute geht es um die Missionarinnen in den Anden, die von Bischof Friedrich Kaiser gegründet worden sind. Ein Missionar, der aus Münster stammt, aus dem Münsterland. Schwester Immaculata, wie prägt denn der Gründer Bischof Kaiser bis heute Ihren Dienst?
1: Er ist mein Fürsprecher. Ich vertraue ihm, was ich mache und ja, ich bin sicher, dass Gott mir hört durch seine Fürsprache. Und ja, dass wie er an Gott anvertraut hat, so versuche ich ihn imitieren.
0: Wo ist denn sein Grab in Peru?
1: In Carabelli, wo wir das Mutterhaus haben, da haben wir eine Krypta. Und dort besuchen viele Leute, nicht nur von Carabelli, sondern von verschiedenen Städten von Peru und auch vom Ausland.
0: Wir hören noch ein bisschen Musik, bis wir dann nachher mehr erfahren über den Seligsprechungsprozess von Bischof Friedrich Kaiser hier bei Radio Horeb heute an seinem Todestag.

0: 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Missionarinnen in den Anden stellen wir Ihnen heute vor. Und zwar die Missionarinnen vom lehrenden und sühnenden Heiland, die dort wirken. Gegründet wurden sie von Bischof Friedrich Kaiser aus Münster. Heute ist sein Todestag. Wir befassen uns mit ihm, mit den Schwestern, den Missionarinnen in den Anden. Für Bischof Friedrich Kaiser läuft ein Seligsprechungsprozess, für den Sie, Schwester Immaculata, seit einigen Jahren in Rom mitarbeiten. Wie lange arbeiten Sie da schon mit?
1: Ich arbeite schon seit 5 Jahren und wir haben die Diözesanphase in Peru angefangen. Das war bis 2018 bis 2019. Danach wurde im Oktober 2019 alle Dokumente nach Rom geschickt und wurde in Rom anerkannt wegen der Pandemie nach einem Jahr, das heißt 2021. Und wir haben mit der Postulatorin, das ist die Person, die alle Papiere für den Prozess macht. Und sie hat zuerst mit dem Relator das Leben von Bischof Kaiser geschrieben, immer dokumentiert mit Dokumenten originelle, zum Beispiel, wann ist er geboren, mit der Geburtsurkunden, wann wurde getauft und so weiter. Und es wurde ein Buch mit seinem Leben, mit seinen Tügen, mit der Fürsprache geschrieben. 1100 Blätter wurden insgesamt. Und dieses Buch heißt Positio. Die Positio wurde von 9 Theologen überprüft. Das war voriges Jahr fertig. Auf dieser Zeit überprüfen 22 Kardinäle und Bischöfe das Leben von Bischof Kaiser. Und wir hoffen, dass wir bald eine Antwort bekommen können und dann wird er ehrwürdig.
0: Und was ist Ihre Aufgabe bei dem Seligsprechungsprozess? Was ist Ihre Arbeit da konkret?
1: Ich helfe die Postulatorin, wenn sie Dokumente braucht, besonders Dokumente. Dann wir versuchen eine Redaktion machen und ihr schicken. Unterstützung der Postulatorin.
0: Ja, bei uns zu Gast hier bei Radio ist Schwester Immaculata von den Missionarinnen vom lehrenden und sühnenden Heiland. Sie arbeitet mit bei dem Seligsprechungsverfahren für Bischof Friedrich Kaiser, den Gründer ihrer Gemeinschaft. Warum ist es Ihnen so ein großes Anliegen, dass Bischof Kaiser offiziell von der Kirche als Seliger anerkannt und geehrt wird? Was erhoffen Sie sich davon?
1: Für die Kirche sind wichtig die Heiligen. Und wir haben gesehen, dass unser Gründer, Bischof Kaiser, ein guter Mann war, als Ordensbruder, war gut, sehr geliebt, war immer für die Leute da und als Priester war immer bereit, jedem zu helfen und als Bischof noch mehr. Und dieses gute Beispiel ist sehr wichtig als Modell für alle Leute. Und wenn er heilig wird, dann seine Hilfe rufen und die Leute können auch wissen, dass die Heiligkeit nichts schwierig ist, weil er hat er das geschafft. Und dann können wir auch nach seinem Vorbild leben und so kann die Kirche durch die Heiligen die Seelen retten.
0: Und wenn ich es richtig verstanden habe, der Prozess ist jetzt in der Phase, also die Positio ist fertig, die Dokumente liegen jetzt bei den Bischöfen und Kardinälen von der Selig- und Heiligsprechungskongregation, die das jetzt untersuchen, oder?
1: Genau, genau so.
0: Und wenn das mal abgeschlossen wäre, dann braucht es noch ein Wunder, die Bestätigung von oben?
1: Ja, wenn die Bischöfe und Kardinäle ihre Arbeit beenden, dann müssen sie einen Bericht zu dem Papst schicken und der Papst bestimmt, damit er ehrwürdig wird. Ja, nächster Schritt ist, dass wir ein Wunder abgeben sollen.
0: Dann sind wir gespannt. Wir hoffen, dass wir auf dem Laufenden bleiben, dann wie das weitergeht mit Bischof Friedrich Kaiser aus dem Münsterland, ein Missionar in den Anden, ein Ordensgründer. Die Missionarinnen in den Anden sind jetzt in Deutschland unterwegs. Schwester Immaculata ist bei uns hier in der Sendung mit dabei. Sie sind in diesen Tagen in Deutschland und Österreich mit einer Mitschwester unterwegs. Was sind denn da so Ihre Stationen, Ihr Anliegen auch?
1: Wir waren schon in Gießen, haben die Umgebung besucht und jetzt in Dürmen und Münsterland. Danach fahren wir nach Österreich, Salzburg, Mitterzell, Hochfilzen, Neukirchen und wir suchen Hilfe für die Missionen. Weil die Leute dort in den Anden oder in der tropischen Zone, wo sie weit weg von der Zivilisation wohnen, Hilfe brauchen, haben nicht so viel. Sie haben als Stuhl nur einen Stein, haben keinen Tisch und sind wirklich sehr, sehr arm. Deswegen suchen wir Hilfe. Und ja, für die Leute dort sind wirklich die Spende, die wir bekommen, können wir viermal doppeln. Und das ist wichtig, dass wir eine finanzielle Hilfe bekommen können, weil wir bei unserem Gründer die Missionen auf die Vorsehung Gottes anvertrauen wollten.
0: Das heißt, Ihre Arbeit in Peru ist rein spendenfinanziert?
1: Seit der Gründung, ja. Wir bekommen keine Unterstützung von der Stadt, auch keine von der Kirche. Und ja, besteht schon seit 65 Jahren, das heißt, der liebe Gott für uns und hilft uns, was wir brauchen für die Armen.
0: 420 Schwestern, haben Sie eben gesagt, sind Sie. Und Sie leben dann alle durch Spenden, um für die Armen da zu sein und für die Evangelisierung in Südamerika. Liebe Zuhörer, es gibt eine Homepage von der Gemeinschaft. Entweder kann man ins Infofeld zu dieser Sendung gehen, www.hore.org. Da werden Sie verschiedene Links auch finden, Internetseiten. Dort können Sie auch mal sehen, wie die Schwestern aussehen, auch bei uns auf der Startseite www.hore.org und auch ein bisschen über die Schwestern erfahren. Da sieht man auch schöne Fotos auf der Homepage. Da sieht man auch ein bisschen, wie sie unterwegs sind. Wir haben es zu Beginn gesagt, wo eine asphaltierte Straße endet, da fangen sie an. Das heißt, sie sind viel auch zu Fuß oder mit Pferd, Esel oder sonst wie unterwegs? Oder wie kommen Sie zu den armen Leuten?
1: Ja, je nachdem, welche Straße wir haben, wenn wir schon die weiteren Dörfer besuchen sollen, manchmal kann man nur zu Fuß erreichen. Wir können auch mit dem Maulesel die Dörfer besuchen, 10, 14 Stunden, danach kann man nicht gut gehen. Oder mit Seilbahn oder mit dem Boot.
0: Ja, es ist sehr abenteuerlich.
1: Ja.
0: Das heißt, Sie müssen eigentlich auch alle gesund und körperlich fit sein, sonst halten Sie das wahrscheinlich auch gar nicht aus, oder?
1: Ja, genau, genau. Ja, zum Glück haben wir Nachwuchs und die jungen Schwestern sind immer begeistert, die Dörfer zu besuchen.
0: Haben Sie viele Berufungen in Ihrer Gemeinschaft?
1: Ja, zurzeit haben wir 20 inzwischen Postulantinnen, Novizinnen und Aspirantinnen.
0: Sehr schön.

0: Die Missionarinnen in den Anden ist heute unser Thema hier bei Radio Horeb, die Missionarinnen vom lehrenden und sühnenden Heiland. In einem blauen Habit sind sie unterwegs. Einer ihrer Aufenthalte jetzt in diesem Deutschlandbesuch ist auch Dülmen im Münsterland. Pfarrer Markus Trautmann ist Pfarrer der Pfarrei St. Viktor in Dülmen, der Heimatgemeinde von Friedrich Kaiser, dem Gründer dieser Schwesterngemeinschaft. Pfarrer Trautmann hat auch einige Bücher über Bischof Friedrich Kaiser geschrieben. Er hat auch bei uns schon hier bei Radio Horeb in einer Sendung über Bischof Friedrich Kaiser berichtet. Er hat die Reise von den Schwestern in Dülmen und im Bistum Münster organisiert. Herr Pfarrer Trautmann ist auch hier bei uns in der Sendung mit dabei. Herr Pfarrer, welche Punkte stehen denn auf dem Programm, wenn Schwester Immaculata und Schwester Graziella, das ist die zweite Schwester, jetzt mit Ihnen unterwegs ist?
1: Das Hauptereignis ist eigentlich jedes Jahr im Herbst der 3. Oktober, das Dülmener Bürgerfest am Tag der Deutschen Einheit, wo die Schwestern jedes Jahr einen Informationsstand betreuen, über ihre Arbeit berichten, den ganzen Tag über in Dülmen, in der Innenstadt. Und darum herum gruppieren sich dann viele Termine. Wir gehen in verschiedene Schulen, weiterführende Schulen. Wir gehen in Pfarrgemeinden, halten da Vorträge, die Schwestern halten Vorträge, in einer Familienbildungsstätte, in einem Pfarrheim, in einem Kloster. Und wir nehmen auch einige Einzelkontakte wahr. Wir besuchen einen Weihbischof und versuchen weiter Friedrich Kaiser als Gestalt des Münsterlandes, aber vor allem die Arbeit der Schwestern bekannter zu machen in der Öffentlichkeit im Münsterland. Das ist schon seit vielen Jahren Tradition, dass immer zwei Schwestern für ein paar Tage im Herbst nach Dülmen kommen.
0: Und wie kommt es, dass Sie selbst sich so intensiv mit Bischof Friedrich Kaiser beschäftigt haben, dass Sie auch mehrere Bücher über ihn geschrieben haben?
1: Ich bin ganz allgemein davon überzeugt, dass es wichtig ist, dass wir als Christen Glaubenszeugen kennen, Selige verehren, Heilige. Das ist ja eine alte Pädagogik der Kirche, dass man den Ruf, Zeuge zu sein, ablesen soll an anderen Glaubenszeugen. Und ich habe mich schon lange mit Glaubenszeugen des Münsterlandes beschäftigt, aber habe dann Friedrich Kaiser erst kennengelernt, als ich selbst im Januar 2009 nach Dülmen kam. Er war mir vorher noch nicht bekannt, aber ich habe dann bald eine Bischof-Kaiser-Straße in Dülmen entdeckt und habe dann auch erfahren, dass schon unter meinem Vorgänger Schwestern jedes Jahr zu Besuch kamen nach Dülmen und habe dann schnell gespürt, dieser Mann, dieser Glaubenszeuge Friedrich Kaiser, der hat wirklich das Potenzial, auch uns in Deutschland in einer ganz anderen Situation zu begeistern und habe dann gespürt, dass ich auch als Heimatpfarrer sozusagen von Friedrich Kaiser es nicht ignorieren kann, wie er in Südamerika verehrt wird und auch jetzt dann irgendwann auf dem Weg zur Seligsprechung war. Und daraufhin habe ich dann mich bemüht, mich mit ihm zu beschäftigen und auch einige Dinge über ihn, ja, publizistisch zu verbreiten durch Bücher, indem ich Bischof Kaiser und verschiedene Aspekte seines Arbeitens und Wirkens und seine Ausstrahlung versuche bekannt zu machen. In meiner Gemeinde natürlich, aber auch im deutschsprachigen Raum, soweit das geht. Daneben darf ich noch einen Rundbrief betreuen von einem Förderverein Caravelli, der dreimal im Jahr erscheint. Auch das dient dem Zweck, das Wirken der Schwesterngemeinschaft und das Charisma des Gründers zu verbreiten, bekannt zu machen.
0: Was fasziniert Sie persönlich denn besonders an Bischof Friedrich Kaiser?
1: Ich spüre, dass seine Lebensgeschichte und sein Engagement, auch seine Sturheit manchmal, sein Eifer, dass der auch uns hinterfragt hier in Deutschland und zwar heute in einer gewissen Behäbigkeit, Wehleidigkeit, Bequemlichkeit. Da reizt mich schon zu sehen oder da macht mich unruhig zu spüren, dass da ein Missionar, der auch über viele Jahre nicht mit bester Gesundheit ausgestattet war übrigens, obwohl er alt geworden ist, dem viele auch Hindernisse in den Weg gesetzt wurden, dass so ein Priester getrieben war, wirklich im Sinne seiner Ordensgemeinschaft, er war ja Herz-Jesu-Missionar, die Liebe Jesu Christi, dargestellt im Herzen Jesu, den Menschen zu verkünden. Und zwar, wie Papst Franziskus gesagt hätte, an die Ränder zu gehen, wirklich in die abgelegensten, auch Lebenssituationen zu gehen und von einem tiefen Glauben geprägt, dass die Vorsehung uns begleitet, dass wir nichts unversucht lassen dürfen, uns in den Dienst nehmen zu lassen. Das hat nichts mit Missionsromantik zu tun. Das ist wirklich ein Aufruf an jeden von uns, dass wir darauf vertrauen, dass das Wort Gottes auch durch uns in die Welt gelangt und auch wir auch uns jedem Menschen zuwenden müssen. Wir leben ja doch in Deutschland, das darf ich wohl behaupten, in einer sehr bürgerlichen, mittelständischen, durchorganisierten Kirche, aber zugleich, das spürt man auch, eine geringe Begeisterung oder eine Inspiration, den Glauben weiterzutragen. Da sehe ich wirklich in Kaiser eine Provokation, eine heilsame Provokation für unsere deutsche kirchliche Befindlichkeit. Das ist mein persönlicher Antrieb, ihn uns als einen der unsrigen, ein Deutscher, vor Augen zu stellen, der wirklich die Weltweite der Kirche und den Weg in die Herzen der Menschen gesucht hat und gefunden hat.
0: Pfarrer Trautmann, haben Sie eine persönliche Beziehung zu Bischof Kaiser?
1: Ich kann sagen, dass ich tatsächlich immer wieder im Gebet mich auch an Bischof Kaiser wende, dass ich auch versuche, Menschen einzubeziehen in das Gebet und auch in das Gebet um die Seligsprechung. Wir haben zum Beispiel in unserer Pfarrei St. Viktor in Dülmen in jedem Monat am 26., dem Todestag im September 93, an jedem 26. eines Monats versuchen wir im Gemeindegottesdienst einen Aspekt oder einen Gedanken von und über Kaiser einzubinden. Wir versuchen ja tatsächlich auch über die Gemeinschaft, die wir hier einladen, die Schwesterngemeinschaft, uns auch diesem Charisma Kaisers anzunähern. Ich habe natürlich Kaiser nicht mehr persönlich sehen können. Ich war erst 2023, also 30 Jahre nach seinem Tod, erstmals und das einzige Mal in Caravelli, habe dort aber sehr persönlich und intensiv meine Gebetszeit am Grab des Gründers der Gemeinschaft erlebt. Das kann man tatsächlich als eine persönliche Beziehung benennen. Aber zu Lebzeiten, auch zu Lebzeiten war er mir nicht bekannt übrigens, dass er 93 gestorben ist. Hätte ich ja mitbekommen vielleicht, aber das war mir tatsächlich nicht geläufig. Erst meine Dülmer Zeit hat mich mit Kaiser in Verbindung gebracht.
0: Eine heilsame Provokation kann er für uns sein, haben Sie eben gesagt. Worin kann er konkret für uns Vorbild sein?
1: Dass Bischof Kaiser sich auf eine Kirchengestalt als Europäer einlassen konnte, die von großer Improvisation geprägt war, sehr reduziert durchorganisiert war, auf diese unglaubliche Armut und auch Bildungsferne der Menschen einlassen konnte, das ist so beglückend, dass auch da Kirche stark und kräftig und glaubwürdig ist. Und das kann uns vielleicht vorbereiten auf eine kirchliche Situation, die uns vielleicht hier in Deutschland in nicht allzu ferner Zukunft erwartet. Wo wir doch denken, wir können alles durchprojektieren und strukturieren und uns in Hochglanzprospekten darstellen, in der Öffentlichkeit unsere gesellschaftliche Relevanz betonen. Da macht ein Bischof Kaiser demütig, aber auch zuversichtlich. Das will ich schon sagen. Da ist er für mich ein Vorbild und ich glaube auch, ist er ein Wegweiser auch in der gesamten, wenn man so sagen darf, deutschen Mentalität.
0: Vielleicht kann er auch wieder den Fokus auf das Wesentliche legen, worauf es eigentlich ankommt.
1: Ich glaube ja, dass er wirklich auch aus einem tiefen Vertrauen auf die Vorsehung gelebt hat. Die Herz-Jesu-Frömmigkeit war ein eigener Aspekt seiner Spiritualität. Ich durfte in der Zeit in Peru im November 2023 einige deutschsprachige Akten, Briefe im Archiv einsehen und war wirklich angerührt, auch ein Dokument gefunden zu haben, wo er seinen deutschen Mitbrüdern in den 60er Jahren ins Gewissen redet, großherzig und gelassen und geduldig mit den Einheimischen umzugehen, sie nicht zu verschrecken oder zu abzuwerten durch einen deutschen Perfektionismus, eine deutsche Besserwisserei. Er ist wirklich jemand, der in einer warmherzigen, aber doch klaren, engagierten Sprache und Denkweise auch andere mitnehmen wollte, sich auf das Wenige einzulassen und sich persönlich auch darüber zu freuen, wo Menschen sich dem Wort Gottes öffnen und wo sie sich auf die Botschaft auch der Missionäras einlassen. Das heißt nicht, die Ansprüche reduzieren oder alles minimalisieren an Aufwand. Im Gegenteil, es ist kein Aufwand zu groß, um wenigstens einen kleinen Schritt zu tun Richtung Christus hin. Und da sind wir gerade im Münsterland in einer volkskirchlich geprägten Frömmigkeit auch verwöhnt worden über Generationen, dass man aus der Fülle schöpfte, finanziell, personell, bis in die jüngste Vergangenheit. Wie gesagt, es geht nicht um Sozialromantik, um ein Lebensbild zu imitieren, was wir hier gar nicht imitieren können, aber eine Herzenshaltung, eine Leidenschaft, das ist vielleicht der richtige Ausdruck, zur Kenntnis zu nehmen, sich zu Herzen zu nehmen, die uns hier gut tut. Was nicht heißt, dass wir nicht auch den Menschen in Peru, in Südamerika uns zuwenden. Das bedingt einander. Die eigene Christusverbundenheit und Glaubensfreude kann sich nur für die weltweite, für die Menschen anderer Länder interessieren und Weltkirche als beglückend erfahren.
0: Wenn Sie 2023 in Peru waren und auch die Schwestern, um die es heute in der Sendung geht, da erlebt haben, könnten Sie vielleicht irgendwas mit uns teilen, was Sie besonders beeindruckt hat an der Arbeit der Schwestern in Peru?
1: Ich durfte also erstmal im Mutterhaus in Caravelli und auch in dem Stützpunkt in Lima die Gastfreundschaft, die Herzlichkeit der Schwestern spüren. Eine Glaubensfreude, eine Lebensfreude, die nicht devot oder irgendwie gekünstelt daherkam, eine herzliche Offenheit, die vielleicht auch überhaupt den peruanischen Menschen zu eigen ist. Das war das Erste, was ich spüren durfte. Dann aber war ich auch an zwei Missionsstützpunkten in den Hochanden, in dünner Luft und schwieriger Atmosphäre, aber ich durfte da 3-4 Tage an zwei Missionsstandorten dabei sein und konnte einfach erleben, wie liebevoll die Schwestern mit den Kindern umgegangen sind, im Gottesdienst, in den Messen, die wir feiern durften. Eine einfache, fröhliche, kindliche Gläubigkeit, das durfte ich schon erleben und an vielen, vielen Orten einfach beobachten, wie vertraut und liebevoll die Schwestern mit den ihnen anvertrauten Gläubigen umgingen. Das ist schon etwas sehr Schönes, wie leidenschaftlich und ernsthaft diese oft jungen Schwestern sich in den Dienst genommen wissen und auch wirklich das ausstrahlen. Das klingt vielleicht etwas plakativ, die strahlen das wirklich aus. Die spielen nichts vor, die spielen keine Rolle. Sie leben aus der Herzensmitte und der Christusverbundenheit. Das habe ich wirklich so erfahren, wirklich mitbekommen.
0: Schön.

0: Missionarinnen in den Anden, das ist heute unser Thema. Heute am Todestag des Gründers, Bischof Friedrich Kayser aus Münster. Zu Gast bei uns Schwester Immaculata und Pfarrer Markus Trautmann aus Dülmen. Seit der Papstwahl von Papst Leo dem 14. im Mai 2025 ist Peru vielleicht wieder mehr in den Blickpunkt gerückt, weil Papst Leo viele Jahre dort in der Mission gearbeitet hat. Auch seine erste Ansprache als Papst war ein Teil auf Spanisch dann an seine Diözese Chiclayo im Nordwesten Perus. Er war dort Bischof einige Jahre. Und nach der Papstwahl konnte man auch einige Fotos und sogar ein Video beim ZDF von den Schwestern sehen. Schwester Immaculata, haben Sie selber denn oder Ihre Gemeinschaft, Sie hatten ja auch Kontakt mit Papst Leo, als er noch Missionar und Bischof war. Da haben wir auch einige Fotos von Ihnen bekommen, die auch auf der Homepage zu sehen sind. Wie kam denn dieser Kontakt mit dem Papst bzw. Bischof zustande?
1: Ja, als der Papst Bischof in Chiclayo war, da hat er unsere zwei Missionsstationen besucht. Ja, in Chiclayo haben wir zwei Missionsstationen in den Anden. Und das war eine Freude auch. Der Besuch von unserem Bischof, bereiten wir alles vor. Und die Leute freuen sich sehr, weil sie wissen, er ist unser Vater, der uns besuchen wird. Und das wirklich, das war eine große Freude. Er hat die Messe gefeiert, hat die Kinder Erstkommunion gegeben und die jungen Leute gefirmt. Und er hat auch die arme, alte Leute besucht, die sehr krank waren, hat Krankensalbo ihnen gegeben und hatte ein großes Herz. Und anschließend, nach der Pastoral besucht, hat eine Begegnung mit unserer Mitschwester, die in der Missionsstation arbeitet, und hat nach der Pastoralarbeit gefragt und auch anschließend über ihre Gesundheit. Und das sage ich wirklich, er ist wie ein Vater.
0: Sind Sie selber ihm auch einmal schon persönlich begegnet oder waren das Ihre Mitschwestern?
1: Ja, persönlich konnte ich auch ihn begrüßen. Das war 2024. Wir sind zum Petersdom gefahren und wir wollten die Messe am Weihnachten hören. Das konnten wir gut hören und nach der Messe sind wir ja zurück nach Hause. Aber als wir schon unterwegs waren, haben wir eine Stimme gehört, Schwestern. Und wir haben die Person gesehen, die uns rufte. Wir waren zu dritt und haben wir ihn gesehen. Hat uns begrüßt, ganz kurz, vielleicht 3 Minuten. Und hat uns nach unseren Missionarinnen gefragt und wie die Schwestergemeinschaft geht und so. Und hat auch nach unserem Seelsprechungsprozess gefragt. Und wir waren glücklich, wirklich sehr einfach, unser Papst Leo den 14.
0: Sehr schön. Vom 11. bis 17. November 2026 will Papst Leo Peru besuchen bei seiner apostolischen Reise nach Südamerika. Wie ist so die Reaktion darauf in Ihrem Land und da auch von Ihren Schwestern?
1: Ja, die Peruaner sind sehr glücklich. In Peru wird gesagt, unser peruaner Papst kommt. Alle Leute bereiten sich vor mit großem Enthusiasmus, mit großer Freude, auch unsere Mitschwestern. Ja, die Schwestern werden in Peru in verschiedenen Gegenden sehen. Wenn er nach Cusco kommt, dann werden die Schwestern die Missionsstation im Süden haben, in der Begegnung sein. Auch in Lima, die Schwestern, die in der Nähe wohnen, kommen nach Lima, die andere gehen nach Pucallpa und die Schwestern, die in Chiclayo arbeiten, auch in der Diözese Chiclayo, werden ihn so begegnen. Und eine unserer Mitschwestern will unser Papst Leo herzlich willkommen heißen.
0: Ah, sie darf ihn begrüßen dann?
1: Ja, sie darf ihn begrüßen. Und in Uruguay will eine der Mitschwestern die Sakristanin von ihm sein.
0: Wow, sehr gut. Ja. Einige Punkte der Reise werden wir sicher auch bei Radio Horeb übertragen. Ob jetzt alles möglich ist, weiß ich nicht, aber sicher einiges. Wir freuen uns auf jeden Fall auf diese Begegnungen mit ihm. Schwester Immaculata, möchten Sie unseren Zuhörern von Radio Horeb, Radio Maria noch etwas sagen?
1: Ja, über den Seelsprechungsprozess. Wir laden Sie alle ein, die Hilfe von Bischof Kaiser Rufing. Er ist ein guter Freund und ich will auch für Ihre Sorge vor Gott fürsprechen. Das ist wirklich, wir brauchen immer eine Hilfe und er wird bereit sein. Und schönen Dank für Ihre Aufmerksamkeit. Gottes Segen.
0: Danke. Also man kann sich in Gebeten an Bischof Friedrich Kaiser wenden, seine Fürsprache erbitten. Dann danken wir Ihnen, dass Sie heute bei uns waren, dass Sie ihn und auch Ihre Arbeit der Schwestern, Missionarinnen in den Anden näher vorgestellt haben. Wir wünschen auch Ihnen Gottes Segen für Ihre Arbeit.
1: Dankeschön.
0: 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Der Link zur Homepage der Gemeinschaft, zum Bischof Friedrich Kaiser Seite. Auch die Bücher von Pfarrer Trautmann werden wir dort verlinken. Vielleicht auch den Link zur Sendung, in der wir ihm eine ganze Sendung Bischof Friedrich Kaiser gewidmet haben. Dann danken wir Ihnen beiden, dass Sie heute bei uns waren. Und Herr Pfarrer Trautmann, wir bitten Sie zum Abschluss dann noch um den Segen.
2: Gütiger Gott, du hast uns in Bischof Friedrich Kaiser das Vorbild eines eifrigen Missionars und guten Menschenfreundes geschenkt. Lass uns auf seine Fürsprache spüren, dass du auch uns sendest. Lass uns unsere Berufung erkennen und lass uns dir in den Ärmsten der Armen dienen. Darum bitten wir durch Christus, unseren Herrn.
0: Amen.
2: Und so segne und stärke uns auf die Fürsprache von Bischof Kaiser, der treue Gott, der Vater und der Sohn und der Heilige Geist.
0: Amen. Danke und alles Gute.
2: Vielen Dank, Dankeschön.
0: Danke auch Ihnen, liebe Zuhörer, fürs Dabeisein. Auf Wiederhören, sagt Marion Kuhl.
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1: Einen gesegneten und schönen Sonntagmorgen wünschen Ihnen allen aus dem Münchner Studio von Radio Horeb
2: Anemone Burt, guten Morgen.
1: Und Eugen Burt. Es ist jetzt 6 Uhr am 27. September, 26. Sonntag im Jahreskreis. Sie hören Radio Horeb, Leben mit Gott. Schön, dass wir alle am Sonntagmorgen miteinander über Radio Horeb und Radio Maria im Gebet verbunden sind.
2: Beten wir gemeinsam um den Frieden, besonders für die Menschen in den Kriegsgebieten. Beten wir um Schutz für die Leidenden, Trost für die Trauernden, Weisheit für die Verantwortlichen und um Wege der Versöhnung, damit Hass und Gewalt überwunden werden und Gottes Friede die Herzen der Menschen erreichen kann. Beten wir aber auch heute für alle kranken Menschen und auch in all unseren persönlichen Anliegen tragen wir unsere Sorgen und unsere Freuden gemeinsam mit unserer himmlischen Mutter Maria zu ihrem Sohn, unserem auferstandenen Herrn und Erlöser.
1: Voll Vertrauen wenden wir an den allmächtigen und barmherzigen Gott mit dem Tagesgebet der heutigen Eucharistiefeier. Großer Gott, du offenbarst deine Macht vor allem im Erbarmen und im Verschonen. Darum nimm uns in Gnaden auf, wenn uns auch Schuld belastet.
2: Herzliche Einladung, mit uns zunächst den Angelus zu beten und anschließend den Rosenkranz.

0: Das Angelusgebet erinnert uns an die Menschwerdung Christi. Gott wurde Mensch bereits im Mutterleib. Beten wir für jedes Leben, denn es ist ein Geschenk Gottes, und nur wenn wir das Leben als Geschenk annehmen und anerkennen und schätzen, werden wir Frieden finden.
1: Im Namen des Vaters und des Sohnes und des Heiligen Geistes. Amen. Der Engel des Herrn brachte Maria die Botschaft.
0: Und sie empfing vom Heiligen Geist.
1: Gegrüßet seist du, Maria.

0: voll der Gnade, der Herr ist mit dir. Du bist gebenedeit unter den Frauen, und gebenedeit ist die Frucht deines Leibes, Jesus.
1: Heilige Maria, Mutter Gottes, bitte für uns Sünder, jetzt und in der Stunde unseres Todes. Amen.
0: Maria sprach: Siehe, ich bin die Magd des Herrn.
1: Mir geschehe nach deinem Wort.
0: Gegrüßet seist du, Maria, voll der Gnade, der Herr ist mit dir. Du bist gebenedeit unter den Frauen, und gebenedeit ist die Frucht deines Leibes, Jesus.
1: Heilige Maria, Mutter Gottes, bitte für uns Sünder, jetzt und in der Stunde unseres Todes. Amen.
0: Und das Wort ist Fleisch geworden
1: und hat unter uns gewohnt.
0: Gegrüßet seist du, Maria, voll der Gnade, der Herr ist mit dir. Du bist gebenedeit unter den Frauen, und gebenedeit ist die Frucht deines Leibes, Jesus.
1: Heilige Maria, Mutter Gottes, bitte für uns Sünder, jetzt und in der Stunde unseres Todes. Amen.
0: Bitte für uns, heilige Gottesmutter,
1: auf dass wir würdig werden der Verheißungen Christi.
0: Lasset uns beten. Allmächtiger Gott, gieße deine Gnade in unsere Herzen ein. Durch die Botschaft des Engels haben wir die Menschwerdung Christi, deines Sohnes, erkannt. Lass uns durch sein Leiden und Kreuz zur Herrlichkeit der Auferstehung gelangen. Darum bitten wir durch Christus, unseren Herrn. Amen. Beten wir für unsere Verstorbenen, besonders für die, die ganz jäh aus dem Leben gerissen wurden. Vater unser im Himmel, geheiligt werde dein Name, dein Reich komme, dein Wille geschehe, wie im Himmel, so auf Erden.
1: Unser tägliches Brot gib uns heute und vergib uns unsere Schuld, wie auch wir vergeben unseren Schuldigern. Und führe uns nicht in Versuchung, sondern erlöse uns von dem Bösen. Amen.
0: Gegrüßet seist du, Maria, voll der Gnade, der Herr ist mit dir. Du bist gebenedeit unter den Frauen, und gebenedeit ist die Frucht deines Leibes, Jesus.
1: Heilige Maria, Mutter Gottes, bitte für uns Sünder, jetzt und in der Stunde unseres Todes. Amen.
0: Herr, gib den Verstorbenen die ewige Ruhe.
1: Und das ewige Licht leuchte ihnen.
0: Herr, lass sie ruhen in Frieden. Amen.

0: Im Rosenkranz betrachten wir heute am Sonntagmorgen die glorreichen Geheimnisse. Bekennen wir unseren Glauben. Ich glaube an Gott, den Vater, den Allmächtigen, den Schöpfer des Himmels und der Erde und an Jesus Christus, seinen eingeborenen Sohn, unseren Herrn, empfangen durch den Heiligen Geist, geboren von der Jungfrau Maria, gelitten unter Pontius Pilatus, gekreuzigt, gestorben und begraben, hinabgestiegen in das Reich des Todes, am dritten Tage auferstanden von den Toten, aufgefahren in den Himmel. Er sitzt zu Rechten Gottes des allmächtigen Vaters. Von dort wird er kommen, zu richten die Lebenden und die Toten.
1: Ich glaube an den Heiligen Geist, die heilige katholische Kirche, Gemeinschaft der Heiligen, Vergebung der Sünden, Auferstehung der Toten und das ewige Leben. Amen.
0: Ehre sei dem Vater und dem Sohn und dem Heiligen Geist.
1: Wie im Anfang, so auch jetzt und alle Zeit und in Ewigkeit. Amen.
0: Vater unser im Himmel, geheiligt werde dein Name, dein Reich komme, dein Wille geschehe, wie im Himmel, so auf Erden.
1: Unser tägliches Brot gib uns heute und vergib uns unsere Schuld, wie auch wir vergeben unseren Schuldigern. Und führe uns nicht in Versuchung, sondern erlöse uns von dem Bösen. Amen.
0: Gegrüßet seist du, Maria, voll der Gnade, der Herr ist mit dir. Du bist gebenedeit unter den Frauen und gebenedeit ist die Frucht deines Leibes, Jesus, der in uns den Glauben vermehre.
1: Heilige Maria, Mutter Gottes, bitte für uns Sünder, jetzt und in der Stunde unseres Todes. Amen.
0: Gegrüßet seist du, Maria, voll der Gnade, der Herr ist mit dir. Du bist gebenedeit unter den Frauen und gebenedeit ist die Frucht deines Leibes, Jesus, der in uns die Hoffnung stärke.
1: Heilige Maria, Mutter Gottes, bitte für uns Sünder, jetzt und in der Stunde unseres Todes. Amen.
0: Gegrüßet seist du, Maria, voll der Gnade, der Herr ist mit dir. Du bist gebenedeit unter den Frauen und gebenedeit ist die Frucht deines Leibes, Jesus, der in uns die Liebe entzünde.
1: Heilige Maria, Mutter Gottes, bitte für uns Sünder, jetzt und in der Stunde unseres Todes. Amen.
0: Ehre sei dem Vater und dem Sohn und dem Heiligen Geist.
1: Wie im Anfang, so auch jetzt und alle Zeit und in Ewigkeit. Amen. O mein Jesus, verzeih uns unsere Sünden, bewahre uns vor dem Feuer der Hölle, führe alle Seelen in den Himmel, besonders jene, die deiner Barmherzigkeit am meisten bedürfen. Amen.
0: Vater unser im Himmel, geheiligt werde dein Name, dein Reich komme, dein Wille geschehe, wie im Himmel, so auf Erden.
1: Unser tägliches Brot gib uns heute und vergib uns unsere Schuld, wie auch wir vergeben unseren Schuldigern. Und führe uns nicht in Versuchung, sondern erlöse uns von dem Bösen. Amen.
0: Gegrüßet seist du, Maria, voll der Gnade, der Herr ist mit dir. Du bist gebenedeit unter den Frauen und gebenedeit ist die Frucht deines Leibes, Jesus, der von den Toten auferstanden ist.
1: Heilige Maria, Mutter Gottes, bitte für uns Sünder, jetzt und in der Stunde unseres Todes. Amen.
0: Gegrüßet seist du, Maria, voll der Gnade, der Herr ist mit dir. Du bist gebenedeit unter den Frauen und gebenedeit ist die Frucht deines Leibes, Jesus, der von den Toten auferstanden ist.
1: Heilige Maria, Mutter Gottes, bitte für uns Sünder, jetzt und in der Stunde unseres Todes. Amen.
0: Gegrüßet seist du, Maria, voll der Gnade, der Herr ist mit dir. Du bist gebenedeit unter den Frauen und gebenedeit ist die Frucht deines Leibes, Jesus, der von den Toten auferstanden ist.
1: Heilige Maria, Mutter Gottes, bitte für uns Sünder, jetzt und in der Stunde unseres Todes. Amen.
0: Gegrüßet seist du, Maria, voll der Gnade, der Herr ist mit dir. Du bist gebenedeit unter den Frauen und gebenedeit ist die Frucht deines Leibes, Jesus, der von den Toten auferstanden ist.
1: Heilige Maria, Mutter Gottes, bitte für uns Sünder, jetzt und in der Stunde unseres Todes. Amen.
0: Gegrüßet seist du, Maria, voll der Gnade, der Herr ist mit dir. Du bist gebenedeit unter den Frauen, und gebenedeit ist die Frucht deines Leibes, Jesus, der von den Toten auferstanden ist.
1: Heilige Maria, Mutter Gottes, bitte für uns Sünder, jetzt und in der Stunde unseres Todes. Amen.
0: Gegrüßet seist du, Maria, voll der Gnade, der Herr ist mit dir. Du bist gebenedeit unter den Frauen, und gebenedeit ist die Frucht deines Leibes, Jesus, der von den Toten auferstanden ist.
1: Heilige Maria, Mutter Gottes, bitte für uns Sünder, jetzt und in der Stunde unseres Todes. Amen.
0: Gegrüßet seist du, Maria, voll der Gnade, der Herr ist mit dir. Du bist gebenedeit unter den Frauen, und gebenedeit ist die Frucht deines Leibes, Jesus, der von den Toten auferstanden ist.
1: Heilige Maria, Mutter Gottes, bitte für uns Sünder, jetzt und in der Stunde unseres Todes. Amen.
0: Gegrüßet seist du, Maria, voll der Gnade, der Herr ist mit dir. Du bist gebenedeit unter den Frauen, und gebenedeit ist die Frucht deines Leibes, Jesus, der von den Toten auferstanden ist.
1: Heilige Maria, Mutter Gottes, bitte für uns Sünder, jetzt und in der Stunde unseres Todes. Amen.
0: Gegrüßet seist du, Maria, voll der Gnade, der Herr ist mit dir. Du bist gebenedeit unter den Frauen, und gebenedeit ist die Frucht deines Leibes, Jesus, der von den Toten auferstanden ist.
1: Heilige Maria, Mutter Gottes, bitte für uns Sünder, jetzt und in der Stunde unseres Todes. Amen.
0: Gegrüßet seist du, Maria, voll der Gnade, der Herr ist mit dir. Du bist gebenedeit unter den Frauen, und gebenedeit ist die Frucht deines Leibes, Jesus, der von den Toten auferstanden ist.
1: Heilige Maria, Mutter Gottes, bitte für uns Sünder, jetzt und in der Stunde unseres Todes. Amen.
0: Ehre sei dem Vater und dem Sohn und dem Heiligen Geist.
1: Wie im Anfang, so auch jetzt und alle Zeit und in Ewigkeit. Amen.
0: O mein Jesus, verzeih uns unsere Sünden, bewahre uns vor dem Feuer der Hölle, führe alle Seelen in den Himmel, besonders jene, die deiner Barmherzigkeit am meisten bedürfen. Amen.
1: Vater unser im Himmel, geheiligt werde dein Name, dein Reich komme, dein Wille geschehe, wie im Himmel, so auf Erden.
0: Unser tägliches Brot gib uns heute, und vergib uns unsere Schuld, wie auch wir vergeben unseren Schuldigern. Und führe uns nicht in Versuchung, sondern erlöse uns von dem Bösen. Amen.
1: Gegrüßet seist du, Maria, voll der Gnade. Der Herr ist mit dir. Du bist gebenedeit unter den Frauen, und gebenedeit ist die Frucht deines Leibes, Jesus, der in den Himmel aufgefahren ist.
0: Heilige Maria, Mutter Gottes, bitte für uns Sünder, jetzt und in der Stunde unseres Todes. Amen.
1: Gegrüßet seist du, Maria, voll der Gnade. Der Herr ist mit dir. Du bist gebenedeit unter den Frauen, und gebenedeit ist die Frucht deines Leibes, Jesus, der in den Himmel aufgefahren ist.
0: Heilige Maria, Mutter Gottes, bitte für uns Sünder, jetzt und in der Stunde unseres Todes. Amen.
1: Gegrüßet seist du, Maria, voll der Gnade. Der Herr ist mit dir. Du bist gebenedeit unter den Frauen, und gebenedeit ist die Frucht deines Leibes, Jesus, der in den Himmel aufgefahren ist.
0: Heilige Maria, Mutter Gottes, bitte für uns Sünder, jetzt und in der Stunde unseres Todes. Amen.
1: Gegrüßet seist du, Maria, voll der Gnade. Der Herr ist mit dir. Du bist gebenedeit unter den Frauen, und gebenedeit ist die Frucht deines Leibes, Jesus, der in den Himmel aufgefahren ist.
0: Heilige Maria, Mutter Gottes, bitte für uns Sünder, jetzt und in der Stunde unseres Todes. Amen.
1: Gegrüßet seist du, Maria, voll der Gnade. Der Herr ist mit dir. Du bist gebenedeit unter den Frauen, und gebenedeit ist die Frucht deines Leibes, Jesus, der in den Himmel aufgefahren ist.
0: Heilige Maria, Mutter Gottes, bitte für uns Sünder, jetzt und in der Stunde unseres Todes. Amen.
1: Gegrüßet seist du, Maria, voll der Gnade. Der Herr ist mit dir. Du bist gebenedeit unter den Frauen und gebenedeit ist die Frucht deines Leibes, Jesus, der in den Himmel aufgefahren ist.
0: Heilige Maria, Mutter Gottes, bitte für uns Sünder, jetzt und in der Stunde unseres Todes. Amen.
1: Gegrüßet seist du, Maria, voll der Gnade. Der Herr ist mit dir. Du bist gebenedeit unter den Frauen und gebenedeit ist die Frucht deines Leibes, Jesus, der in den Himmel aufgefahren ist.
0: Heilige Maria, Mutter Gottes, bitte für uns Sünder, jetzt und in der Stunde unseres Todes. Amen.
1: Gegrüßet seist du, Maria, voll der Gnade. Der Herr ist mit dir. Du bist gebenedeit unter den Frauen und gebenedeit ist die Frucht deines Leibes, Jesus, der in den Himmel aufgefahren ist.
0: Heilige Maria, Mutter Gottes, bitte für uns Sünder, jetzt und in der Stunde unseres Todes. Amen.
1: Gegrüßet seist du, Maria, voll der Gnade. Der Herr ist mit dir. Du bist gebenedeit unter den Frauen und gebenedeit ist die Frucht deines Leibes, Jesus, der in den Himmel aufgefahren ist.
0: Heilige Maria, Mutter Gottes, bitte für uns Sünder, jetzt und in der Stunde unseres Todes. Amen.
1: Gegrüßet seist du, Maria, voll der Gnade. Der Herr ist mit dir. Du bist gebenedeit unter den Frauen und gebenedeit ist die Frucht deines Leibes, Jesus, der in den Himmel aufgefahren ist.
0: Heilige Maria, Mutter Gottes, bitte für uns Sünder, jetzt und in der Stunde unseres Todes. Amen.
1: Ehre sei dem Vater und dem Sohn und dem Heiligen Geist.
0: Wie im Anfang, so auch jetzt und alle Zeit und in Ewigkeit. Amen.
1: O mein Jesus, verzeih uns unsere Sünden. Bewahre uns vor dem Feuer der Hölle. Führe alle Seelen in den Himmel, besonders jene, die deiner Barmherzigkeit am meisten bedürfen. Amen.
0: Vater unser im Himmel, geheiligt werde dein Name, dein Reich komme, dein Wille geschehe, wie im Himmel, so auf Erden.
1: Unser tägliches Brot gib uns heute und vergib uns unsere Schuld, wie auch wir vergeben unseren Schuldigern. Und führe uns nicht in Versuchung, sondern erlöse uns von dem Bösen. Amen.
0: Gegrüßet seist du, Maria, voll der Gnade, der Herr ist mit dir. Du bist gebenedeit unter den Frauen und gebenedeit ist die Frucht deines Leibes, Jesus, der uns den Heiligen Geist gesandt hat.
1: Heilige Maria, Mutter Gottes, bitte für uns Sünder, jetzt und in der Stunde unseres Todes. Amen.
0: Gegrüßet seist du, Maria, voll der Gnade, der Herr ist mit dir. Du bist gebenedeit unter den Frauen und gebenedeit ist die Frucht deines Leibes, Jesus, der uns den Heiligen Geist gesandt hat.
1: Heilige Maria, Mutter Gottes, bitte für uns Sünder, jetzt und in der Stunde unseres Todes. Amen.
0: Gegrüßet seist du, Maria, voll der Gnade, der Herr ist mit dir. Du bist gebenedeit unter den Frauen und gebenedeit ist die Frucht deines Leibes, Jesus, der uns den Heiligen Geist gesandt hat.
1: Heilige Maria, Mutter Gottes, bitte für uns Sünder, jetzt und in der Stunde unseres Todes. Amen.
0: Gegrüßet seist du, Maria, voll der Gnade, der Herr ist mit dir. Du bist gebenedeit unter den Frauen und gebenedeit ist die Frucht deines Leibes, Jesus, der uns den Heiligen Geist gesandt hat.
1: Heilige Maria, Mutter Gottes, bitte für uns Sünder, jetzt und in der Stunde unseres Todes. Amen.
0: Gegrüßet seist du, Maria, voll der Gnade. Der Herr ist mit dir. Du bist gebenedeit unter den Frauen und gebenedeit ist die Frucht deines Leibes, Jesus, der uns den Heiligen Geist gesandt hat.
1: Heilige Maria, Mutter Gottes, bitte für uns Sünder, jetzt und in der Stunde unseres Todes. Amen.
0: Gegrüßet seist du, Maria, voll der Gnade. Der Herr ist mit dir. Du bist gebenedeit unter den Frauen und gebenedeit ist die Frucht deines Leibes, Jesus, der uns den Heiligen Geist gesandt hat.
1: Heilige Maria, Mutter Gottes, bitte für uns Sünder, jetzt und in der Stunde unseres Todes. Amen.
0: Gegrüßet seist du, Maria, voll der Gnade, der Herr ist mit dir. Du bist gebenedeit unter den Frauen, und gebenedeit ist die Frucht deines Leibes, Jesus, der uns den Heiligen Geist gesandt hat.
1: Heilige Maria, Mutter Gottes, bitte für uns Sünder, jetzt und in der Stunde unseres Todes. Amen.
0: Gegrüßet seist du, Maria, voll der Gnade, der Herr ist mit dir. Du bist gebenedeit unter den Frauen, und gebenedeit ist die Frucht deines Leibes, Jesus, der uns den Heiligen Geist gesandt hat.
1: Heilige Maria, Mutter Gottes, bitte für uns Sünder, jetzt und in der Stunde unseres Todes. Amen.
0: Gegrüßet seist du, Maria, voll der Gnade, der Herr ist mit dir. Du bist gebenedeit unter den Frauen, und gebenedeit ist die Frucht deines Leibes, Jesus, der uns den Heiligen Geist gesandt hat.
1: Heilige Maria, Mutter Gottes, bitte für uns Sünder, jetzt und in der Stunde unseres Todes. Amen.
0: Gegrüßet seist du, Maria, voll der Gnade, der Herr ist mit dir. Du bist gebenedeit unter den Frauen, und gebenedeit ist die Frucht deines Leibes, Jesus, der uns den Heiligen Geist gesandt hat.
1: Heilige Maria, Mutter Gottes, bitte für uns Sünder, jetzt und in der Stunde unseres Todes. Amen.
0: Ehre sei dem Vater und dem Sohn und dem Heiligen Geist.
1: Wie im Anfang, so auch jetzt und alle Zeit und in Ewigkeit. Amen.
0: O mein Jesus, verzeih uns unsere Sünden, bewahre uns vor dem Feuer der Hölle, führe alle Seelen in den Himmel, besonders jene, die deiner Barmherzigkeit am meisten bedürfen. Amen.
1: Vater unser im Himmel, geheiligt werde dein Name, dein Reich komme, dein Wille geschehe, wie im Himmel, so auf Erden.
0: Unser tägliches Brot gib uns heute und vergib uns unsere Schuld, wie auch wir vergeben unseren Schuldigern. Und führe uns nicht in Versuchung, sondern erlöse uns von dem Bösen. Amen.
1: Gegrüßet seist du, Maria, voll der Gnade. Der Herr ist mit dir. Du bist gebenedeit unter den Frauen, und gebenedeit ist die Frucht deines Leibes, Jesus, der dich, o Jungfrau, in den Himmel aufgenommen hat.
0: Heilige Maria, Mutter Gottes, bitte für uns Sünder, jetzt und in der Stunde unseres Todes. Amen.
1: Gegrüßet seist du, Maria, voll der Gnade. Der Herr ist mit dir. Du bist gebenedeit unter den Frauen, und gebenedeit ist die Frucht deines Leibes, Jesus, der dich, o Jungfrau, in den Himmel aufgenommen hat.
0: Heilige Maria, Mutter Gottes, bitte für uns Sünder, jetzt und in der Stunde unseres Todes. Amen.
1: Gegrüßet seist du, Maria, voll der Gnade. Der Herr ist mit dir. Du bist gebenedeit unter den Frauen, und gebenedeit ist die Frucht deines Leibes, Jesus, der dich, o Jungfrau, in den Himmel aufgenommen hat.
0: Heilige Maria, Mutter Gottes, bitte für uns Sünder, jetzt und in der Stunde unseres Todes. Amen.
1: Gegrüßet seist du, Maria, voll der Gnade. Der Herr ist mit dir. Du bist gebenedeit unter den Frauen, und gebenedeit ist die Frucht deines Leibes, Jesus, der dich, o Jungfrau, in den Himmel aufgenommen hat.
0: Heilige Maria, Mutter Gottes, bitte für uns Sünder, jetzt und in der Stunde unseres Todes. Amen.
1: Gegrüßet seist du, Maria, voll der Gnade. Der Herr ist mit dir. Du bist gebenedeit unter den Frauen, und gebenedeit ist die Frucht deines Leibes, Jesus, der dich, o Jungfrau, in den Himmel aufgenommen hat.
0: Heilige Maria, Mutter Gottes, bitte für uns Sünder, jetzt und in der Stunde unseres Todes. Amen.
1: Gegrüßet seist du, Maria, voll der Gnade. Der Herr ist mit dir. Du bist gebenedeit unter den Frauen, und gebenedeit ist die Frucht deines Leibes, Jesus, der dich, o Jungfrau, in den Himmel aufgenommen hat.
0: Heilige Maria, Mutter Gottes, bitte für uns Sünder, jetzt und in der Stunde unseres Todes. Amen.
1: Gegrüßet seist du, Maria, voll der Gnade. Der Herr ist mit dir. Du bist gebenedeit unter den Frauen, und gebenedeit ist die Frucht deines Leibes, Jesus, der dich, o Jungfrau, in den Himmel aufgenommen hat.
0: Heilige Maria, Mutter Gottes, bitte für uns Sünder, jetzt und in der Stunde unseres Todes. Amen.
1: Gegrüßet seist du, Maria, voll der Gnade. Der Herr ist mit dir. Du bist gebenedeit unter den Frauen, und gebenedeit ist die Frucht deines Leibes, Jesus, der dich, o Jungfrau, in den Himmel aufgenommen hat.
0: Heilige Maria, Mutter Gottes, bitte für uns Sünder, jetzt und in der Stunde unseres Todes. Amen.
1: Gegrüßet seist du, Maria, voll der Gnade. Der Herr ist mit dir. Du bist gebenedeit unter den Frauen, und gebenedeit ist die Frucht deines Leibes, Jesus, der dich, o Jungfrau, in den Himmel aufgenommen hat.
0: Heilige Maria, Mutter Gottes, bitte für uns Sünder, jetzt und in der Stunde unseres Todes. Amen.
1: Gegrüßet seist du, Maria, voll der Gnade. Der Herr ist mit dir. Du bist gebenedeit unter den Frauen, und gebenedeit ist die Frucht deines Leibes, Jesus, der dich, o Jungfrau, in den Himmel aufgenommen hat.
0: Heilige Maria, Mutter Gottes, bitte für uns Sünder, jetzt und in der Stunde unseres Todes. Amen.
1: Ehre sei dem Vater und dem Sohn und dem Heiligen Geist.
0: Wie im Anfang, so auch jetzt und alle Zeit und in Ewigkeit. Amen.
1: O mein Jesus, verzeih uns unsere Sünden. Bewahre uns vor dem Feuer der Hölle. Führe alle Seelen in den Himmel, besonders jene, die deiner Barmherzigkeit am meisten bedürfen. Amen.
0: Vater unser im Himmel, geheiligt werde dein Name, dein Reich komme, dein Wille geschehe, wie im Himmel, so auf Erden.
1: Unser tägliches Brot gib uns heute und vergib uns unsere Schuld, wie auch wir vergeben unseren Schuldigern. Und führe uns nicht in Versuchung, sondern erlöse uns von dem Bösen. Amen.
0: Gegrüßet seist du, Maria, voll der Gnade, der Herr ist mit dir. Du bist gebenedeit unter den Frauen, und gebenedeit ist die Frucht deines Leibes, Jesus, der dich, o Jungfrau, im Himmel gekrönt hat.
1: Heilige Maria, Mutter Gottes, bitte für uns Sünder, jetzt und in der Stunde unseres Todes. Amen.
0: Gegrüßet seist du, Maria, voll der Gnade, der Herr ist mit dir. Du bist gebenedeit unter den Frauen, und gebenedeit ist die Frucht deines Leibes, Jesus, der dich, o Jungfrau, im Himmel gekrönt hat.
1: Heilige Maria, Mutter Gottes, bitte für uns Sünder, jetzt und in der Stunde unseres Todes. Amen.
0: Gegrüßet seist du, Maria, voll der Gnade, der Herr ist mit dir. Du bist gebenedeit unter den Frauen, und gebenedeit ist die Frucht deines Leibes, Jesus, der dich, o Jungfrau, im Himmel gekrönt hat.
1: Heilige Maria, Mutter Gottes, bitte für uns Sünder, jetzt und in der Stunde unseres Todes. Amen.
0: Gegrüßet seist du, Maria, voll der Gnade, der Herr ist mit dir. Du bist gebenedeit unter den Frauen, und gebenedeit ist die Frucht deines Leibes, Jesus, der dich, o Jungfrau, im Himmel gekrönt hat.
1: Heilige Maria, Mutter Gottes, bitte für uns Sünder, jetzt und in der Stunde unseres Todes. Amen.
0: Gegrüßet seist du, Maria, voll der Gnade, der Herr ist mit dir. Du bist gebenedeit unter den Frauen, und gebenedeit ist die Frucht deines Leibes, Jesus, der dich, o Jungfrau, im Himmel gekrönt hat.
1: Heilige Maria, Mutter Gottes, bitte für uns Sünder, jetzt und in der Stunde unseres Todes. Amen.
0: Gegrüßet seist du, Maria, voll der Gnade, der Herr ist mit dir. Du bist gebenedeit unter den Frauen, und gebenedeit ist die Frucht deines Leibes, Jesus, der dich, o Jungfrau, im Himmel gekrönt hat.
1: Heilige Maria, Mutter Gottes, bitte für uns Sünder, jetzt und in der Stunde unseres Todes. Amen.
0: Gegrüßet seist du, Maria, voll der Gnade, der Herr ist mit dir. Du bist gebenedeit unter den Frauen, und gebenedeit ist die Frucht deines Leibes, Jesus, der dich, o Jungfrau, im Himmel gekrönt hat.
1: Heilige Maria, Mutter Gottes, bitte für uns Sünder, jetzt und in der Stunde unseres Todes. Amen.
0: Gegrüßet seist du, Maria, voll der Gnade, der Herr ist mit dir. Du bist gebenedeit unter den Frauen, und gebenedeit ist die Frucht deines Leibes, Jesus, der dich, o Jungfrau, im Himmel gekrönt hat.
1: Heilige Maria, Mutter Gottes, bitte für uns Sünder, jetzt und in der Stunde unseres Todes. Amen.
0: Gegrüßet seist du, Maria, voll der Gnade, der Herr ist mit dir. Du bist gebenedeit unter den Frauen, und gebenedeit ist die Frucht deines Leibes, Jesus, der dich, o Jungfrau, im Himmel gekrönt hat.
1: Heilige Maria, Mutter Gottes, bitte für uns Sünder, jetzt und in der Stunde unseres Todes. Amen.
0: Gegrüßet seist du, Maria, voll der Gnade, der Herr ist mit dir. Du bist gebenedeit unter den Frauen, und gebenedeit ist die Frucht deines Leibes, Jesus, der dich, o Jungfrau, im Himmel gekrönt hat.
1: Heilige Maria, Mutter Gottes, bitte für uns Sünder, jetzt und in der Stunde unseres Todes. Amen.
0: Ehre sei dem Vater und dem Sohn und dem Heiligen Geist.
1: Wie im Anfang, so auch jetzt und alle Zeit und in Ewigkeit. Amen.
2: O mein Jesus, verzeih uns unsere Sünden, bewahre uns vor dem Feuer der Hölle, führe alle Seelen in den Himmel, besonders jene, die deiner Barmherzigkeit am meisten bedürfen. Amen.
0: Wir beten für unseren heiligen Vater Papst Leo und wir beten in seinen Anliegen.
1: Im Monat September beten wir für die Sorge um Wasser. Wir beten um eine gerechte und nachhaltige Verwaltung des Wassers, einer überlebenswichtigen Ressource, sodass alle in gleicher Weise Zugang dazu haben.
0: Vater unser im Himmel, geheiligt werde dein Name, dein Reich komme, dein Wille geschehe, wie im Himmel, so auf Erden.
1: Unser tägliches Brot gib uns heute und vergib uns unsere Schuld, wie auch wir vergeben unseren Schuldigern. Und führe uns nicht in Versuchung, sondern erlöse uns von dem Bösen. Amen.
0: Gegrüßet seist du, Maria, voll der Gnade, der Herr ist mit dir. Du bist gebenedeit unter den Frauen und gebenedeit ist die Frucht deines Leibes, Jesus.
1: Heilige Maria, Mutter Gottes, bitte für uns Sünder, jetzt und in der Stunde unseres Todes. Amen.
0: Ehre sei dem Vater und dem Sohn und dem Heiligen Geist.
1: Wie im Anfang, so auch jetzt und alle Zeit und in Ewigkeit. Amen.
0: Maria, Königin des Friedens,
1: bitte für uns.
0: Maria mit dem Kinde lieb,
1: uns allen deinen Segen gib. Amen.
0: Und den Segen spendet uns heute Morgen Pfarrer Konrad Prenzinger aus Lahr im Schwarzwald. Guten Morgen.
3: Guten Morgen allerseits. Ja, ich möchte einfach den Segen in den Segen aller hinein empfehlen, die jetzt mitgebetet haben, auch für die Menschen, für die wir gebetet haben, vor allen Dingen auch für den Papstbesuch. Also dass seine Worte doch wie Körner ausgestreut werden, die aufgehen und Frucht bringen für das Reich Gottes. Ich möchte aber auch noch danken für all die vielen, die jetzt mitgemacht haben. In der vergangenen Woche, am letzten Sonntag, haben wir angefangen, eine Gebetswoche, jährliche Woche, Tag und Nacht Anbetung, zweimal Messe, morgens und abends. Täglich, also die Menschen, die da mitgemacht haben, werden nachher noch ein bisschen feiern miteinander. Es ist einfach eine schöne Sache, wie die da beigegangen sind und sich immer wieder in die Liste eingetragen, dass immer jemand da war. Ja. Der Herr sei mit euch.
1: Und mit deinem Geiste.
3: Auf die Fürsprache der seligsten Jungfrau und Gottesmutter Maria, der Königin des Himmels und der Erde, eures Bräutigams des heiligen Josef, eure Namenspatronen, eure Schutzengel, alle Engel und Heiligen, auf die Fürsprache des ganzen himmlischen Hofes, segne, behüte und stärke euch, der allmächtige, barmherzige Gott, der Vater, der Sohn und der Heilige Geist.
1: Amen.
3: Gelobt sei Jesus Christus.
1: In Ewigkeit. Amen.
0: Herzlichen
3: Dank. Zeit allen, ja.
0: Ja, das wünschen wir Ihnen auch. Und ganz herzlichen Dank für Ihre Treue, für Ihren Segen und dass die Gebetswoche reichlich Frucht tragen möge. Frohen Sonntag.
3: Danke, ebenfalls, ja.
1: Ein herzliches Vergelt's Gott auch Ihnen, liebe Hörer von Radio Horeb und Radio Maria, für das Mitbeten des Rosenkranzes. Bleiben Sie mit uns verbunden zu den Morgengebeten. Da wollen wir unseren Tag unter den Schutz Gottes stellen.

0: 6.38 Uhr am Sonntag, den 27. September. 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Im Studio in München sind für Sie heute Morgen Eugen und Annemone Burth. Ihnen allen einen gesegneten Sonntag. Beginnen wir unsere Morgengebete im Zeichen unserer Erlösung.
1: Im Namen des Vaters und des Sohnes und des Heiligen Geistes. Amen. Herr Jesus Christus, im Schweigen dieses anbrechenden Morgens komme ich zu dir und bitte dich mit Demut und Vertrauen um deinen Frieden, deine Weisheit, deine Kraft. Gib, dass ich heute die Welt betrachte mit Augen, die voller Liebe sind. Lass mich begreifen, dass alle Herrlichkeit der Kirche aus deinem Kreuz als deren Quelle entspringt. Lass mich meinen Nächsten als den Menschen empfangen, den du durch mich lieben willst. Schenke mir die Bereitschaft, ihm mit Hingabe zu dienen und alles Gute, das du in ihn hineingelegt hast, zu entfalten.
0: Meine Worte sollen Sanftmut ausstrahlen und mein ganzes Verhalten soll Frieden stiften. Nur jene Gedanken, die Segen verbreiten, sollen in meinem Geiste haften bleiben. Verschließe meine Ohren vor jedem übelwollenden Wort und jeder böswilligen Kritik. Möge meine Zunge nur dazu dienen, das Gute hervorzuheben. Vor allem bewirke, o Herr, dass ich so voller Frohmut und Wohlwollen bin, dass alle, die mir begegnen, sowohl deine Gegenwart als auch deine Liebe spüren. Bekleide mich mit dem Glanz deiner Güte und deiner Schönheit, damit ich dich im Verlaufe dieses Tages offenbare. Amen.

0: Komm, o Geist der Heiligkeit, aus des Himmels Herrlichkeit, sende deines Lichtes Strahl.
1: Vater aller Armen, du, aller Herzen Licht und Ruh, komm mit deiner Gabenzahl.
0: Tröster in Verlassenheit, Labsal voll der Lieblichkeit, komm, du süßer Seelenfreund.
1: In Ermüdung schenke Ruh, in der Glut hauch Kühlung zu, tröste den, der trostlos weint.
0: O du Licht der Seligkeit, mach dir unser Herz bereit, dring in unsere Seelen ein.
1: Ohne dein lebendig Wehen, nichts im Menschen kann bestehen, nichts ohn Fehl und Makel sein.
0: Wasche, was beflecket ist, heile, was verwundet ist, tränke, was der Dürre steht.
1: Beuge, was verhärtet ist, wärme, was erkaltet ist, lenke, was da irre geht.
0: Heiliger Geist, wir bitten dich, gib uns allen gnädiglich deiner Gaben Siebenzahl.
1: Spende uns der Tugend Lohn, lass uns stehen an deinem Thron, uns erfreuen im Himmelssaal. Amen.

Barmherziger Vater, wir bitten dich in Demut für deine ganze heilige Kirche. Erfülle sie mit Wahrheit und mit Frieden. Reinige sie, wo sie verdorben ist. Bewahre sie vor Irrtum. Richte sie auf, wo Kleinglauben sie niederdrückt. Beschenke sie, wo sie Mangel leidet. Stärke und kräftige sie, wo sie auf deinem Weg ist. Gib ihr, was ihr fehlt, und heile den Riss, wo immer sie zerteilt und zerstreut ist, du heiliger Herr deiner Gemeinde. Um Jesu Christi, unseres Herrn und Heilands willen,

Heute begehen wir den Gedenktag des heiligen Vinzenz von Paul. Er war Ordensgründer der Vinzentiner. Beten wir: Gott, du hast uns zu Helfern deiner unendlichen Vaterliebe erwählt. Du willst, dass diese Liebe sich in der ganzen Welt ausbreitet. Wir sollen sie den Menschen verkünden und so die Sendung deines Sohnes Jesus Christus hier auf Erden weiterführen. Er ist gekommen, Feuer auf diese Erde zu bringen. Lass das Feuer deiner Liebe auf Erden auflodern und alles ergreifen. Lass mich dienen, ohne Aufdringlichkeit. Lass mich anderen helfen, ohne sie zu demütigen. Mach mich dem Boden vertraut und allem, was niedrig und unansehnlich, dass ich mich kümmere, um was sich niemand kümmert. Lehre mich, warten, zuhören und schweigen. Mach mich klein und so arm, dass auch andere mir helfen können. Amen.

0: Jungfrau, Mutter Gottes mein, lass mich ganz dein eigen sein, dein im Leben und im Tod, dein in Unglück, Angst und Not, dein in Kreuz und bitterem Leid, dein für Zeit und Ewigkeit. Jungfrau, Mutter Gottes mein, lass mich ganz dein eigen sein.
1: Mutter, auf dich hoffend baue ich, Mutter, zu dir ruf und seufze ich. Mutter, du Gütigste, steh mir bei, Mutter, du Mächtigste, Schutz mir verleih.
0: O Mutter, so komm, hilf beten mir. O Mutter, so komm, hilf streiten mir. O Mutter, so komm, hilf leiden mir. O Mutter, so komm und bleib bei mir.
1: Du kannst mir ja helfen, o Mächtigste. Du willst mir ja helfen, o Gütigste. Du musst mir nun helfen, o Treueste. Du wirst mir auch helfen, Barmherzigste.
0: O Mutter der Gnade, der Christen Hort, du Zuflucht der Sünder, des Heiles Pfort, du Hoffnung der Erde, des Himmels Zier, du Trost der Betrübten, ihr Schutzpanier.
1: Wer hat je umsonst deine Hilf angefleht? Wann hast du vergessen ein kindlich Gebet? Drum ruf ich beharrlich im Kreuz und im Leid. Maria hilft immer, sie hilft jederzeit. Ich ruf voll Vertrauen im Leiden und Tod, Maria hilft immer in jeglicher Not. So glaub ich und lebe und sterbe darauf.
0: Maria hilft mir in den Himmel hinauf. Amen.

0: Heiliger Schutzengel, seitdem ich lebe, bist du immer bei mir. Du kennst mich und weißt um das Gute und Schwache in mir. Ich vertraue mich dir an. Führe mich heute und alle Tage meines Lebens näher zu Gott. Gib mir Mut zum Glauben und hilf mir, Gott und meine Mitmenschen zu lieben. Mach, dass ich erkenne, was Gott von mir will und dass ich mich für das Gute entscheide. Ich danke dir für deinen Schutz auf meinem Weg und bitte dich, bleibe immer bei mir. Danke. Amen.
1: Zum Abschluss unserer Morgengebete bitten wir unseren Herrn um seinen Segen.
0: Der Herr segne und behüte uns. Der Herr lasse sein Angesicht über uns leuchten und sei uns gnädig. Der Herr wende uns sein Angesicht zu und gebe uns seinen Frieden. Es segne uns der allmächtige Gott, der Vater und der Sohn und der Heilige Geist. Amen.
1: Danke für das gemeinsame Gebet. Um 7 Uhr, also jetzt gleich, beten wir aus dem Stundenbuch der Kirche die Laudes. Heute mit den Klarissenkapuzinerinnen aus dem Kloster der ewigen Anbetung in Mainz.

0: 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Guten Morgen, liebe Hörer von Radio Maria und Radio Horeb. Es ist jetzt gleich 6.52 Uhr. Nun ein Blick auf ausgewählte Sendungen am heutigen Sonntag. 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Hier bei Radio Horeb können Sie mit dabei sein und seine Gedanken und Worte mitverfolgen. 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Und jetzt, gleich in 7 Minuten, schalten wir live nach Mainz zu den Klassenkapuzinerinnen ins Kloster der ewigen Anbetung. Wir wünschen Ihnen viel Freude und Segen mit Radio Horeb. 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

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Einen erholsamen Sonntag wünscht Ihnen Annemone Burt. Ich grüße Sie ganz herzlich aus dem Münchner Studio. Zu den Laudes schalten wir nun live nach Mainz ins Kloster der ewigen Anbetung zu den Klarissenkapuzinerinnen. Gemeinsam mit Ihnen dürfen wir heute Morgen Gott loben und preisen.

Wir singen die Laudes der zweiten Woche in unserem Stundenbuch, Seite 323.

aus dem Buch Ezechiel. Ich gieße reines Wasser über euch aus, dann werdet ihr rein. Ich reinige euch von aller Unreinheit, von all euren Götzen. Ich schenke euch ein neues Herz und lege einen neuen Geist in euch. Ich nehme das Herz von Stein aus eurer Brust und gebe euch ein Herz von Fleisch. Ich lege meinen Geist in euch und bewirke, dass ihr meinen Gesetzen folgt und auf meine Gebote achtet und sie erfüllt.

Gepriesen sei Jesus Christus, der König der Herrlichkeit. Zu ihm lasst uns beten.

0: Du bist der Gesalbte Gottes. Führe uns heute durch deinen Heiligen Geist.
1: Christe,
0: du bist der Anfang der Auferstehung. Schenke uns dein Leben.
1: Christe,
0: öffne uns die Augen, dass wir die Spuren deiner Herrlichkeit erkennen.
1: Christe,
0: beschütze uns an diesem Tag vor der Macht des Bösen. Hilf uns, das Böse durch das Gute zu überwinden.
1: Christe,
0: segne alle, die heute Morgen besonders mit uns verbunden sind, zu deinem Lobpreis. Segne die kommende Woche. Segne besonders auch die Kranken. Lass sie nicht mutlos werden, sondern schenke ihnen neue Hoffnung auf Genesung und Heilung.

0: Großer Gott, du offenbarst deine Macht vor allem im Erbarmen und im Verschonen. Darum nimm uns in Gnaden auf, wenn uns auch Schuld belastet. Gib, dass wir unseren Lauf vollenden und zur Herrlichkeit des Himmels gelangen. Darum bitten wir durch Jesus Christus, deinen Sohn, unseren Herrn und Gott, der in der Einheit des Heiligen Geistes mit dir lebt und herrscht in alle Ewigkeit.
1: Amen. Der Herr segne uns. Er bewahre uns vor Unheil und führe uns zum ewigen Leben.
2: Amen.
3: Ein herzliches Vergeltskott nach Mainz an die Klarissenkapuzinerinnen vom Kloster der ewigen Anbetung. Danke, dass wir mit Ihnen das Morgengebet, die Laudes, singen und beten durften. Heute am Sonntag ganz besonders zum Dank und zum Lobe der Schöpfung Gottes, die er uns geschenkt hat.
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0: 7.31 Uhr am Sonntag, den 27. September. 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Guten Morgen, mein Name ist Annemone Burth.
1: Vinzenz von Paul wurde am

0: Herzlich willkommen zum Kalenderblatt auf Radio Horeb. Heute, am 27. September, dem Gedenktag des heiligen Vinzenz von Paul. Wer verstehen will, wieso die selige Mutter Teresa sich in Kalkutta so aufopferungsvoll für die Armen einsetzte, der muss die Lebensgeschichte des heiligen Vinzenz von Paul kennen. Der Ordensgründer war das große Vorbild für Mutter Teresa und ihre eigene Ordensgemeinschaft. Mutter Teresa hat sich selbst als zweite Vinzentinerin bezeichnet. Ulrich Schwab stellt Ihnen jetzt den heiligen Vinzenz von Paul genauer vor.
1: Vinzenz von Paul wurde am 24. April 1581 als drittes Kind einer einfachen Bauernfamilie in dem kleinen Dorf Puy in der Gascogne geboren. Schon früh zeigte der Junge Wissbegier, aber auch eine ausgeprägte Hilfsbereitschaft für seine Mitmenschen, sodass der Vater sein Möglichstes tat, seinem strebsamen Sohn eine Ausbildung zu finanzieren. Durch den Verkauf zweier Ochsen ermöglichte er ihm das Studium der Theologie in Toulouse. Im Jahr 1600 wurde Vinzenz mit nur 19 Jahren zum Priester geweiht. Er bekam nicht gleich eine Stellung als Priester und so kam es, dass er zu einer Seereise aufbrach, die seinem Schicksal jedoch eine herbe Wendung gab. Das Schiff fiel Seeräubern in die Hände. Der junge Priester geriet in Gefangenschaft und wurde in Tunis als Sklave verkauft. Hier musste er 2 Jahre lang unter mehreren Herren schmähliche Sklavendienste tun. Schließlich kam er jedoch in den Dienst eines muslimisch gewordenen ehemaligen Franziskaners. Vinzenz erkannte sofort seine Chance, diesen abgefallenen Christen zu bekehren. Es dauerte nicht lange, bis sein Herr wieder zum katholischen Glauben zurückkehrte. Bald darauf verließen beide in einem Boot das Land und kehrten über das Meer ins heimatliche Frankreich zurück. Hier hielt es Vinzenz aber nicht lange. Sein Weg führte ihn nach Rom. 1609 sandte ihn der Papst mit einem vertraulichen Auftrag zu König Heinrich IV. Nach Paris. In der Stadt an der Seine übernahm er Aufgaben als Seelsorger und lebte bald in der Hoffnung, hier endlich auch finanziell ein gesichertes Leben führen zu können. Doch noch mehr als in den Lebensbedingungen vollzog sich für Vinzenz hier eine innere Wandlung. Nicht zuletzt die persönliche Freundschaft zum Pariser Oratorium, einer Wohn- und Lebensgemeinschaft von Priestern, gab dazu den Anstoß. Der Ruf Gottes traf ihn endgültig durch die Begegnung mit einem Arzt. Als dieser ihn in schweren Glaubenszweifeln um Hilfe bat, bot sich Vinzenz im Gebet Gott selbst an, diese Qualen auf sich zu nehmen, wenn sein Schützling davon befreit werde. Sein Gebet wurde erhört und noch mehr als das. Vinzenz, der selbst lange unter der Finsternis schwerer Anfechtungen gelitten hatte, fasste den Entschluss, sein Leben ganz den Nächsten zu widmen. Ein Jahr später wurde er geistlicher Berater der Königin Marguerite von Valois, ein hingebungsvoller Pfarrer, voll von seelsorglichem Eifer und Einsatz für die Armen und Kranken. Er entfaltete eine rastlose Liebestätigkeit, die ihn immer mehr auch von seiner inneren Not befreite. Ab 1612 wirkte Vinzenz als Priester in Clichy, dem heutigen Stadtteil Clichy-la-Garenne in Paris. Hier wurde er Hausgeistlicher und Hauslehrer bei einem Generalgraf Gondi, in dessen Haus er bis 1625 blieb. Ein Glücksfall, denn in der Gräfin fand er eine große Förderin seiner karitativen Bestrebungen. So gründete Vinzenz 1617 die erste Confrérie des Dames de la Charité, die Bruderschaft der Damen der Liebe, eine karitative Frauenvereinigung, die sich um Arme und Kranke sorgte. Schnell verbreitete sich daraufhin der Ruf dieses sich im Dienst der Menschen verzehrenden Mannes. In immer mehr französischen Städten entstanden Bruderschaften der Nächstenliebe. 1621 folgte die Gründung der Laiengemeinschaft für Männer, die Serviteurs des Pauvres, die Diener der Armen, die sich die Fürsorge für gesunde Bedürftige, Obdachlose und Bettler zur Aufgabe machte. Zuvor war Vinzenz zum obersten Seelsorger aller französischen Galeerensklaven berufen worden. In dieser Zeit begegnete er Franz von Sales und nahm davon einen tiefen Eindruck mit. Aus der Freundschaft zwischen beiden entstand der Kontakt zu Johanna Franziska de Chantal, deren geistlicher Begleiter Vinzenz wurde. Zudem machten ihn die Gründer zum Obersten der Salesianerinnen. Doch in seinem Streben nach dem Dienst an den Armen und Kranken fand Vinzenz noch keine Ruhe. 1625 gründete er selbst die Kongregation der Mission. Nach dem Sitz der Gemeinschaft nahe der Pariser Kirche Saint-Lazare, Lazaristen oder nach dem Gründer auch bald Vinzentiner genannt. Ihre Hauptaufgabe ist bis heute die missionarische Arbeit und die Ausbildung der Geistlichen, die er auch ins Ausland als Missionare schickte. Seine wohl bekannteste und bedeutendste Gründung war ein regelrechter Frauenorden, die Töchter der christlichen Liebe. Hieraus bildete sich ein eigener Krankenpflegeorden, die Barmherzigen Schwestern oder nach dem Gründer auch Vinzentinerinnen genannt. Diese Ordensgemeinschaft sollte sich aber nicht nur um Arme und Kranke kümmern, sondern auch um die vielen Findelkinder, die es in dieser Zeit gab. Denn mehr als 400 Kinder wurden jedes Jahr allein in Paris ausgesetzt. Nicht nur von den Ärmsten der Armen, die ein weiteres Kind nicht hätten ernähren können. Die meisten Babys wurden von den Mätressen der Adeligen ausgesetzt. Bei den barmherzigen Schwestern sollte den Neugeborenen eine Möglichkeit zum Überleben gegeben werden. Später gelang es Vinzenz durch wohltätige Stiftungen, eigene Findelhäuser zu gründen. Doch seine Nächstenliebe war nicht beschränkt. Im Krieg kümmerte er sich ebenso um die Flüchtlinge und organisierte Suppenküchen. Er gründete Altersheime und Pilgerhäuser. Doch bei manchen erntete Vinzenz für seine aufopfernde Mühe auch Undank und Spott. Wegen seiner mutigen Weigerung, den Günstlingen der Königin zu Bischofssitzen zu verhelfen, fiel er nach dem Tode Ludwigs des 13., der ihn unterstützt hatte, beim Königshaus in Ungnade. Für einige Zeit musste er sogar Paris verlassen. Doch nach seiner Rückkehr nahm er mit neuem Eifer seine Tätigkeit im Dienst der Nächstenliebe auf. Nach einem aufopferungsvollen und ruhelosen Leben, das er ganz den Kranken, Armen und Hilfsbedürftigen hingegeben hatte, starb Vinzenz im Alter von fast 80 Jahren am 27. September 1660 in Paris. Sein unverwester Leib ruht in der dortigen Kirche Saint-Lazare. Es heißt, sein Herz befinde sich in einem Reliquiar in der Kathedrale von Lyon. 1729 wurde er selig und nur 8 Jahre später heilig gesprochen. Rund 100 Jahre später, 1855, erhob ihn die Kirche zum Schutzpatron aller karitativen Vereine. Schließlich kann Vinzenz als Begründer der neuzeitlichen Caritas gelten. Noch heute sind die Vinzentinerinnen mit rund 24.000 Mitgliedern die größte Frauengemeinschaft der katholischen Kirche. Auch für die von Mutter Teresa gegründete Ordensgemeinschaft, die sich selbst als zweite Vinzentinerin bezeichnete, war die Gründung aus dem 17. Jahrhundert ein Vorbild. Auf Abbildungen wird Vinzenz von Paul in priesterlicher Kleidung dargestellt, umgeben von Kindern oder Sklaven, die er seinen barmherzigen Schwestern anvertraut. Manchmal ist er auch mit einem flammenden Herz in der Hand zu sehen, als Zeichen seiner Nächstenliebe. Vinzenz ist der Hauptpatron der Vinzentinischen Ordensgemeinschaft und der vieler Kinderhorte, Behindertenwerkstätten und Altenheime. Außerdem ist er der Patron der Waisen und Krankenhäuser, der Gefangenen und für das Wiederfinden verlorener Sachen.
0: Ulrich Schwab hat Ihnen den heiligen Vinzenz von Paul vorgestellt. Heute begeht die katholische Kirche seinen Gedenktag.
2: Es ist jetzt 7.40 Uhr. 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Im Studio sind für Sie Anne Moni und Eugen Burth. In unserem Programm um 7.45 Uhr folgt die Lesehore. In den liturgischen Texten zum Tage hören wir zuerst eine Stelle aus dem Buch Judith. Im Kapitel 2 die Verse 1 bis 6, im dritten Kapitel die Verse 7 und 8, und im vierten Kapitel die Verse 1 bis 3 und 9 bis 15. Wir hören darin, wie alle Männer, Frauen und Kinder konsequent zu Gott flehen, beten und fasten, um die drohende Gefahr durch den assyrischen König Nebukadnezar abzuwenden.
0: Der zweite Text stammt aus dem Buch Hymnen an die Kirche von Gertrud von Lefort. Sie betrachtet darin die Heiligkeit der Kirche und betont, wie entscheidend die Kirche für das Wohlergehen der Menschen ist. Zum Beispiel sagt sie, alle Weisheit der Menschen haben diese von der Kirche gelernt. Oder die Sünder werden verschont, weil die heilige Kirche betet. Im Lektionar zum Stundenbuch im Heft 7 der zweiten Reihe im Jahreskreis finden Sie die Texte auf den Seiten 154 bis 158.

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Im Münchner Studio am Mikrofon sind für Sie Anemone und Eugen Burth.

0: In den liturgischen Texten zum Tage hören wir zuerst eine Stelle aus dem Buch Judith. Die Verse 1 bis 6 im zweiten Kapitel, die Verse 7 und 8 im dritten Kapitel und aus dem vierten Kapitel hören wir die Verse 1 bis 3 und 9 bis 15. Darin wird berichtet, wie alle Männer, Frauen und Kinder konsequent zu Gott flehen, beten und fasten, um die drohende Gefahr durch den assyrischen König Nebukadnezar abzuwenden.
1: Aus dem Buch Judith, der Plan Nebukadnezars. Im 18. Jahr seiner Regierung erging am 22. Tag des ersten Monats im Palast Nebukadnezars des Königs der Assyrer der Befehl, an der ganzen Erde das Strafgericht zu vollstrecken, das der König angedroht hatte. Er rief alle seine Minister und Generäle zusammen, hielt mit ihnen eine geheime Beratung ab und verfügte mit seinem Wort alles Unheil über die Erde. Auch seine Berater waren der Meinung, dass alle zu vernichten seien, die dem Wort des Königs nicht gehorcht hätten. Der Auftrag des Holofernes. Als Nebukadnezar, der König der Assyrer, die Beratung beendet hatte, bestellte er Holofernes zu sich, den Oberbefehlshaber seiner Truppen, der nach ihm den höchsten Rang einnahm und sagte zu ihm: So spricht der Großkönig, der Herr der ganzen Erde. Du sollst von hier ausziehen und Männer mit dir nehmen, die auf ihren Mut vertrauen. 120.000 Mann, Fußtruppen und ein Aufgebot von 12.000 Pferden und Reitern. Du sollst gegen alle Länder im Westen zu Feld ziehen, weil sie meinem Wort nicht gehorcht haben. Die Gefahr. Die Einwohner der Städte und des Landes empfingen Holofernes mit Kränzen und unter Tanz und Paukenschlag. Doch er ließ alle ihre Kulthöhen zerstören und ihre Götterhaine umhauen. Die Israeliten, die in Judäa wohnten, hörten von allem, was Holofernes, der oberste Feldherrn des Assyrerkönigs Nebukadnezar, den Völkern angetan und wie er alle ihre Heiligtümer geplündert und vernichtet hatte. Da befiel sie Furcht und Schrecken vor ihm, und sie hatten Angst um Jerusalem und den Tempel des Herrn ihres Gottes. Flehen zu Jahweh um Rettung. Alle Männer Israels aber flehten Gott inständig an und taten Buße unter strengem Fasten. Sie selbst, ihre Frauen, ihre Kinder und ihr Vieh, aber auch alle Fremden, die bei ihnen wohnten, die Tagelöhner und Sklaven, legten Bußgewänder an. Alle Israeliten in Jerusalem, ihre Frauen und Kinder, warfen sich vor dem Tempel nieder, streuten sich vor dem Herrn Asche auf das Haupt und legten Bußgewänder an. Selbst den Altar umhüllten sie mit einem Bußgewand. Sie schrien alle einmütig in stürmischen Gebeten zu dem Gott Israels, er möge doch nicht zulassen, dass man ihre Kinder raube, ihre Frauen als Beute verteile, die Städte ihres Erbbesitzes zerstöre und das Heiligtum entweihe und verwüste, zum Gespött für die Heiden. Und der Herr hörte ihr Rufen und sah auf ihre Not. Das Volk fastete mehrere Tage lang in ganz Judäa und in Jerusalem vor dem Heiligtum des Herrn des Allmächtigen. Auch der Hohepriester Joachim mit der ganzen Priesterschaft im Tempel und den Dienern des Herrn legten Bußgewände an. So brachten sie das tägliche Brandopfer dar und dazu die Gelobten und die freiwilligen Opfergaben des Volkes. Auf ihren Kopfbund hatten sie Asche gestreut und sie riefen mit aller Macht zum Herrn, er möge doch gnädig auf das ganze Haus Israel herabschauen. Sie hörten heute, am 26. Sonntag im Jahreskreis in der Lesehore, in der ersten Lesung aus dem Buch Judith.

0: Der zweite Text der Lesehore stammt aus dem Buch Hymnen an die Kirche von Gertrud von Lefort. Sie betrachtet darin die Heiligkeit der Kirche und betont, wie entscheidend die Kirche für das Wohlergehen der Menschen ist. Zum Beispiel sagt sie, alle Weisheit der Menschen haben diese von der Kirche gelernt. Oder die Sünder werden verschont, weil die heilige Kirche betet. Im Lektionar zum Stundenbuch im Heft 7 der zweiten Reihe im Jahreskreis finden Sie die Texte auf den Seiten 156 bis 158.
1: Aus dem Buch Hymnen an die Kirche von Gertrud von Lefort. Überschrieben ist dieser Text mit Die Heiligkeit der Kirche. Die Stimme der Kirche spricht: Ich habe noch Blumen aus der Wildnis im Arme. Ich habe noch Tau in meinen Haaren aus den Tälern der Menschenfrühe. Ich habe noch Gebete, denen die Flur lauscht. Ich weiß noch, wie man die Gewitter fromm macht und das Wasser segnet. Ich trage noch im Schoß die Geheimnisse der Wüste. Ich trage noch auf meinem Haupt das edle Gespinst grauer Denker. Denn ich bin Mutter aller Kinder dieser Erde. Was schmähst du mich, Welt, dass ich groß sein darf wie mein himmlischer Vater? Siehe, in mir knien Völker, die lange dahin sind, und aus meiner Seele leuchten nach dem Ewigen viele Heiden. Ich war heimlich in den Tempeln ihrer Götter. Ich war dunkel in den Sprüchen aller ihrer Weisen. Ich war auf den Türmen ihrer Sternsucher. Ich war bei den einsamen Frauen, auf die der Geist fiel. Ich war die Sehnsucht aller Zeiten. Ich war das Licht aller Zeiten. Ich bin die Fülle der Zeiten. Ich bin ihr Großes zusammen. Ich bin ihr Ewiges einig. Ich bin die Straße aller ihrer Straßen. Auf mir ziehen die Jahrtausende zu Gott. Der nächste Abschnitt ist überschrieben mit An die Kirche. Du hast einen Mantel aus Purpurfäden, die sind nicht auf Erden gesponnen. Deine Stirn ist mit einem Schleier geschmückt, den haben dir unsere Engel geweint. Denn du trägst die Liebe um alle, die dir Gram sind, du trägst große Liebe um die, die dich hassen. Deine Ruhe ist immer auf Dornen, weil du ihrer Seelen gedenkst. Du hast tausend Wunden, daraus strömt dein Erbarmen. Du segnest alle deine Feinde. Du segnest noch, die es nicht mehr wissen. Die Barmherzigkeit der Welt ist deine entlaufene Tochter, und alles Recht der Menschen hat von dir empfangen. Alle Weisheit der Menschen hat von dir gelernt. Du bist die verborgene Schrift unter all ihren Zeichen. Du bist der verborgene Strom in der Tiefe ihrer Wasser. Du bist die heimliche Kraft ihres Dauerns. Die Irrenden gehen nicht unter, weil du noch den Weg weißt. Und die Sünder werden verschont, weil du noch betest. Dein Gericht ist die letzte Gnade über den Verstockten. Wenn du einen Tag verstummtest, so würden sie auslöschen. Und wenn du eine Nacht schliefest, so wären sie dahin. Denn um deinetwillen lassen die Himmel den Erdball nicht fallen. Alle, die dich lästern, leben nur von dir. Dies die Gedanken von Gertrud von Lefort aus dem Buch Hymnen an die Kirche zur Heiligkeit der Kirche, die zweite Lesung der heutigen Lesehore.

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1: Nachrichten aus Kirche und Welt, direkt aus der aktuellen Redaktion von Radio Horeb. Aus dem Studio Balderschwang, Domagoj Klobuchar. Wien. Der Programmdirektor von Radio Horeb, Pfarrer Dr. Richard Kocher, hat die Bedeutung des künftigen Seligen Fulton J. Sheen für die kirchliche Medienarbeit hervorgehoben. In der Wiener Kirchenzeitung Der Sonntag sagte Kocher, die Kirche müsse dort präsent sein, wo die Menschen heute seien, in sozialen Netzwerken, Podcasts und auf digitalen Plattformen, aber auch weiterhin in Radio und Fernsehen. Der amerikanische Erzbischof habe theologische Klarheit, Humor und persönliche Glaubwürdigkeit miteinander verbunden. Entscheidend sei dabei auch sein intensives geistliches Leben gewesen. Fulton J. Sheen wurde am Donnerstag, den 24. September, in St. Louis im Bundesstaat Missouri selig gesprochen. 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Banö. Der Limburger Bischof Georg Betzing leitet heute den Festgottesdienst zum Michaelstag im belgischen Wallfahrtsort Banö. Seit vielen Jahren wird der Gottesdienst traditionell von einem deutschen Bischof gefeiert. Die 1960 geweihte Michaelstag

verewigt werden. Das von dem Künstler Stephen Broadbent entworfene Denkmal soll im Frühjahr 2027 enthüllt werden. J.R.R. Tolkien hat die moderne Fantasy-Literatur maßgeblich beeinflusst. Einige Katholiken überlegen, ob er ein Kandidat für die Selig- und Heiligsprechung sein könnte. In eigener Sache. Uzapft ist, das 191. Oktoberfest hat in München begonnen. 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Das waren Meldungen aus Kirche und Welt. 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

0: Liebe Hörerinnen und Hörer, herzlich willkommen zu einer neuen Ausgabe von Weltkirche aktuell, Ihrem Magazin von Kirche in Not auf Radio Horeb und Radio Maria. Am Mikrofon von Kirche in Not begrüßt Sie Volker Niggewöhner. Heute wollen wir unseren Blick nach Afrika richten. Allerdings einmal nicht zuerst auf Krisen, Konflikte oder materielle Not. Uns interessiert der Glaube der Menschen. Mein heutiger Gast kennt insbesondere Uganda seit Jahrzehnten. Pfarrer Clemens Bombeck hat das Land immer wieder besucht und sich intensiv mit den Märtyrern von Uganda und ihrem bis heute lebendigen Glaubenszeugnis beschäftigt. Was ist ihm dort begegnet? Was zeichnet den Glauben vieler Menschen in Afrika aus? Und ist manches, was wir Europäer daran bewundern, vielleicht auch ein wenig romantisiert? Darüber möchte ich jetzt mit ihm in unserem Studio sprechen. Herr Pfarrer Bombeck, herzlich willkommen bei Weltkirche aktuell.
1: Ich freue mich, wieder bei Ihnen zu sein. Mal schauen, was wir jetzt zusammen erörtern können.
0: Herr Pfarrer Bombeck, Uganda begleitet Sie nun schon seit Jahrzehnten. Wann ist aus diesem Land, das Sie besucht haben, ein Land geworden, an dem Ihr Herz hängt?
1: Das war sicherlich in der Begegnung mit meinem Freund Erzbischof Augustin Kasucha, der Nuntius geworden ist. Wie ich das erste Mal in Uganda war, das war anlässlich seiner Bischofsweihe, habe ich schon etwas von dem Faszinosum Ugandas erlebt. Nicht nur bei seiner Bischofsweihe in der Kathedrale von Kampala, sondern auch in der Begegnung mit den Angehörigen seiner Familie oder auch mit Leuten auf der Straße und vor der Kirche und überall. Die Menschen sind herzlich, nicht nur freundlich, sie sind herzlich. Und ihre Herzlichkeit drückt sich in vielen kleinen Zeichen, vor allem auch in den strahlenden Augen wieder. Und das hat mich vor Anfang an angesprochen, fasziniert. Und wenn ich jetzt in Uganda in der Pfarrei auch bin, denn das war früher nicht der Fall, ich war immer nur mit Augustins Familie zusammen, aber jetzt auch in der Pfarrei, ich gehöre dazu. Oh, Pfarrer Kalonji, sind Sie wieder da? War also jetzt auch wieder im April, Mai. Und draußen auf dem Platz nach der Messe die Begegnung. Ich kann mich nicht verstecken, das geht nicht. Ich muss zu den Leuten gehen und es ist dann eine herzliche Begegnung jedes Mal. Und das ist schön.
0: Und wer sich mit den Menschen, wer sich mit der Geschichte des Landes beschäftigt, der kommt auch an den Märtyrern von Uganda, also Karl Langwa und Gefährten, nicht vorbei. Sie stehen am Anfang einer damals noch ganz jungen Kirche. Was beeindruckt Sie an Ihrer Geschichte bis heute?
1: Mich fasziniert das ganze, wie soll ich mal sagen, Prozedere. Wenn ich bedenke, 1879 im Februar kommen die ersten zwei Missionare, Franzosen. In welcher Sprache

0: Sie das Evangelium verkündet haben, ist mir bis heute noch nicht klar. Vielleicht in Kiswahili, aber jedenfalls nicht in Luganda, so nennt man die Sprache dort. Das ist ungemein schwierig. Ja, und 7 Jahre später, 1886, ist da eine Gruppe von Jugendlichen und jungen Erwachsenen so Feuer und Flamme für Christus, dass sie zu einem Schreckensgespenst für den damaligen jungen König werden. Der spürte, hier ist jemand mir eine Konkurrenz. Er hatte vor diesem Jesus Angst gehabt anscheinend und er wollte doch allein der Herrscher sein. Er wollte sagen, ihr müsst mir gehorchen und nicht euer Jesus. 7, 8 Jahre nach Beginn des Evangeliums ist der Glaube so stark, dass 45 junge Leute, Katholiken und Anglikaner, die Anglikaner waren etwa 2, 3 Jahre vor den katholischen Missionaren gekommen, haben gereicht, dass der Glaube dort so Fuß fassen konnte, dass er begeisternd auf alle Leute wirkte und die jungen Leute Christus nachfolgten und bereit waren, gegen alle Drohungen des Königs Ja zu Christus zu sagen, bis hin ins Martyrium.
1: Jedes Jahr pilgern riesige Menschenmengen zum Märtyrerheiligtum nach Namugongo. Sie waren mehrfach schon mittendrin. Was erlebt man dort, was man aus der Ferne vielleicht gar nicht begreifen kann?
0: Im vergangenen Jahr hatte es sich so ergeben, dass ich mit meinen Freunden recht spät auf den Platz kam, vielleicht nur eine halbe Stunde vorher. Und da war um den Altar und um die Basilika herum eine so riesige Menschenmenge, da gab es keinen Weg mehr. Ich dachte nur zwischendurch, du musst da jetzt durch, um Gottes Willen. Wehe, hier passiert jetzt ein Drama. Es gab keinen Weg, keine Sicherheitsvorkehrungen. Aber wie ich da durchging und in die Gesichter schaute, es war eine so spannende, frohe Erwartung. Und die Leute grüßten mich auch, die erkannten ja sofort, dass ich Priester bin. Die Vorfreude, die war schon so groß da, dass ich wirklich bald stehen bleiben musste und immer wieder schaute. Und dann streckten die Leute mir ihre Rosenkränze entgegen. Und das ist nun mal Uganda. Da muss man segnen, segnen, segnen. Ich weiß nicht, wie viele Rosenkränze ich da schon auf dem Weg zur Sakristei gesegnet habe. Und nach der Feier sowieso. Das gehört eigentlich damit hinein. Das Gehen durch die Menschenmenge. Da gibt es keinen Weg, wie gesagt. Da war dann auf unserem Weg, wo wir alle zurückgingen, Bischöfe und Priester, weiß ich, auf der rechten Seite eine junge Mutter mit ihrem Kind. Und das Kind, was so mein Eindruck war, wohl Down-Syndrom. Und die Mutter schaute mich so an. Und da bin ich stehen geblieben, bin auf die Mutter zugegangen, habe das Kind ganz bewusst in Ruhe gesegnet, mit Handauflegung. Und auch die Mutter gesegnet. Ich kann dann nicht mehr einfach vorbeilaufen nach dem Motto, ich muss jetzt vorbei, einfach mal gucken. Nein, nein, da war ich mit meinem Herzen ganz bei den Leuten und habe sie gesegnet. Und die Rosenkränze natürlich dann auch wieder. Mhm. Ich habe eine besondere Form, wie ich dann den Rosenkranz oder die vielen Segen, kann ich jetzt aber hier nicht zeigen, weil hier nur eine Tonaufnahme ist.
1: Also segnen, segnen, segnen.
0: Immer.
1: Der Segen spielt eine zentrale Rolle in der afrikanischen Spiritualität. Ein anderes Element ist diese enorme Lebens- und Glaubensfreude. Und da hören wir jetzt mal kurz rein in eine Aufnahme, die aufgezeichnet wurde vor dem Fest für die ugandischen Märtyrer. Wir hören Pilger, die sich schon Stunden vor der Heiligen Messe freuen, singen und tanzen und sich so auf dieses Ereignis vorbereiten. Hey,

0: Also das klingt ganz anders als vieles, was wir aus unseren Kirchen kennen zumindest. Ist der entscheidende Unterschied vielleicht gar nicht die Musik, sondern dass die Menschen ihren Glauben viel selbstverständlicher zeigen?
1: Ich habe eine Erklärung. Im Gegensatz zu uns Deutschen, wir sind ungemein nüchtern, ein bisschen versteckend. Wir zeigen nicht unbedingt, wie es in uns aussieht. Es gibt ja eine Opernarie aus Land des Lächelns, doch wie es da drin aussieht, geht niemand was an. Land des Lächelns, Franz Lehár. Aber das hat auch etwas mit unserer Einstellung zur Religion. Wir zeigen nicht unseren Glauben. In Afrika aber zeigt man den Glauben, auch unbeobachtet. Ich habe das oft erlebt, wenn ich so auf meinem Balkon mal nach draußen schaute in Kampala, dann sehe ich, wie die Leute auch tagsüber zur Kirche kommen, obwohl die Kirche nicht mitten im Wohngebiet ist. Leute kommen zur Kirche und die Türen der Kirche sind immer offen. Und wenn sie da vorbeigehen, schauen sie zur Tür hin und dann sehen sie im Inneren vielleicht den Altar und den Tabernakel. Die Leute richten sich nun auf die Tür, auf den Tabernakel, machen wirklich eine Verneigung, ein Zeichen der Verehrung, ein kurzes Innehalten und gehen weiter. Ich bin in Neumarkt jetzt zu Hause und erlebe dort auch, wie die Menschen an unserer Münsterkirche vorbeigehen, weil sie mitten im Zentrum, auch im Einkaufszentrum der Stadt liegt. Aber da kommt keiner auf die Idee, zu der Tür hin, also zum Allerheiligsten in der Kirche, eine Verneigung zu machen. Oder in Kampala bei der Kirche gibt es auch eine kleine Statue, schön geschmückt und arrangiert, zu dem Jesusbild von der Schwester Faustina. Wie oft kommen dort Leute vorbei, ganz alleine, sitzen dort, beten dort, haben Zeit. Spiritualität, die man sehen kann. Also nicht nur verborgen in der Kirche, sondern auch draußen sichtbar. Oder nach den Gottesdiensten am Sonntag, die haben ja alle schon ihren Segen bekommen. Manchmal werden sie 2-3 Mal in der Messfeier gesegnet. Und wenn ich dann draußen auch noch stehe, Vater, was soll ich tun? Wie oft hat mir dann mein Mitbruder, der Pfarrer, gesagt, Blessing, segne, segne. Ach ja, ich muss wieder segnen. Die Leute sind hungrig nach Segen und sie strahlen dann. Und genau das ist es, sie strahlen, sie haben eine Freude. Und ich glaube, das können wir von Afrika lernen. Ja.
0: Herr Pfarrer Bumbeck, drehen wir die Perspektive einmal um. Ein Katholik aus Uganda kommt zu uns und besucht einen ganz normalen deutschen Sonntagsgottesdienst. Was würde ihm vermutlich als erstes auffallen?
1: Musik und Tanz vermisst er, aber nicht nur Tanz im Sinne von, dass man tanzt, sondern auch die Bewegung, der Rhythmus und vor allem die Freude, die in Afrika ist, weil man Zeit hat für die Heilige Messe. Ich glaube, das würde einem Afrikaner fehlen, dass die Messe hier bei uns durchgepeitscht wird. Oder anders gesagt, ja, da singen einige, aber die meisten singen nicht mit. Und dann schaut er um sich und sieht, da liegt das Gesangbuch. Das öffnen die gar nicht. Die singen nicht mit, sie lassen singen. Und die Lieder in Afrika sind immer frohe Lieder, lustige, freudige Lieder. Und hier bei uns sind viele Lieder auch recht traurig wirkend. In der Musiksprache sagt man dann, sie sind Moll. Mozart war ein Dur-Mensch. Er hat alle Messen, nur eine einzige Messe in Moll geschrieben. Und die ist noch nicht mal fertig geworden. Aber die Dur-Messen, also die freudigen Messen, die hat er alle fertig geschrieben. Und interessanterweise wird aus diesen Messen von Mozart auch in Uganda gesungen. Wie oft wird das Kyrie aus einer dieser Messen gesungen? Und dann dachte ich bei meiner ersten Erfahrung, damals bei der Primiz von meinem Freund Augustin, draußen vor seinem Heimathaus, Elternhaus, wurde ein Altar aufgebaut, da fand die Messe statt. Und dann kam das Kyrie. Und da dachte ich, das ist Mozart.
0: Also Mozart trifft den Lebensnerv der Afrikaner, könnte man sagen.
1: Ja, Mozart trifft den Nerv der Leute. Da hat der Chor wundervoll, wunderschön gesungen und die Priester singen mit. Die können alle auch die Messen auswendig. Und dann kommt ja, wie in der jeden Heiligen Messe auch da, es erbarme sich unser, der allmächtige Gott. Und da dachte ich so, und jetzt kommt Gloria, aber kein Mozart. Da wurde getrommelt und gesungen. Dachte ich, das ist Afrika.
0: Ja, afrikanisches Christentum ist ja nicht einfach europäisches Christentum unter afrikanischer Sonne. Wo begegnen Ihnen im Glaubensleben Traditionen, die tief in der afrikanischen Kultur verwurzelt sind?
1: Das mag sicherlich von Land zu Land oder auch von Region zu Region oder Stamm zu Stamm unterschiedlich sein. Was ich erlebe in Kampala ist und auch in der Familie, in der ich nun auch beheimatet bin, dort ist eine lebendige Verehrung der Verstorbenen. Die Verstorbenen kommen, könnte man sagen, wieder nach Hause. Es gibt so gut wie keine öffentlichen Friedhöfe in Uganda, sondern man bestattet die Toten an den Heimatorten. Zum Beispiel mein Freund Augustin wohnt 80 Kilometer von Kampala entfernt. In der Nähe des Hauses selbst, im Garten, ist die Mutter von Augustin bestattet und noch eine andere Frau aus der Familie. Und einen halben Kilometer entfernt ist eine größere Grabanlage, da sind ungefähr 15, 20 Familienmitglieder bestattet. Also man bestattet zu Hause. Das hat etwas mit diesem Ahnenkult zu tun. Die Toten sind nicht weg. Die sind gleichsam in einer neuen Seinsweise. Sie sind, christlich gesprochen, bei Gott. Was sie verehren, ist das Gedenken an ihre Verstorbenen, deren Leiblichkeit sie auch erfahren haben. Und nicht nur die Liebe, sondern auch die Leiblichkeit. Und daran erinnert der Friedhof. Und das ist für die wichtig. Für meinen Freund Augustin, den Bischof und die Familie, ist immer wichtig, auch jetzt, als wir von unserem Münsterchor einige Mitglieder bei uns in Uganda hatten, war es ihnen wichtig, auch unserem Chor diese Orte zu zeigen. Also bei uns kommt man ja gar nicht auf die Idee, auf den Friedhof zu fahren. Aber dort ist es selbstverständlich. Und wenn die Beerdigung stattgefunden hat, findet dann ein paar Tage später oder drei Wochen später bei dem Haus, wo der Verstorbene gelebt hat, mit den Nachbarn nochmal so gegen Abend so was wie ein zweites Requiem statt. Anfangs wusste ich gar nicht, was der Pfarrer will. Ja, komm mit. Und dann kommen wir in ein Haus. Naja, hier ist eine Messe, so eine Stubenmesse. Mhm. Es war keine Stubenmesse. Die hatten für draußen vor dem Haus alles vorbereitet, einen Tisch aufgestellt, da wurde der Altar bereitet und rumherum saßen 60, 80 Leute direkt aus der Nachbarschaft und feierten die heilige Messe. Da wurde auch kräftig gesungen mit Trommeln. Und der Pfarrer muss natürlich, wie immer in Uganda, schön und lange predigen. Und da guckte keiner auf die Uhr. Und anschließend blieb man noch zu einem kleinen Abendmahl zusammen. Also das sind Formen, wie das Totengedenken auch in die Nachbarschaft hineingetragen wird. Die Nachbarn sind keine Fremden. Und das muss man bedenken, Kampala ist eine Millionenstadt. Und dort findet das statt. Man hat Zeit für die Nachbarn im Gedenken an die Verstorbenen. Die Verstorbenen bleiben lebendig.
0: Also die Verehrung der Toten spielt in Afrika zumeist eine große Rolle und das ist ein Anknüpfungspunkt für das Christentum.
1: Und die Märtyrer, die gehören damit rein. Und deswegen, die Märtyrer sind nicht ein Fremdkörper oder eine Überhöhung, sondern es ist Teil ihrer Kultur.
0: Eine Kirche also, in der der Glaube nicht nur am Sonntag stattfindet, sondern tief mit dem Leben und auch mit der Kultur der Menschen verbunden ist. Darüber spreche ich heute mit Pfarrer Clemens Bombeck, einem langjährigen Kenner Ugandas. Und gleich geht es um die Frage, warum der christliche Glaube in vielen Teilen Afrikas eine solche Anziehungskraft besitzt. Doch zunächst etwas Musik hier bei Radio Horeb, Ihrer christlichen Stimme in Deutschland.

0: 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Mein Gast ist heute Pfarrer Clemens Bombeck. Wir haben eben darüber gehört, wie selbstverständlich der Glaube in Uganda gelebt wird und dass die Verehrung der Ahnen und der Märtyrer ein Wesensmerkmal der dortigen Kirche sind. Aber Herr Pfarrer Bombeck, gibt es da noch weitere Anknüpfungspunkte zwischen afrikanischen Traditionen und christlichem Glauben?
1: Ich würde erstmal sagen, das Christentum ist zumindest in Ostafrika, also Kenia, Uganda, Tansania, bis hin hinein zum Kongo, durchweg christianisiert. Und dieses Phänomen ist so lebendig, dass eigentlich alle wissen, auch die Kinder und Jugendlichen, die erst vielleicht muslimisch geworden sind oder noch von daheim her in den Naturreligionen zu Hause waren, dann den Wunsch haben, getauft zu werden. Man erlebt in Kampala zumindest auch, da habe ich es erlebt, aber sicherlich auch in den dörflichen Strukturen, dass Kinder und Jugendliche auch später getauft werden. Es sind Kinder da, die mit 6 Jahren zur Frühkommunion geführt werden und in derselben Feier auch mit 12, 13, 14 getauft werden und zur Kommunion geführt werden. Also das ist eine sehr spannende Angelegenheit. Es ist nicht wie hier bei uns eine Traditionspflege. Bei uns muss es immer am Weißen Sonntag sein und dann bekommen ja die Kinder von Oma und Opa viel geschenkt. Dann wird manchmal kalkuliert, ja, wir machen die Feier. Wie viel kriegen wir an Spenden rein? 1.000. Was kostet das Essen? Und rund 500. Kind, dann hast du 500 Euro für dich. Das ist ein Kalkül vielerorts sogar, weshalb der Weiße Sonntag gefeiert wird, obwohl kein Glaube mehr da ist. Aber in Afrika ist der Glaube so lebendig, dass die Kinder wann auch immer, ganz früh, bald nach der Geburt oder auch im Laufe der Kinderjahre zur Taufe geführt werden und dann auch die Erstkommunion haben. Die Erstkommunion findet nicht am Weißen Sonntag statt. Der Weiße Sonntag ist irgendein Sonntag im Laufe des Jahres und man soll nicht meinen, dass dann eine besondere Messfeier ist. Das ist die ganz normale, gewöhnliche Sonntagsmesse ohne Kinderkatechese und ohne, ich weiß nicht, was sonst alles heute dazugehört, um den Kindern eine schöne Messe zu machen.
0: Nun ist, Herr Pfarrer Bombeck, das Leben vieler Menschen in Afrika ja geprägt von Armut, von Krankheiten oder auch von Gewalt. Hat das Auswirkungen auf das Verhältnis zu Gott? Hadern die Menschen mit Gott, wie wir das oft bei uns erleben können? Wir haben ja zumeist viel geringere Probleme, aber doch führen dann gewisse Lebenskrisen dazu, dass sich Menschen von Gott und der Kirche abwenden. Gibt es das in Afrika auch?
1: Wie man damit umgeht, weiß ich nicht. Wie das so ganz persönlich in Familien oder in Ehen oder bei alten Menschen der Fall ist. Aber ich habe nie solche Gespräche gehört, auch nicht von meinen Freunden oder von den Priestern, dass wir vielleicht mal abends beim Abendessen darüber gesprochen hätten. Überhaupt nicht. Die Menschen, glaube ich, das haben sie wohl auch durch die Märtyrer erfahren, die Menschen leben in ihrer Beziehung mit Gott. Sie leben sie. Und ob sie resignativ leben, glaube ich nicht, sondern die ganze Art und Weise, wie sie sich innerkirchlich oder auch außerhalb verhalten, wie sie leben, da würde ich immer sagen, die Grundmelodie der Menschen dort ist positiv, ist Dur. Eben wie die Lieder dann auch in der Liturgie. Also da gibt es keine Diskussionen. Also man lebt vielleicht aus den Gedanken heraus, so haben unsere Vorfahren gelebt, so leben wir auch. Nicht resignativ, sondern positiv.
0: Bei so vielen Reisen bleiben nicht nur die schönen Begegnungen. Gibt es ein Erlebnis, das Sie bis heute nicht loslässt?
1: Viel, ja. Also dieser ansteckende Glaube in der Messfeier, der packt mich jedes Mal. Aber was bei mir hängen geblieben ist bis heute, ist ein trauriges Erlebnis. Und das zeigt auch einmal die Situation, in der viele Menschen leben. Und dass sie das, wie, weiß ich nicht, im Herzen auch bedenken. Kampala ist voll von Autos und Mopedfahrern. Moped heißt Boda Boda. Es gibt viermal so viele Buddha-Buddha-Fahrer, die ja sowas wie Taxis auch sind, wie Autos. Dementsprechend Staus in der Stadt und die Luftverschmutzung ist dementsprechend. Und da standen wir eines Tages wieder mal im Stau. Ich fahre nicht, ich lasse mich fahren. Ich würde niemals in Kampala mit dem Auto fahren. Ist mir zu gefährlich. Mein Freund George fuhr, da stehen wir und warten, kommt plötzlich vor uns am Auto vorbei, zu mir herüber, eine junge Mutter mit ihrem Kleinkind. Das Kind wird vielleicht 1,5 Jahre alt gewesen sein. Und ich schaue zu der Mutter rüber und da bekomme ich einen Schrecken. Das Kind hatte keine Augen. Ich schaute in ein Gesicht und in die Augenhöhlen und da waren keine Augäpfel. Das hat mich so geschockt, denn in dem Augenblick dachte ich mir, auch wenn die Augen vielleicht blind sind, der Mensch hat ein Gesicht durch die Augen. In diesem Falle hatte dieses Kind, weil keine Augen waren, kein Gesicht. Und ich dachte mir, das arme Kind, es wird nie sehen können, nie in seinem Leben. Und das hat mich schockiert. Und das sind schon einige Jahre jetzt vorbei, dass ich das erleben musste. Und das hat mich geschockt. Und damit bin ich wieder bei Ihrer Frage, wie leben die Menschen mit diesem Leid? Die Mutter lebt mit diesem Leid, indem sie das Kind auf dem Arm trägt, den Menschen zeigt und hofft, dass sie auch Erbarmen mit ihr haben und ihr etwas spenden. Die Armen in Kampala sind vielfältig zu sehen. Auf dem Land wahrscheinlich weniger, weil dort die Familie auch ein Rückhalt ist. Aber in der Stadt sind auch viele, viele Kinder und Jugendlichen allein auf der Straße, Straßenkinder auch, junge Mütter, die aus welchen Gründen auch immer ein Kind haben, ob verheiratet oder nicht, sei dahingestellt. Diese Diskrepanz, Armut, Traurigkeit, Glaube und Freude, das ist, was man in Kampala und auch darüber hinaus immer wieder sieht und damit wird man konfrontiert. Und das lässt sie dann nicht mehr ruhig werden.
0: Inzwischen hat sich in dem Verhältnis zwischen der Kirche Europas und Afrikas etwas umgekehrt. Nicht nur Europa schickt Missionare nach Afrika, heutzutage ist das vielleicht eher die Ausnahme, sondern afrikanische Priester kommen zu uns. Können Sie mehr mitbringen als nur Hilfe gegen unseren Priestermangel?
1: Ich will auf die Zahlen zunächst mal zu sprechen kommen. Afrika ist reich an Berufungen. In Kampala, in dem Ortsteil Gaba, in dem ich in der Pfarrei dann immer gerne bin, ist hinter dem Pfarrhaus ein Phänomen festzustellen, das es nirgendwo, glaube ich, sonst gibt. Hinter dem Pfarrhaus sind 2 Priesterseminare. 2. Ein Priesterseminar der Erzdiözese Kampala. Darin sind etwa 200 Seminaristen. Und direkt daneben ist eines der 4 nationalen Priesterseminare. Das sind also Seminare, die für Priesteramtskandidaten aus verschiedenen Diözesen Ugandas kommen. Also auf engstem Raum könnte man sagen, sind da 400 Seminaristen. Jetzt rechne man mal durch. 4 große nationale Seminare, etwa 800 bis 900 Seminaristen. Und dann nochmal die nationalen, die diözesanen Seminare, vielleicht nicht in jeder Diözese. Der Priesternachwuchs, der in diesen Seminaren vorbereitet wird, geht auf sicherlich im Land 1,500. Und die Einwohnerzahl, genauer gesagt, die Katholikenzahlen von Uganda sind etwa deckungsgleich mit dem in Deutschland. Jetzt bin ich bei Ihrer Frage. Die vielen Seminaristen dort sind die Zukunft der Kirche. Wir haben in Deutschland vielleicht noch 100, vielleicht 120 Seminaristen insgesamt. Da muss also bei uns der Glaube geweckt werden. Der Glaube ist in Uganda und überhaupt auch in den anderen Staaten Afrikas lebendig. Der ist lebendig in den Familien. Ich habe einen Familienvater vor Augen, den ich Sonntag für Sonntag in der Kirche immer gesehen habe, wie er seine beiden kleinen Kinder immer mitgenommen hatte. Die leben mit den Eltern den Glauben. Und bei uns wagt man gar nicht, die Kinder mitzunehmen. Oma und Opa auch nicht. Also hier muss, glaube ich, Afrika nach Europa kommen. Ob es geschieht, weiß ich nicht. Aber der Glaube Afrikas steckt an. Vielleicht muss man ihn in Afrika sehen, damit man ihn vielleicht nach Europa bringen kann. Nur, das sage ich auch mit Blick jetzt auf meinen Mitbruder Josef, der aus Indien kommt und bei uns jetzt in Neumarkt auch ist. Josef, du musst dich nicht an uns orientieren und wie wir leben. Bring du deine Weise, wie du zu Hause den Glauben schon gelebt hast, erfahren hast und warum du Priester geworden bist. Bring deine Mentalität zu uns. Von dir müssen wir uns anstrengen lassen und nicht, dass du dich an uns hin orientierst und so wirst wie wir. Dann brauchen wir dich nicht mehr. Wir brauchen keine Priester, die nochmal die nächste Messe zelebrieren, damit dann die Suppe am Mittag besser wieder gekocht werden kann.
0: Herr Pfarrer Bombeck, nach all diesen Jahrzehnten und all diesen Erfahrungen in Afrika, hat sich Ihr Blick darauf verändert, wo Glaube eigentlich beginnt?
1: Das ist eine sehr schwierige Frage, aber sie führt zum Wesentlichen. Wie bin ich zum Glauben gekommen? Oder wenn ich einen Augenblick fix machen könnte, wo ich für mich zum ersten Mal meinen Glauben, meine Christusliebe in Worte fassen sollte, dann war das der Tag meiner Erstkommunion. Das war 9. Dezember 1956, gerade einmal 6 Jahre alt. Frühkommunion war damals bei uns durchaus auch möglich. Und nach der Heiligen Kommunion, wie ich wieder auf meinem Platz war, war ich innerlich so gerührt, dass ich vor lauter Freude und Nervosität Mama fragte, Mama, was soll ich denn jetzt beten? Was hat die Mama gesagt? Weiß ich heute noch. Bete an Vater Unser. Da dachte ich heute rückblickend, ich konnte das Vater Unser beten. Und wenn ich heute Kommunionkinder sehe in der 3. Klasse, wie oft können sie das Vater Unser noch gar nicht beten? Wie oft können sie noch nicht mal ein Kreuzzeichen? All das habe ich zu Hause verinnerlicht aufgenommen. Das war aber normal. Es wurde nicht darüber diskutiert. Glaube war eine positive, selbstverständliche Angelegenheit. Wir haben den Rosenkranz zu Hause gebetet. Wir gingen mit den Eltern sonntags in die Kirche. Da gab es überhaupt keine Diskussion, auch nicht bei meinen Geschwistern. Ich glaube, wenn die Kirche wieder Zukunft haben kann in Deutschland, dann, wenn Eltern und Großeltern wieder gemeinsam den Weg zu Christus finden, mit Christus leben und dabei ihre Kinder einfach mitnehmen. Nicht drängend, bedrängend, sondern einfach einladend. Komm mit, komm, wir wollen beten. Kleine Kinder, 3-jährig, 4-jährig, habe ich in meiner Familie erlebt. Oma, wir haben noch nicht gebetet. Wenn das zu Hause beginnt, dann habe ich Hoffnung.
0: Ja, Herr Pfarrer Bombeck, dann sage ich ganz herzlichen Dank, dass Sie heute hier bei uns waren und Dankeschön auch für diese persönlichen Einblicke in das Glaubensleben in Afrika, in Ostafrika und besonders in Uganda. Herzlichen Dank.
1: Ich danke vielmals.
0: Pfarrer Clemens Bombeck war das über den Glauben in Uganda und über eine Kirche, deren Lebendigkeit ihn seit vielen Jahren nicht mehr loslässt. Wer mehr von ihm hören und sehen möchte, Pfarrer Bombeck hat seine Erfahrungen in dem Buch »Ihr Blut tränkte die Erde« festgehalten und auf dem YouTube-Kanal von Kirche Not finden Sie 2 ausführliche TV-Gespräche mit ihm. Ein Thema ist in unserem Gespräch gerade schon angeklungen, nämlich die erstaunliche große Zahl junger Männer, die sich in Afrika auf das Priestertum vorbereiten. Und die Ausbildung von Priestern und Ordensleuten gehört seit vielen Jahren natürlich, Sie wissen das, zu den wichtigen Schwerpunkten von Kirche in Not. 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Und damit wechseln wir gleich von Afrika zu einer Gebetsaktion, die Kinder auf der ganzen Welt miteinander verbindet. 1 Million Kinder beten den Rosenkranz. In diesem Jahr bekommt sie sogar besondere Unterstützung aus Rom. Papst Leo XIV. Eröffnet die Gebetswoche gemeinsam mit mehreren 100 Kindern in den Vatikanischen Gärten. Was hinter dieser weltweiten Gebetsaktion von Kirche in Not steckt, darüber hören wir gleich einiges von Pater Anton Lesser. Doch zunächst ein wenig Musik.

0: Radio Horeb, Ihre christliche Stimme in Deutschland mit dem Magazin Weltkirche aktuell. 1 Million Kinder beten den Rosenkranz. So heißt eine weltweite Gebetsaktion von Kirche in Not. Was 2005 in Venezuela begann, ist längst zu einer weltweiten Gebetsbewegung geworden. In den vergangenen Jahren haben sich jeweils mehr als 1 Million Kinder daran beteiligt. In diesem Jahr bekommt die Aktion besondere Unterstützung aus Rom. Papst Leo XIV. Eröffnet am 1. Oktober die Gebetswoche und betet gemeinsam mit mehreren hundert Kindern an der Lourdes-Grotte in den Vatikanischen Gärten. Ihren Höhepunkt erreicht die Aktion am 7. Oktober, dem Fest unserer lieben Frau vom Rosenkranz. Gebetet wird dann für Frieden und Einheit. Aber warum eigentlich Kinder? Und kann man gerade kleinere Kinder für ein Gebet begeistern, das ja durchaus Ausdauer verlangt? Hören Sie dazu einige Worte von Pater Anton Lesser, dem internationalen kirchlichen Assistenten von Kirche in Not.
1: Ich werde nie vergessen, ich habe mal eine eucharistische Anbetung organisiert oder geleitet mit kleinen Kindern, die noch nicht in der Schule waren. Und die kleinen Kinder waren so um das Allerheiligste herum, sind da gesessen und ich habe ihnen erklärt, dass Gott da ist, dass Jesus da ist und habe sie ermutigt zu beten. Und die Eltern, die waren hinten in den letzten Bänken in dieser Kirche. Ich glaube, etwa die Hälfte der Eltern hat zu weinen begonnen, wie die Kinder gebetet haben, was in ihrem Herzen hatten, mit welcher Freiheit sie einfach ausdrücken konnten, wo sie Gott um Hilfe bitten oder dankbar waren. Die haben gedankt, die haben gebeten. Und da konnte ich wirklich etwas, oder wurde ich berührt von dem, was Pater Pio wohl gemeint hat, als er gesagt hat, wenn 1 Million Kinder den Rosenkranz beten, dann verändert sich die Welt.
0: Pater Anton Lesser über eine Erfahrung, die ihm die besondere Kraft des Kindergebets vor Augen geführt hat. Aber mal Hand aufs Herz. Ein ganzer Rosenkranz ist lang, erst recht für ein Kind. Wie kann man Kinder überhaupt an dieses Gebet heranführen?
1: Also uns ist durchaus klar, dass mit kleinen Kindern oder mit Kindern Rosenkranz zu beten ziemlich anspruchsvoll ist. Man kann auch Kindern eine Brücke bauen. Also ich weiß, unsere Eltern sind mit uns in eine Lourdes-Grotte gefahren und wir durften als Kinder die Kerzen anzünden. Und dann haben wir halt ein Gesetzchen mitgebetet und sind dann vielleicht mal rausgegangen, wieder reingekommen. Also man kann es auch schrittweise hinführen. Und dann würde ich sagen, was Kinder am meisten hilft, ist einfach das Beispiel der Erwachsenen und der Eltern. Also wenn sie gute Eltern haben, ist das etwas Normales. Man kann sie dort auch hinführen. Und ich habe immer wieder auch Kinder kennengelernt, die echten tiefen Bezug zum Rosenkranzgebet hatten. Man kann das auch sehr gut machen, indem man sagt, jetzt beten wir ein Gesetzchen für die kranke Tante und jetzt beten wir ein Gesetzchen für die Armen, die nichts zu essen haben, die Kinder dort und dort. Man kann das also sehr lebendig unterstützen und dann bleiben die Kinder auch dabei. Ich lade wirklich die Erwachsenen mit ein bisschen mehr Fantasie, die Menschen zu etwas hinzuführen, die Kinder zu etwas hinzuführen, von dem wir wissen dürfen, dass damit echte Gnaden verbunden sind und wir da etwas grundlegen können und dürfen, was sie vermutlich ihr ganzes Leben lang tragen kann.
0: Pater Anton Lesser war das, der internationale kirchliche Assistent von Kirche in Not, über die weltweite Gebetsaktion von Kirche in Not. 1 Million Kinder beten den Rosenkranz. Und wenn Sie mitbeten möchten, am 7. Oktober um 19.15 Uhr überträgt Radio Horeb einen internationalen Kinderrosenkranz. Kinder aus Syrien, der Ukraine, Brasilien, Ruanda und Deutschland beten dann gemeinsam für Frieden und Einheit. Und vielleicht sind ja auch Sie mit Ihren Kindern oder Enkeln dabei. Damit sind wir am Ende unserer heutigen Ausgabe von Weltkirche aktuell. Am Mikrofon war Ihr Volker Niggewöhner hier im Studio von Kirche in Not in München. Ihnen allen danke fürs Zuhören. Eine gute und gesegnete Zeit und bleiben Sie uns, bleiben Sie Kirche in Not und Radio Horeb Ihrer christlichen Stimme in Deutschland treu.

0: 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Im Studio sind für Sie Annemoni und Eugen Burt. 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
1: Pfarrer Bernhard Hesse, Pfarrer von St. Anton in Kempten und Dekan des Dekanats Kempten.
2: Wir leben in einem Land, das Missionsland ist, das sehr säkular ist, wo viele Menschen mehr und mehr jede religiöse Information verloren haben. Und da finde ich es enorm wichtig, dass wir ein Medium haben mit Radio Horeb, wo Menschen manchmal auch durch Zufall, wenn sie im Autoradio vielleicht einfach nach einem Sender suchen, plötzlich auf so einen starken Inhalt kommen und damit auch vielleicht überhaupt zum ersten Mal lernen, dass Christen mit Vernunft und mit Stil und mit Qualität ihren Glauben verkünden. 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Es ist dann sicher nicht so, dass nur Radio Horeb eine Bekehrung vielleicht erzeugt, aber es sind ganz wichtige Schritte zur Bekehrung eines Menschen, gehören sowieso ganz viele Dinge dazu, viele 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

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Sie hören jetzt die Auslegung des Sonntagsevangeliums durch Dr. Christoph Kardinal Schönborn, emeritierter Erzbischof von Wien.

Aus dem Heiligen Evangelium nach Matthäus. In jener Zeit sprach Jesus zu den Hohepriestern und den Ältesten des Volkes: Was meint ihr? Ein Mann hatte zwei Söhne. Er ging zum ersten und sagte: Mein Kind, geh und arbeite heute im Weinberg. Er antwortete: Ich will nicht. Später aber reute es ihn und er ging hinaus. Da wandte er sich an den zweiten und sagte zu ihm dasselbe. Dieser antwortete: Ja, Herr, und ging nicht hin. Wer von den beiden hat den Willen seines Vaters erfüllt? Sie antworteten: Der Erste. Da sagte Jesus zu ihnen: Amen, ich sage euch, die Zöllner und die Dirnen gelangen eher in das Reich Gottes als ihr. Denn Johannes ist zu euch gekommen auf dem Weg der Gerechtigkeit, und ihr habt ihm nicht geglaubt. Aber die Zöllner und die Dirnen haben ihm geglaubt. Ihr habt es gesehen, und doch habt ihr nicht bereut und ihm nicht geglaubt. Evangelium unseres Herrn Jesus Christus.

Ich kenne die Situation, die Jesus anspricht. Ich kenne sie nur allzu gut. Ein Mann hatte zwei Söhne. Dem einen sagt er liebevoll: Mein Kind, geh und arbeite heute im Weinberg. Die Antwort ist trotzig und unhöflich: Ich will nicht. So wendet sich der Vater an den zweiten mit derselben Bitte. Dieser antwortet höflich und unterwürfig: Ja, Herr, geht aber nicht hin. Den ersten reut inzwischen sein harsches Nein, er geht und macht die Arbeit. Jesus erzählt dieses so kurze und klare Gleichnis in einer ganz bestimmten Situation. Er ist in Jerusalem, kurz vor dem letzten Osterfest, das auch das Ende seines irdischen Lebens sein wird. Der Konflikt mit den Autoritäten spitzt sich zu. Werden sie Jesus als den von Gott gesandten Messias erkennen und anerkennen? Mit dem Gleichnis sagt Jesus den hohen Priestern und den Ältesten des Volkes: Die Zöllner und Dirnen sind Gott näher als ihr, die ihr euch für gerecht haltet. Die Sünder waren die Neinsager, die nicht nach Gottes Willen gelebt haben. Sie haben sich aber bekehrt und sind gläubig geworden. Ihr behauptet, fromm zu sein und Gottes Gebote zu befolgen, seid aber in Wirklichkeit wie der zweite Sohn, der fromme Worte spricht, aber keine Taten folgen lässt. Man kann diesem kleinen Gleichnis Jesu die Zähne ziehen und es entschärfen, indem man in den beiden Söhnen die Juden und die Heiden sieht. So wurde es oft gedeutet. Die Juden haben in Worten Ja gesagt, haben aber Jesus nicht angenommen. Die Heiden wollten zuerst nichts von Jesus wissen, sind aber dann doch gläubige Christen geworden. Diese Deutung hat viel zur antijüdischen Haltung der Christen durch viele Jahrhunderte beigetragen, oft mit schlimmen Folgen für die Juden. Sie geht aber völlig an dem vorbei, was Jesus mit diesem Gleichnis sagt. Es beginnt erst zu sprechen, wenn ich es in mein persönliches Leben hereinlasse und mich frage, welcher der beiden Söhne meinem eigenen Verhalten entspricht. Ich werde sehr bald feststellen, dass ich selber beide Söhne in mir trage, den Ja-Sager, der nicht tut, was er verspricht, und den Neinsager, den sein Nein reut und der dann doch tut, wozu er keine Lust hatte. In einfachsten Worten spricht Jesus mit diesem Gleichnis die bittere und beschämende Wahrheit aus, dass zwischen meinem wirklichen Verhalten und meinen schönen Worten eine Kluft besteht, die ich mein Leben lang nie ganz überbrücken kann. Gerade als Frommer muss ich mir immer wieder sagen und sagen lassen: Du predigst Wasser und du trinkst Wein. Muss ich mein Leben lang immer wieder bereuen, etwas Gutes nicht getan zu haben? Ja, das wird immer wieder vorkommen. Ich muss mich aber damit nicht abfinden. Ich kann mein Nein wieder gut machen, vielleicht nicht das, was ich zu tun versäumt habe, aber etwas anderes Gutes. Jesus gibt mit diesem kleinen Gleichnis ein großes Zeichen der Hoffnung. Es ist nie zu spät, umzukehren, zu bereuen und Gutes zu tun. Und eine weitere entscheidende Einsicht schenkt das Gleichnis von den beiden Söhnen. Wenn es stimmt, dass sie zwei Seiten unserer Seele zeigen, dann muss ich sehr behutsam sein im Urteil über andere. Denn in jedem Neinsager steckt die Möglichkeit der Umkehr. Und halte dich nicht für besser, nur weil du brav Ja sagst. Denn nur die Taten zählen, nicht die Worte.

Wir bedanken uns bei Dr. Christoph Kardinal Schönborn, emeritierter Erzbischof von Wien, für die Auslegung des Sonntagsevangeliums. Und wir sagen ein herzliches Vergelt's Gott an Radio Maria Österreich, die diese Übertragung für uns möglich gemacht haben. Unser ehrenamtlicher Dienst im Studio München von Radio Horeb geht für heute schon zu Ende. Ingrid Seiringer wird Sie die nächsten Stunden durch das weitere Programm von Radio Horeb begleiten. Wir verabschieden uns für heute von Ihnen und wünschen Ihnen und all Ihren Lieben einen erholsamen und vor allem auch einen gesegneten Sonntag und Gottes reichen Segen in der neuen Woche. Das wünschen Ihnen Ihre Anemone und Eugen Burth.

9 Uhr. Einen schönen guten Morgen mit Radio Horeb wünscht Ihnen, liebe Hörerinnen und Hörer, Ingrid Seiringer am 26. Sonntag im Jahreskreis und dem Gedenktag des heiligen Priesters und Ordensgründers Vinzenz von Paul. Jetzt folgt die Erzählung Bischof Fulton Sheen, eine Autobiografie mit dem Titel Unerschütterlich im Glauben.

Eine der größten Stimmen der Evangelisierung des 20. Jahrhunderts, der für sein Medienapostolat bekannte US-Erzbischof Fulton Sheen. Sheen, Bischof von Rochester im US-Bundesstaat New York, gewann breite Popularität durch die ab 1930 ausgestrahlte wöchentliche Radiosendung The Catholic Hour, katholische Stunde. Später auch mit dem Fernsehprogramm Life is Worth Living, das Leben ist es wert, gelebt zu werden. Zweimal wurde der Prediger mit dem Emmy Award ausgezeichnet. Erzbischof Sheen, so heißt es in der Erklärung der päpstlichen Missionswerke der Vereinigten Staaten, war von 1950 bis 1966 Nationaldirektor der päpstlichen Missionswerke in den USA. Seine Predigten, Schriften und seine wegweisende Präsenz in Radio und Fernsehen haben bei unzähligen amerikanischen Katholiken eine tiefe Liebe für die Mission Ad Gentes der Kirche entfacht. Sheen starb mit 84 Jahren am 9. Dezember 1979 an einer Herzerkrankung. Das Leben und Wirken des charismatischen Televangelisten inspirieren weiterhin unzählige Menschen dazu, Jesus Christus tiefer kennen und lieben zu lernen. In der Erzählung bei Radio Horeb lesen wir heute aus der Autobiografie von Erzbischof Fulton Sheen. Sie trägt den Titel Unerschütterlich im Glauben. Das Buch ist im Media Maria Verlag erschienen und Martin Ploderer liest für uns daraus.

Papstaudienzen. Wo Petrus ist, da ist die Kirche. In der Zeit, in der ich mich im Priesterseminar St. Paul auf das Priesteramt vorbereitete, hielt das Spiritual jeden Nachmittag um 5:30 einen Vortrag für uns. Ich hörte an jenem bestimmten Tag mit der üblichen Aufmerksamkeit zu. Und plötzlich hörte ich nichts mehr. Mein Geist schien mit Licht überflutet zu werden. Ich hörte kein Wort mehr von dem, was der Spiritual sagte. Doch während dieser Erfahrung, ich weiß nicht, wie lange sie gedauert hat, erlebte ich eine Erleuchtung meiner Seele. Ein Licht, das meinen Intellekt durchdrang und das die überwältigende Überzeugung einer absoluten Glaubensgewissheit mit sich brachte. Das Glaubensbekenntnis und die Erklärung »Ich glaube« wurden für mich nicht nur zu einer intellektuellen Zustimmung. In diesem Moment ergriff mich die absolute, unwiderlegbare Substanz des Glaubens. Diese Erfahrung führte dazu, dass ich nie in meinem Leben am Glauben, auch nur im Geringsten, gezweifelt habe. Mein Glaube konzentrierte sich nicht nur auf das Glaubensbekenntnis, sondern auf die Kirche, und diese wiederum war durch den Papst als Haupt der Kirche und Stellvertreter Christi repräsentiert. Als ich noch ein kleiner Junge war, fand bei uns am Esstisch der Familie eine Diskussion darüber statt, ob die Entscheidung Pius X. weise war, Kinder zur Erstkommunion zuzulassen. Ein Verwandter, der zu Besuch war, stand dieser Entscheidung ablehnend gegenüber. Wie sehr war ich über ihn schockiert, dass er, der nur wenig Weisheit besaß, gegen den heiligmäßigen und weisen Pontifex Stellung nahm. In meinem ganzen Leben haben mich Angriffe gegen die Kirche genauso verletzt wie Angriffe gegen meine eigene Mutter. Mir hat es immer großen Kummer in meiner Seele bereitet, wenn ich von Männern oder Frauen des geweihten Lebens gehört habe, dass sie sich nicht mehr an ihre Gelübde hielten. Nachdem ich so viele Jahre für die Kirche im Missionswerk tätig war, konnte ich mich

über die berühmte Rede eines chinesischen Priesters Tong Che in Shanghai am 2. Juni 1951 begeistern. Er wurde von den kommunistischen Machthabern aufgefordert, seinem Glauben abzuschwören. Seine Antwort lautete: Eine Bewegung, die außerhalb der katholischen Hierarchie entstanden ist, fordert uns auf, den Papst, der Jesus Christus repräsentiert, anzugreifen. Meine Herren, ich habe nur eine Seele und ich kann sie nicht aufteilen. Doch ich habe einen Körper, der aufgeteilt werden kann. Mir scheint, das Beste, was ich tun kann, ist, meine ganze Seele Gott und der Heiligen Kirche aufzuopfern und meinen Körper meinem Land. Da ich den Konflikt nicht beilegen kann, bleibt mir nichts anderes übrig, als meine Seele der einen Seite und meinen Körper der anderen Seite aufzuopfern, in der Hoffnung, auf diese Weise die Verständigung zwischen China und der Kirche zu fördern. Eines der besonderen Privilegien meines Lebens waren die Privataudienzen bei einigen Päpsten. Die erste Audienz bei einem Stellvertreter Christi, an der ich teilnehmen durfte, fand statt, als ich Doktorand an der Universität Löwen war. Damals war Pius XI. Papst, der zuvor Bibliothekar in Mailand gewesen war und deshalb Bücher liebte. Während der Audienz stellte er mir viele Fragen zu meinen Studien an der Universität. Als er sich dem Thema Ethik zuwandte, fragte er, ob ich jemals Taparelli gelesen hätte. Ich gab die sehr zerknirschte Antwort: Nein, Eure Heiligkeit, ich habe Taparelli nie gelesen. Wie kann es sein, bemerkte er, dass Sie nie Taparelli gelesen haben? Er ergriff meine Hand und fuhr fort: Ich möchte, dass Sie mir versprechen, dass Sie, wenn Sie sich von mir verabschiedet haben, in eine Buchhandlung gehen und die beiden Taparelli-Bände kaufen und jede Zeile darin lesen. Später habe ich die beiden lateinischen Bände gekauft und von Anfang bis Ende gelesen. Seinen Nachfolger Pius XII. Kannte ich schon aus der Zeit vor seiner Wahl zum Stellvertreter Christi. Ich durfte mit Kardinal Pacelli zu Abend essen und hatte mehr als eine Stunde in seinem Büro verbracht, als er Kardinalstaatssekretär war. Damals sprachen wir über den Nationalsozialismus und er verurteilte ihn nachdrücklich. Ich begegnete ihm ein weiteres Mal. Dieses Mal als Kardinal Pacelli, als er die Vereinigten Staaten besuchte. Und bei einer anderen Gelegenheit war ich in Rom zu einem Essen mit einer gemeinsamen Freundin, der Herzogin Brady, eingeladen. Nachdem er zum Papst gewählt wurde, wurde mir jedes Jahr eine Privataudienz gewährt, ausgenommen die beiden Jahre, als er sich weigerte, auch nur einen der Nationaldirektoren der päpstlichen Werke der Glaubensverbreitung zu empfangen, die sich zu ihrer jährlichen Versammlung in Rom trafen. Als diese Schwierigkeit aus dem Weg geräumt war, wurden die einmal im Jahr gewährten Audienzen wieder fortgesetzt. Jedes Jahr besprach ich mit ihm die Themen meiner Radiosendungen für das kommende Jahr. Während einer Audienz stand dieser vornehme, aristokratische Papst von seinem Schreibtisch auf. Ich, der ich neben ihm gesessen hatte, stand ebenfalls auf. Er legte ein von ihm handschriftlich beschriebenes Blatt Papier vor sich hin und begann zu lesen. Ich war von dem ungewöhnlichen Vorgehen beeindruckt und von der Art und Weise überrascht, wie er mich ansprach und was er thematisierte. Das Feingefühl verbietet mir, alles offen zu legen, was er über mich, einen Propheten der Gegenwart, der einen hohen Platz im Himmel einnehmen wird, sagte. Natürlich war nichts von dem, was er sagte, unfehlbar. Doch seine Worte waren ein großer Trost für mich. Die ungewöhnlichste Einladung zu einer Audienz kam eines Abends, als ich mit einigen Priesterfreunden im Hotel Bernini in Rom das Abendessen einnahm. Ungefähr um 21:30 Uhr abends erhielt ich einen Anruf mit der Nachricht, dass Papst Johannes der 23. sie zu sehen wünscht. Ich hielt das zuerst für einen Witz, aber dann entschied ich mich, um diese Zeit in den Vatikan zu gehen, um die Wahrheit herauszufinden. Bei meinem Eintreffen sagte der Schweizer Gardist: Beeilen Sie sich, Seine Heiligkeit wünscht Sie zu sehen. Als ich zu ihm vorgelassen wurde, sagte er: Ich hoffe, ich habe Sie zu dieser Stunde nicht gestört. Ich wollte Ihnen einfach etwas schenken. Er überreichte mir einen topasbesetzten Bischofsring und ein Brustkreuz. Stecken Sie das in die Tasche und lassen Sie es zunächst niemanden sehen. Ich möchte die anderen Bischöfe nicht neidisch machen. Bei zwei Gelegenheiten wurde ich von Papst Johannes dem 23. gebeten, bei der Messe anlässlich der Weihe von einem guten Dutzend Missionsbischöfen zu konzelebrieren. Jede dieser Zeremonien im Petersdom dauerte ungefähr 3 Stunden. Am Schluss kniete jeder der neu geweihten Bischöfe auf der Altarplattform nieder, ging dann weiter zum Heiligen Vater, umarmte ihn
und gab ihm einen Bruderkuss auf beide Wangen mit den Worten »Ad multos annos« auf viele Jahre. Bei dieser speziellen Gelegenheit hatte der letzte Bischof gerade seine letzte Kniebeuge gemacht und war im Begriff, Papst Johannes zu umarmen, als dieser zu ihm sagte, »Ich bin müde. Küssen Sie mich nur auf eine Wange.« Während seines Pontifikats hatte ich das Vorrecht, jedes Jahr in Audienz bei Papst Johannes dem 23. empfangen zu werden. Beim allerersten Besuch fragte er mich, ob ich wisse, was Malachias über ihn prophezeit habe. Malachias war im Mittelalter ein Mönch, ein Freund des heiligen Bernhard, der in hintergründigen Formulierungen jeden Papst bis zum Ende der Geschichte vorhergesagt hatte. Der letzte würde ein Petrus der Zweite sein. Ich antwortete, Pastor et nauta. Genau das war ich in Venedig, fuhr er fort. Ein Hirte oder Oberhaupt der Diözese und ein Seemann wegen deren Wasserstraßen. Weil Sie das wussten, erhalten Sie von mir ein kleines Geschenk, nichts Wertvolles. Sie müssen es nicht annehmen, wenn Sie es nicht wollen. Er überreichte mir eine kleine silberne Gondel. Während eines Besuchs im nächsten Jahr trat Papst Johannes von seinem Schreibtisch zurück, stellte zwei Stühle dicht nebeneinander und begann. Ich möchte Ihnen erzählen, wie ich zum Papst gewählt wurde. Bekanntlich sind päpstliche Konklaven geheim. Doch er erzählte mir von der Abstimmung, der Anzahl an Stimmen, die jeder Kandidat erhalten hatte und wer die Kandidaten waren. Ich sagte mir immer wieder, das ist hochinteressant. Die Welt würde das wirklich gerne wissen. Doch dann sagte er abschließend, und nun erlege ich Ihnen lebenslanges Schweigen auf, im Namen des Vaters und des Sohnes und des Heiligen Geistes. Während einer Audienz bat er mich, seine Heimatstadt in Norditalien aufzusuchen und mich dort mit seinem Bruder und seinen Verwandten zu treffen. Er hatte nicht nur seine Familie davon in Kenntnis gesetzt, sondern die ganze Stadt hieß mich willkommen. Während derselben Audienz sprach er von den Heimsuchungen in der Kirche und bemerkte, Sie haben viel gelitten, was Ihnen einen hohen Platz im Himmel einbringen wird. Gibt es etwas, das ich für Sie tun kann? Ich antwortete ihm, dass ich mir nichts weiter wünschte, als nur den Willen Gottes zu tun. Er antwortete, das macht es sehr leicht für mich.

In meinem Arbeitszimmer habe ich eine Fotografie, auf der Johannes der 23. und ich neben einem großen Globus abgebildet sind. Er war äußerst interessiert, als ich auf einige der Missionsländer deutete. Tatsächlich sagte ich damals, Eure Heiligkeit ist der oberste Befehlshaber sämtlicher Missionare weltweit. Warum entwickelt man nicht eine Art päpstlicher Logistik für die Verteilung der Missionare, statt es jeder einzelnen Gemeinschaft zu überlassen, sich einen Bereich und die Anzahl der zu Sendenden auszusuchen? Warum kann Eure Heiligkeit nicht ein Heer von 2.000 oder 3.000 Missionaren aufstellen und sie in ein Gebiet senden, das für die Gnade am empfänglichsten ist? Er fragte, ob ich die Idee gegenüber Kardinal Agajanyan von der Kongregation für die Verbreitung des Glaubens bereits erwähnt hätte. Als ich das bejahte, fuhr er fort. Ich werde mit ihm darüber sprechen. Der gute Papst Johannes lebte leider nicht lange genug, um diese Idee umzusetzen. Bei einer anderen Gelegenheit sagte er schmunzelnd, »Ich bin ein Gefangener im Vatikan. Ich kann nicht tun, was ich will. Ich möchte Sie in meine Privatgemächer im nächsten Stockwerk mitnehmen. Schleichen wir uns durch diesen schmalen Gang.« Als er die Tür öffnete, sah er einen päpstlichen Gardisten und sagte lachend, »Sehen Sie, ich hab's Ihnen gesagt, ich bin ein Gefangener im Vatikan.« Der Gardist begleitete uns zum Aufzug, der uns in die Privatgemächer des Heiligen Vaters brachte, wo er mir seinen Schreibtisch zeigte. Darauf lagen ein Foto und einige von ihm verfasste Bücher. Ich habe dieses Bild heute Morgen um 5 Uhr für Sie signiert und diese Bücher ebenfalls. Kommen Sie mit in die Kapelle. Ich war überrascht, wie einfach sie war. Als wir nach einem Gebet wieder herauskamen, sagte er nachdenklich, »Hier habe ich die Inspiration empfangen, das Zweite Vatikanische Konzil abzuhalten. Ich wusste genau, dass die Kardinäle sagen würden, wenn ich sie davon in Kenntnis setzte, aber sie sind zu alt, um ein Konzil abzuhalten, oder es gibt zu viele Konflikte in der Kirche. Deshalb habe ich meinen Sekretär Monsignore Capovilla angerufen und ihm gesagt, wir gehen hinaus in die Kirche St. Paul vor den Mauern und kündigen dort das Vatikanische Konzil an. Dann kann uns niemand aufhalten.« Als wir in sein Büro im Stockwerk darunter zurückkehrten, rief er einen Fotografen herein. »Kommen Sie, wir wollen ein Bild von uns aufnehmen lassen. Das wird einige in der Kirche eifersüchtig machen, aber das wird Spaß machen.« Sein Nachfolger auf dem Stuhl Petri war der frühere Kardinal Montini, Papst Paul VI., dem die Last aufgebürdet wurde, nach dem Tod von Papst Johannes dem 23. das Zweite Vatikanische Konzil fortzuführen. Der Herr gewährte mir weiterhin das Privileg, ihm fast in jedem Jahr seines Pontifikats meine Ehrerbietung erweisen zu dürfen. Wie viele andere sprach auch Papst Paul VI. Während einer Audienz das Thema Leiden an. Er zitierte aus dem Brief des Apostels Paulus an die Kolosser. »Ich ergänze in meinem irdischen Leben, was an den Bedrängnissen Christi noch fehlt an seinem Leib, der die Kirche ist.« Und er fügte hinzu, »Das Himmelreich werde nur durch Anfechtungen gewonnen.« Er nahm ein leeres Blatt Papier und schrieb darauf, »Nolo sine cruce crucifixum«, ich möchte nicht ohne ein Kreuz gekreuzigt sein. Er warf es in den Papierkorb. Ich bat seine Heiligkeit, ob ich es wieder aus dem Papierkorb herausholen und aufbewahren dürfte. Ich habe es einrahmen lassen und es hängt über meinem Bett, damit ich mich immer an die Audienz erinnere. Bei der Audienz in einem anderen Jahr bemerkte ich, dass er zu Recht Paul genannt werde, weil er mit Christus gekreuzigt worden sei. Ja, bemerkte er, jede Nacht öffne ich ungefähr um Mitternacht die Post des Tages. Fast in jedem Brief ist ein Dorn enthalten. Wenn ich mich nachts auf meinen Kissen zur Ruhe lege, liege ich wirklich auf einer Dornenkrone. Und er fuhr fort, aber ich kann Ihnen nicht sagen, welch unaussprechliche Freude es bereitet, all das um der Kirche willen zu erleiden. Vor ein paar Tagen empfing ich einige Besucher aus Jugoslawien. Einer von ihnen war ein Priester, der 20 Jahre lang gefoltert worden war. Er war so überwältigt davon, frei zu sein und bei einer Audienz empfangen zu werden, dass er kein Wort hervorbrachte, aber ich konnte in seinem Gesicht die himmlische Freude darüber sehen, dass er vor dem Stellvertreter Christi stand, den er selbst unter der schlimmsten Folter nicht verleugnen würde. Ein andermal, als mir eine Audienz gewährt wurde, setzte ich mich in einen Vorraum ganz in der Nähe des Privatbüros des Heiligen Vaters. Während einer Wartezeit von ungefähr 15 Minuten habe ich einen kurzen Rückblick auf mein Leben genommen und mich dabei gefragt, habe ich der Kirche wirklich so gut gedient, wie ich es hätte tun sollen? Habe ich die vielen Talente genutzt, die der Herr mir gegeben hat? Habe ich Feuer auf die Erde geworfen, wie der Herr es den Bischöfen aufgetragen hat? Schließlich kam ich zu einer negativen Schlussfolgerung. Ich hatte wenig getan.
Genau in dem Moment wurde die Tür geöffnet und ich wurde zu seiner Heiligkeit geleitet. Ich sagte, Eure Heiligkeit, ich habe gerade entdeckt, wie einfach das Gericht sein wird. Oh, antwortete er, erzählen Sie, das würde ich gerne erfahren. Als ich wartete, bei Ihnen vorgelassen zu werden, kam ich zu der Feststellung, dass ich die Kirche nicht so sehr geliebt habe, wie ich es hätte tun sollen. Nun, da ich vor Eurer Heiligkeit stehe, sehe ich die Kirche in Person. Wenn ich Ihnen meine Ehrerbietung erzeige, dann gilt sie dem Leib und dem unsichtbaren Haupt, Christus. Nun erkenne ich, wie sehr ich die Kirche liebe, in Eurer Heiligkeit ihrem sichtbaren Ausdruck. Er sagte, Ja, so einfach wird das Gericht sein für jene, die versuchen, dem Herrn zu dienen. Wie bereits in einem früheren Kapitel erwähnt, reiste ich nur wenige Monate vor meinem Rücktritt nach Rom und unterbreitete Papst Paul VI. Meinen Amtsverzicht. Ich teilte es ihm mit, sobald ich sein Büro betreten hatte. Er sagte nichts, sondern sprach ungefähr 10 Minuten über ein anderes Thema, woraufhin ich meinen Amtsverzicht erneut vorbrachte. Eure Heiligkeit, ich habe Ihnen meinen Rücktritt als Bischof von Rochester angeboten. Geruhen Sie, ihn entgegenzunehmen? Einige weitere Minuten vergingen, in denen wir über einen anderen Aspekt des kirchlichen Lebens sprachen, aber immer noch keine Antwort. Ich wusste, dass die Audienz in absehbarer Zeit zu Ende sein würde, daher sagte ich schließlich, Eure Heiligkeit, Sie haben meine Frage noch nicht beantwortet. Haben Sie die Güte, meinen Rücktritt als Bischof von Rochester anzunehmen, da ich die Altersgrenze eines aktiven Bischofs erreicht habe? Er erwiderte, Zu welchem Zeitpunkt wollen Sie zurücktreten? Am 20. September, dem Jahrestag meiner Weihe. Er schrieb auf einen Notizblock, 20. September? Fragezeichen. Ich fragte, Eure Heiligkeit, warum setzen Sie ein Fragezeichen nach dem 20. September? Nun, sagte er, vielleicht wird er nicht genau an diesem Datum stattfinden. Aber um dieses Datum herum werde ich zustimmen. Tatsächlich geschah es dann ungefähr einen Monat später. Folgenden Brief erhielt ich von seiner Heiligkeit anlässlich des 25. Jahrestages meiner Bischofsweihe. An unseren verehrten Bruder Fulton John Sheen, Titularerzbischof von Newport. Wir erinnern uns mit großer Freude an Sie, verehrter Bruder. Wir haben die größte Hochachtung vor Ihrem Lebensweg und den vielfältigen Tätigkeiten und wir trachten in diesem gegenwärtigen Augenblick danach, diese große Freude, die wir Ihnen gegenüber empfinden, noch zu vermehren. Bereitwillig sehen wir uns gezwungen, eine Zeit lang mit Ihnen brieflich aus der Entfernung zu reden, um mit Ihnen gemeinsam vor Gott und der Kirche die Ihnen erwiesene Güte und Großzügigkeit der Vorsehung des barmherzigen Erlösers zu preisen. Denn kein anderer als der Herr Jesus selbst ist derjenige, der durch Ihren Dienst eine solche Fülle an Gnaden auf andere Menschen ausgegossen hat. Es ist eben derselbe Herr, den Sie so innig lieben, den Sie in so hohem Maße im Sakrament der Eucharistie verehren, dem Sie nach der Heiligen Schrift so gewissenhaft nachgefolgt sind und den Sie in Ihrer Lehrtätigkeit, Ihren Büchern und Ihren Reden immer verherrlicht und verkündigt haben. Und wir können auch nicht die zahllosen Seelen unerwähnt lassen, die durch Sie als Autor, Leiter und Prediger entweder dahin gelangten, dass Sie Christus, den Erlöser, besser kennenlernten oder seine Kirche auf Erden wohlwollender betrachteten oder leidenschaftlicher die göttlichen und menschlichen Wahrheiten liebten. Uns ist auch bewusst, dass unter diesen vielen Menschen jene sind, denen Sie in besonderem Maße geholfen, die Sie gelehrt und beeinflusst haben. Daher halten wir jetzt inne, um Ihnen in Dankbarkeit und Freude unsere Ehrerbietung zum Jubiläum Ihrer Bischofsweihe zu erweisen. 25 Jahre sind schnell vergangen, seit jenem Tag, als Sie in dieser Stadt Rom nahe den Apostelgräbern die Fülle des Priesteramtes empfangen haben und zum Bischof der Titularkirche von Caesariana ernannt wurden, verbunden mit dem entsprechenden Rang und der Würde. Doch war jener 11. Tag im Juni weder der Anfang noch das Ende Ihres bemerkenswerten Eifers in jedem Bereich des katholischen Apostolats, vielmehr krönte er die 32 Jahre ihres Priestertums und gab einen neuen Impuls, ohne Unterbrechung neue und einzigartige Projekte und Werke für Christus zu unternehmen, für seine Kirche und für die Seelen, die sich nach Rettung und göttlichem Licht sehnen. Vorbehaltlos haben sie sich für die Förderung der Missionsarbeit für Katholiken in ihrem Land eingesetzt und ebenso das päpstliche Werk der Glaubensverbreitung kraftvoll geleitet. Vorher haben sie über einen langen Zeitraum mit großem Erfolg die Wahrheiten der Philosophie und die Glaubenslehre der heiligen Theologie gelehrt. Dann wurden sie, nach Gottes Willen, zum Bischof geweiht
Und sie haben dieses Amt durch ein Programm des Predigens und Schreibens intensiviert, das wegen seiner weiten Verbreitung und der dadurch weitergegebenen Kenntnis des Evangeliums zur Rettung der Seelen und zum Ruhm der Kirche beitrug. Es ist tatsächlich unmöglich, die Zahl jener zu nennen, die ihre Bücher gelesen, ihre Sendungen im Radio gehört und ihre Sendungen im Fernsehen verfolgt haben. All diese Berichte und Leistungen stehen uns nun vor Augen, da sie ihr silbernes Bischofsjubiläum begehen. Aufgrund dessen, verehrter Bruder, möchten wir Ihnen aus tiefstem Herzen für all dies unser Lob und unsere Ehrerbietung übermitteln und Ihnen dazu und zu allen Ihren großartigen Werken gratulieren. Wir freuen uns sehr und danken Gott, denn weder Alter noch Gesundheitszustand konnten Sie aufhalten, sondern noch immer gewinnen Sie mit einem frohen Geist, pastoraler Hingabe und gutem Benehmen viele Menschen für Christus und für die Kirche. Vor allen Priestern haben Sie mit geistlichem Rat und geistlicher Hilfe beigestanden und bei großen Versammlungen haben Sie die Wahrheiten des Evangeliums ausgesät. Wir flehen den allgütigen Erlöser an, Sie in Ihrem fruchtbaren Wirken zu beleben und zu stärken und mit dem Trost eines starken Glaubens zu erquicken. Und dereinst möge er Sie, wenn es ihm gefällt, in der ungetrübten Schau seiner selbst im Himmel glücklich machen. Möge dieser unser Brief für Sie, ehrwürdiger Bruder, ein Zeichen unserer brüderlichen Dankbarkeit sein, indem wir Ihnen gerne unseren apostolischen Segen zu Ihrem 81. Geburtstag übermitteln. Gegeben im Vatikan am 8. Tag des Monats Mai 1976, dem 13. unseres Pontifikats. Papst Paulus der VI. Johannes Paul I. bin ich nie begegnet, denn es schien beinahe, als ob er gekommen wäre, um sich mit einem Lächeln wieder zu verabschieden. Papst Johannes Paul II. Durfte ich begegnen, als er nach New York kam. Ich kommentierte seinen Besuch im nationalen Fernsehen, wie ich es bereits Jahre zuvor getan hatte, als Papst Paul VI. New York besucht hatte.

Martin Ploderer hat heute in der Radio Horeb Erzählung aus der Autobiografie des bekannten US-Erzbischof Fulton Sheen gelesen. Sie trägt den Titel »Unerschütterlich im Glauben«. Das Buch ist im Media Maria Verlag erschienen. Sheen war eine der größten Stimmen der Evangelisierung des 20. Jahrhunderts und für sein Medienapostolat in Radio und Fernsehen über die Grenzen des Kontinents bekannt.

9.30 Uhr. 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

Am Tag des Herrn begrüßt Sie, verehrte Hörerinnen und Hörer, wie gewohnt zu dieser Stunde zur sonntäglichen Einstimmung in die Liturgie am Mikrofon Simon Dach. Alles, was du uns getan hast, o Herr, das hast du nach deiner gerechten Entscheidung getan. Denn wir haben gesündigt, wir haben dein Gesetz übertreten. Verherrliche deinen Namen und rette uns nach der Fülle deines Erbarmens. So sagt der heutige Introitus zum 26. Sonntag im Jahreskreis mit Worten aus dem Buch Daniel. Und der zugehörige Psalm 119 beginnt mit den Worten: Wohl denen, deren Weg ohne Tadel ist, die leben nach der Weisung des Herrn. Schon am vergangenen Sonntag haben wir diese Mahnung bedacht, denn sie ist, wie es die Überschrift im Psalter sagt, das goldene ABC des Lebens. Wohl denen, die sich an seine Mahnungen halten, die ihn von ganzem Herzen suchen, die auf seinen Wegen wandeln und kein Unrecht tun. Du hast geboten, fleißig zu halten deine Befehle. O, dass mein Leben deine Gebote mit ganzem Ernst hielte. Wenn ich schaue allein auf deine Gebote, so werde ich nicht zu Schanden. Ich danke dir mit aufrichtigem Herzen, dass du mich lehrst die Ordnungen deiner Gerechtigkeit. Ich suche dich von ganzem Herzen, lass mich nicht abirren von deinen Geboten. Ich behalte dein Wort in meinem Herzen, damit ich nicht wieder dich sündige. Gelobet seist du, Herr, lehre mich deine Gebote. Ich will mit meinen Lippen erzählen alle Weisungen deines Mundes. Ich freue mich über den Weg, den deine Mahnungen zeigen, wie über großen Reichtum. Ich rede von dem, was du befohlen hast, und schaue auf deine Wege. Ich habe Freude an deinen Satzungen und vergesse deine Worte nicht.

Am heutigen Sonntag ist eine dankbare Freude besonders angebracht, weil in unseren Gemeinden das Erntedankfest begangen wird. Schon sehr lange Zeit wird in der katholischen Kirche das Erntedankfest gefeiert. Älteste Zeugnisse weisen bis in das 3. Jahrhundert zurück. Allerdings hat es nie eine Verpflichtung zur Feier dieses Festes und auch keinen einheitlichen Festtermin gegeben, da weltweit das Einbringen der Ernte, Witterungs- und Jahreszeiten bedingt, terminlich nicht festlegbar ist. In den katholischen Kirchen unserer Region wird das Fest in der Regel in zeitlicher Nähe zum Erzengelfest begangen. Im Erntedankfest danken wir Gott für die Schöpfung und die Ernte unserer Arbeit. In vielen Gemeinden ist es üblich, den Altarraum der Kirche mit Erntegaben zu schmücken. Da stehen dann die Weizen- und Roggengarben, die Äpfel und vielerlei andere Früchte. Wir erinnern uns an die Schöpfermacht Gottes, die dem Menschen dies alles zum Nutzen übergab. Die Frucht der Erde und der menschlichen Arbeit, für die wir in jeder Eucharistiefeier danken, wird am Erntedanksonntag besonders in den Blick genommen. Das ist gut so, denn solange sich der Mensch als Teil einer göttlichen Schöpfung begreift, wird er auch das, was er erarbeitet, auf Gott zurückführen und danken. Damit verbunden können wir unsere Dankbarkeit Gott gegenüber ausdrücken, indem wir ihm seine Schöpfung und die vielen Dimensionen menschlicher Arbeit mit Dank, Lobpreis und Bitte gerade am Erntedankfest ans Herz legen. Höchster, was ich habe, ist nur deine Gabe.

Wenn an diesem Sonntag der Dank im Mittelpunkt steht, dann sollten wir dies nicht nur im Blick auf Gott und seine Gaben tun. Wer denken kann, weiß, dass nicht alles von einem selbst abhängt. Er weiß dies auch im Blick auf die Menschen. So wissen wir, dass die Landwirte und Bauern für uns alle arbeiten, nicht bloß durch die Produktion von Nahrungsmitteln, sondern durch die Pflege unserer Landschaft. Erntedankfest ist auch die Gelegenheit, bei der wir an alle Menschen, die in der Landwirtschaft tätig sind, dankbar denken können, an alle, etwa auch Weinbauern und Forstwirte. Wir danken den Menschen, die Jahr für Jahr und Tag für Tag unseren Lebensraum pflegen, die mit der ganzen Familie beteiligt sind, oft mit einem geringen Lohn und mit wenig Freizeit. Sie erfahren in Trockenheit und Hagel am direktesten, dass wir trotz unserer enormen Möglichkeiten nicht alles machen können. Aber dies gilt nicht nur für den Landwirt. Der Mensch ist nur Mensch, wenn er weiß, dass er auf viele Dinge angewiesen ist, die er sich nicht selbst schaffen kann.

Am 4. Oktober feiert die Kirche in jedem Jahr den Gedenktag des heiligen Franziskus von Assisi. Er hat wie kein zweiter Heiliger die Größe Gottes in der Schöpfung erfahren, gesehen und gepriesen. Deshalb ist er jedem Geschöpf, gerade auch Pflanzen und Tieren, mit großer Ehrfurcht begegnet und hat die Menschen an ihre Verantwortung gegenüber der ganzen Schöpfung erinnert. Die Nähe seines Festes in diesem Jahr mag ein Anlass sein, seinen Sonnengesang zu zitieren. Gelobt seist du, mein Herr, durch unsere Schwester, unsere Mutter Erde, die uns ernährt und erhält, die viele Früchte hervorbringt, bunte Blumen und Gräser. Und wir können dieses Lob mit unserem Dank für das Geschenk der Natur zusammenbringen.

In der Apostellesung des heutigen Sonntags begegnet uns der wunderbare Christushymnus des heiligen Paulus. Wenn uns diese tiefen Worte nur vorgelesen werden, können sie ihre hymnische Kraft nicht leicht entfalten. Hören wir dieses neutestamentliche Kantikum aus dem Philipperbrief deshalb in der gesungenen Weise, wie man es aus der Vesper kennt.

Wir kennen diese Worte besonders in einer Beleuchtung, welche die Liturgie der österlichen Bußzeit auf dieses früheste christologische Glaubensbekenntnis der Urkirche wirft. Die Verszeile: Er erniedrigte sich und war gehorsam bis zum Tod am Kreuz, begegnet uns am Karfreitag als das eindringliche Christus Factus est. Im Brief an die Philipper, dessen Beginn heute vorgetragen wird, steht der Hymnus aber in einem anderen Zusammenhang. Paulus mahnt da: Seid untereinander so gesinnt, wie es dem Leben in Christus Jesus entspricht. Und dann folgt die Beschreibung der wahren Gesinnung Jesu. Pater Benedikt hat in einer Katechese diese Aussage aufgegriffen. Die Gesinnung Jesu nachvollziehen heißt, Macht, Reichtum und Ansehen nicht als die höchsten Werte unseres Lebens zu betrachten. Denn im Grunde stillen sie die innerste Sehnsucht unseres Geistes nicht. Wir sollen hingegen unser Herz dem anderen öffnen, mit dem anderen die Last unseres Lebens tragen und uns dem himmlischen Vater gehorsam und vertrauensvoll öffnen, in dem Bewusstsein, dass wir gerade durch unseren Gehorsam gegenüber dem Vater frei werden. Lernen, uns der Gesinnung Jesu anzugleichen, indem wir auf seine Weise denken, entscheiden und handeln. Wenn wir versuchen, so gesinnt zu sein, wie Jesus gesinnt war, gehen wir diesen Weg, gehen wir den richtigen Weg. In seinem Jesusbuch erklärt der Papst die Bedeutung des Vaterunser, das über die Mitteilung von Gebetsworten hinausreicht. Jesu Beispiel des Betens und Sprechens mit dem Vater will unser Sein formen, uns in die Gesinnung Jesu einüben, sagt er. Wenn man das Vaterunser betet, dann kann es uns erinnern an unsere Berufung, dass wir ein so persönliches Verhältnis zum Vater im Himmel haben, wie Jesus es gehabt hat. Und es ist ja nicht in erster Linie eine Forderung, die Gott stellt: Ihr müsst so leben wie Christus, sondern es ist zunächst einmal ein Angebot Gottes an uns. Gott traut uns zu. Es ist unsere Berufung, dass wir so leben können, wie Christus gelebt hat. Sehen wir einmal auf diesem Hintergrund die auf den ersten Blick harte Rede Jesu an die Adresse der Schriftgelehrten und Pharisäer seines Volkes. Amen, das sage ich euch. Zöllner und Dirnen gelangen eher in das Reich Gottes als ihr. Denn sie haben Johannes geglaubt, als er gekommen war, um den Weg der Gerechtigkeit zu zeigen. Gott traut uns zu, dass wir mit den Menschen so umgehen können, wie Jesus mit den Menschen umgegangen ist. Ein Beispiel habe ich euch gegeben, damit ihr so tut, wie ich an euch getan habe.

0: Jahrhunderts, Josef Ratzinger, Papst Benedikt XVI. Jedes Jahr, da treffen sich die Schüler von Professor Ratzinger, die bei ihm noch persönlich Theologie gelernt haben, und diejenigen, die sich mit der Lehre, mit der Theologie von Professor Ratzinger, von Papst Benedikt XVI. Auseinandergesetzt haben, in Rom zu römischen Begegnungstagen. Dazu gehört immer auch ein öffentliches Symposium, das wir für Sie gestern am Samstag übertragen haben. Sie können die einzelnen Vorträge von diesem Symposium noch nachhören in unserer Mediathek auf horeb.org. Das lohnt sich ganz bestimmt. Hier in der Matinee heute am Sonntagvormittag schauen wir zurück auf dieses Symposium. Mein Name ist David Kräuter. Schön, dass Sie hier mit dabei sind. Bei uns wird zu Gast sein in dieser Sendung Kurienkardinal Kurt Koch. Er ist ein enger Weggefährte von Papst Benedikt gewesen und wurde von Papst Benedikt persönlich zum Protektor der Schülerkreise ernannt. Außerdem hören wir persönliche Anekdoten aus erster Hand von Professor Pater Stefan Horn. Er war Assistent unter anderem von Professor Ratzinger damals, kennt ihn sehr lange und berichtet mit einigen Anekdoten davon, wie war Professor Ratzinger, wie war Papst Benedikt persönlich im ganz eigenen Umgang. Diese Begegnungstage, sie stehen auch immer unter einem ganz bestimmten Thema. Dieses Jahr war es das Thema, das Verhältnis Kirche und Staat, das Verhältnis zwischen Religion und Gesellschaft. Dazu war auch unter anderem zu Gast Volker Kauder, erst ehemaliges Mitglied des Deutschen Bundestages und hat viele Jahre lang als Fraktionsvorsitzender der CDU-CSU-Fraktion im Bundestag die Bundespolitik auf höchster Ebene mitgeprägt. Er wird hier auch heute in der Matinee berichten davon, wie läuft das Verhältnis zwischen Kirche und Staat in Deutschland ganz konkret. Und wie war sein persönliches Erlebnis von Papst Benedikt? Auch er hat Papst Benedikt regelmäßig getroffen, Volker Kauder. Das heute in der Matinee. Und jetzt hier starten wir mit dem Vorsitzenden des neuen Schülerkreises von Papst Benedikt XVI., also derjenige, die sich besonders mit der Lehre auseinandergesetzt haben, mit Professor Dr. Christoph Ohli. Er lehrt Kirchenrecht an der Kölner Hochschule für katholische Theologie und hat diesen Schülerkreis, dieses Symposium maßgeblich mit vorbereitet. Mit ihm schauen wir zurück auf das Symposium, schauen zurück auf diese Begegnungstage, bekommen schon mal einen ersten Überblick in dieser Sendung. Grüß Gott, Herr Professor Ohli.
1: Grüße Sie, grüß Gott.
0: Professor Ohli, wie war denn das Wiedersehen, dieses Treffen von diesem Symposium, von dem Schülerkreis? Sie treffen sich ja dann einmal im Jahr in Rom.
1: Es war wie in den Jahren zuvor wirklich von großer Herzlichkeit und Freude geprägt. Manche der Mitglieder sieht man ja auch dann ein Jahr lang nicht. Und es gibt dann viel zu erzählen, auszutauschen. Deswegen nennen wir ja auch diese Tage hier römische Begegnungstage, in deren Mitte oder in deren Kern seit Jahr 2019 das öffentliche Symposium steht. Also es gibt Gespräche im Internen, aber eben auch das Wirken nach außen durch solch ein Format des Symposiums.
0: Und dieses Symposium haben wir auch hier bei Radio Horeb live übertragen. Dieses Mal ging es um das Thema Religion und Staat, das Verhältnis zwischen diesen beiden. Warum dieses Thema?
1: Ja, der Kardinal Koch hat das ja sehr schön in seiner Einleitung gesagt. Man vermutet solch ein Thema wie Glaube und Politik, Kirche und Staat, Religion und Welt nicht gerade so im innersten Kern der Theologie von Josef Ratzinger. Wenn man aber etwas näher hinschaut, ist es gerade ein Thema, mit dem sich der Professor Ratzinger, aber dann auch später der Kardinal Ratzinger und dann auch nochmal Papst Benedikt sehr intensiv beschäftigt hat. Im Ringen, auch aus den biblischen Quellen, aus den Aussagen der Kirchenväter, vor allen Dingen Augustinus, etwas zu diesem Verhältnis zu sagen. Wie sehr kann sich Kirche in politische Entscheidungsverfahren, wenn man so will, einmischen? Wie viel kann sie da Position beziehen? Wie sieht sie sich selbst gegenüber der Welt, gegenüber dem konkreten Staat? Und ich habe mich ja selbst auch mit dieser Frage recht intensiv in seinen Schriften beschäftigt und es ist mir immer wieder aufgefallen, wie sehr er in den Lehren des Zweiten Vatikanischen Konzils gerade mit diesem Gedanken der gesunden Laizität verhaftet ist, dass er sagt, Kirche und Staat sind voneinander zu unterscheiden. Es sind zwei eigene, autonome Wirklichkeiten, die aber auf ihre Weise jeweils im Dienst an demselben Menschen stehen. Der Bürger eines Staates, der zugleich im Sinne der

0: Kirche auch Christ ist. Also man dient dem einen Menschen. Und deswegen ist es so notwendig, dass Kirche und Staat miteinander in Beziehung treten, kooperieren. Stichwort auch Konkordat, dass es solche entsprechenden Staatsverträge auch gibt, die solche Fragen zwischen diesen beiden Institutionen regeln. Und gleichzeitig aber immer klar ist, und das ist ja auch heute noch mal in den Vorträgen deutlich geworden, die Kirche ist eben wesensverschieden von dem, was der Staat ist. Der Staat ist etwas im Licht des Glaubens Vorläufiges, während die Kirche auf das ewige Ziel hindeutet und sozusagen die Wegspur in die Begegnung Jesu Christi hineinsetzt.
1: Das heißt, auch so verlockend, wie es klingt, ein christlicher Staat in dem Sinne einer Theokratie, also einer Gottesherrschaft, dass der Staat sich der Religion unterordnet, das ist utopisch oder auch fast wieder schon zu verwerfen.
0: Ja, das ist sehr deutlich geworden und das macht auch Josef Ratzinger und Papst Benedikt sehr deutlich in seinen Schriften. Es geht nicht darum, eine Theokratie aufzubauen, also sozusagen aus der Offenbarung heraus einen Staat zu konzipieren, der letztlich deckungsgleich mit der Kirche ist. Es geht aber gleichzeitig auch darum, zu verneinen, dass Kirche und Staat und damit auch Glaube und Politik vollkommen voneinander getrennt ist. Das, was man so unter diesem Laizismus versteht, dass beispielsweise in Staaten auch darauf gedrungen wird, dass es in der Öffentlichkeit keinerlei religiöse Symbole gibt. Und er sagt gerade dieses Konzept der gesunden Laizität, sagt, die beiden stehen voneinander unterschieden, doch in einem Dialog, in einer Begegnung, weil es um den Menschen geht und um seine Fragen der Menschenwürde, Fragen des Lebens, vom der Empfängnis an bis zum irdischen Sterben, bis zum irdischen Tod, die Fragen der Gerechtigkeit, die Fragen des Friedens, all das, was eben menschliches Leben und auch menschliches Zusammenleben betrifft. Und da muss die Kirche immer im Licht des Evangeliums ihre Stimme erheben, ihr Gedenken daran, der Verpflichtung gegenüber Gott, von der sie die Gnade, von der sie in Christus das Heil empfangen hat, gleichzeitig aber auch im Sinne des Auftrages, dieses Evangelium den Menschen zu verkünden.
1: Darum ging es bei dem Symposium am Wochenende mit verschiedenen Vorträgen, mit verschiedenen Referenten. Also wenn Sie da noch mehr Informationen haben wollen, sich da noch weiter drin vertiefen möchten, dann lege ich es Ihnen, liebe Hörerinnen und Hörer, sehr ans Herz. Hören Sie die einzelnen Vorträge noch einmal nach. Das geht in unserer Mediathek auf horeb.org und auch die Diskussionsrunde zum Schluss, die auch noch mal sehr aufschlussreich war, wo auch noch mal weitere Themen vertieft wurden. Herr Professor Ohly, das Symposium, das ist das Treffen der Schülerkreise von Josef Ratzinger, Papst Benedikt XVI. Es findet jedes Jahr in Rom statt. Warum denn überhaupt Rom? Wäre es nicht einfacher, in Deutschland sich zu treffen?
0: Das ist immer einfacher, weil die Anreise dann nicht ist. Aber diese Treffen hier in Rom stehen sozusagen in der Tradition der Treffen, die nach der Wahl von Kardinal Ratzinger zum Papst Benedikt, damals 2005, von ihm selbst initiiert wurden, dass er seinen Schülerkreis zu einem Jahrestreffen nach Castel Gandolfo eingeladen hat, dann über die Jahre hinweg die Initiative des neuen Schülerkreises entwickelt wurde, es zu gemeinsamen Treffen kam in Castel Gandolfo und als Papst Benedikt auf sein Amt verzichtet hat im Jahr 2013, die ersten, wenn ich richtig mich erinnere, 3 Jahre auch noch in Castel Gandolfo stattgefunden haben, aber ohne ihn. Und dann hat man mit der Zeit überlegt, gehen wir doch nach Rom, suchen da auch die Begegnung mit ihm. Wir haben dann ja auch in den Jahren noch oft einmal die Heilige Messe mit ihm gefeiert. Und dann kam im Jahr 2018 der Gedanke auf, wie wäre das, wenn wir in diese Begegnungstage in Rom nicht auch ein öffentliches Symposium implementieren würden, was wir jetzt dann zum 8. Mal bereits veranstaltet haben. Und nachdem Papst Benedikt verstorben war am Silvestertag 2022, ist das Kommen nach Rom sozusagen auch das mit dem Aufsuchen seines Grabes verbunden, Feier der Heiligen Messe, das Gebet für ihn und damit auch sozusagen die geistliche Gemeinschaft mit ihm zu suchen. Deshalb Rom und damit auch der Aufschwung, sich von Deutschland oder von wo immer auch aufzumachen in die Stadt Rom.
1: Ja. Herr Professor Ohly, wenn Sie jetzt auf dieses Wochenende zurückschauen, dieses Treffen der Schülerkreise, gab es besondere Höhepunkte für Sie?
0: Ja, es ist immer schwierig, so Höhepunkte zu benennen, weil man dann sagt, das andere ist vielleicht nicht so wichtig. Aber für mich persönlich waren die vier Vorträge unseres Symposiums sehr kenntnisreich und auch noch mal zum Nachdenken anregend, von der Heiligen Schrift über die Kirchenväter, die aktuellen Fragen auch des modernen Verfassungsstaates im Licht der Theologie von Josef Ratzinger, Papst Benedikt, bis hin zu seinen großen Reden im Zusammenhang mit der gesunden Laizität, die er gehalten hat. Und gerade die Diskussion darüber hat noch mal deutlich gemacht, wie viele auch aktuelle Fragen mit diesen grundsätzlichen Überlegungen verbunden sind. Und das war wirklich eine Zeit der Vertiefung, eine Zeit des Nachdenkens. Und das ist sicherlich ein Höhepunkt neben all dem Persönlichen, was auch geschieht, in Gesprächen, im Austausch, in Informationen, die man aus den verschiedenen Lebensgeschichten der Teilnehmer wieder vernimmt. Und ich meine auch gerade das gemeinsame Feiern der Heiligen Messe jeden Tag, das gemeinsame Gebet, das ist sozusagen der innerste Kern dieser Begegnungstage, aus der Begegnung mit dem Herrn auch in die Gespräche, in das Nachdenken, in das Arbeiten gehen.
1: Das sagt Professor Christoph Ohly, er ist der Vorsitzende des neuen Schülerkreises von Josef Ratzinger, Papst Benedikt dem 16. Diese beiden Schülerkreise, also die sich damit beschäftigen, das ist mit der Theologie von Josef Ratzinger, Papst Benedikt, das ist der neue Schülerkreis, und auch noch diejenigen, die selber ganz persönlich bei Papst Benedikt, damals als Professor Ratzinger, Theologie gelernt haben, die treffen sich jedes Jahr zu einem Wochenende in Rom, zu einem Begegnungswochenende, zu deren auch ein Symposium gehört, ein öffentliches Symposium, was wir für Sie an diesem Wochenende übertragen haben. Herr Professor Ohly, ich bitte Sie zum Schluss unseres Gesprächs noch um Ihren Segen für uns.
0: Gerne. Nehmen wir alle Anliegen mit hinein, auch der Hörerinnen und Hörer, dass wir sie dem Segen Gottes auch anvertrauen. Auf die Fürsprache der Jungfrau und Gottesmutter Maria, des heiligen Josef, sowie aller Heiligen und Seligen des Himmels, segne euch in all euren Anliegen der allmächtige und gütige Gott, der Vater und der Sohn und der Heilige Geist.
1: Amen.
0: Gelobt sei Jesus Christus.
1: In Ewigkeit. Amen. In der Matinee hier bei Radio Horeb heute am Sonntagvormittag schauen wir zurück auf die römischen Begegnungstage der Schülerkreise von Josef Ratzinger, Papst Benedikt dem 16. Das sind zum einen diejenigen, die selber noch Theologie gelernt haben bei Professor Josef Ratzinger, und zum anderen die, die sich besonders mit der Theologie, mit der Lehre von Josef Ratzinger, Papst Benedikt dem 16. auseinandergesetzt haben. Dieses Jahr, dieses Mal gestern ging es beim Symposium um das Thema das Verhältnis zwischen Kirche und Staat. Dazu war unter anderem auch zu Gast Volker Kauder. Er hat als Fraktionsvorsitzender der CDU-CSU-Fraktion im Deutschen Bundestag die Bundespolitik auf höchster Ebene maßgeblich viele Jahre lang mitgeprägt, war ein enger Weggefährte von unter anderem auch Angela Merkel. Grüß Gott, Herr Kauder, schön, dass Sie da sind und uns hier berichten aus erster Hand von diesem Verhältnis Staat und Kirche. Grüß Gott, willkommen.
2: Grüß Gott zusammen und vielen Dank für die Gelegenheit, dass wir über dieses Thema sprechen können.
1: Herr Kauder, Sie haben 2009 eine Privataudienz gehabt bei Papst Benedikt. Wie war das?
2: Es war sehr beeindruckend. Papst Benedikt hat mir Fragen zu meiner Arbeit, aber auch zum Thema Religionsfreiheit gestellt. Und er hat mich ermutigt, für die verfolgten Christen mich einzusetzen. Und er hat mich auch ermutigt, christliche Überzeugungen in der Politik zu vertreten.
1: Wie war dieses persönliche Zusammentreffen mit dem Papst, mit Papst Benedikt? Wie war der persönliche Umgang?
2: Der persönliche Umgang war sehr freundlich. Der Papst hat gesagt, dass wir ein vertrauliches Gespräch führen, über das dann auch nicht erzählt werden sollte. Er nannte das ein Beichtgespräch. Und er hat sich allerdings auch in diesem Gespräch Sorgen über die Entwicklung des Christentums gerade in Europa gemacht.
1: Volker Kauder hier zu Gast bei Radio Horeb. Er ist lange Jahre Mitglied des Deutschen Bundestags gewesen für die CDU, war auch lange Fraktionsvorsitzender der CDU-CSU-Fraktion. Und Herr Kauder, Ihr CDU-Kollege Georg Brunnhuber sagte einmal über Sie, wenn es um C geht, also um das Christliche in der CDU, dann werden Sie zur Dampfwalze. Wie geht denn christliche Politik?
2: Also es gibt christliche Politik in dem Sinne des Wortes nicht. Es gibt Politik aus christlicher Überzeugung, aus christlichem Glauben. Es gibt auch beispielsweise keine christliche Partei. Aha, fragen dann die Leute, die CDU ist doch eine christliche Partei. Die CDU ist eine Partei, die Politik auf der Grundlage eines ganz bestimmten Menschenbildes macht, nämlich des christlichen Menschenbildes. Das macht unser C aus, dass wir ein Verständnis vom Menschen haben, das andere eben nicht haben.
1: Herr Kauder, ein ganz großer Moment natürlich auch in diesem Kontext Kirche und Staat war natürlich der Besuch von Papst Benedikt XVI. Im Deutschen Bundestag 2011. Er hat dort eine Rede gehalten. Danach haben Sie auch die Möglichkeit gehabt, sich mit ihm und einem weiteren Kreis noch weiter zu unterhalten, weiter ins Gespräch zu kommen. Würden Sie sagen, dieser Besuch von Papst Benedikt im Deutschen Bundestag war für die Bundesrepublik Deutschland ein ganz wichtiger Moment?
2: Also um es mit einem neudeutschen Wort zu bezeichnen, war dieser Besuch des Papstes im Gesetzgebungsorgan, dem Deutschen Bundestag, ein absolutes Highlight. Und weil der Papst auch nicht nur so irgendwie den Abgeordneten freundlich begegnet ist und gesagt hat, dass er sich freut, dass er da ist, sondern dass er ganz konkret gesagt hat, was er erwartet in der Gesetzgebung, an was man sich orientieren soll, Naturrecht beispielsweise, an der Menschenwürde, am Lebensschutz. Also er ist sehr konkret geworden und das fand ich sehr beeindruckend und das alles in einer sehr freundlichen, unaufgeregten, aber bestimmten Art und Weise. Ein großartiges Erlebnis für alle, die dabei sein konnten.
1: Welche weiteren Auswirkungen hat diese Rede gehabt? Hat sie was verändert im Bundestag?
2: Also jetzt zu sagen, der Papst hat gesprochen und alles war neu, das kann man nun wirklich nicht so formulieren. Aber bei doch einigen hat diese Rede Wirkung hinterlassen. Und ich sag mal, beispielsweise haben wir in einem ersten Anlauf im Deutschen Bundestag ein Gesetz beschließen können mit großer Mehrheit, das die gewerbliche Sterbehilfe verboten hat. Leider hat das Bundesverfassungsgericht das nicht akzeptiert. Das war eine ganz konkrete Auswirkung dessen, was der Papst gesagt hat. Lebensschutz von Anfang bis zum Ende. Und die Entscheidung des Bundesverfassungsgerichts hat das Gesetz aufgehoben und bis zum heutigen Tag haben wir da keine Lösung gefunden.
1: Was hat der Papst Ihnen als Abgeordneten sonst ganz besonders ans Herz gelegt bei dieser Begegnung, bei der Rede und bei dem Treffen?
2: Also bei der Rede hat er uns ja nicht persönlich ansprechen können. Wir haben nachher nach der Rede kurz gesprochen. Es waren aber vor allem die Besuche bei ihm im Vatikan. Und auch danach, als er im Ruhestand war, habe ich ihn noch besucht. Und das war jedes Mal zwei Dinge. Ermahnung und Ermutigung.
1: Also Ermahnung, ein christliches Leben zu führen, oder?
2: Nein, die Position des christlichen Menschenbildes in der Politik umzusetzen und sie auch öffentlich zu vertreten.
1: Und dazu dann auch die Ermutigung, das auch so zu tun.
2: Genau. Und auch die Ermutigung, ihr braucht nicht die letzten Dinge zu regeln. Das findet woanders statt. Also deswegen macht euch mutig an die Arbeit, das zu lösen, was ihr könnt und wofür ihr auch da seid.
1: Also da eben die Rolle des Staates mehr in dem Konkreten, in dem Jetzigen und eben die ganz großen Fragen des Menschen, die Frage vielleicht auch nach dem eigenen Wohlbefinden schon, bis hin eben zu den letzten Dingen, wie gibt es Gott und wie ist Gott und wie geht es weiter nach dem Tod, da eben dann die Kirche.
2: Ja, und ich glaube, dass wir als aktive Politiker, aber auch im Ruhestand wie ich, Entscheidungen, die wir treffen, durchaus auch mit dem C begründen, dass wir sagen, warum wir dies oder jenes machen. Klar, kann nicht jede Entscheidung jetzt mit dem christlichen Menschenbild begründet werden, ob die Laterne dort steht oder dort steht, das ist ja völlig klar. Aber es gibt die großen Entscheidungen, wo man auch sagen kann, jawohl, aus meiner christlichen Überzeugung ist es so. Und wo es auch durchaus mal Konflikt geben kann. Ein Beispiel. Als der IS im Irak die Stadt Mosul eingenommen hat und die Christen und die Jesiden aus der Stadt vertrieben hat, jesidische Mädchen und Frauen versklavt hat, die Christen durch die Ninive-Ebene gejagt hat, habe ich den Präsidenten der selbstständigen Republik, die allerdings zum Irak gehört, Kurdistan, Barzani, gebeten, er möge doch für unsere Christen und Jesiden eintreten und sie verteidigen. Und dann hat er gesagt, ja, aber dann müssen Sie mir auch die notwendigen Waffen liefern, dass ich das tun kann. Und es gab einen klaren Beschluss, keine Kriegswaffen in Krisengebiete. Ich habe im Deutschen Bundestag dafür geworben, dass die Kurden Waffen bekommen, um unsere Christen und um die Jesiden zu verteidigen. Das ist nicht überall auf Zustimmung gestoßen. Aber ich fand, es gibt Situationen, wo man nicht einfach sagen kann, tja, der liebe Gott soll mal gucken, wie man das Ding lösen kann, sondern da haben wir eine Verantwortung. Und es hat uns auch geholfen und vielen Christen und Jesiden das Leben gerettet. Und das habe ich auch damit begründet, dass es eine Verpflichtung gibt, Menschen zu schützen und nicht zuzuschauen, wie sie abgeschlachtet werden. Und es war eine Begründung aus dem C heraus, beispielsweise.
1: Das sagt Volker Kauder. Er war lange Jahre der Fraktionsvorsitzende der CDU-CSU-Fraktion im Deutschen Bundestag, hat dort die Bundespolitik auf höchster Ebene maßgeblich mitgeprägt. In der Matinee hier bei Radio Horeb heute am Sonntagvormittag schauen wir zurück auf das Treffen der Schülerkreise von Josef Ratzinger, Papst Benedikt XVI., also diejenigen, die bei Papst Benedikt, bei Josef Ratzinger damals als Professor noch Theologie gelernt haben und diejenigen, die sich mit der Theologie, mit seinen Lehren, seinen Gedanken, den Gedanken von Josef Ratzinger und dem späteren Papst Benedikt XVI. Intensiv und maßgeblich auseinandergesetzt haben. Der Protektor dieser beiden Schülerkreise, das ist Kurienkardinal Kurt Koch. Er ist Präfekt des Dikasteriums für die Förderung der Einheit der Christen. Und mit ihm sprechen wir hier gleich in der Matinee bei Radio Horeb. Bleiben Sie gerne mit dabei. Mein Name ist David Kräuter.

0: Wie ist das Verhältnis zwischen Kirche und Staat, zwischen Religion und Gesellschaft? Darüber haben sich gestern beim öffentlichen Symposium der beiden Schülerkreise von Josef Ratzinger, Papst Benedikt XVI., Theologen ausgetauscht. Diese Vorträge und auch die abschließende Diskussionsrunde, die können Sie auch noch einmal nachhören in unserer Mediathek auf horeb.org. Das lohnt sich auf jeden Fall. Die Schülerkreise, das sind zum einen diejenigen, die bei Professor Ratzinger damals noch Theologie gelernt haben, die bei ihm studiert haben, und dann diejenigen, die sich mit seinen Gedanken nochmal intensiv auseinandergesetzt haben, dem sogenannten neuen Schülerkreis. Von diesen beiden Schülerkreisen, der Protektor, ernannt von Papst Benedikt persönlich, ist Kurienkardinal Kurt Koch. Mit ihm sprechen wir jetzt hier in der Matinee heute am Sonntagvormittag. Wir schauen zurück auf dieses Symposium, auf diese römischen Begegnungstage der beiden Schülerkreise. Grüß Gott, Herr Kurienkardinal Kurt Koch.
1: Grüß Gott.
0: Es ging dieses Mal um das Verhältnis von Kirche und Staat, von Politik und Religion. Ist es ein wichtiges Thema?
1: Das ist ein sehr wichtiges Thema auch im Denken von Josef Ratzinger und Papst Benedikt, weil es das Verhältnis von Glaube und Welt überhaupt, von Kirche und Welt, ihn ein Leben lang beschäftigt hat, vor allem auch vom Zweiten Vatikanischen Konzil her, dass ja die Neuorientierung, wie verhält sich die Kirche in der neuzeitlichen Welt, und dazu gehörte natürlich auch das Verhältnis von Kirche und Staat. Und das ist ein sehr wichtiges Thema für die Sendung der Christen in der Welt.
0: Eine Lehre daraus ist ja, dass es eigentlich keinen Gottesstaat geben kann, dass eine Theokratie nicht der richtige Weg ist. Warum? Warum wäre es, wäre doch eigentlich irgendwie viel schöner und einfacher, wenn man unter einem christlichen Herrscher ist, unter christlichen Gesetzen, unter ganz vielen Christen. Warum ist das der falsche Weg?
1: Das wäre natürlich ideal, wenn es so wäre. Aber das würde voraussetzen, dass die ganze Welt katholisch ist. Und das ist eine sehr unrealistische Annahme, auch wenn das Einzelne so hoffen und meinen, jeder Staat müsse ein katholischer Staat sein, aber das ist in der heutigen Welt nicht zu machen. Und deshalb muss die Kirche sich Rechenschaft darüber geben, wie sie sich dazu verhält, und hat eben gerade die richtige Aufgabe, in der Welt, über diese Welt hinaus zu blicken und auf die Ewigkeit zu schauen, um von der Ewigkeit her die Welt zu gestalten.
0: Herr Kurienkardinal Kurt Koch, Sie sind eben Kurienkardinal in Rom, im Vatikan. Der Vatikan ist dann doch irgendwie ein besonderer Staat in dem Sinne, weil er doch mehr mit Religion verbunden ist und dort mehr die Religion eine Rolle spielt, oder?
1: Ja, aber das Staatliche des Vatikanstaats, das ist reine Dienstfunktion, damit die Kirche ihre Aufgabe wahrnehmen kann. Denn das Spezifische der katholischen Kirche ist, dass sie eine Weltkirche ist. Dass sie nicht in einem Staat beheimatet ist, sondern in allen Völkern. Und damit sie diese Aufgabe in den verschiedenen Völkern wahrnehmen kann, ist diese staatliche Struktur entwickelt worden, aber wirklich im Sinne einer Dienstfunktion.
0: Noch ganz kurz zum Schluss eine letzte Frage. Wie kann die Kirche im Staat am besten handeln? Was ist die Rolle der Kirche im Staat?
1: Indem sie selber den Glauben lebt und die Konsequenzen dieses Glaubens für die Würde des Menschen lebt. Die Hauptaufgabe der Kirche, daran zu erinnern, was der Mensch ist, worin die Würde des Menschen ist und die Rechte des Menschen, die Menschenrechte in Erinnerung zu rufen, die im alltäglichen Betrieb der Politik oft in den Hintergrund geraten oder relativiert werden, das wieder neu in Erinnerung zu rufen, was der Mensch ist.
0: Und da bitte ich auch Sie noch zum Schluss noch um Ihren Segen für uns als Kardinal, Herr Kardinal Koch.
1: Der Herr sei mit euch.
0: Und mit deinem Geiste.
1: Der Name des Herrn sei gepriesen.
0: Von nun an bis in Ewigkeit.
1: Unsere Hilfe ist im Namen des Herrn,
0: der Himmel und Erde erschaffen hat.
1: Auf die Fürsprache der Gottesmutter Maria und aller Heiligen segne und behüte euch der lebendige, gütige und dreieine Gott, der Vater, der Sohn und der Heilige Geist.
0: Amen. Kurienkardinal Kurt Koch hier im Gespräch bei Radio Horeb in der Matinee am Sonntagvormittag. Mein Name ist David Kreuter. An diesem Wochenende haben sich die Schüler von Professor Ratzinger damals noch, dem späteren Papst Benedikt, und diejenigen, die sich besonders mit der Theologie, mit den Gedanken von Papst Benedikt, von Josef Ratzinger auseinandergesetzt haben, in Rom getroffen zu römischen Begegnungstagen. Dazu gehörte auch ein öffentliches Symposium, das wir für Sie gestern am Samstag übertragen haben. Mit dabei bei diesem Schülerkreis war auch Pater Professor Dr. Stefan Horn von den Salesianern. Er hat Papst Benedikt noch als Professor ganz eng begleitet, war viele Jahre lang sein Assistent und hat ihn auch später immer wieder, nachdem dann Josef Ratzinger Erzbischof, Kardinal und später auch sogar Papst wurde, immer wieder getroffen, immer wieder begleitet. Mit ihm spreche ich jetzt hier über seine Erinnerungen an Papst Benedikt. Grüß Gott, Pater Horn. Wie war denn Professor Ratzinger damals noch als Professor?
2: Eines Tages hat es eine heftige Diskussion in einem Seminar gegeben, wo einer der Schüler einem totalen Missverständnis erlegen war und sozusagen eine protestierende Haltung eingenommen hat. Und das hat sich nicht gleich erledigen lassen. Er hat damals die Begrifflichkeit der deutschen katholischen Theologie noch nicht kapiert gehabt.
0: Dieser Student.
2: Und hat sich dann von Ratzinger zurückgezogen. Ratzinger hat ihn gehen lassen und nach einiger Zeit hat er wieder angeklopft. Und man hat ihm gesagt, er kann keinen besseren finden als Ratzinger. Er war französisch sprechend, gell, ursprünglich. Und dann ist er ohne weiteres wieder aufgenommen worden. Und Ratzinger hat auch persönlich dann für ihn gesorgt, ob seine Finanzen sind. Dieser Mann hat unglücklicherweise in einem Pfarrei gelebt, wo die Familie abends, wenn er heimgekommen ist vom Studium, die haben nicht geredet, nicht gesprochen. Und so war er irgendwie vereinsamt. Und als Ratzinger das bemerkt hat, hat er sofort eingegriffen und hat geschaut, dass er irgendwo anders unterkommt, wo er dann wirklich aufgehoben ist, wie in einer Familie, und wo er sprechen und daheim sein konnte. Also er hat sozusagen sich persönlich um die Einzelnen gekümmert.
0: Pater Professor Stefan Horn, Sie waren lange Jahre der Assistent von damals Professor Ratzinger, bevor er dann Kardinal wurde, bevor er nach Rom gegangen ist, haben ihn in Rom natürlich auch immer wieder getroffen, dann als Präfekten des Dikasteriums für die Glaubenslehre. Wie war er da persönlich im Umgang, Kardinal Ratzinger, an einer der ganz führenden Stellen in der Weltkirche? Hat er sich da verändert gehabt oder war er immer noch der Alte geblieben?
2: Ja, er ist ja vielfach falsch verstanden worden. Also Panzerkardinal war so ein Titel. Damals war die Frage der politischen Christologie und Theologie und die Frage einer marxistischen Beeinflussung der lateinamerikanischen Kirche. Und das hat wohl dazu geführt, dass er plötzlich ganz kritisch gesehen worden ist, während wir immer gesagt haben, wir haben dann immer unsere eigene Erfahrung dagegen gestellt.
0: Von den Schülern von Professor Ratzinger.
2: Dass sie ihn ganz falsch verstehen. Und wir haben das Beste versucht, um dieses Missverständnis auszuräumen. Aber das sind Dinge, die schwer auszuräumen sind.
0: Und wie waren da die persönlichen Treffen mit Kardinal Ratzinger im Glaubensdikasterium? Wie war er da so persönlich im Umgang?
2: Ja, da hat sich überhaupt nichts geändert. Also erstens, als er dann in dieses Ministerium, könnten wir sagen, hereingerufen worden ist, aber auch dann, als er Papst geworden ist. Ja, darf ich da eine Kleinigkeit erzählen, die jetzt ein bisschen vorausgreift auf die Zeit, wie er Papst geworden ist. Ja, als er auch Papst geworden ist, hat sich die gleiche Frage gestellt wie in dem Augenblick, als er nach Rom gekommen ist, als Kardinal, der für die Glaubensfragen zuständig war. dass einem natürlich zuerst alles kalt herunterläuft, sozusagen. Gell? Und so war es auch, als er Papst geworden war. Da durften wir in das Gespräch mit den Vertretern der katholischen Kirche durften wir auch mitkommen. Und dann konnten wir ihm gratulieren und ich habe ihm im Namen des Schülerkreises gratuliert. Und dann hat er gefragt, könnten wir uns nicht einmal in Castel Gandolfo treffen? Das heißt also, er hat seinen Schülerkreis als seine theologische Familie betrachtet und umgekehrt als unseren Lehrer, unseren theologischen Lehrer.
0: Und dann ist Papst Benedikt 2022 gestorben, am 31. Dezember. Pater Professor Stefan Horn, Sie haben ihn persönlich gekannt, von Anfang an bis dann auch bis zuletzt. Was denken Sie, was bleibt vor allem von Papst Benedikt? Was bleibt bestehen?
2: Ich glaube, dass er einer der wenigen Päpste war, neben Papst Gregor, neben anderen Päpsten, also vor allem neben Papst Leo. Papst Leo, das ist ja sehr bekannt, dass er ein großer Theologe gewesen ist in dieser Zeit des 5. Jahrhunderts, wo die Positionen zwischen Ost und West schon auseinandergedriftet sind. Oder dann Papst Gregor, der mit dem Osten wieder versucht hat, eins zu werden und der die große Mission nach Angelsachsen und dadurch die Mission indirekt auch in Deutschland. Das waren große Theologengestalten und große Päpste. Und ich glaube, in diese Reihe gehört er hinein. Wir werden sehen, ob ein Seligsprechungsprozess begonnen werden kann. Es gibt ja die Regel, dass man 5 Jahre warten sollte, normalerweise. Und ich kenne keine augenblickliche Versuche, damit zu beginnen. Aber meiner Überzeugung nach ist er wirklich ein großer Theologe gewesen, aber zugleich auch ein sehr aufrechter Christ, der sozusagen das, was er theologisch vertreten hat, auch persönlich sozusagen durchgetragen hat. Und wenn in Deutschland im Augenblick keine großen Erwartungen auf seine Theologie bestehen, ist es doch deutlich sichtbar, dass in der ganzen Welt, und das wird jetzt wahrscheinlich zum Jubiläum im Frühjahr, am 16. April,
0: zum 100. Geburtstag.
2: Zum 100. Geburtstag wird das sicher deutlicher werden. Wir werden hier darüber sprechen, was es da für Initiativen schon gibt. Wir in Österreich, also ich muss hier vielleicht einfügen, dass wir eine kleine Gemeinschaft gegründet haben von Orthodoxen und Katholiken. Und wir werden zum Beispiel das Thema der Schönheit aufnehmen. Und so werden überall verschiedene Konferenzen gehalten werden. Und das wird hier überwältigend werden. Und Ratzinger wird plötzlich in einem neuen Licht erscheinen. Als ein Mann, der einer der wesentlichen augenblicklichen Theologen ist, die theologisch gearbeitet haben, die unendlich viel geschrieben haben und die in vielen Ländern höchste Achtung genießt. Und so denke ich, ist das ein wirklich wichtiger Augenblick, wo wir, unsere Gruppen, einen bescheidenen Beitrag leisten wollen und sozusagen mit Spannung uns unterhalten, was die Einzelnen vorhaben und wie das Ganze aussieht und wie man vielleicht miteinander arbeiten kann oder was man vielleicht voneinander lernen kann. Insofern ist also diese Tagung hier für uns von großer Bedeutung.
0: Das sagt Pater Professor Stefan Horn. Er ist der Sprecher des Schülerkreises, des originären Schülerkreises der Studenten, die bei Professor Ratzinger Theologie gelernt haben. Er war Assistent von Professor Ratzinger, hat ihn dann immer wieder besucht, immer wieder begleitet, durch dann die Zeit als Bischof, Erzbischof, Kardinal und schließlich Papst, Papst Benedikt dem 16. Pater Professor Stefan Horn, darf ich Sie zum Abschluss unseres Gesprächs noch um Ihren Segen für uns bitten?
2: Ja. Verehrte Hörerinnen und Hörer, mit Freude nehme ich diese Anregung an und spreche auf die Fürbitte unseres Papstes Benedikt, auf die Fürbitte großer heiliger Päpste und Theologen. Es möge der allmächtige Gott Sie alle segnen, Ihnen Freude an dem Glauben schenken, neue missionarische Entschiedenheit und innere Kraft. Da möge Ihre Familien und Ihre Aufgaben segnen. So segne Sie der allmächtige Gott, der Vater und der Sohn und der Heilige Geist.
0: Amen.
2: Herzlichen Dank für Sie als Zuhörer.
0: Das war jetzt nur ein kleiner Ausschnitt von dem Gespräch mit Pater Professor Dr. Stefan Horn und seine Erinnerung an Josef Ratzinger, an Papst Benedikt dem 16. Das ganze Gespräch, das können Sie am Dienstag um 14 Uhr in der Spiritualität-Sendung hören. Außerdem noch ein weiterer Tipp für Sie, die einzelnen Impulse, Vorträge von dem Symposium bei diesen Begegnungstagen der Schülerkreise von Josef Ratzinger, Papst Benedikt dem 16. Es ging dieses Jahr um dieses Zusammenspiel zwischen Kirche und Staat. Diese Vorträge, die finden Sie in unserem Podcast-Angebot auf horeb.org. Schauen Sie da gerne noch einmal rein in der Rubrik Sondersendung und Events. Mein Name ist David Kreuter hier in der Matinee. Heute am Sonntagvormittag haben wir zurückgeschaut auf diese Begegnungstage, auf dieses Symposium, haben mit verschiedenen Teilnehmern gesprochen. Auch diese Sendung hier, diese Matinee, können Sie auch noch einmal nachhören und weiter teilen. Auf horeb.org in der Mediathek finden Sie diese Sendung. Mein Name ist David Kreuter. Schön, dass Sie hier mit dabei sind. Sie hören Radio Horeb heute am Sonntagvormittag.

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Laudetur Jesus Christus. Herzlich willkommen, liebe Zuschauer und Mitfeiernde, zu dieser Live-Übertragung von Radio Vatikan für Vatican Media. Am Mikrofon zur Heiligen Messe mit Papst Leo XIV. Aus Lourdes, dem großen französischen Marienwallfahrtsort, begrüßt Sie sehr herzlich Claudia Kaminski. Ganz herzlich grüße ich alle, die durch unsere Partnersender mit uns verbunden sind, die Zuschauer der katholischen Fernsehsender EWTN und KTV, sowie die Hörer der Radio Maria Familie Österreich und Schweiz, sowie Radio Horeb und aus Bern Nova Radio. Ich wünsche uns allen heute Morgen eine gute Andacht. Der Einzug beginnt jetzt mit dem Vortragekreuz und Papst Leo hat sich auch hier in Lourdes wieder sehr viel Zeit genommen für die Gläubigen. Wir konnten ihn schon seit 10 Uhr beobachten, wie er auf dem Platz vor der großen Basilika Gläubige begrüßt hat, im Papamobil durch die Menge gefahren ist und natürlich bejubelt wurde. Man hat auch spanische Rufe gehört, Esta es la Juventud del Papa, das ist die Jugend des Papstes, und natürlich Leon, den französischen Ruf, den wir jetzt auch schon einige Tage in Frankreich gehört haben. Papst Leo wird wirklich sehr bejubelt und der Anklang an seine Veranstaltung, an die Veranstaltung mit ihm ist sehr groß. Gestern die große Papstmesse mit 700 Teilnehmern auf der Pariser Place de la Concorde, unmittelbar an der Seine gelegen, mit dem Motto: Wer Durst hat, komme zu mir und trinke. Das war das Leitmotiv der großen Messe mit Papst Leo XIV. Und er hat tatsächlich für die Regierenden gebetet. Ansonsten war es wirklich der Aufruf zu Gebet. Papst Leo ging ein auf den Durst nach Sinn, nach Wahrheit und nach Erfüllung. Und er sagte in seiner Predigt: Die Sehnsucht nach Gott wohnt im Innersten unseres Herzens. Der Durst nach Sinn, nach Wahrheit und nach Erfüllung ist das, was dem Herzen eines jeden Menschen innewohnt. Und um diese Leere zu füllen, so Papst Leo, kann es vorkommen, dass wir nach neuen Freuden suchen, dass wir neue Dinge besitzen wollen, dass wir alles tun, um Spaß zu haben. Aber der tiefste Durst ist der: Was suchen wir wirklich im Leben? So lud er zur Gewissensforschung ein. Wir alle sehnen uns nach Glück, nach Liebe, nach Selbstverwirklichung. Aber an welcher Quelle suchen wir, unseren Durst zu stillen? Und er gab zu bedenken: Mit der Taufe haben wir das lebendige Wasser empfangen. Das lebendige, das ewige Leben kann uns zum Heil werden.

Die heutige Messe im großen Marienheiligtum von Lourdes, bei der ca. 150.000 Teilnehmende jetzt schon zu verzeichnen sind, findet auf der sogenannten Prairie von Lourdes statt. Das heißt, wenn man vor der großen Basilika steht, quasi hinten rechts vor dem

Gestern Abend hat Papst Leo seinen Lourdes-Aufenthalt mit einem Gebet in der Grotte von Lourdes, in der Grotte von Massabielle begonnen. Er hat zunächst in Stille gebetet und dann ein Gebet für den Frieden und die Wahrung der Menschenrechte gesprochen. Zu den Marienerscheinungen sei noch wiederholt oder erwähnt, dass in diesem südfranzösischen Ort 1858 dem damals 14-jährigen Hirtenmädchen Bernadette Soubirous insgesamt 18 Mal die Jungfrau Maria erschienen ist. Deshalb ist in dieser Grotte auch die Marienstatue zu sehen, vor der gestern Abend Papst Leo XIV. Zunächst im stillen Gebet verharrte.

Am 25. März 1858, dem Tag der 16. Erscheinung, bat Bernadette die Dame, ihren Namen zu nennen. Und die Dame antwortete ihr: Ich bin die unbefleckte Empfängnis. Die unbefleckte Empfängnis ist Maria, die ohne Sünde empfangen wurde. Dank der Verdienste des Kreuzes Christi, so wie es im 1854 verkündeten Dogma definiert wurde. Bernadette ging sofort zum Pfarrer, um ihm den Namen der Dame mitzuteilen. Und später bestätigte der Bischof von Tarbes, Monsignore Laurence, diese Offenbarung.

Der Marienwallfahrtsort Lourdes ist besonders bekannt für die Krankenwallfahrten, beispielsweise auch die großen Krankenwallfahrtszüge der Malteser weltweit, des Malteserordens, aber auch des beispielsweise deutschen Malteserhilfsdienstes. Denn Maria schenkte Bernadette die Berufung, den Kranken zu dienen. Sie trat am 7. Juli in Saint-Gildard in die Kongregation der Schwestern der Nächstenliebe von Nevers ein. Während der Erscheinungen bat die Dame, die Jungfrau Maria, Bernadette zu graben, und es entstand eine Quelle. Und diese Quelle ist bis heute auch das Wahrzeichen Lourdes sozusagen. Und die Bäder, von denen ich eingangs auch gesprochen habe, die hinter dem Altar liegen, sind die großen Bäder, die gespeist werden von dem Quellwasser, von der Quelle, die uns die Jungfrau Maria geschenkt hat. Und diesen Quellen werden tatsächlich Wunder zugeschrieben. Es gibt eine eigene Abteilung in Lourdes, die sich mit diesen Wundern, mit diesen Heilungen beschäftigt. Und so gibt es zahlreiche Pilgerfahrten nach Lourdes. Menschen mit Rollstühlen, Kranken oder die sogar liegend antransportiert werden, um hier in Lourdes in den heilenden Wassern, Gewässern zu baden und vielleicht geheilt zu werden.

Es gibt immer wieder Meldungen von spontanen Heilungen aus Lourdes und von rund 7000 gemeldeten Heilungen hat die katholische Kirche seit 1858 über 70 Fälle offiziell als Wunder anerkannt. Ein solcher Fall durchläuft einen sehr strengen medizinischen und wissenschaftlichen Prozess. Ein internationales Ärztekomitee prüft über Jahre hinweg, ob die Genesung nach dem aktuellen Stand der Wissenschaft unerklärlich ist.

0: Au nom du Père et du Fils et du Saint-Esprit, la paix soit avec vous.
1: Liebe Brüder und Schwestern, lasst uns den Herrn bitten, dieses Wasser zu segnen, das er geschaffen hat und das aus der Quelle der Grotte von Massabielle geschöpft wurde. Wir werden damit besprengt werden zum Gedenken an unsere Taufe. Gott stehe uns bei, damit wir dem Geist treu bleiben, den wir empfangen haben. Ewiger und allmächtiger Gott, du hast gewollt, dass das Wasser, Quelle des Lebens und Ursprung der Reinheit, auch unsere Seelen reinige und uns das Geschenk des ewigen Lebens schenke. Segne dieses Wasser, damit wir an diesem dir geweihten Tag Kraft empfangen. Durch dieses Wasser erneuere in uns die lebendige Quelle deiner Gnade. Bewahre uns vor allem Bösen an Geist und Körper. Dann können wir uns dir mit reinem Herzen nähern und das Heil, das du uns schenkst, in Fülle empfangen. Durch Christus, unseren Herrn.

0: Que Dieu Tout-Puissant nous purifie de nos péchés.
1: Möge Gott, der Allmächtige, uns von unseren Sünden reinigen und uns durch die Feier dieser Eucharistie würdig machen, am Tisch seines Reiches teilzunehmen, durch Christus, unseren Herrn.

0: Prions le Seigneur.
1: Lasst uns zum Herrn beten. Herr Gott, wenn du vergibst und Barmherzigkeit walten lässt, zeigst du in höchstem Maße deine Allmacht. Vermehre für uns die Gaben deiner Gnade, dann werden wir, indem wir zu den Gütern eilen, die du versprichst, Anteil am Glück des Himmels haben. Durch Jesus Christus, deinen Sohn, unseren Herrn, der mit dir in der Einheit des Heiligen Geistes lebt und herrscht, Gott von Ewigkeit zu Ewigkeit. Wir hören die erste Lesung auf Italienisch.

0: dal libro del profeta Ezechiele.
1: Aus dem Buch des Propheten Ezechiel. So spricht der Herr. Ihr aber sagt, der Weg des Herrn ist nicht richtig. Hört doch, ihr vom Haus Israel. Mein Weg soll nicht richtig sein? Sind es nicht eure Wege, die nicht richtig sind? Wenn ein Gerechter sich abkehrt von seiner Gerechtigkeit und Unrecht tut, muss er dafür sterben. Wegen des Unrechts, das er getan hat, wird er sterben. Wenn ein Schuldiger von dem Unrecht umkehrt, das er begangen hat, und nach Recht und Gerechtigkeit handelt, wird er sein Leben bewahren. Wenn er alle seine Vergehen, die er verübt hat, einsieht und umkehrt, wird er bestimmt am Leben bleiben. Er wird nicht sterben. Wort des lebendigen Gottes.

Zeige mir, Herr, deine Wege, lehre mich deine Pfade. Führe mich in deiner Treue und lehre mich, denn du bist der Gott meines Heils.

Gedenke deines Erbarmens, Herr, und der Taten deiner Gnade, denn sie bestehen seit Ewigkeit. Gedenke nicht meiner Jugendsünden und meiner Frevel. Nach deiner Huld gedenke meiner.

Der Herr ist gut und redlich, darum weist er Sünder auf den rechten Weg. Die Armen leitet er nach seinem Recht, die Armen lehrt er seinen Weg.

0: Wir hören die zweite Lesung auf Spanisch.
1: Lectura de la carta del apóstol San Pablo a los Filipenses. Hermanos,
0: aus dem zweiten Brief des Apostels Paulus an die Philipper. Wenn es also eine Ermahnung in Christus gibt, einen Zuspruch aus Liebe, eine Gemeinschaft des Geistes, ein Erbarmen und Mitgefühl, dann macht meine Freude vollkommen, dass ihr eines Sinnes seid, einander in Liebe verbunden, einmütig, einträchtig, dass ihr nichts aus Streitsucht und nichts aus Prahlerei tut, sondern in Demut schätze einer den anderen höher ein als sich selbst. Jeder achte nicht nur auf das eigene Wohl, sondern auch auf das der anderen. Seid untereinander so gesinnt, wie es dem Leben in Christus entspricht. Er war Gott gleich, hielt aber nicht daran fest, Gott gleich zu sein, sondern er entäußerte sich und wurde wie ein Sklave und den Menschen gleich. Sein Leben war das eines Menschen. Er erniedrigte sich und war gehorsam bis zum Tod am Kreuz. Darum hat ihn Gott über alle erhöht und ihm den Namen verliehen, der größer ist als alle Namen, damit alle im Himmel, auf der Erde und unter der Erde ihre Knie beugen vor dem Namen Jesu und jeder Mund bekennt, Jesus Christus ist der Herr, zur Ehre Gottes des Vaters. Wort des lebendigen Gottes.

0: Aus dem Heiligen Evangelium nach Matthäus.
1: En ce temps-là, Jésus disait aux grands prêtres et aux
0: In jener Zeit sprach Jesus zu den hohen Priestern und den Ältesten des Volkes: Was meint ihr? Ein Mann hatte zwei Söhne. Er ging zum ersten und sagte: Mein Kind, geh und arbeite heute im Weinberg. Er antwortete: Ich will nicht. Später aber reute es ihn und er ging hinaus. Da wandte er sich an den zweiten und sagte zu ihm dasselbe. Dieser antwortete: Ja, Herr, und ging nicht hin. Wer von den beiden hat den Willen seines Vaters erfüllt? Sie antworteten: Der Erste. Da sagte Jesus zu ihnen: Amen, ich sage euch, die Zöllner und die Dirnen gelangen eher in das Reich Gottes als ihr. Denn Johannes ist zu euch gekommen auf dem Weg der Gerechtigkeit, und ihr habt ihm nicht geglaubt. Aber die Zöllner und die Dirnen haben ihm geglaubt. Ihr habt es gesehen, und doch habt ihr nicht bereut und ihm nicht geglaubt.

0: Frères et sœurs, pèlerins venus de France et du monde entier, en vous regardant ce matin,
1: Brüder und Schwestern, Pilger aus Frankreich und aus aller Welt, wenn ich euch heute Vormittag hier im Haus unserer Mutter versammelt sehe, blicke ich auf das universale Antlitz der Kirche. Einige von euch haben Kontinente durchquert, Strapazen überwunden und ihre Freuden und Lasten bis zu dieser heiligen Grotte getragen. Was für eine Freude, zusammen zu sein. Ein einziges Herz, eine einzige Familie. Noch einmal eine einzige Familie, wiederholt Papst Leo. Ich möchte insbesondere die Pilger begrüßen, die aus allen Provinzen und Diözesen Frankreichs angereist sind. Heute betretet ihr den Boden dieser gesegneten Stätte, der so viele Gnaden zuteil wurden. Möge diese Pilgerreise die Flamme des Glaubens in euren Häusern und in euren Pfarreien neu entfachen. Bringt den Trost von Lourdes, euren Nachbarn, euren Lieben und dem gesamten französischen Volk. Die Texte, die die Liturgie uns an diesem Sonntag vorlegt, berühren einen zentralen Aspekt der Botschaft, die die Jungfrau Maria der heiligen Bernadette anvertraut hat, nämlich ihre zugleich liebevolle wie eindringliche Aufforderung zur Umkehr. Im Evangelium schaut Jesus mit einem Blick der Wahrheit und tiefer Traurigkeit auf die verschlossenen Herzen. Doch habt ihr nicht bereut? Warum diese Wunde im Herzen Christi? Weil Gott nicht will, dass seine Kinder verloren gehen. Der Prophet Ezechiel erinnert uns daran: Wenn ein Gerechter sich abkehrt von seiner Gerechtigkeit und Unrecht tut, muss er dafür sterben. Wegen des Unrechts, das er getan hat, wird er sterben. Wenn er sich bekehrt, wenn er seine Vergehen, die er verübt hat, einsieht und umkehrt, wird er bestimmt am Leben bleiben. Er wird nicht sterben. Aus diesem Grund kehren die Aufrufe zur Buße in der Heiligen Schrift immer wieder und ziehen sich durch die gesamte Verkündigung des Evangeliums im Laufe der Jahrhunderte. Sie sind heilsam, denn sie verdeutlichen die Dringlichkeit und Notwendigkeit der Buße. Heute, nicht morgen, gilt es umzukehren. Heute ist die Zeit der Gnade, der Tag der Rettung. Ja, Gott möchte, dass der Mensch lebt, dass er die Augen öffnet und sich ihm wieder zuwendet. Sich bekehren bedeutet, die Wege des Irrtums zu verlassen, um den Weg des Lebens einzuschlagen und so das Herz für die einzige Freude zu öffnen, die nicht vergeht. Jesus selbst nimmt kein Blatt vor dem Mund, wenn er zur Buße aufruft, wie uns beispielsweise der heilige Lukas berichtet. Wenn ihr nicht umkehrt, werdet ihr alle umkommen. Doch der Herr erweitert den Horizont des irdischen Lebens um den des ewigen Lebens. Während das Glück hier auf Erden eine vergängliche, relative Sache ist, die für manche leider manchmal unerreichbar bleibt, ist das wahre Glück allen verheißen. In der Hoffnung, und dieses sollte das Hauptziel unserer Suche, unserer Bemühungen und unserer Entscheidungen sein, hat die Jungfrau Maria nicht zur heiligen Bernadette gesagt: Ich verspreche dir nicht, dich in dieser Welt glücklich zu machen, wohl aber in der anderen? Dieses Versprechen, das gerade hier gegeben wurde, hallt in diesem Land Frankreich mit besonderer Kraft nach und rüttelt an unserer heutigen Mentalität. In diesem historischen Moment, in einer Gesellschaft, die nach Fortschritt und materiellem Wohlstand strebt, aber manchmal versucht ist, den Horizont der Ewigkeit zu vergessen, kommt Maria, um uns an die Größe und Tragweite unserer Berufung zum Leben, zum ewigen Leben zu erinnern. Gegenüber den aktuellen Strömungen, die den Wert des menschlichen Lebens angesichts von Krankheit, Leid oder Alter neu definieren wollen, erscheint die Grotte von Massabielle als ein Heiligtum der christlichen Hoffnung. Hier wird kein Gebrechen zurückgewiesen. Eure Krücken, eure Rollstühle, eure verborgenen Tränen sind keine Hindernisse. Sie sind der Ort schlechthin, an dem ihr voll und ganz respektiert, angenommen und von der unendlichen Liebe Gottes verwandelt werdet. Lourdes ist der gesegnete Ort eines Bekenntnisses zum Glauben an die Schönheit und Heiligkeit des Lebens. Denn hier wird es als kostbares Geschenk Gottes entgegengenommen, das dazu bestimmt ist, in der Liebe des Vaters für alle Ewigkeit zu blühen. Das verspreche ich dir. Ja, das ewige Leben ist ein festes und sicheres Versprechen, das der Herr uns gibt. Er hat uns das ewige Leben bereits durch seinen Tod am Kreuz und seine Auferstehung erwirkt und verwirklicht es jeden Tag in uns durch die Gnade der Taufe. Es ist in unserer Reichweite, doch es liegt an uns, es frei anzunehmen, es zu ergreifen und es nicht zu behindern. Doch das Hindernis für die Gnade und das ewige Leben, das einzige Hindernis für diese Liebe, ist die Sünde, die Selbstbezogenheit, jene Ablehnung Gottes, die uns in unserer eigenen Finsternis gefangen hält. Es geht also um unsere persönliche Verantwortung, und diese ist groß. Gott hat uns frei gewollt, denn Freiheit ist eine Voraussetzung der Liebe. Man kann nicht aus Zwang lieben. Diese Freiheit, die uns geschenkt ist, müssen wir in einem Ja zu Jesus Christus und mit Hilfe seiner Gnade auf den Spuren Marias einsetzen, in einem unaufhörlichen, bis zu unserem letzten Atemzug erneuerten Ja, jetzt und in der Stunde unseres Todes, wie wir im Ave Maria sagen. Den eindringlichen Aufruf zur Umkehr finden wir in den Worten wieder, die Maria genau hier sprach. Buße, Buße, Buße. Sie wiederholt das Wort dreimal. Und sie fordert Bernadette auf, bestimmte Gesten auszuführen. Warum nur? Sind wir möglicherweise etwas langsam im Begreifen? Halten wir uns allzu leicht für sündlos? Üben wir nicht genug Buße? Die Jungfrau bittet uns, Buße zu tun, nicht nur für uns selbst, die wir sie benötigen, sondern auch für die Sünder, für eine Welt, die auf dem falschen Weg ist. Wie könnten sich unsere Herzen angesichts der immer weiter um sich greifenden Konflikte, die so viele unschuldige Leben zerstören, da nicht angesprochen fühlen? Und doch stammt das Böse, das unsere Zeit heimsucht, aus dem Herzen des Menschen. Gott ist dafür nicht verantwortlich. Nicht mein Verhalten ist ungerecht, sagt er zu den Kindern Israel, sondern das eure. Es sind also die Herzen der Menschen, die sich ändern müssen, angefangen bei unserem eigenen. Die Buße ist ein Werk, das der Liebe in Solidarität mit dem Menschengeschlecht entspringt. Aus der Liebe zu Gott, dessen von unseren Sünden verwundetes Herz wir heilen wollen. Aus der Liebe zu all unseren Brüdern und Schwestern, die diesem Ruf zur Umkehr nicht folgen und durch ihre Verfehlungen dem Tod entgegengehen. Diese Erfordernis der Bekehrung betrifft auch die Kirche selbst auf ihrem irdischen Pilgerweg. Sie muss den Mut aufbringen, diese Umkehr als erste zu vollziehen, um von den tiefen Wunden der Untreue und den schmerzhaften Irrwegen, die in ihr begangen wurden, zu genesen, müssen wir uns in Demut, dem reinigenden Blick des Herrn stellen. Das Eingestehen unserer Fehler ist für das geistliche Wachstum unverzichtbar, wie der heilige Augustinus schreibt. Bedauere stets, was du bist, wenn du erreichen willst, was du nicht bist. Die Aufforderung unserer Mutter, unserer Pflicht zum Gebet und zur Bekehrung nachzukommen, erfüllt uns mit großer Hoffnung, denn sie weist uns den Weg, wie wir den Lauf der Dinge ändern können. Und dieser Weg besteht in nichts anderem als darin, uns mit dem Leiden Christi zu vereinen. Liebe Kranke, die ihr das Leiden kennt und von denen es in Lourdes so viele gibt, ihr habt die Möglichkeit, eure Leiden und Schmerzen in diesem Geist der Aufopferung so zu leben, um auf jenen Weg der Erlösung zu gelangen, den die Welt so sehr braucht. In diesem Sinne seid ihr wahrhaftig im Herzen der Kirche und eure Rolle ist unersetzlich. Pilger, Brüder und Schwestern, ihr werdet von Lourdes nicht so zurückkehren, wie ihr hier angekommen seid. Ihr werdet als Missionare der Hoffnung aufbrechen. Das ist das Wunder dieses Ortes, dass die Freude der Hoffnung gerade inmitten von Prüfung und Leid geweckt wird. Die Jungfrau Maria heilt unseren Blick und verwandelt unsere Herzen, indem sie ihnen Frieden schenkt. Seid in euren Ländern, in euren Diözesen und in euren Familien aktive Zeugen dieser göttlichen Kraft und Zärtlichkeit, die es uns ermöglichen, den Weg fortzusetzen und das Ziel zu erreichen. Macht euch getragen vom Gebet der Kranken und von der Liebe unserer Mutter vertrauensvoll auf den Weg in die Zukunft. Fürchtet euch nicht vor den Stürmen der Welt. Die heilige Mutter Gottes wacht über euren Weg. Sie hüllt die Kirche in ihren Mantel der Zärtlichkeit und leitet als strahlender Morgenstern eure Schritte, damit ihr in Freude zum Leben ihres Sohnes Jesus geboren werdet. Amen.

Das war eine außerordentlich kraftvolle Predigt von Papst Leo dem 14. aus dem Marienwallfahrtsort Lourdes mit einem erneuten Aufruf zur Buße. Heute, nicht morgen, gilt es umzukehren. Heute ist die Zeit der Gnade, der Tag der Rettung. Ja, denn Gott möchte, dass der Mensch lebt, dass er die Augen öffnet und sich ihm wieder zuwendet. Wir beten jetzt das Glaubensbekenntnis.

0: Nous en prière unanime.
1: Lasst uns in einmütigem Gebet unsere Bitten für alle Menschen zum Herrn erheben, damit alle ein ruhiges und friedliches Leben führen und das ewige Glück erlangen können.

Lasst uns für die Kirche beten. Möge das Volk der Getauften seiner Mission treu bleiben, das Evangelium zu verkünden, damit die Welt das Leben habe. Lasst uns zum Herrn beten. Lasst uns für den Papst beten. Möge der heilige Vater Leo das Schiff der Kirche mit Mut und seelsorgerischer Fürsorge lenken, damit die Welt das Leben habe. Lasst uns zum Herrn beten.

Lasst uns für die Bischöfe, Priester und Diakone beten. Möge der Dienst der Hirten eine Quelle der Freude und Heiligkeit sein, damit die Welt das Leben habe.

0: Lasst uns um das Geschenk des Friedens bitten.
1: Die Verantwortlichen der Nationen mögen Gestalter der Eintracht und Brüderlichkeit sein, damit die Welt das Leben habe. Lasset zum Herrn uns beten.
0: Lasst uns für die Kranken beten. Möge das Zeugnis derer, die Leid und Prüfung durchleben, die Herzen aller für Mitgefühl öffnen, damit die Welt das Leben habe.
2: Lasst uns bitten, tot der Herr.

Lasst uns für die Pilger beten. Mögen alle, die an diesen Ort kommen, echte Zeugen der Barmherzigkeit Gottes sein, damit die Welt das Leben habe. Lasset zum Herrn uns beten. Herr, komm deinem Volk zu Hilfe, das auf deine Barmherzigkeit hofft. Möge deine Kraft es in diesem Leben stützen und es zu den Freuden der Ewigkeit führen. Durch Christus, unseren Herrn. Es folgt die eucharistische Liturgie, die heilige Eucharistiefeier. Einige Jugendliche und auch Erwachsene bringen die Gaben zum Altar.

Gerade bei den Bildern hat man es ganz schön gesehen. Die Kasse des Papstes wurde von einer mexikanischen Nonne im Heiligtum angefertigt. Und sie verkörpert die charakteristischen Elemente, die mit den Erscheinungen verbunden sind. Das Kreuz für die Botschaft der Bekehrung und des Gebets. Die blaue Farbe innerhalb für die Jungfrau Maria. Und darunter zwei Rosen als Hinweis auf die Rosen, die Bernadette unter den Füßen der Jungfrau Maria gesehen hat.

0: Voici l'agneau de Dieu, voici celui qui enlève les péchés du monde. Heureux les invités au repas des noces de l'agneau.
1: Herr, ich bin nicht würdig, dass du eingehst unter mein Dach, aber sprich nur ein Wort, so wird meine Seele gesund.

Jesus, ich glaube, dass du im allerheiligsten Sakrament des Altares zugegen bist. Ich liebe dich über alles und meine Seele sehnt sich nach dir. Da ich dich aber jetzt im Sakrament des Altares nicht empfangen kann, so komme wenigstens geistigerweise zu mir. Ich umfange dich, als wärest du schon bei mir und vereinige mich mit dir. Ich bete dich in tiefster Ehrfurcht an. Lass nicht zu, dass ich mich je von dir trenne.

Zu deinen Füßen, o mein Jesus, werfe ich mich nieder und bringe dir die Reue meines zerknirschten Herzens dar, das ich mit seinem Nichts in deiner heiligen Gegenwart verdemütigt. Ich bete dich an im Sakrament deiner Liebe, der unfassbaren Eucharistie. Ich sehne mich danach, dich in der armen Wohnstatt meines Herzens zu empfangen. Während ich das Glück der sakramentalen Kommunion erwarte, möchte ich dich im Geist besitzen. Komm zu mir, o mein Jesus, da ich zu dir komme. Die Liebe umfange mein ganzes Sein im Leben und Tod. Ich glaube an dich, ich hoffe auf dich, ich liebe dich. Amen.

Papst Leo XIV. Hat in seiner Predigt hier in Lourdes, in einem Marienwallfahrtsort, deutlich auch zur Buße aufgerufen. Er hat gesagt, dass das wahre Glück aber allen verheißen ist, in der Hoffnung. Und das sollte der Hauptziel unserer Suche und unserer Bemühungen und unserer Entscheidungen sein. Nicht allen ist das Glück hier auf Erden beschieden. Und die Jungfrau Maria, so Papst Leo, hat auch zur heiligen Bernadette gesagt: Ich verspreche dir nicht, dich in dieser Welt glücklich zu machen, wohl aber in der anderen. Es geht insgesamt, so Papst Leo, darum, uns an die Größe und Tragweite unserer Berufung zum Leben, zum ewigen Leben zu erinnern. Und er mahnt, gegenüber den aktuellen Strömungen, die den Wert des menschlichen Lebens angesichts von Krankheit, Leid oder Alter neu definieren wollen, erscheint die Grotte von Massabielle als ein Heiligtum der christlichen Hoffnung. Und er sagt ganz deutlich, hier wird kein Gebrechen zurückgewiesen. Und den Kranken ruft er zu: Eure Krücken, eure Rollstühle, eure verborgenen Tränen sind keine Hindernisse. Sie sind der Ort schlechthin, an dem ihr voll und ganz respektiert, angenommen und von der unendlichen Liebe Gottes verwandelt werdet. Gerade Lourdes mit allen Kranken und Gebrechlichen, mit allen traurigen Menschen, die hier hinkommen. So Papst Leo, ist der Ort, der gesegnete Ort eines Bekenntnisses zum Glauben an die Schönheit und die Heiligkeit des Lebens. Denn hier wird es als das kostbare Geschenk entgegengenommen, das dann so bestimmt ist, in der Liebe des Vaters für alle Ewigkeit zu blühen.

Das ewige Leben, so Papst Leo, ist ein festes und sicheres Versprechen, das der Herr uns gibt. Durch seinen Tod am Kreuz und seine Auferstehung hat er uns das ewige Leben bewirkt. Es ist in unserer Reichweite. Doch dann mahnt Papst Leo, es liegt an uns, es frei anzunehmen, es zu ergreifen und es nicht zu behindern. Doch das Hindernis für die Gnade und das ewige Leben, das einzige Hindernis für diese Liebe, ist die Sünde, die Selbstbezogenheit, jene Ablehnung Gottes, die uns in unseren eigenen Finsternis gefangen hält. Es geht also, so Papst Leo, tatsächlich um unsere eigene persönliche Verantwortung. Und diese, so der Heilige Vater, ist groß. Gott hat uns frei gewollt, denn Freiheit ist eine Voraussetzung der Liebe. Man kann nicht aus Zwang lieben. Diese Freiheit, die uns geschenkt ist, müssen wir in einem Ja zu Christus und mit Hilfe seiner Gnade auf den Spuren Marias einsetzen. Papst Leo mahnt aber auch und erwähnt den eindringlichen Aufruf zur Umkehr in den Worten von Maria, die genau hier sprach: Buße, Buße, Buße. Sie wiederholt das Wort dreimal, so Papst Leo, und sie fordert Bernadette auf, bestimmte Gesten auszuführen. Warum? Sind wir möglicherweise etwas langsam im Begreifen? Halten wir uns allzu leicht für sündlos? Und Papst Leo betont: Und doch stammt das Böse, das unsere Zeit heimsucht, aus dem Herzen des Menschen. Gott ist dafür nicht verantwortlich. Es sind also die Herzen der Menschen, die sich ändern müssen, angefangen bei unserem eigenen. Dabei ging es Papst Leo in seinen Worten nicht nur um die Buße für uns selbst, sondern auch darum, dass die Buße ein Werk ist, das der Liebe in Solidarität mit dem Menschengeschlecht entspringt. Aus der Liebe zu allen unseren Brüdern und Schwestern, die diesem Ruf zur Umkehr nicht folgen und durch ihre Verfehlungen dem Tod entgehen. Also ganz klar auch der Aufruf von Papst Leo zur stellvertretenden Sühne. Und das Eingestehen unserer Fehler ist für das geistliche Wachstum unverzichtbar. Wie der heilige Augustinus schrieb: Bedauere stets, was du bist, wenn du erreichen willst, was du nicht bist.

Einen ganz besonderen Aufruf von Papst Leo möchte ich noch kurz wiederholen. Liebe Kranke, die ihr das Leiden kennt und von denen es in Lourdes so viele gibt, opfert euer Leiden auf, eure Leiden und Schmerzen in diesem Geist, um auf jenen Weg der Erlösung zu gelangen, den die Welt so sehr braucht. In diesem Sinne seid ihr wahrhaftig im Herzen der Kirche und eure Rolle ist unersetzlich.

0: Prions le Seigneur.
1: Lasst uns zum Herrn beten. Möge das Sakrament des Himmels, Herr, unseren Geist und unseren Leib heilen, damit wir, indem wir den Tod Christi verkünden und an seinen Leiden teilhaben, mit ihm seine Herrlichkeit erben, er, der lebt und herrscht von Ewigkeit zu Ewigkeit.

Es folgt ein Grußwort auf Französisch vom Bischof von Lourdes, Jean-Marc Mika. Heiliger Vater, am 2. März 1858, bei der 13. Erscheinung, bat die Jungfrau Maria die heilige Bernadette, den Priestern zu sagen, sie sollten hier eine Kapelle errichten und in einer Prozession dorthin kommen. Aus der ersten Kapelle wurde das Heiligtum, und die Prozessionen führen die Pilger zur Feier des österlichen Geheimnisses, wie wir es gerade gemeinsam getan haben. Am 3. Juni 1858, dem Fest des Leibes und Blutes Christi, Fronleichnam, empfing Bernadette zum ersten Mal die heilige Kommunion. Es war die Sehnsucht nach der Eucharistie, die sie dazu bewogen hatte, einige Tage vor der ersten Erscheinung nach Lourdes zurückzukehren. Diese Kommunion war Quelle einer unermesslichen Freude, und diese Freude ist missionarisch. Im Namen aller hier anwesenden Gläubigen und aller Pilger aus aller Welt, die hier dem Ruf Mariens folgen, danke ich Ihnen, dass Sie unser Gebet leiten. Jeden Tag stehen Bischöfe und Priester hier der Eucharistiefeier vor, die in den Basiliken und Kapellen des Heiligtums in vielen Sprachen von Gemeinden gefeiert wird, die Vielfalt der Völker und die Universalität der Kirche zum Ausdruck bringen. Ebenso wird jeden Tag das Allerheiligste Sakrament während der eucharistischen Prozession mit den Kranken und den anderen Pilgern verehrt. Der unsichtbare Gipfel des Glaubens wird sichtbar. Die Kranken und alle Pilger werden vom Herrn gesegnet, der mitten unter ihnen gegenwärtig ist. Von der Quelle, die am Grund der Grotte entspringt, bis zur eucharistischen Quelle, die aus der Seite des gekreuzigten Jesus fließt, ist das Leben der Pilger von Lourdes, der barmherzigen Liebe Gottes anvertraut, der den Schrei seines Volkes hört und sich seiner Kinder erbarmt. Zur Erinnerung an diesen Tag möchte ich Ihnen ein Bild und ein Kreuz überreichen. Das Bild stellt die Erscheinungsgrotte dar, jene bescheidene Quelle, an der die Verbundenheit zwischen Maria und Bernadette für alle ein Ort des Friedens und des Lebens ist. Das Kreuz, gefertigt aus dem Holz des ursprünglichen Wildrosenstrauchs der Grotte, ist ein bescheidenes Zeugnis der Erscheinungen. Dieses krumme und dornige Holz erinnert an Golgotha, wo der Menschensohn sein Leben hingibt, damit die Welt das Leben, das wahre Leben, in Fülle habe.

Der Bischof überreicht jetzt Papst Leo persönlich das Bild vom Heiligtum und das Kreuz. Papst Leo präsentiert den Gläubigen auch das Kreuz. Auch Papst Leo hat ein Geschenk mitgebracht, einen wunderschönen Kelch, Gold und Silber, mit roten Steinen verziert.

0: Wir werden jetzt noch gemeinsam mit Papst Leo dem 14. den Engel des Herrn beten. Das Mittagsgebet der katholischen Kirche.
1: Merci, muchas gracias. Thank you very much. Chers frères,
0: liebe Brüder und Schwestern, ich grüße euch alle herzlich, die an dieser Eucharistiefeier teilgenommen habt. Vielen Dank für eure Anwesenheit. Mein Gruß gilt auch all jenen, die uns über die Medien verbunden sind, insbesondere den Kranken. Wir werden nun gemeinsam den Angelus beten, dieses einfache und wunderbare Gebet, das uns hilft, jeden Tag nach dem Vorbild der Jungfrau Maria im Einklang mit dem Willen Gottes zu leben. Zuvor möchte ich jedoch einen Appell aussprechen, der mir an diesem Ort besonders am Herzen liegt. Hier erschien die Immaculata der heiligen Bernadette mit dem Rosenkranz und leitete sie gewissermaßen in ihrem Gebet an. Deshalb lade ich heute alle Gläubigen und alle christlichen Gemeinschaften ein, im kommenden Oktober den Rosenkranz zu beten, mit dem besonderen Anliegen, dass die Kriege ein Ende finden und sich Friede zwischen den verfeindeten Völkern einstellt. Begleiten wir dieses Gebet mit konkreten Taten der Buße und der Barmherzigkeit und setzen wir uns stets für Dialog und Versöhnung ein. Möge unsere allerseligste Mutter für uns Fürsprache einlegen.

Mit diesen Bildern von Papst Leo dem 14., der die anwesenden Gläubigen, die Gemeinde noch einmal grüßt und winkt, endet diese Live-Übertragung der Heiligen Messe aus Lourdes, dem großen französischen Marienwallfahrtsort, mit Papst Leo dem 14. Weitere Infos aus dem Vatikan und der Weltkirche finden Sie auf der Website von Vatican News und natürlich in unserem kostenlosen Newsletter. Sie finden uns auch auf Facebook und X und können unsere Nachrichten über den WhatsApp-Kanal abonnieren. Und natürlich finden Sie uns auch auf Instagram. Herzlichen Dank an alle, die über unsere Webseite, Apps oder den YouTube-Kanal zugeschaltet waren. Und an alle, die über unsere Partnersender heute mit dabei waren. Ich grüße ganz besonders, weil wir aus Lourdes senden, alle Kranken. Ich grüße die Partnersender EWTN, KTV sowie die Hörer der Radio Maria Familie, Radio Horeb, Nova Radio aus Bern und die Radio Maria Familie Schweiz und Österreich noch einmal. Das war eine Sendung von Radio Vatikan für Vatican Media. Am Mikrofon begleitet hat sie heute sehr gern Claudia Kaminski. Und wenn Sie mögen, dann schalten Sie gern wieder ein zur Begegnung von Papst Leo dem 14. mit den Mitarbeitern des Pilgerdienstes à Cueil Notre-Dame von diesen betreuten Personen im Heiligtum unserer lieben Frau von Lourdes ab 15:30 Uhr. Laudetur Jesus Christus.

Hier bei Radio Horeb haben wir die Heilige Messe und das Angelusgebet mit Papst Leo dem 14. auf der Wiese vor dem Heiligtum unserer lieben Frau von Lourdes übertragen. Herzlichen Dank an Radio Vatikan, dass wir das Tonsignal übernehmen durften, und für die Übersetzung und Kommentierung. Vielen Dank, Frau Claudia Kaminski. Aus dem Studio von Radio Horeb in München verabschiedet sich nun Ingrid Seiringer. Ich wünsche Ihnen einen gesegneten Sonntag, auch im Gedenken an den heiligen Priester und Ordensgründer Vinzenz von Paul. Weiter durch das Programm begleitet Sie Stefanie Feil aus unserem Medienhaus in Balderschwang im Oberallgäu.

0: Radio Horeb, Ihre christliche Stimme in Deutschland. 12.36 Uhr ist es geworden. Einen wunderschönen guten Sonntag wünscht Ihnen hier aus dem Radio Horeb Medienhaus Balderschwang Stefanie Feil. Schön, dass Sie mit dabei sind. Mit kleiner Verspätung wegen der Papstmesse aus Lourdes starten wir jetzt in die Papstkatechese vom vergangenen Mittwoch. Die Generalaudienz mit Papst Leo XIV. Immer mittwochs begrüßt der Papst die Gläubigen auf dem Petersplatz zur Generalaudienz. Dort gibt Papst Leo in Katechesen neue Impulse für das Glaubensleben und richtet unter anderem einen Gruß explizit auch an alle deutschsprachigen Pilger. Gerade hält Papst Leo XIV. Eine Katechesenreihe zum Thema das Zweite Vatikanische Konzil. In seinen Texten, in den aktuellen Katechesen über die Pastoralkonstitution Gaudium et Spes. Das Thema der aktuellen Katechese vom Mittwoch, der Sinn des menschlichen Handelns. Hören Sie jetzt die Lesung aus dem Buch Genesis und dann die Katechese von Papst Leo XIV. Es übersetzte sie für Sie Don Marcel Vogel von Radio Vatikan.
1: Nel nome del Padre, del Figlio e dello Spirito Santo. La pace sia con voi.
2: Lesung aus dem Buch Genesis. Dann pflanzte Gott, der Herr, in Eden im Osten einen Garten und setzte dorthin den Menschen, den er geformt hatte. Gott, der Herr, ließ aus dem Erdboden allerlei Bäume wachsen, begehrenswert anzusehen und köstlich zu essen. Gott, der Herr, nahm den Menschen und gab ihm seinen Wohnsitz im Garten von Eden, damit er ihn bearbeite und hüte. Wort des lebendigen Gottes.
1: Cari fratelli e sorelle, buongiorno e benvenuti.
3: Liebe Brüder und Schwestern, guten Morgen und herzlich willkommen. Wenn wir unseren Weg durch die Pastoralkonstitution Gaudium et Spes des Zweiten Vatikanischen Konzils fortsetzen, gelangen wir zum dritten Kapitel des ersten Teils, das einen sehr ansprechenden Titel trägt: Das menschliche Schaffen in der Welt. Die grundlegende Frage lautet wie folgt: Welchen Wert hat das menschliche Handeln in der Welt und damit der technische, gesellschaftliche und wissenschaftliche Fortschritt? Wir können uns daran erinnern, dass weniger als 4 Jahre nach Abschluss des Konzils, in der Nacht vom 20. auf den 21. Juli 1969, der Mensch zum ersten Mal den Mond betrat. Der Mensch, der als Ebenbild Gottes geschaffen wurde, ist Träger des Fortschritts. Mit seiner Freiheit und seiner Intelligenz erweitert er sein Wissen und trägt so zum Fortschritt der gesamten Gesellschaft bei. Das lässt sich leicht an den Verbesserungen der Lebensbedingungen im Laufe der Generationen erkennen. Denn es heißt im Konzilsdokument, dass sich der Mensch heute viele Güter, die er einst vor allem von höheren Mächten erwartete, durch seine eigene Tat beschafft. Aus diesem Grund haben einige Denker den technisch-wissenschaftlichen Fortschritt als etwas dargestellt, das die Beziehung zu Gott schwächt, bis er überflüssig erscheint, oder sogar als Gegenspieler des christlichen Glaubens. Und diese Sichtweise hat beim heutigen Menschen zu einer veränderten Weltanschauung im Vergleich zu früheren Epochen geführt. Ein solches Vorurteil verfestigt sich vor allem in jenem Teil der westlichen Kultur, der seinen Bezug zur christlichen Offenbarung verloren hat. In den postchristlichen Humanismen werden der Mensch und Gott fälschlicherweise als Rivalen dargestellt. Um sein Wissen, seine Freiheit und seinen Fortschritt zu bekräftigen, müsse sich der Mensch von Gott emanzipieren. Letztendlich geht jedoch durch die Leugnung der Beziehung zu Gott auch die Möglichkeit verloren, den transzendenten Wert der menschlichen Person zu bekräftigen.
1: Si perde anche la possibilità di affermare il valore trascendente della persona umana.
3: Es ist das Drama des atheistischen Humanismus, das von einem bedeutenden Theologen des Zweiten Vatikanischen Konzils, Henri de Lubac, treffend beschrieben wurde. Das Konzil möchte eine klare Antwort geben. So betont es, eines steht für die Glaubenden fest: das persönliche und gemeinsame menschliche Schaffen, dieses gewaltige Bemühen der Menschen im Lauf der Jahrhunderte, ihre Lebensbedingungen stets zu verbessern, entspricht als solches der Absicht Gottes.
1: Corrisponde alle intenzioni di Dio. Anzi, prosegue la Costituzione.
3: Weiter heißt es in der Konstitution: den Christen liegt es deshalb fern, zu glauben, dass die von des Menschen Geist und Kraft geschaffenen Werke einen Gegensatz zu Gottes Macht bilden oder dass das mit Vernunft begabte Geschöpf sozusagen als Rivale dem Schöpfer gegenübertrete. Im Gegenteil, sie sind überzeugt, dass die Siege der Menschheit ein Zeichen der Größe Gottes und die Frucht seines unergründlichen Ratschlusses sind. Im Grunde hat Gott dem Mann und die Frau eine Schöpfung anvertraut, die sich noch im Statu vie befindet, das heißt im Werden, im Wachstum, damit sie diese durch ihr kluges Handeln zur Vollendung führen. Hier liegt ein wichtiger Hinweis auf das Geheimnis der Menschwerdung vor. Die Menschheit und mit ihr die Arbeit, der Fortschritt und die Autonomie der geschaffenen Welt wird durch die Begegnung mit Gott nicht verschlungen oder zunichte gemacht, sondern in ihrer Ganzheit aufgenommen und bleibt in Christus frei und tatkräftig. Denn in ihm findet sie die volle Wahrheit und Freiheit. Darüber hinaus wird in der Eucharistiefeier die Frucht der menschlichen Arbeit dargestellt, durch Brot und Wein jeden Tag auf den Altar gelegt, um in den Leib und das Blut Christi verwandelt zu werden. Aus dieser Perspektive ergibt sich eine wichtige Erkenntnis. Um Gott zu begegnen, muss der Mensch seine irdischen Beschäftigungen nicht aufgeben, sondern kann seine Berufung in vollem Umfang leben, indem er seine tägliche Arbeit gut verrichtet und sie heiligt. Die Christen sind wie alle anderen am Aufbau der Stadt der Menschen beteiligt, wobei sie das Ziel aller Dinge und die Begegnung mit Gott im Blick behalten und diejenigen, mit denen sie das Abenteuer des Fortschritts, der Wissenschaft und des Lebens teilen, an dieses Ziel erinnern.
1: Certamente il progresso terreno va ben distinto dallo sviluppo del regno di.
3: Gewiss muss der irdische Fortschritt klar von der Entwicklung des Reiches Christi unterschieden werden. Dennoch bekräftigt das Konzil, dass dieser Fortschritt doch große Bedeutung für das Reich Gottes, insofern er zu einer besseren Ordnung der menschlichen Gesellschaft beitragen kann, besitzt. Alle guten Erträgnisse der Natur und unserer Bemühungen, nämlich die Güter der menschlichen Würde, brüderlicher Gemeinschaft und Freiheit, müssen im Geist des Herrn und gemäß seinem Gebot auf Erden gemehrt werden. Dann werden wir sie wiederfinden, gereinigt von jedem Makel, lichtvoll und verklärt. Abschließend möchten wir daran erinnern, dass der technische und wissenschaftliche Fortschritt, um zu echten menschlichem Fortschritt zu werden, das heißt zum Fortschritt des ganzen Menschen und aller Menschen, von der Nächstenliebe beseelt und geleitet sein muss. Nur so kann er stets im Dienst der Würde des Menschen stehen und die Lebensbedingungen aller verbessern, insbesondere der am stärksten Benachteiligten. Liebe Brüder und Schwestern, das Zweite Vatikanische Konzil lädt uns ein, das Brot des Wissens und des Könnens zu teilen, damit jeder Mensch und jedes Volk sein Potenzial entfalten kann und wir gemeinsam mit Gottes Hilfe eine bessere Zukunft gestalten können.
2: Heiliger Vater, die Gläubigen deutscher Sprache möchten Ihnen ihre herzliche Zuneigung und aufrichtige Verbundenheit bekunden und versichern Sie zugleich Ihres Gebets in allen Anliegen Ihres universalen apostolischen Dienstes. Zum Schluss dieser Audienz singen wir gemeinsam das Vaterunser in lateinischer Sprache. Danach wird der Heilige Vater den apostolischen Segen erteilen. Gern schließt er darin ihre Angehörigen ein, besonders die Kinder, die älteren Menschen und die Leidenden. Er segnet auch die Rosenkränze und die übrigen Andachtsgegenstände, die sie dafür mitgebracht haben. Es folgt nun eine Zusammenfassung der Katechese des Heiligen Vaters in deutscher Sprache. Liebe Brüder und Schwestern, die Konzilskonstitution Gaudium et Spes befasst sich unter anderem mit dem Wert des menschlichen Handelns sowie des technisch-wissenschaftlichen und sozialen Fortschritts. Manche sehen diesen als Bedrohung für den Glauben. Andere behaupten, die Freiheit und die Autonomie des modernen Menschen erforderten seine Emanzipation von Gott. Das Konzil weist eine solche Entgegensetzung von Glaube und Fortschritt entschieden zurück und stellt klar, dass die Siege der Menschheit ein Zeichen der Größe Gottes und die Frucht seines unergründlichen Ratschlusses sind. Und dass der Mensch vom Schöpfer geradezu berufen ist, sein Werk in seinem Sinne weiterzuführen, indem er sich nach Kräften um wahren Fortschritt bemüht, der das Wohl und die Würde aller Menschen zum Ziel hat.
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2: Der Heilige Vater hat einen kurzen Gruß an die deutschsprachigen Gläubigen gerichtet und sagte: Herzlich grüße ich die Pilger deutscher Sprache, insbesondere die zahlreichen Schulgruppen auf Studienreise. Möge diese Erfahrung der ewigen Stadt euch dazu anregen, die Schätze unserer christlichen Kultur und Geschichte immer besser kennenzulernen. Schätze, die nicht nur der Vergangenheit angehören, sondern auch Inspiration für die Zukunft sein können. Gott segne euch.
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1: Domenica prossima, 27 settembre,
3: am folgenden Sonntag, dem 27. September, wird es den Internationalen Tag der Migranten und der Flüchtlinge geben. Der Heilige Vater gedenkt in besonderer Weise den Leiden der noch minderjährigen Flüchtlinge und derjenigen, die sich in sehr prekären Lebenslagen befinden und so zur Emigration gezwungen werden.
1: Faccio un appello alla responsabilità di tutti. Ognuno si senta coinvolto nella vita.
3: Der Heilige Vater appelliert an alle Menschen, dass die Immigranten immer freundlich aufgenommen werden und ihnen geholfen werde. Ich heiße die italienischsprachigen Pilger herzlich willkommen.
1: Specialmente ai partecipanti al corso di aggiornamento in diritto canonico promosso.
3: Insbesondere die Teilnehmer des Fortbildungskurses im kanonischen Recht, der von der Päpstlichen Universität des Heiligen Kreuzes veranstaltet wird. Die Finanzpolizei aus Predazzo, Gaeta, Orvieto und Bari, die Militärakademie von Modena sowie die Gruppe Preghiere delle Mamme.
1: Accolgo con affetto voi pellegrini della diocesi di Rimini.
3: Mit großer Zuneigung begrüße ich euch, die Pilger aus der Diözese Rimini, zusammen mit Bischof Monsignor Nicolò Anselmi, die ihr einen Monat nach meinem Pastoralbesuch in eurer Heimat hier versammelt seid. Ich bekräftige meine Dankbarkeit für den herzlichen Empfang und ermutige euch, im Glauben zu wachsen, verwurzelt im Hören auf das Wort Gottes, um allen die Liebe des himmlischen Vaters zu bezeugen. Meine Gedanken gelten schließlich den Jugendlichen, den Kranken und den Neuvermählten. Heute feiert die Kirche das liturgische Gedenken an den heiligen Pio von Pietrelcina, den heiligen Pater Pio. Sein Zeugnis des Glaubens und der Nächstenliebe sei für jeden von euch eine Einladung, stets auf die Güte und Barmherzigkeit Gottes zu vertrauen. Ich segne euch alle.

Die Generalaudienz von Papst Leo XIV. Hier bei Radio Horeb. Es hat für Sie Don Marcel Vogel von Radio Vatikan übersetzt. Papst Leo XIV. Hält während der Generalaudienz immer mittwochs aktuell eine Katechesenreihe zum Thema das Zweite Vatikanische Konzil in seinen Texten. In den aktuellen Katechesenreihen schaut Papst Leo auf die Pastoralkonstitution Gaudium et Spes. Der Sinn des menschlichen Handelns im Universum, war das Thema dieser Ansprache. Die Generalaudienz können Sie mittwochs ab 9.50 Uhr live über Radio Horeb mitverfolgen oder in der Wiederholung am Samstag 11.15 Uhr und am Sonntag um 12.30 Uhr. Und natürlich finden Sie alles nochmal in unserem Papst-Podcast auf horeb.org in der Mediathek. Ja, aktuell findet sich Papst Leo auf seiner apostolischen Reise nach Frankreich. Noch bis morgen reist er durch Frankreich. Alle die Höhepunkte der Papstreise können Sie mitverfolgen. Hier bei Radio Horeb live wieder mit dabei sein. 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Jetzt mit der Talk- und Musiksendung Zwergensprache spielerisch kommunizieren mit Babyzeichen. Das ist gleich unsere Talk- und Musiksendung um 13 Uhr. 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Danke, dass Sie all diese Sendungen erst möglich machen. 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

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Kommunikation mit Babys vor der verbalen Kommunikation. Viel Spannendes erfahren Sie dazu jetzt in der Talk- und Musiksendung hier bei Radio Horeb. Sie hören Auszüge aus der Lebenshilfe vom 27. August.

In der Lebenshilfe begrüßt Sie ganz herzlich an Jutta Engert. Hier bei Radio Horeb mit dem Thema Zwergensprache. Spielerisch kommunizieren mit Babyzeichen. Sie kennen das vielleicht aus eigener Erfahrung oder auch aus der Verwandtschaft. Die Geburt eines Babys versetzt Eltern meist in freudige Erwartung. Sobald das Miniaturwunder Mensch auf der Welt ist, stellt es das bisherige Leben schnell auf den Kopf. Ja, und wenn wir doch bloß verstehen könnten, was uns der kleine Winzling über seine Bedürfnisse mitteilen will. Vielleicht kennen Sie stundenlanges Herumtragen bei Schreiattacken. Da liegen die Nerven schnell blank. Und man weiß doch nicht, woran es lag und wie man beim nächsten Mal vielleicht auch besser helfen kann. In einer ersten Sendung haben wir bereits über Babylaute gesprochen. Heute gehen wir einen Schritt weiter und schauen auf eine spielerische Möglichkeit, Kommunikation mit dem Baby schon vor den ersten gesprochenen Worten aufzunehmen, zu erweitern, nämlich durch Babyzeichen. Und zu Gast ist heute wieder Viv Hönig von der Zwergensprache GmbH. Zwergensprache steht für alltagsnahe Kurse, in denen Eltern und auch andere Bezugspersonen lernen können, mit einfachen Gesten gemeinsam mit ihrem Baby zu kommunizieren. Ja, und was das nun genau ist, ab wann Babys das verstehen, selbst anwenden und auch wir Eltern, und ob diese Zeichen jetzt überall gleich sind, ob man tatsächlich einen Kurs braucht, über all diese Fragen, sprechen wir jetzt in der kommenden Stunde mit Vivian König, zugeschaltet aus der Nähe von Leipzig. Ich freue mich, dass

0: Methode, die eigentlich auf Priscilla Dunstan von Australien zurückgeht, die sogenannte Babysprache so ab 1998 entwickelte. Was hat sie daran so fasziniert, dass, ja, dass sie das eigentlich zu ihrem Herzensthema gemacht haben und dass sie eben auch wirklich das für sich entdeckt haben und Eltern damit helfen möchten und wirklich so ein ganzes Konzept hier in Deutschland entwickelt haben, weiterentwickelt haben und die Zwergensprache GmbH gegründet haben.
1: Ja, also wenn man selbst Mama wird oder frisch gebackener Eltern ist, dann ist es so, wie Sie in der Einleitung schon gesagt haben, man steht vor so manchem Rätsel. Was braucht das Baby? Warum weint es? Was heißt Dada jetzt plötzlich wieder? Und da ist es total schön, wenn im Alltag einfach mehr Entspannung eintreten kann, weil wir uns leichter verstehen können. Und mein Steckenpferd sind zwei verschiedene Teile. Einmal der von Priscilla Dunstan in Australien entdeckte Teil mit den Bedürfnislauten für die ganz, ganz Kleinen, zu denen wir die erste Sendung schon gemeinsam gestaltet haben. Da geht es um die Altersschiene ab dem ersten Lebenstag bis so ungefähr 4, 5 Monate. Und der zweite Teil, mit dem ich tatsächlich vor 22 Jahren begonnen habe, als wir damals noch in England wohnten, ihn mit nach Deutschland dann zurückzubringen, beruht auf dem Erleben unserer eigenen Familie. Unser Sohn ist zweisprachig aufgewachsen in England und es war sehr spannend, in einem recht internationalen Umfeld zu sehen, mit all den anderen Freunden, die relativ zeitgleich Nachwuchs hatten, wie die Kinder ins Kommunizieren kommen. Und eine liebe Freundin hat in England einen Workshop für Eltern besucht, wo sie das Baby-Signing erlernt hat. Mein erster Eindruck war, oh, das klingt nach schneller, höher, weiter, noch früher, noch mehr leisten müssen. Was müssen Eltern denn noch alles tun? Aber es war tatsächlich ihr kleiner Sohn, der mich sprichwörtlich im Handumdrehen überzeugt hat, weil er so konkret dann im Alter auch von, ne, also in der zweiten Stufe, wenn die Kinder bewusster kommunizieren, mit den Handzeichen ganz konkret zeigen konnte, ob er Hunger hat, Durst hat, dass er jetzt lieber den Apfel essen will und nicht den Keks. Und die beiden zu beobachten, wie sie miteinander in Verbindung sind, wie konkret er sich mit seinen 9 Monaten schon ausdrücken konnte, hatte so eine große Faszination. Da war kein Quengeln, kein Nörgeln dabei. Es hatte so eine Leichtigkeit im Alltag. Und das hat mich, mein Sohn war damals 1 Monat jünger, so sehr beeindruckt, dass ich beschlossen habe, das am selben Abend auch noch auszuprobieren. Und eins der aufgeschnappten, von meiner Freundesfamilie abgeschauten Zeichen ausprobiert habe. Das war die Babygebärde für mehr, also noch mehr von etwas zu essen haben wollen oder noch mal eine Wiederholung von etwas, was viel Spaß gemacht hat, einfordern. Und ich hatte das große Glück, dass er sofort übernommen und nachgemacht hat und gemerkt hat, hey, wenn ich dieses Handzeichen auch benutze, was Mama mir vorzeigt, dann kriege ich noch mehr. Und dann singt sie noch mal das Lied für mich oder gibt mir noch mehr Gurkenstückchen zu essen oder. Sodass das schon mit nur einem Zeichen so viel Freude und Austausch gebracht hat, dass wir diesen Weg weitergegangen sind. Und ja, immer auf Heimaturlaub in Deutschland wurde ich angesprochen, was zeigst du denn ihm da? Was zeigt er denn? Ihr versteht euch so toll, sodass ich angefangen habe, erste Kurse zu geben für Eltern, auch Eltern-Kind-Gruppen zu geben. Und ja, so schrittweise über die letzten 20 Jahre ein großes Netzwerk an begeisterten Kursleitungen entstanden ist, mit denen wir ja, gemeinsam nicht nur Familien begeistern und versuchen dort diese Leichtigkeit durch gelungenen Austausch in die Familien zu tragen, sondern mittlerweile auch die Fachkräfte in Krippen und Kitas, Schulen, weil es natürlich auch für das Sprechen lernen, egal ob man mit einer Muttersprache oder mehreren aufwächst, sehr hilfreich sein kann.
0: Soweit Vivian

0: Bönig, sie hat die Zwergensprache nach Deutschland gebracht, ist Pionierin in Deutschland für dieses Konzept, was sie in England kennengelernt hat. Heute zu Gast hier in der Lebenshilfe bei Radio Horeb. Frau König, jetzt interessiert uns natürlich schon irgendwie, wie ist das nun zu verstehen? Also so wie wir reden und Sprache erlernen, gibt es jetzt für Baby Laute? Also das haben Sie gesagt, das sind so zwei Teile. Babylaute für die Grundbedürfnisse und ab dem 6. Monat dann eben Babyzeichen. Ja, gibt es da so etwas, was alle Babys irgendwie ähnlich machen? Sonst könnten sie das jetzt irgendwie nicht erlernen oder wir diese sogenannte Babysprache lernen. Worauf geht das denn zurück? Wie können wir das jetzt verstehen?
1: Also der Grundbaustein waren unsere Erkenntnisse aus dem ersten Interview im April mit mir. Das ist angeborene reflexbasierte Bedürfnislaute gibt. Also beispielsweise, wenn ein Baby Hunger bekommt, dann sorgt sein Körper mit dem einsetzenden Saugreflex dafür, dass es den Hungerlaut produziert. Das macht das Baby aber noch unbewusst. Wenn Babys dann größer werden und ab dem 5., 6. Lebensmonat in eine bewusstere Kommunikation finden und dann auch durch Lallen und Brabbeln die Lautbildung und die eigene Lautproduktion entdecken, dann fangen die Kinder auch an, mit Sprache und Kommunikation mit ihrem Umfeld ganz anders zu interagieren. Und sie entdecken in dem Alter auch ihre eigenen Händchen und was man damit machen kann, sodass erste Babygebärden, die wir dem Baby anbieten, dann auch schon teilweise nachgeahmt werden. Meine Tochter hat beispielsweise immer beim Stillen von Anfang an, weil natürlich Babygebärden in unserer Familie schon durch den Großen ganz normal waren, beim Stillen, wenn sie das Hungerzeichen gemacht hat, wurde sie gestillt und hat dabei von mir auch das Handzeichen für Milch gezeigt bekommen, sodass sie die Situation des Stillens mit dem Milchzeichen verbinden konnte. Und ab 4 Monaten hat sie das auch wirklich verstanden, wenn ich ihr auch durch Sprache und durch das begleitende Handzeichen gezeigt habe, ich weiß, was du möchtest, hat sie sich sofort beruhigt. Und hat dann auch begonnen, so früh schon dieses Zeichnen, das Milchzeichnen ist das Öffnen und Schließen der Faust, so ein bisschen wie eine Pumpbewegung oder wie man die Faust auch öffnet und schließt beim Melken einer Kuh. Daher kommt das aus der Gebärdensprache ursprünglich, hat sie dann auch schon selbst gezeigt. Das ist auch eine Bewegung, die Kinder sehr früh schon können, sodass sie dann auch immer aktiv bei der Saugreflex dann langsam verloren geht. Damit auch dieser angeborene Bedürfnislaut sich verflüchtigt, ist dann die nächste Phase der Kommunikation, dass wir die Händchen nutzen. Und wie gerne Kinder das machen, kennt, glaube ich, jeder vom Klatschen für Bravo oder wenn wir zum Abschied Winke, Winke machen, wenn ein Kind uns zuwinkt, dann winkt ja jeder mit Begeisterung zurück und geht darauf ein und auf diesen intuitiven Gesten beruht sozusagen die Kommunikationsform der Zwergensprache. Nur, dass wir dann zu dem, was wir intuitiv schon machen, ganz bewusst noch einzelne extra Gebärden dazunehmen, die für Kinderhände auch ganz leicht zum Nachahmen sind, sodass wir da für viele Alltagsmomente oder auch total begeistert gefeierte Entdeckungen im Alltag, die die Kinder gern mit uns teilen wollen, den Kommunikationsweg haben, den Kinder in dem Alter auch schon wirklich gut, entwicklungsgerecht meistern können, ohne dass wir jetzt die lange Zeit auf die ersten Worte warten müssen, um ins Gespräch miteinander zu kommen.
0: Das ist ja eigentlich ganz interessant, was Sie so schildern über die Babyzeichen. Da wird man sich auch bewusst, ja, wenn wir winken, dann ist das etwas ganz Intuitives, was wir alle tun, worüber wir uns wahrscheinlich noch nie Gedanken gemacht haben, dass das ein Zeichen ist, womit wir uns verabschieden. Und wir tun das alle, ohne dass wir das wahrscheinlich je gelernt haben in diesem Sinne. Und Sie sagen, das sind, kommt aus der Gebärdensprache, sind angeborene, reflexbasierte Laute oder hier auch jetzt Zeichen, die noch dazukommen, damit wir einfach Babys besser verstehen, besser kommunizieren können. Vielleicht geben Sie uns jetzt mal ein Beispiel. Sie haben jetzt öfter schon von Hungerzeichen, Milchzeichen gesprochen. Wie ist denn so der Übergang? Also das Wichtige ist ja wahrscheinlich immer, ein Baby hat Hunger. Wie macht es denn da noch in den ersten Monaten? Wenn Sie das vielleicht mal kurz ansprechen können. Ich finde, das war ganz beeindruckend, kann man ganz gut nachvollziehen. Und wie geht man jetzt über von diesem Laut zu einem Babyzeichen, eben zu dem sogenannten Hungerzeichen?
1: Genau, also wir müssen unterscheiden. Es gibt einmal die angeborenen Babylaute und dann später die angebotenen und dann von uns Erwachsenen übernommenen und erlernten Babyzeichen oder Babygebärden. Und der Babylaut für Hunger ist ein Ne, Ne. Wenn das Baby saugen möchte und die Zunge den Gaumen entlang drückt. Und dieser Saugreflex, auf dem der Laut beruht, baut sich aber im Zuge der Weiterentwicklung ab, weil irgendwann das Baby nicht mehr nur saugen wird, sondern feste Nahrung schlucken soll. Und wenn wir ihm immer in den Situationen, wo es Milch bekommt, das Milchzeichen zeigen, kann es dann in der nächsten Phase, wo es die Hände aktiv schon einsetzen kann, ab ungefähr einem halben Jahr, sich seine Milch aktiv bestellen. Und wenn wir dann erste feste Nahrung einführen, dann können wir natürlich in dem Setting auch weitere Zeichen im Alltag einführen. Wenn das Baby also von uns gefüttert wird, es den ersten Brei gibt oder es eben mit am Familientisch ist und auch uns beobachten kann, wie wir eben frühstücken oder zu Abend essen, dann passt auch die Gebärde für Essen prima in den Kontext. Und ich glaube, auch die kennen viele, weil gerade so aus dem lebhaft gebärdenden italienischen Raum, ja, wir halten die Fingerspitzen zusammen, eine Hand, und führen diese Fingerspitzen mehrmals zum Mund für Essen. Ich glaube, das ist auch eine Geste, die ist international verständlich und einheitlich. Und so kann das Kind dann auch, wenn es Hunger hat, Bescheid sagen, dass es etwas essen oder von dem, was wir vielleicht auch haben, kosten möchte. Und weitere Zeichen dann eben auch, die hier wieder passen, sind es noch mehr, wenn es Nachschlag möchte, oder auch das Zeichen für genug und fertig, wenn es nicht weiter gefüttert werden möchte. Und das fertig passt natürlich dann auch in viele andere Situationen. Beim Spielen, ich bin jetzt fertig mit dem Buch angucken, oder ich bin fertig unterwegs, und mit dem Zeichen nach Hause dazu kann das Kind anzeigen, dass es beschäftigt, dass es jetzt lieber wieder heimgehen möchte. Und auch für die ganzen anderen typischen Routinen im Babyalltag, vom Windelwechseln über das Schlafenlegen, über das gemeinsame Spielen mit Bücher anschauen, mit Kuscheltieren oder zusammen zu singen mit dem Musikzeichen, das wird für Kinder noch mal eindrücklicher und begreifbarer, wenn ich das nicht nur verbal ankündige und mit Worten begleite, sondern wenn diese Routinen, diese Rituale, das, was ich tue, durch eine Bewegung dargestellt werden, eben durch diese Handgesten und die Gebärden, die dem Kind doch sehr eindrücklich signalisieren, worum es gerade geht. Ja, zum Singen nutze ich die Zeigefinger und bewege die so von innen nach außen, so schwungvoll wie beim Dirigieren. Ne? So immer, wenn das Kind Lust hat, Mama, sing doch nochmal, oder stell die Spieluhr nochmal an, ich möchte die Musik nochmal hören, kann das Kind das über dieses Zeichen signalisieren und sich das selber organisieren und konkret eben auch anzeigen. Über Worte könnte es das noch nicht ausdrücken, sodass Gebärden, die wir den Kindern zu dem, was sie bewegt, was sie beschäftigt oder was ihre Grundbedürfnisse sind, im Alltag eine wirkliche Hilfestellung sind und die Kinder schon früh in den Selbstausdruck bringen und so eben auf unserer Seite das Rätselraten vermindern. Und gleichzeitig beobachten wir auch sowohl unter den Familien, die wir begleiten, und unserer eigenen Familie, aber auch im Kita-Alltag, wenn ich einen Situationswechsel habe, ist der oft mit viel Unruhe verbunden. weil das Kind erstmal nicht weiß, oh, was passiert jetzt als nächstes. Und wenn ich aber diesen Situationswechsel ankündige, mit Wort und passender Gebärde, wo wirklich auch für das Kind sehr sichtbar und deutlich wird, was als nächstes passieren wird, dann können sie sich viel besser darauf einlassen. Zu Hause ist es beispielsweise das Ankündigen, wir müssen deine Windel wechseln und ich mache erst das Wickelzeichen an der Hüfte, bevor ich das Kind aufnehme und zum Wickeltisch bringe. Und die Kinder kooperieren dann ganz anders und lassen sich das viel besser gefallen, weil sie sich darauf einstellen konnten. Und in der Kita sind es Unruhesituationen, die entstehen, wenn wir eben von einer Situation in die nächste gleiten, weil alle aus dem Raum gehen, in die Garderobe gehen und sich dort anziehen sollen und danach in den Garten gehen, ne? Sodass es da den Kindern auch sehr hilft, wenn ich genau ankündige, das tun wir jetzt und das mit den sichtbaren Gebärden begleite, ne? Das Zeichen für Jacke anziehen, das Zeichen für rausgehen, das Zeichen für Schuhe oder Stiefel anziehen, sodass die Kinder wissen und leichter nachvollziehen können, was gebraucht wird. Und das Schöne bei Gebärden, Kinder sind ja doch immer noch in einem bisschen langsameren Tempo unterwegs. So ein Wort, das ist ganz schnell ausgesprochen und dann weg. Aber mit der Gebärde, die ich zu diesem Schlüsselwort mit den Händen forme, die ist viel länger noch im Raum sichtbar und kann so von den Kindern auch dann leichter aufgenommen werden. Und ich glaube, wir kennen das auch von der Verständigung im Ausland, wenn wir irgendwo im Urlaub sind, in einem Land, wo wir die Sprache überhaupt nicht beherrschen und uns aber verständigen wollen, dann greifen wir, glaube ich, intuitiv auf Hände und Füße wieder zurück. Und das Zeichen beispielsweise für Essen oder das Zeichen für nach Hause, das sind Dinge, die wir, glaube ich, intuitiv alle machen, die auch relativ grundlegend sind und weltweit gleich. Und bei anderen Zeichen war es mir wichtig, dass wir das, was wir vermitteln, auf den Gebärden der Gebärdensprache aufbauen und die dafür nutzen, um halt auch den Gedanken der Inklusion zu leben, sodass wir da einmal durch die Bewegungserfahrung der Kinder und das bewegte Sprache lernen, beobachten und selbst begreifen dürfen, unterstützen, aber eben auch den Gedanken, alle Menschen in die Kommunikation auf diese Weise einzubeziehen.
0: Das sagt Vivian König. Sie ist zugeschaltet in der Lebenshilfe hier heute bei Radio Horeb. Wir sprechen über spielerisch kommunizieren. Wie geht das mit Babyzeichen in einem zweiten Teil? In einer ersten Sendung hatten wir über Babyzeichen, angeborene reflexbasierte Laute gesprochen. Jetzt geht es darum, wie man weiterhelfen kann, das Baby besser zu verstehen, wo es noch nicht spricht. Und das dauert ja bekanntermaßen einfach immer richtig lange, bis Babys, wenn sie dann älter werden, sich wirklich ihre Bedürfnisse und alles, was sie mit uns teilen möchten, über Wort, über Sprache dann auch ausdrücken können. Und so ist sind die Babyzeichen, kann man lernen, mit Worten verknüpfen. Ja, und sie geben auch Kurse, sind Ausbilderin, sie sind Geschäftsführerin der Zwergensprache GmbH und es gibt sehr, sehr viele Möglichkeiten. Die Frage ist natürlich immer, brauchen Eltern das jetzt? Was ist denn der Mehrwert? Sie haben das ja schon am Anfang angesprochen. Viele Eltern denken, oh, was muss ich jetzt noch einen Kurs machen? Geht denn heute so gar nichts mehr? Intuitiv, denkt man sich vielleicht. Andererseits, viele Eltern beobachten ihr Baby wahrscheinlich sehr genau und verstehen trotzdem nicht immer, was es gerade braucht und wo können Babyzeichen im Alltag da helfen. Wie kann man einen Kurs machen? Alles Fragen, die wir uns gleich auch beschäftigen sollen und ich möchte gerne Sie auch einladen. Vielleicht sind Sie über DAB Plus, über das Autoradio gerade zugeschaltet, zufällig hören Sie hier rein oder haben eine Frage. Sie können jetzt gerne sich in dieser Sendung beteiligen. Rufen Sie gerne an mit Ihren Fragen. Zu Babyzeichen, wie kann ich besser erkennen, wann mein Baby vielleicht ganz müde ist, eine neue Windel braucht, Hunger hat, vielleicht aber, und das wäre auch noch interessant, Schmerzen hat, Bauchweh hat oder was auch immer. Wie kann ich das besser verstehen?

0: Radio Horeb mit der Lebenshilfe. Wir fragen uns, wie man spielerisch mit Babys kommunizieren kann, ab 6 Monaten, um einfach die Kommunikation besser zu gestalten, die Bindung besser zu gestalten, das Leben zu vereinfachen. Und wir sind dazu im Gespräch mit Vivian König. Sie ist Geschäftsführerin der Zwergensprache GmbH, Länderleitung in Deutschland. Eigentlich ist sie Diplomkauffrau und sie bildet auch Kursleiterinnen aus in Zwergensprache und hat uns schon viele Handzeichen verraten, wie man Babys besser verstehen kann, wie man besser in Kommunikation kommen kann. Und man kann auch Kurse machen und vielleicht haben Sie Lust bekommen, haben Sie reingehört oder haben Sie auch eine Frage, wie geht das ein oder andere Babyzeichen und wie kann ich das lernen? Und was verändert sich im Alltag auch dadurch? Frau König, wie ist das denn? Welche Erfahrung haben Eltern mit der Babysprache, also mit diesen Babyzeichen gemacht, wenn sie Kurse absolviert haben? Was hat sich denn so im Alltag verändert?
1: Wie Sie gerade schon erwähnten, es kommt so viel mehr Entspannung und Leichtigkeit in den Alltag, weil das Rätselraten nachlässt. Weil zum einen ich als Mama oder Papa, wenn ich meine Ansagen ans Kind oder das, was ich eben im Alltag mit dem Kind spreche, visuell untermale, dass die Kinder zum einen aufmerksamer sind, leichter fokussieren können, aber auch eben besser verstehen, was ich sage, was meine Botschaft gerade ist. Und gleichzeitig, wenn die Kinder dann über den natürlichen Weg der Nachahmung ins Selberzeigen der ersten angebotenen Babyzeichen kommen, dann wird es nochmal deutlich leichter, weil sie sich an der Kommunikation beteiligen können. Und dann ist es zum Beispiel so, dass ein Baby nachts aufwacht und sich meldet und vielleicht einfach nur das Zeichen für Ente zeigt, weil es seine Kuschelente zeigt. Sobald es die im Arm hat, schläft es selig wieder ein. Oder ein anderes kleines Mädchen zeigte mitten in der Nacht das Zeichen für Musik, weil der Papa nochmal das Schlaflied singen sollte. Er macht das und das Kind kann selig weiter schlafen. Oder es zeigt Nuckel, weil es den verloren hat und nicht finden kann. Und dann kehrt ziemlich rasch Ruhe ein. Oder auch am vollen Esstisch, wenn das Kind konkret zeigen kann, was es jetzt haben möchte, dann kann ich ganz rasch drauf eingehen, ohne das und das und das und das anzubieten und dann doch nur Frust zu ernten, weil es eben sich gerade nicht verstanden gefühlt hat. Also wir kommen einfach schneller zum Ziel, sodass die Zeichen da eine Abkürzung sind und die Kurse ebenfalls, weil ich in den Kursen die bewährten Zeichen lerne, die so ein gewisser Grundwortschatz sind, den man richtig gut gebrauchen kann, der nicht nur viele Alltagssituationen praxisnah abdeckt, sondern auch all das, wofür sich die ganz kleinen Menschlein in den ersten 1-2 Lebensjahren interessieren, ebenfalls mit als Gebärden vermittelt, wo die Kinder dann so viel Freude daran haben, mit uns Erwachsenen oder auch mit ihren großen Geschwisterkindern ihre Entdeckungen im Alltag zu teilen. Begeistert zeigen, wenn irgendwo ein Licht leuchtet, wenn sie die Katze beobachten können oder uns den Marienkäfer im Garten zeigen und sich noch mehr freuen, wenn wir dann sofort verstehen, was sie meinen und sie sich gesehen fühlen und wir bestätigen können, ja, ich sehe den Käfer auch, sodass diese Freude dann wirklich auch eine geteilte Freude ist. Und ich erinnere mich noch ganz lebendig an ein ganz schönes Erlebnis in einem Ostergottesdienst, wo ein kleiner Junge, der im Kurs war bei mir, im Gottesdienst dann zeigte, begeistert Licht, Licht, Licht für all die Kerzen, die vorn am Altar standen, wo wir uns eingefunden hatten. Und als dann die Orgel einsetzte, zeigte er mit einer inbrünstigen Begeisterung die Gebärde für Musik und die ganze Gemeinde war verzaubert und wusste sofort, was er meinte und was ihm gerade so viel Freude eben auch entlockte. Das war so schön, da teilhaben zu dürfen. Und wenn man einfach Lust auf mehr solcher Momente im Alltag hat, dann lohnt es sich, ein paar Zeichen auszuprobieren. Manche Familien sind mit 5-6 Zeichen lebenslang glücklich und andere Familien machen mehr drauf, weil auch die Kinder die Zeichen und die Benennungen von Dingen über Worte, begleitet von den Handgesten, auch regelrecht aus uns rauskitzeln. Und das natürlich dann auch ihre Wortschatzsammlung auf dem Weg zur Lautsprache ganz positiv und ganz spielerisch unterstützt und ja, sie so auch gut ins eigene Sprechen, was ja das Ziel am Ende ist, kommen. Und die Gebärden da kein Ersatz für sind, sondern wirklich einfach einen Zusatz zu unserer Sprache, um eben die Begriffsbildung auch zu erleichtern und die Kinder schon früh mitreden lassen zu können.
0: Da nehmen Sie mir jetzt auch schon die Fragen vorne weg.
1: Oh je.
0: Jetzt hat ja auch interessiert, ja, wie ist es mit dem Spracherwerb?
1: Ja.
0: Hätte also vielleicht auch den einen oder anderen interessiert. Ja, genau. Ja. Also vielleicht haben der ein oder anderen Eltern vielleicht jetzt auch zuhören, denken dann, oh je, bleibt das Kind dann dabei stehen oder ist es behindert das oder fördert das vielleicht sogar?
1: Genau.
0: Also wenn ich vorher Babyzeichen einführe und das praktiziere, könnte das auch behindern, die Sprache dann zu erlernen oder?
1: Das ist eine ganz klassische Frage. Wir kriegen ganz oft die Frage, werden die Kinder, die sich mit Zeichen so gut verständigen können, werden die nicht sprechfaul? Und da sagen wir ganz klar, nein, das ist nicht der Fall. Und es ist auch wissenschaftlich erwiesen, dass es nicht der Fall ist. Und es liegt daran, dass wir ja nicht stumm nur gebärden, sondern dass wir das immer in Verbindung mit den gesprochenen Worten und ganzen Sätzen natürlich auch verwenden und nur das Schlüsselwort durch die Handbewegung nochmal versinnbildlichen und so leichter verständlich machen. Und dadurch, dass diese Kinder Sprache auf so vielen Sinneskanälen erleben dürfen, über das Hören der Worte, über das Sehen der Handbewegungen und auch über das Selbstnachahmen und selber bewegen, haben sie auch so, ist es so ein ganzheitliches Lernen. Und sie haben halt auch für das, was sie an Sprachwissen dabei lernen, durch die verschiedenen Sinnesmodalitäten, die dabei sind, auch verschiedene Speicherplätze im Hören dafür, sodass auch die dann wieder dafür sorgen, dass Sprache leichter und aktiver abrufbar ist und eben so ganzheitlich erfasst und auch verarbeitet werden kann. Das hilft ihnen und wir beobachten auch oft, dass die Worte, die sie zuerst gebärden, dann auch mit zu den ersten Worten zählen. Ich will nicht behaupten, dass jedes Kind dadurch schneller sprechen lernt, aber wir beobachten schon, dass die Kinder relativ früh sprechen und es gab auch Studien in unseren Kursen, wo gezeigt wurde, dass die Kinder auch früher grammatikalische Regeln schon benutzen. Aber das muss jetzt gar nicht für jedes Kind der Fall sein und das ist auch nicht der Hauptgrund, warum wir Zwergensprache machen. Aber das sind eben die angenehmen Begleiteffekte, die das kindliche Lernen durch diese Ganzheitlichkeit und die vielen Lernkanäle, die dabei genutzt werden, schon positiv auch beeinflussen können.
0: Das sagt Vivian König. Sie ist auch Ausbilderin für Zwergensprache hier in Deutschland und Geschäftsführerin der Zwergensprache GmbH. Ja, Pionierin für diese Sache schon seit 22 Jahren. Vielleicht hat der eine oder andere noch nie davon gehört. Jetzt haben Sie die Möglichkeit, sich zu informieren. Vielleicht, wie läuft denn so ein Kurs ab? Was lerne ich da? Rufen Sie gerne an unter der 089-517-008-008, die Hörernummer, unter der Sie uns jetzt in den kommenden Minuten noch erreichen. 089-517-008-008. Frau König, Sie haben ja schon gesagt, für manche Eltern sind einfach 5 Zeichen gut, reicht Ihnen, damit kommen Sie klar und das erleichtert vielleicht schon vieles im Alltag. Von daher die Frage, was sind denn so ganz bewährte Zeichen, die Sie vermitteln in Kursen oder wie funktioniert das? Die einen nehmen das mit und andere das oder man geht das immer auch so ein bisschen nach den Bedürfnissen der Eltern?
1: Wir haben ja verschiedene Kursformate. Es gibt einmal Gruppen, wo wir rein Erwachsene schulen, zu dem alltagstauglichen Babyzeichenwortschatz, zu der spielerischen Vermittlung, zu dem Nutzen der Zeichen und wie ich das im Alltag angehe. Und es gibt auch wöchentlich stattfindende Eltern-Kind-Gruppen, in denen die Babys mit dabei sind. Und da sind die Kinder in der Regel zwischen 6 Monaten und 18 Monaten, sodass wir da meist themenbasiert arbeiten, dass es Stunden gibt, die sich mit den typischen Ritualen zu Hause beschäftigen. Andere, die die Bauernhoftiere, die immer sehr beliebt sind, oder die Fahrzeuge in den Mittelpunkt stellen. Oder eben rund um Mahlzeiten, um die Schlafenszeit oder, ne? Also themenbasiert einfach sind. Natürlich auch die Bedürfnisse und Fragen der individuellen Familien und Kinder mit ihren ja doch manchmal auch spezifischen Interessen im Kurs berücksichtigen, das ist ganz klar. Aber dann ganz spielerisch über Musik, über Lieder, Spiele, Kniereiter, Fingerspiele, die Gebärden vermitteln und einbeziehen, sodass auch die Kleinen da ganz viel Spaß dabei haben und die Eltern ja auch soziale Kontakte genießen können und individuell dennoch begleitet werden. Und ja, mit den Zeichen, manche, also zum einen versuchen wir in den ersten Stunden auch bei den Eltern das Bewusstsein zu schaffen, dass wir alle ja schon intuitiv immer zum Sprechen gestikulieren, weil Gesten und Sprache ganz natürlich auch von unserer evolutionären Entwicklung zusammengehören. Und den ersten Hebel kann ich im Alltag umlegen, indem ich mir bewusst mache, in welchen Momenten ich eigentlich intuitiv schon Handzeichen nutze. In der Kommunikation mit den Kindern, aber vielleicht auch mit meinem Partner, je nachdem. Und Zeichen wie pst, leise sein, den Finger auf den Mund legen oder die Hand hinters Ohr für oh, horch, ich höre was. Ja? Oder die Geste, wo ich die Handflächen nach oben strecke und fragend, wo ist denn das, wenn ich etwas suche? Ne? Das sind Dinge, die Kinder von uns eh schon vorgelebt bekommen. Und da jetzt einfach noch mit Bewusstheit den Wortschatz zu erweitern und weitere praktikable Zeichen dazuzunehmen, das lernt man sozusagen in der Zwergensprache. Und da gibt es dann Zeichen, die eher Elternzeichen sind, wo wir uns verstanden fühlen wollen vom Kind. Vielleicht auch, weil Grenzen setzen wollen oder eben ne, den nächsten Schritt ankündigen. Und es gibt Zeichen, auf die Kinder total abfahren, weil sie eben damit was bewirken können oder einfach ja ganz viel Freude und Interesse daran haben und das natürlich kundtun möchten. Es ist oft so faszinierend, was in Babys Gedankenwelt schon vorgeht und auch in seiner Wahrnehmung erlebt wird. Und über die Zeichen öffnet sich jetzt quasi für Eltern diese Tür, dort reinschauen zu können, das miterleben zu können, weil das Baby über die Zeichen den Kanal hat, das auch schon auszudrücken, auch wenn die ersten Worte noch weit in der Ferne sind, vielleicht auch schon da sind und dann die Zeichen immer noch nützlich sind in der nächsten Phase, weil schwierig auszusprechende Worte wie Schmetterling oder Waschmaschine oder Giraffe, eben dafür dann die Zeichen benutzt werden. Auch wenn manche Worte schon gelingen oder auch ein lautes Wau-Wau von uns verstanden wird. Dieses Kind braucht natürlich nicht mehr Hund zeigen, aber es nutzt dann vielleicht die Zeichen, um zu kommentieren, dass Wau-Wau gerade schläft, groß ist, dass es Angst hat davor, dass es beobachtet, dass der Hund frisst oder, ne, sodass man dann auch von den Einwortsätzen, wo vielleicht schon erste Worte da sind, man über die Zeichen dann auch den Bedeutungsinhalt wieder ganz spielerisch erweitern kann und so der Selbstausdruck der Kinder wachsen und wachsen darf.
0: Also das ist so zweigeteilt. Es gibt so die eine Hitliste von Elternzeichen, die für Eltern besonders wichtig ist. Und da zählt bestimmt auch dazu, dass man auch mal Grenzen ziehen möchte. Und ja, eine Kinderzeichen, Sie haben ja, glaube ich, erzählt von einer Top 20. Welche kommen denn da vor allem vor? Auf die Grenzen kommen wir gleich auch noch zu sprechen. Aber vielleicht mal die Top 20 der Kinder.
1: Wir waren tatsächlich mal neugierig in den Kursen, weil wir immer merken, wir Kursleiter haben eine sehr bedürfnisbindungsorientierte Babybrille auf und sehen die Welt gern durch Babyaugen, weil wir da auch diese Erfahrung oft als Eltern selbst schon mitbringen. Und die Eltern, die mit den ersten Kindern in die Kurse kommen, die schauen natürlich noch mehr aus ihrer Erwachsenenperspektive. Wie soll mein Alltag funktionieren? Was macht mir das Leben leichter? Die sind noch manchmal mehr beim Ich. Und es ist auch in Ordnung, das nähert sich schrittweise an. Und deswegen waren wir neugierig und haben gefragt, liebe Eltern, von den Zeichen, die ihr hier in den letzten Wochen in den Kursen gelernt habt, welche habt ihr denn zuerst eingeführt und eurem Kind gezeigt? Und dann haben wir auch gefragt, und eure Babys, was war für die denn spannend? Und wollten schauen, sind es wirklich die Zeichen, die die Eltern zuerst auswählen, auch wirklich so interessant, dass die Kinder diese Zeichen nicht nur beobachten, sondern auch selbst verwenden. Und da gibt es bestimmte Themen, die sind bei beiden deckungsgleich. Also sehr beliebt bei Eltern sind die Zeichen für Babys Grundbedürfnisse, also Milch, Essen, Trinken, Schlafen, für diese Rituale. Und Babys fanden es aber total spannend, sodass in dieser Top 20 aus Babysicht sich auch Zeichen auf die vorderen Plätze geschoben haben, wie zum Beispiel das sehr, sehr beliebte Mehr- bzw. Nochmal-Zeichen, was ja in so vielen Alltagssituationen eben, wie schon gesagt, passt. Auch das Zeichen für Licht ist für Kinder hochspannend, vor allen Dingen schon für die ganz, ganz Kleinen. Und auch eben Musik oder Vogel. Und was ich durch meine eigenen Kinder mit Faszination lernen durfte, es war bei beiden so, und ich hätte das nicht gedacht, dass sie von ganz klein auf, also schon mit einem halben Jahr, die Zeichen für Blume und auch für Baum total begeistert haben. Wir hatten auch das Glück, die im Garten oder auch beim aus dem Fenster schauen immer gut beobachten zu können. Aber Baum und Blume zählen bei Babys auf jeden Fall auch in die Top 10 oder Top 20 mit rein. Und was sie ebenfalls lieben, ist eben anzeigen zu können mit fertig, ich habe genug. Für manche Kinder ist es der Nuckel oder Schnuller, den sie sich organisieren wollen. Aber auch von den Tieren, die Ente neben dem Vogel, der Hund und der Hase, sind Zeichen, die sehr früh kommen. Und auch das Telefon, weil dieses Telefon kriegt ja so verdammt viel Aufmerksamkeit von den Erwachsenen. Und deswegen überträgt sich die Faszination natürlich da auch auf die Babys, sodass auch das Telefonzeichen, auch gerade wenn das Telefon klingelt und ein Geräusch macht, Kinder schon beschäftigt und sie drüber reden wollen. Auch intuitive ja, Sachen, ne? Wie wo oder bitte, bitte sind natürlich auch mit dabei.
0: Der Bildschirm, den Sie da so ansprechen, das Handy, was die ganze Aufmerksamkeit manchmal vielleicht auch klaut, wo Eltern vielleicht gar nicht mehr merken, dass sie da ständig raufschauen. Vielleicht ist dafür auch, ist es dafür sogar sehr gut, dass wir die Beziehung intensivieren, uns mehr daran machen, Babys besser zu verstehen, die Kommunikation zu verbessern und auch uns mehr in sie und ihre Bedürfnisse, in ihre Welt, die Welt des Staunens und das überhaupt erstmal alles Kennenlernens hineinversetzen. Das hilft uns ja auch oft, nochmal wieder einen neuen, entspannteren Blick auf viele Dinge zu bekommen. Herzlich willkommen, Herr Fritsche aus Hessen.
2: Ja, vielen Dank. Also zunächst mal vielen Dank für dieses völlig neue Gebiet, dem sich Radio Horeb widmet. Sie sind wie immer an vielen Stellen Pioniere. Wir haben 6 Kinder großgezogen. Sie haben Verschiedenes erwähnt, dass natürlich man manches auch schon intuitiv erfasst. Aber wer das lernt, was Sie anbieten, der wird eine völlig, es gibt eine völlig andere Art von Mensch, die dabei rauskommt. Martin Buber hat gesagt, Leben ist Beziehung und Begegnung, die auch offensichtlich jenseits der verbalen Kommunikation, die sich ja daraus entwickeln kann, schon entsteht und auch ganz feste Bindungen zu dem kleinen Menschlein bewirkt. Also ich bin ganz entzückt davon. Jetzt meine Frage, wie haut denn die negative Praxis vieler junger Eltern da rein, die selbst ununterbrochen aufs Handy gucken, ja sogar dem Baby schon das Ding in die Wiege reinlegen, wenn sie dazu auch nochmal eine Stellung nehmen möchten?
1: Sehr gerne. Erstmal ganz lieben Dank für Ihre Worte und dass Sie das auch so empfinden, dass eben die Verbindung uns durchs Leben trägt und die Verbindung, die wir, die Herzensverbindung und die Nähe, die wir über Kommunikation schon im Baby- und Kleinkindalter erfahren können, einfach uns ganz besondere Wurzeln gibt und wir, wenn es uns so vorgelebt wird, auch in Zukunft mit anderen Menschen auf diese besondere Weise umgehen. Und es ist deswegen auch für mich wirklich immer wieder traurig und schade, wenn Eltern tatsächlich nicht genügend Disziplin aufbringen, den Verlockungen, die eben jetzt unser technisches Zeitalter mit sich bringt, zu widerstehen. Es braucht wirklich bewusste Entscheidungen, das Handy auszuschalten, das Handy außer Sichtweite zu legen und den Kindern die Zeit zu widmen. Denn es gab kürzlich eine sehr interessante Studie, dass schon wenn Babys noch ganz klein sind, gestillt werden und die Mutter in der Zeit am Handy sitzt und scrollt, dass auf der energetischen Ebene, was beim Baby ankommt, dass jedes Mal, wenn die Mutter, obwohl sie den Körperkontakt beim Stillen mit dem Baby hat, aber eben emotional nicht verfügbar ist und das beim Baby empfunden wird, jedes Mal wie ein Bindungsabbruch. Und ich glaube, unter Eltern muss das noch mehr bekannt werden, welche Auswirkungen das hat, damit sie bewusst damit umgehen. Und da hoffen wir mit der Zwergensprache durch den Blickkontakt, der nötig ist beim Gebärden und der Sensibilisierung auch für das Elternverhalten, was den Kindern gut tut, einen entsprechenden Beitrag auch zu leisten.
0: Ja, vielen Dank, Herr Fritsche.
2: Vielen Dank.
0: Alles Gute Ihnen und auf Wiederhören. Ja, schön, dass Sie das positiv aufgreifen. Und weiter geht's da auch noch gleich nach Dormagen. Da bin ich mit Frau Boning verbunden. Ich grüße Sie hier in der Lebenshilfe.
3: Schönen guten Tag. Ich verfolge auch mit Spannung die Sendung und würde dann gleich mit meiner Frage kommen wollen.
0: Ja, bitte gerne.
3: Achso, danke. Die Frage ist, also, dass es ja auch Kinder gibt, die dann schon 4, 5, 6, 7, vielleicht sogar 8 Jahre sind und noch sehr schwach in der Sprache sind, also wo man ganz lange nachfragt und um rauszukriegen, was meint dieses Kind jetzt? Und meine Frage ist, gibt es eigentlich von der Zwergenschule auch Bestrebungen, also zumal ich halt auch in Kindergärten gehört habe, dass sehr, sehr viele Kinder, also ich habe sogar den Satz mitgenommen, fast jedes Kind hat heute Logopädie, also was für ein großes Thema die Sprache ist, auch wie schwach die Kinder in die Grundschule kommen, zum Teil, also es gibt natürlich auch Kinder, die sehr behütet aufwachsen in der Sprache. Aber ich wollte fragen, können wir eigentlich von der Zwergensprache auch, ich sag mal für die großen Zwerge, von mir aus auch bis 8, nicht auch davon profitieren? Ich stelle mir so vor, dass wir da vielleicht auch mit Gebärden noch mehr erreichen können, als immer wieder zu üben, wie man jetzt einen bestimmten Laut hinbekommt, wenn man merkt, ah, dieser Laut, der ist noch nicht erworben worden.
0: Danke, Frau Boning.
1: Ja, unbedingt kann ich da nur sagen, Frau Boning. In unserem Netzwerk haben wir viele Kolleginnen auch aus den Fachbereichen, nicht nur die in der Pädagogik arbeiten und Erzieherinnen sind oder an der Grundschule arbeiten, auch Logopädinnen und Ergotherapeuten. Und es ist wirklich so, dass in den letzten Jahren, insbesondere auch seit Corona, das spiegeln ja auch die Sprachstandserhebungen, es immer größeren Sprachförderbedarf gibt. Im Kleinkindalter und Kindergartenalter, aber bis ins Schulalter hinein. Das ist in meinen Augen einmal darauf zurückzuführen, dass mit Kindern weniger handlungsbegleitend und im Alltag gesprochen wird. Zum anderen aber wir auch in den Einrichtungen immer mehr Kinder haben, die mit mehreren Muttersprachen aufwachsen. Und für sie ist schon wenn es 2 Muttersprachen hat oder teilweise sind es ja auch mehr, die Sprachentrennung im ersten Schritt zu meistern. Und schon hier kann die Zwergensprache unterstützen. Ich habe das mit meinem eigenen Sohn ja in England erlebt. Wir hatten ein verbindendes Zeichen für 2 Worte, also für Pferd im Deutschen und für Horse im Englischen. Und auch für Haus oder Casa, ja, dieses verbindende Hauszeichen zu zeigen, lässt die Kinder die Begriffe schon lernen und dann aber trotzdem auch die zwei Begriffe in den verschiedenen Mama- und Papa-Sprachen oder vielleicht sogar der dritten Umfeldsprache besser zuordnen. Und über das Zeigen können sie schon mitkommunizieren. Und wir haben in den letzten Jahren ein großes Interesse für unsere Kita-Schulungen mit Zertifizierung, die es bei uns als extra Programm gibt, erfahren, weil wir eben immer mehr mehrsprachige Kinder bekommen, sodass sich mittlerweile nicht nur der Krippenbereich für die Sprachförderung der kleinsten Schulen lässt, sondern auch der Kindergarten. Und wir jetzt aktuell gerade auch an einem Programm oder an Angeboten arbeiten für die Grundschule. Auch da sind eben die Schüler, die Deutsch noch nicht können, über das bewegte Sprachenlernen ganz anders involviert. Und die Gebärden helfen den Kindern, auch ähnlich klingende Worte leichter zu unterscheiden. Wir werden ja schon relativ früh im Alter auf unsere Muttersprachen auch auditiv, akustisch geprägt, sodass bestimmte Lautverbindungen, die es in unserer eigenen Sprache nicht gibt, dann auch akustisch gar nicht mehr wahrgenommen werden und sich deswegen für manche Kinder bestimmte deutsche Worte total gleich anhören, obwohl sie unterschiedlich sind. Und diese Unterschiedlichkeit kann ich jetzt visuell hervorheben und deutlich machen, weil zu diesen zwei verschiedenen Worten zwei verschiedene Gebärden dazugehören, sodass die Kinder dann wieder sich auch auf das jetzt genauere hinhören und wahrnehmen neuer Laute in der Fremdsprache, die sie gerade lernen, konzentrieren können. Und es gibt auch mit Erwachsenen Untersuchungen, die eine künstliche Sprache gelernt haben, entweder nur über das Lesen, Hören und Nachsprechen oder über Lesen, Hören, Nachsprechen und dazu eine Bewegung lernen. Die Speicherplätze sind so viel besser, dass man das so Gelernte, das bewegt Gelernte auch viel länger und besser verinnerlicht und wieder abrufen kann. Also auch in dem Grund sollte eigentlich Fremdsprachenunterricht an der Schule möglichst bewegt ablaufen und am besten eben mit den Gebärden der Gebärdensprache, weil dann auch Kinder, die vielleicht wegen einer Entwicklungsverzögerung, weil sie Down-Syndrom haben, eine Hörschädigung haben, eine Kiefer-Gaumenspalte haben und nicht so gut ins Sprechen kommen oder vielleicht auch aus dem autistischen Spektrum sind, mit einbezogen werden können, die das natürlich nicht nur in den ersten Lebensjahren, sondern bis ins Schulalter gut gebrauchen und verwenden können und trotzdem über die Gebärden teilhaben können an allem.
0: Ja, wunderbar. Vielen Dank für die Frage. Alles Gute, Frau Buning. Und vielleicht auch da die Frage noch an Sie abschließend, Frau König, wenn Sie, vielleicht möchten Sie noch kurz was sagen, aber auch noch auf die Kurse möchte ich noch zu sprechen kommen, wenn, wo die stattfinden, wie man da an das richtige Kursgebot kommt.
1: Gern. Die Kurse finden in Deutschland, Österreich und der Schweiz statt. Über die zwergensprache.com-Webseite kann man seine regionale Kursleitung finden und sich dann ein Angebot aussuchen. Eltern-Kind-Kurse, Eltern-Workshops, Fachseminare oder Themenstunden, Spielstunden, das ist ganz viel im Angebot. Manche Kolleginnen bieten diese Kurse auch live online an und ansonsten gibt es auch einen aufgezeichneten Online-Kurs, wo Eltern in dieses Thema einsteigen können. Ich habe auch verschiedene Bücher geschrieben. Wir haben auch eine ganz hübsche Pappbilderbuchreihe für die Kleinsten, wo hinten für die Eltern mit QR-Codes dann auch die Videos zu den Gebärden scannbar und erlernbar sind. Und wir haben auch eine Zwergensprache-App, die man unterwegs super nutzen kann, wenn einem da das Eichhörnchen begegnet und man nachschlagen möchte, hey, wie geht denn die Gebärde, die könnte ich meinem Kind doch jetzt auch gerade zeigen. Dann sind dort auch noch spielerische Anregungen für den Alltag mit dabei.
0: Also alles auf dem neuesten Stand und Sie haben ja auch gesagt, Sie haben auch eine Broschüre für Gebete und Gebärden herausgegeben.
1: Ja, total. Es sind sehr viele christliche Familien auch in unseren Kursen und auch in unserem Kursleiternetzwerk. Und deswegen war eins unserer neuesten Projekte, als Geschenk für die Taufe auch eine kleine Broschüre zu erstellen mit Gebeten und Gebärden im Alltag, die sowohl Kinderkreise in der Kirche, aber eben auch den Familienalltag und die Feste im Jahreskreis begleiten können, sodass man dort auch die Gebärden über QR-Code sich raussuchen kann und neben Gebeten am Essenstisch oder zur Schlafenszeit oder für Segenswünsche, für Lieder, die wir singen mit den Kindern, die Anregungen hat, welche Worte ich mit Gebärden begleiten kann, sodass die Kinder quasi auch da schon in gewisser Weise auf ihre Art mit den Zeichen mitbeten können. Und das macht gemeinsam natürlich ganz viel Spaß.
0: Ja, vielen Dank, Frau König, dass Sie sich die Zeit genommen haben und hier zu Gast waren in der Lebenshilfe zum Thema spielerisch kommunizieren mit Babyzeichen. Ja, was nehmen wir so mit? So ein Schlüsselwort vielleicht. Beziehung ist das Wichtigste. Insofern ist das so wichtig, dass wir da investieren, auch schon von Anfang an und bis zum Lebensende. Wäre das so ein Schlüsselwort, Schlüsselsatz zum Abschluss?
1: Ja, auf jeden Fall. Verbindung auf Augenhöhe. Das ist das, was wir, glaube ich, damit ganz wundervoll leben können. Von Anfang an.
0: Wunderbar. Vielen Dank, dass Sie uns die Zwergensprache bzw. Babyzeichen näher gebracht haben. Und alles weitere Informationen über die Bücher und wie Sie an Kurse kommen, können Sie auch bei uns erfahren über die hochrep.org unter den Details zur Sendung. Sie können natürlich diese und andere Sendungen alle wieder nachhören in der Mediathek oder auch bei Spotify und YouTube. Ich danke Ihnen vor allem, Frau König, wünsche Ihnen alles Gute auch für Ihre weitere Arbeit, für die Zwergensprache, für dieses Konzept und dass es hier auch Anklang findet, immer mehr.
1: Ich danke Ihnen von Herzen. Es hat viel Freude gemacht heute. Alles Liebe zu Ihnen und auch zu den Zuhörern, die heute live mit dabei waren.
0: Einen gesegneten Tag wünscht Ihnen Ihre Anjuta Engert.

Nachrichten aus Kirche und Welt, direkt aus der aktuellen Redaktion von Radio Horeb. Aus dem Studio Balderschwang, Domagoj Klobuchar. Wien. Der Programmdirektor von Radio Horeb, Pfarrer Dr. Richard Kocher, hat die Bedeutung des künftigen Seligen Fulton J. Sheen für die kirchliche Medienarbeit hervorgehoben. In der Wiener Kirchenzeitung Der Sonntag sagte Kocher, die Kirche müsse dort präsent sein, wo die Menschen heute seien, in sozialen Netzwerken, Podcasts und auf digitalen Plattformen, aber auch weiterhin in Radio und Fernsehen. Der amerikanische Erzbischof habe theologische Klarheit, Humor und persönliche Glaubwürdigkeit miteinander verbunden. Entscheidend sei dabei auch sein intensives geistliches Leben gewesen. Fulton J. Sheen wurde am Donnerstag, den 24. September, in St. Louis im Bundesstaat Missouri selig gesprochen. 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Banö. Der Limburger Bischof Georg Betzing leitet heute den Festgottesdienst zum Michaelstag im belgischen Wallfahrtsort Banö. Seit vielen Jahren wird der Gottesdienst traditionell von einem deutschen Bischof gefeiert. Die 1960 geweihte Michaelskapelle erinnert an die Versöhnung zwischen den ehemaligen Kriegsgegnern Deutschland und Frankreich und steht damit für Frieden und Einheit in Europa. Bischof Betzing bezeichnet den Michaelstag in Banö als europäischen Wallfahrtstag. Gerade in der heutigen Zeit sei dieses Anliegen besonders bedeutsam. London. Der katholische Schriftsteller J.R.R. Tolkien soll in der Westminster Abbey mit einem Denkmal geehrt werden. Tolkien, zu dessen bekanntesten Werken Der Herr der Ringe und Der Hobbit zählen, soll im Poets' Corner in unmittelbarer Nähe zum Gedenkort seines engen Freundes und Schriftstellerkollegen C.S. Lewis, Autor von Die Chroniken von Narnia, verewigt werden. Das von dem Künstler Stephen Broadbent entworfene Denkmal soll im Frühjahr 2027 enthüllt werden. J.R.R. Tolkien hat die moderne Fantasy-Literatur maßgeblich beeinflusst. Einige Katholiken überlegen, ob er ein Kandidat für die Selig- und Heiligsprechung sein könnte. In eigener Sache. Ozapft ist, das 191. Oktoberfest hat in München begonnen. 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Das waren Meldungen aus Kirche und Welt. 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

0: gestärkt zum Zeugnis, das Sakrament der Firmung. Das ist die Spiritualität hier bei Radio Horeb und Radio Maria. Ein herzliches Willkommen dazu, sagt Ihnen Stefanie Feil. Mit dem geistlichen Leben aus den Sakramenten befassen wir uns in einer Reihe. Heute geht es um das Sakrament der Firmung, das Sakrament der Geistausgießung. Die Kraft, um im Glauben zu wachsen, dem Leben einen tieferen Sinn zu geben, Gottes Liebe in der Welt zu bezeugen. Aber das ist kein Automatismus. Die Firmung anzunehmen bedeutet nicht einfach bei einem Ritual mitzumachen. Es ist die Entscheidung für einen Lebensstil. Das Ja zum Christsein. Wie dieses Jahr gelingen kann, Tipps für diesen kraftvollen Schritt auf dem Glaubensweg, die gibt's in dieser Sendung von Pfarrer Ebbo Ebbing, jetzt live zugeschaltet aus Rheine im Münsterland. Herzlich willkommen in der Sendung, Pfarrer Ebbing.
1: Vielen Dank, liebe Frau Feil.
0: Ja, gestärkt zum Zeugnis über das Sakrament der Firmung sprechen wir heute. Dann sind wir gespannt auf Ihren Vortrag, Pfarrer Ebbing.
1: Ja, vielen Dank, liebe Hörerinnen und Hörer. Schön, dass Sie zugeschaltet haben. Die Firmung, es ist ein besonderes Sakrament. Gefirmt zu werden bedeutet, im Glauben gestärkt zu werden. Gefirmte Christen sind gesalbt und besiegelt mit dem Geist Gottes, um seine Liebe in dieser Welt zu bezeugen. Ich möchte mit Ihnen in dieser Zeit gemeinsam auf den Ritus der Firmfeier schauen und auf seine Bedeutung für das alltägliche Leben. Denn Jesus sagt uns, ihr seid das Licht der Welt, und die Firmung gibt uns die Kraft, diese Worte im Alltag zu leben. Nachdem ich heute bei der Messe war und heute inzwischen durch noch Leute besucht habe, habe ich auch erzählt, dass ich eine Sendung über die Firmung mache, und die haben gesagt, ja, uns ist das auch gar nicht so bewusst. Wir sind halt vor vielen Jahren gefirmt worden. Wir hatten noch die Schule, dann sind wir aus der Schule in die Kirche, sind gefirmt worden und nachher ging es zurück in die Schule. Was bedeutet die Firmung? Es ist auch heute, glaube ich, noch gar nicht so im Bewusstsein, und darum hat es mich auch selber gefreut, da ich auch mit in der Firmvorbereitung tätig bin, dass wir auf dieses Thema schauen. Zunächst einmal ist Firmung ein Sakrament von dreien. Es gibt drei Sakramente der christlichen Initiation. Initiation im kirchlichen Kontext bedeutet die reguläre Aufnahme in die Gemeinschaft, die an Jesus Christus glauben. Also die Firmung ist eines der drei

Und in der Heiligen Kommunion empfängt er Jesus Christus als Brot des Lebens. Vielleicht wundern Sie sich, dass ich diese Reihenfolge gewählt habe. Taufe, Firmung, Erstkommunion. Es ist die traditionelle Reihenfolge der Spendung, wie sie auch heute noch in den Ostkirchen und bei der Erwachsenentaufe üblich ist. Dass die Erstkommunion heute in der Regel vor der Firmung gespendet wird, hat einen pastoralen, einen seelsorglichen Grund. Und der ist aus kirchengeschichtlicher Sicht noch gar nicht so lange her. Papst Pius X. wollte, dass bereits Kinder die Begegnung mit Jesus in der Kommunion erleben können. Und darum hat er Anfang des 20. Jahrhunderts Dekrete über die Frühkommunion und über die häufigere Kommunion erlassen. Und die Folge davon war, dass mit der Zeit die Erstkommunion bereits vor der Firmung gespendet wurde. Man könnte das Ganze natürlich auch versuchen, theologisch zu deuten, wenn man sagt, dass eben die Einsetzung der Eucharistie am Gründonnerstag vor dem Empfang des Heiligen Geistes an Pfingsten geschah. Dennoch wird der Dreiklang mit der Reihenfolge Taufe, Firmung, Erstkommunion lebendig gehalten, da die übrigen Sakramente auf die Eucharistie hingeordnet sind. Sozusagen, es ist ein Wachsen, ein Hingehen. Und die Eucharistie weist auch die Besonderheit auf, dass sie anders als Taufe und Firmung immer wieder neu empfangen werden kann und soll. In dieser Sicht ist also die Firmung das mittlere der drei Initiationssakramente. Und vielleicht steht sie auch deswegen gewissermaßen im Schatten der beiden anderen. Früher mehr noch als heute. Ich erwähnte bereits, dass früher sozusagen ein Sakrament war, was nicht so im Fokus stand. Viele erzählen ja, unsere Schulklasse, wir wurden alle gemeinsam gefirmt als Klasse, die Lehrerin war Patin für alle und eine besondere Vorbereitung gab es nicht. Familienangehörige waren manchmal gar nicht dabei und am Nachmittag mussten die Jugendlichen vielleicht schon wieder bei der Feldarbeit mithelfen, also auch, dass der Tag in der Familie gar nicht so sehr gefeiert wurde wie vielleicht die Erstkommunion oder die Taufe. Auch theologisch stellen sich Fragen, was konkret die Firmung bedeutet, wenn doch der Heilige Geist bereits mit der Taufe geschenkt wird. Was ist denn dieses Mehr der Firmung? Dazu will auch diese Sendung beitragen, denn die Firmung hat konkrete Auswirkungen auch auf unser christliches Selbstbewusstsein. Tun wir da einen Schritt in die Mitte des vergangenen Jahrhunderts zum Zweiten Vatikanischen Konzil. Die Entwicklung vor dem Konzil war so, dass die christliche Liturgie durchaus neu ins Bewusstsein geraten ist. Der Wert, die Bedeutung, was bedeutet die Messe? Wie Sie wissen, waren vorher die meisten Liturgien auf Latein, dass man da auch sozusagen auch da nochmal ein zusätzliches Hindernis hatte. Und diese Entwicklung, sich für die Liturgie zu interessieren, das tiefer zu durchdringen, wurde auf dem Konzil aufgegriffen, sodass die versammelten Bischöfe dem Papst und dem Vatikan mit ins Stammbuch geschrieben haben, könnte man sagen, dass die Liturgie aller Sakramente und Sakramentalien erneuert werden soll. Und zwar so, dass die Texte und die Riten so geordnet werden, dass sie das Heilige, dem sie als Zeichen dienen, deutlicher zum Ausdruck bringen. Und so, dass das christliche Volk sie möglichst leicht erfassen und in voller tätiger und gemeinschaftlicher Teilnahme mitfeiern kann. Also, das Zweite Vatikanische Konzil, es ging um eine Erneuerung der Kirche, der Liturgie, der Sakramente. Und in Bezug auf die Firmung legt die Liturgiekonstitution fest, dass der innere Zusammenhang dieses Sakramentes mit der gesamten christlichen Initiation besser aufleuchte. Daher, und das ist eben das Neue, daher ist es passend, dass dem Empfang des Sakramentes eine Erneuerung des Taufversprechens vorausgeht. Die Firmung kann auch innerhalb der Heiligen Messe gespendet werden. Wir sehen also nochmal dieser neue Gedanke oder erneuerte Gedanke.

Gedanke, dass eben Taufe, Firmung und Kommunion auf Ängste verbunden sind. Und zugleich bedeutet Firmung eben auch eine Vertiefung der Kirchlichkeit. Deswegen wird auch in der Kirchenkonstitution, also in dem Dokument, wo sich die Kirche selbst beschreibt, wer sind wir eigentlich als Kirche, die Firmung erwähnt. Durch das Sakrament der Firmung werden die Gläubigen vollkommener der Kirche verbunden und mit einer besonderen Kraft des Heiligen Geistes ausgestattet. So sind sie in strengerer Weise verpflichtet, den Glauben als wahre Zeugen Christi in Wort und Tat zu verbreiten und zu verteidigen. Soweit das Zweite Vatikanische Konzil, die Kirchenkonstitution Lumen Gentium Nummer 11. Und ein letzter Gedanke aus dem Konzil, wo die Firmung erwähnt wird, aber was eben auch eine große Bedeutung hat über das christliche Selbstbewusstsein, nämlich, dass die Firmung ganz viel mit der Sendung zu tun hat. Jesus, das sehen wir in der Bibel, hat immer wieder Menschen ausgewählt und gesendet. Wir denken dabei zumeist sofort an die 12 Apostel. Aber es ist auch ganz wichtig zu sehen, dass er an anderer Stelle 72 andere aussendet, auswählt und sendet in die Städte und Ortschaften, wohin er selbst gehen wollte, wie es heißt. Und diesen Gedanken aufnehmend hat das Konzil eben auch gesagt, als Christen, als Getaufte, Gefirmte, als Menschen, die die Kommunion empfangen, sind wir gesendet und haben daher sogar Pflicht und Recht, wie es das Konzil schreibt, Pflicht und Recht zum Apostolat, haben die Laien Kraft ihrer Vereinigung mit Christus, dem Haupt. Denn durch die Taufe dem mystischen Leib Christi eingegliedert und durch die Firmung mit der Kraft des Heiligen Geistes gestärkt, werden sie vom Herrn selbst mit dem Apostolat betraut. Taufe und Firmung, die hier erwähnt werden, sie machen uns zu Missionaren. Und da muss man nicht warten, bis man irgendwie einen Auftrag bekommt, weil diesen Auftrag, wie es das Konzil sagt, haben wir. Wir sind von ihm gesandt zu den Menschen, um die Liebe Gottes durch Wort und Tat zu verkünden. Zusammenfassend könnten wir also sagen, dass die Liturgiekonstitution den liturgischen Rahmen, also wie die Firmung gefeiert wird, bestimmt. Dann Lumen Gentium, die Kirchenkonstitution, eigentlich die theologische Identität klar macht, wer ist der Gefirmte eigentlich in der Kirche. Und der letzte Schritt, der pastorale Auftrag. Die nachkonziliare Entwicklung hat das aufgegriffen. Also es gab eine Kommission, die eben die Liturgie erneuern sollte und acht Jahre nach der Liturgiekonstitution wird 1971 der erneuerte Firmritus veröffentlicht, also inzwischen auch schon vor 55 Jahren. Und in diesem Dekret, Sie merken, es ist jetzt am Anfang ein bisschen theoretisch, wir kommen nachher nochmal auf die praktische Bedeutung für unseren Alltag, aber dieses Dekret fasst den Kerngedanken der Firmung noch einmal zusammen und auch wenn es eine Wiederholung ist, ist es, glaube ich, gut, das zu verinnerlichen und verinnerlichen zu können. Die besondere Gabe des Heiligen Geistes, die Christus, der Herr, verheißen und am Pfingstfest den Aposteln mitgeteilt hatte, wurde von den Aposteln und den Bischöfen als ihren Nachfolgern, den Getauften, durch das Sakrament der Firmung weitergegeben. Also das, was an Pfingsten geschehen ist, mit den Aposteln, mit den Jüngerinnen und Jüngern, das geschieht durch die Firmung heute. Dieses Sakrament führt die Eingliederung in das christliche Leben zur Vollendung. Also damit mit der Firmung wird die Einführung als Christen abgeschlossen. Sodass die Gläubigen, gestärkt durch die Kraft von oben, zu freimütigen Bekennern Christi in Wort und Tat werden und zu einer engeren Verbindung mit der Kirche gelangen. Das ist es, was die Firmung bewirkt. Eine engere Verbindung, Zeugen Christi, Abschluss von Taufe, Kommunion, das Christwerden. Die Taufe wird bestätigt und die Taufgnade gestärkt.
Daher wird in der Westkirche, also in der römisch-katholischen Kirche, Wert gelegt auf die persönliche Entscheidung, die der Firmenbewerber für den Glauben an Jesus Christus trifft und auf die Befähigung zum Apostolat. Daher ist es gut, dass eben heute auch sehr viel mehr Kraft und Zeit investiert wird in die Vorbereitung auf dieses Sakrament, dass es eben auch nicht nur einfach empfangen wird, wie Frau Feil gerade auch in der Anmoderation sagte, sondern tatsächlich auch die Möglichkeit hat, das Leben zu prägen. Lassen wir in einer Musikpause diese Gedanken noch einmal in uns nachklingen. Vielleicht denken wir dabei auch an die eigene Firmung, wenn wir sie schon empfangen haben, oder an die Vorbereitung, wenn sie gerade läuft.

0: Über das Sakrament der Firmung sprechen wir heute in der Spiritualität hier bei Radio Horeb und Radio Maria. Grundlegendes über die drei Sakramente der Initiation, Taufe, Firmung und Erstkommunion haben wir schon gehört. Ebenso über die besondere Gabe des Heiligen Geistes bei der Firmung und die damit verbundenen Gnaden. Hören Sie weiter, Pfarrer Ebbing.
1: Ja, die Einführung in das Firmsakrament sagt eben ganz deutlich, dass in der Firmung das geschieht, was die Apostel an Pfingsten erlebt haben. Die Gabe des Heiligen Geistes, die sie dann eben auch selbst weitergegeben haben und die heute die Bischöfe als Nachfolger der Apostel in der Regel spenden. Die Firmung und das Sakrament des Heiligen Geistes. Daher, da die Firmung die Gabe des Heiligen Geistes ist, kann man natürlich nicht über die Firmung reden, ohne über den Heiligen Geist zu sprechen. Und da stoßen wir durchaus auf Schwierigkeiten. Ich kann mich gut erinnern, ich habe mal eine junge Frau auf ihrem Weg zur Taufe begleitet. Und dann war natürlich auch der Heilige Geist Thema. Und wir haben eine ganze Stunde über den Heiligen Geist gesprochen. Und am Ende dieser Stunde guckt sie mich an und sagt, Ebbo, wozu brauchen wir eigentlich den Heiligen Geist? Es ist eben schwierig zu greifen, zu verstehen. Wer ist der Heilige Geist? Wir könnten ganz klassisch sagen, okay, es ist die dritte Person des einen göttlichen Wesens. Ja, wir können vom Wort her gehen. Es ist heilig und Geist. Heilig, da kommt eben nochmal dieser Gedanke an Gott hervor. Geist eben, ja, nicht sichtbar, nicht spürbar und trotzdem wirkmächtig. Es ist der Geist Gottes, es ist Gott selbst. Aber eben Geist hat eben auch dieser Gedanke wenig greifbar. Bei Jesus habe ich vielleicht ein konkretes Bild vor Augen. Wir kennen das, die Geburt Jesu, Jesu Leben, Jesu Sterben. Das ist etwas, was wir uns sehr gut vorstellen können. Aber wenn wir vom Heiligen Geist sprechen, sind wir vor allen Dingen auf Bilder angewiesen. Da können wir ein wenig mehr verstehen, auch wenn die Tiefe des Geistes auszuloten, glaube ich, rein verstandesmäßig nicht möglich ist. Wenn in der Bibel vom Geist Gottes, vom Heiligen Geist die Rede ist, dann sind verschiedene Bilder, werden da aufgegriffen. Zum einen vom Hauch, vom Wind oder vom Sturm. Das hebräische Wort im Alten Testament Ruach und das griechische Wort im Neuen Testament Pneuma bedeuten sowohl Geist als auch Wind oder Atem. Wir können daran denken, schon in der Schöpfungsgeschichte im Buch Genesis, da heißt es, Gottes Geist schwebte über dem Wasser. Dieser Hauch, dieser Wind, dieses Schweben. Und gleich in der Apostelgeschichte, da ist dieser Hauch eben ein gewaltiger Sturm. Da kam plötzlich ein Brausen vom Himmel wie von einem gewaltigen Sturm und erfüllte das ganze Haus, in dem sie saßen. Und Jesus spricht davon, der Wind weht, wo er will, du hörst sein Brausen, wissen aber tust du nicht, woher er kommt und wohin er geht. So ist es mit jedem, der aus dem Geist geboren ist. Wie beim Wind können wir ihn nicht sehen, aber wir sehen, wenn ich jetzt aus dem Fenster schaue, sehe ich, wie die Blumen und die Bäume sich hin und her wiegen und ich weiß, draußen muss es windig sein. Oder anders auch, wenn ich merke, vielleicht beim Schwimmen gehen und ich tauche und merke, ich bekomme keine Luft mehr. Oder ich habe im Altenheim auch eine Dame besucht, die dann auch sagt, es ist so schlimm, wenn man nicht mehr atmen kann, wenn man keine Luft bekommt. Das spüren wir von dem, dass eben Atem, Wind, Luft auch mit Leben zu tun hat. Ein zweites Bild für den Heiligen Geist ist das Wasser. Das Wasser, es hat mit der Reinigung zu tun. Da sind wir auch ganz schnell eben auch bei der Taufe, durch die der Heilige Geist eingegossen wird, durch die der Heilige Geist sozusagen Wohnung in der Seele des Menschen nimmt. Der Heilige Geist, der uns auch reinigt von all dem, was nicht gut ist, von dem, was wir Sünde nennen. Wasser ist zugleich eben auch eine Erfrischung. Wir erinnern uns vielleicht an diesen Sommer, der so sehr heiß war und wie gut es tat, ein kühles Glas Wasser trinken zu können. Und in diesem Zusammenhang bedeutet Wasser Leben. Im Buch Ezechiel heißt es, ich sprenge reines Wasser über euch aus, damit ihr rein werdet. Ich gebe meinen Geist in euer Inneres. Und Jesus selber greift eben auch dieses Bild des Wassers auf, um den Geist zu beschreiben. Wer an mich glaubt, so sagt er, aus dessen Inneren werden Ströme von lebendigem Wasser fließen. Damit meinte er den Geist, den alle empfangen sollten, die an ihn glauben. Geist, Wind, Wasser. Aber um das auszudrücken, brauchen wir noch mehr Bilder oder werden uns noch mehr Bilder gegeben. Das Wasser, das für das Leben steht, das Wasser, das für Erfrischung und Stärkung und neue Kraft steht. Zugleich gibt es eine weitere Dynamik, nämlich das Feuer. Auch da denken wir an die Apostelgeschichte, wo beschrieben wird, nicht nur das Brausen und der Sturm, sondern eben es erschienen ihnen Zungen wie von Feuer, die sich verteilten und auf jeden von ihnen ließ sich eine nieder. Und bereits Johannes der Täufer sagt über Jesus, er wird euch mit dem Heiligen Geist und mit Feuer taufen. Auch da Heiliger Geist und Feuer in einem Atemzug. Feuer reinigt. Wir kennen das, wenn wir im Sommer das Unkraut im Garten verbrennen. Feuer wärmt. Jetzt kommt wieder die dunklere und kältere Jahreszeit, wenn wir das Glück haben, einen Kamin in der Wohnung zu haben. Es setzt Energie frei. Wir haben zwar heute kaum mehr Feuer in der Küche, aber natürlich die Herdplatte tut den Dienst, den das Feuer über Jahrhunderte getan hat. Diese Energie, die wir brauchen, um etwas zuzubereiten. So sehen wir in diesen Bildern auch eine große Dynamik des Geistes. Wind, Wasser und Feuer sind große Dynamiken. Manchmal eben sogar auch gefährlich, wenn wir an die Waldbrände im Sommer denken oder an diese Flutkatastrophe in Südostasien. Da sind auch Naturgewalten, die da ausbrechen. Der Heilige Geist ist natürlich von anderer Art. Er ist ja nicht sozusagen gleichzusetzen, aber es zeigt uns diese Dynamik, die auch eine wunderbar große Kraft ist. Und in Bezug auf die Firmung gibt es noch ein Bild für den Heiligen Geist. Nämlich, das von anderer Art ist als die ersten drei genannten, nämlich das Bild vom Salböl. Im Alten Testament bewirkt das physische Salböl, dass der Geist Gottes auf einen Menschen übergeht, um ihn zu bevollmächtigen. Ein Beispiel ist die Salbung der Könige. Samuel, der Prophet, wird gesandt, um David zum König zu salben. Er nahm das Horn mit dem Öl, so heißt es im ersten Buch Samuel, im 16. Kapitel. Samuel nahm das Horn mit dem Öl und salbte David mitten unter seinen Brüdern. In dem folgenden Vers heißt es, im folgenden Satz, und der Geist des Herrn war über David von diesem Tag an. Also da die Salbung und der Geist in enger Verbindung miteinander. Und Jesus selber zitiert in seiner Rede in der Synagoge in Nazareth das Buch den Propheten Jesaja. Der Geist Gottes des Herrn ruht auf mir, denn der Herr hat mich gesalbt. Und das, was von König David gilt, was von Jesus gilt, gilt aber auch für uns alle als Christen. Da nochmal ein kleiner Hinweis. Christ, Christus, kommt eben von Messias. Und die Übersetzung von Messias, das hebräische Wort, und Christus, dem griechischen und lateinischen Wort, bedeutet Gesalbter. Also wenn wir das sozusagen auf Deutsch übersetzen wollen würden, würde das immer bedeuten, wir würden nicht von Christen sprechen, sondern von Gesalbten. Wir sind Gesalbte. Das zeigt auch, dass die Geistsendung unsere innerste Identität ausmacht. Also vielleicht kann uns das beim nächsten Mal, wenn wir über Christen sprechen, das nochmal mit im Hinterkopf sein, dass wir genauso gut von Gesalbten sprechen könnten. Christus, der Gesalbte, wir Christen eben auch als Gesalbte, mit dem Heiligen Geist. Darum heißt es auch im ersten Johannesbrief: Ihr aber habt die Salbung von dem, der heilig ist, und ihr habt alle Erkenntnis. Wie Feuer, Wasser und Wind, aber auch die Salbung Wirkungen haben, so besteht auch die Wirkung des Heiligen Geistes im Leben der Gesalbten, der Christen, der Gefirmten und Getauften. Und auch der Heilige Geist kann nur durch seine Wirkungen beschrieben werden. Im apostolischen Glaubensbekenntnis sehen wir das, dass der Heilige Geist tatsächlich selber gar nicht näher beschrieben wird, sondern nur in einem Satz gesagt wird: Ich glaube an den Heiligen Geist. Und dann kommt schon die heilige katholische Kirche. In einem Atemzug werden hier Heiliger Geist und die Kirche genannt. Daran sehen wir, dass der Heilige Geist es ist, der die Kirche überhaupt zur Kirche macht. Er ist sozusagen die Seele der Kirche. Da, wo der Geist Gottes nicht ist, kann auch nicht die Kirche die Gemeinschaft der Glaubenden sein. Da kann auch kein Glaube sein. Der Geist ist es, so sagt Jesus, der lebendig macht. Das Fleisch nützt nichts. Und wenn wir auf das sogenannte große Glaubensbekenntnis schauen, sehen wir noch eine Ergänzung. Da ist der Heilige Geist durchaus etwas ausführlicher dargestellt und erwähnt. Ich glaube an den Heiligen Geist, der Herr ist und lebendig macht, der aus dem Vater und dem Sohn hervorgeht, der mit dem Vater und dem Sohn angebetet und verherrlicht wird, der gesprochen hat durch die Propheten und die eine heilige katholische und apostolische Kirche. Dieses Glaubensbekenntnis greift den Glaubenssatz an den Heiligen Geist ausführlicher aus und betont auch das Wirken Gottes bereits, das Wirken des Geistes bereits im Alten Testament. Also auch eine schöne Verbindung zum Judentum, zu unserer christlichen Geschichte und ja, zu unseren Vorfahren, könnte man sagen. Ich glaube an den Heiligen Geist, der gesprochen hat durch die Propheten und die eine heilige katholische und apostolische Kirche. Also der Geist hat früher gewirkt und wirkt auch heute. Zwei Dinge werden da vom Heiligen Geist bewusst genannt. Das eine ist: Ich glaube an den Heiligen Geist, der Herr ist, der also Gott ist, das ist damit gemeint, der Herr ist und lebendig macht und der gesprochen hat. Ja, und das ist eben auch zwei Dinge, die ganz eng mit der Firmung zu tun haben, nämlich der Geist, der Heilige Geist, den wir in der Firmung empfangen, soll uns als Christen lebendig machen. Dass wir als Christen auch als Christen leben, als Christen, als Gesalbte erkennbar sind durch unsere Worte und durch unsere Taten. Wie das ja auch heute im Evangelium war von diesen beiden ungleichen Söhnen. Der eine, der sagt, ich will nicht, und dann doch tut, was der Vater sagt. Und der andere, der sagt, ja, es aber eben nicht tut. Der Glaube in uns soll lebendig sein, im Idealfall so, dass wir Ja zu Gott sagen und unser Leben dieses Ja bezeugt. Lebendige Christen zu sein. Lebendig, dass der Glaube in uns lebendig ist und in unserem Leben wirkt. Und das Zweite, der Heilige Geist, der gesprochen hat durch die Propheten und die Kirche, er soll eben auch durch die Kirche sprechen. Und das sind nicht der Papst, die Bischöfe, Priester oder Hauptamtliche oder andere, sondern die Kirche sind wir gemeinsam alle. Jeder Getaufte, Gefirmte, jeder, der die Kommunion empfängt, ist Teil der Kirche. Und so macht uns eben der Heilige Geist auch sprachfähig als Kirche. Sprachfähig zu sein über den Glauben, ein ganz wichtiger Gedanke. Und so möchte ich Ihnen auch noch ein Wort, einen Gedanken mitgeben von einem ostkirchlichen Patriarchen, den Text habe ich etwas angepasst, aber der deutlich macht, dass der Heilige Geist eben einen Unterschied macht in Bezug auf Leben und auf Sprachfähigkeit. Der Metropolit Ignatius Hasim hat es ungefähr so formuliert: Ohne den Heiligen Geist ist Gott fern, bleibt Christus in der Vergangenheit, ist das Evangelium ein totes Buch, die Kirche nicht mehr als eine Organisation, die Heilige Messe nicht mehr als eine Vereinssitzung, das christliche Leben eine Last. Aber mit dem Heiligen Geist ist die Nähe Gottes spürbar. Ist der auferstandene Christus da? Ist das Evangelium die Kraft des Lebens? Bedeutet die Kirche lebendige Gemeinschaft? Ist die heilige Messe verwandelnde Wirklichkeit und das Leben als Christen Freude? Vielleicht lassen wir diese Gedanken des Metropoliten noch einmal mit Musik nachklingen.

0: Gestärkt zum Zeugnis über das Sakrament der Firmung, das Sakrament der Geistausgießung, sprechen wir in der Spiritualität hier bei Radio Horeb und Radio Maria mit Pfarrer Ebbing. Und es geht weiter im Vortrag.
1: Liebe Schwestern und Brüder, die Firmung ist der sakramentale Empfang des Heiligen Geistes und seiner Gaben. Das bedeutet auch, dass das der Ort ist, wo der Heilige Geist sicher da ist. Aber das bedeutet nicht, dass er nur da ist. Man hat das aber ganz schön auch in Bezug auf die Kirche gesagt, nämlich wir können sagen, wo die Kirche ist, aber wir können nicht sagen, wo sie nicht ist. Und ähnlich ist es mit dem Heiligen Geist. In der Firmung können wir mit Sicherheit sagen, da wirkt der Heilige Geist, da wird der Heilige Geist auf die Menschen herabgesendet, die das Sakrament empfangen. Aber das sagt nichts aus mit dem Wirken des Geistes in anderen Zusammenhängen. Gottes Geist wirkt, wo er will, auch in denen, die nicht getauft oder gefirmt sind und sogar in der Schöpfung. Denken wir an den Satz, Gottes Geist schwebte über dem Wasser. Und Paulus spricht in seiner Missionspredigt zu den Heiden eben auch davon, dass Gott keinem von uns fern ist, dass wir in Gott leben, in ihm uns bewegen und in ihm sind. Schauen wir aber etwas genauer auf den Ritus der Firmung und auf seine Bedeutung für unser Leben. Es ist schön, dass das Taufbekenntnis heute wesenhaft zur Firmung dazugehört. Denn auch wenn die Taufe einmalig ist, wie auch die Firmung, so muss doch das Bekenntnis zu Jesus Christus und die Entscheidung für das Gute und gegen das Böse immer wieder erneuert werden. Das soll immer wieder geschehen. Das kann geschehen an unserem Tauftag, das wird ganz bewusst in der Osternacht vollzogen oder auch am Sonntag, wenn das Weihwasser ausgesprengt wird zum Taufgedächtnis oder auch, wenn wir in der Heiligen Messe ganz bewusst oder auch im persönlichen Gebet ganz bewusst das Glaubensbekenntnis sprechen. Da wird sozusagen die Taufe und die Firmung noch einmal verbunden. Und dann ist es gut, dass es heute sehr üblich ist, dass die Firmung innerhalb der Heiligen Messe gespendet wird und dann eben auch die Kommunion, der Kommunionempfang dazugehört. Und zusammen, diese beiden Dinge zusammen, die Tauferneuerung und die Spendung innerhalb der Heiligen Messe, führt eben diese drei Initiationssakramente zusammen. Und bei der Messe können auch wir immer wieder an unsere Firmung erinnert werden, denn auch das eine Erneuerung durch das Zweite Vatikanische Konzil, das nämlich, das nochmal stärker hervorgehoben wird, dass der Heilige Geist nicht nur auf die Gaben herabgerufen wird, Herr, heilige diese Gaben durch deinen Geist, sondern eben auch nach der Wandlung der Geist auf die Gläubigen herabgerufen wird. Sende deinen Geist, im zweiten Hochgebet heißt es, sende deinen Geist auf diese Gaben herab und heilige sie, damit sie uns werden, Leib und Blut deines Sohnes, unseres Herrn Jesus Christus. Aber nach dem Einsetzungsbericht, im dritten Hochgebet zum Beispiel, heißt es, stärke uns durch den Leib und das Blut deines Sohnes und erfülle uns mit seinem Heiligen Geist, damit wir ein Leib und ein Geist werden in Christus. Also das bedeutet auch, eben, dass dieses Sakrament der Firmung zwar einmalig ist, aber dass wir immer wieder neu sozusagen dieses Sakrament reaktivieren, immer wieder neu um Erneuerung dieses Sakramentes beten, damit wir immer tiefer das werden, was wir im Sakrament der Firmung, der Taufe, der Erstkommunion empfangen, dieses Kirche zu sein und zu werden. Und so empfiehlt es sich, da kommen wir auch zu den praktischen Folgerungen für den Alltag, so empfiehlt es sich tatsächlich auch, jeden Tag um den Heiligen Geist zu beten. Vielleicht in ganz einfachen Worten. Ich muss sagen, ich habe die Pfingstsequenz für mich entdeckt. Ein Gebet, das wir auch immer im Seelsorgeteam vor unserem Dienstgespräch sogar singen. Aber was man eben auch persönlich beten kann, diese 10 Strophen, das, wenn man es irgendwann auswendig kann, kann man sozusagen an jeder Rosenkranzperle einmal beten, komm herab, o heiliger Geist, der die finstere Nacht zerreißt. Und darüber sozusagen auch ein bisschen mit zu meditieren, nachzudenken. Oder auch in ganz einfachen, freien Anrufungen um den Heiligen Geist. wenn man unterwegs ist, wenn man spazieren geht, komm Heiliger Geist, erfülle uns, komm Geist der Freude, komm Geist der Stärke, vielleicht wenn ich vor einem wichtigen Gespräch oder in einer Prüfung bin, da einfach zu beten, komm Geist der Stärke, komm Geist der Liebe, komm Geist der Weisheit, sind ja diese wunderbaren Gaben und Früchte des Heiligen Geistes, die uns da auch nochmal sozusagen verschiedene Aspekte des Heiligen Geistes zeigen. Wenn wir zurückgehen in die Firmfeier, dann geschieht vor der Firmung, also zunächst die Erneuerung des Taufversprechens, dann aber betet der Bischof ein sehr altes Gebet, indem er die Hände ausbreitet über die Firmlinge und diese Gaben des Heiligen Geistes, die wir gerade schon erwähnt haben, erbittet. Dieses Gebet lautet: Allmächtiger Gott, Vater unseres Herrn Jesus Christus, du hast diese Christen in der Taufe von Adams Schuld befreit. Du hast ihnen aus dem Wasser und dem Heiligen Geist neues Leben geschenkt. Wir bitten dich, Herr, sende ihnen den Heiligen Geist in Beistand. Gib ihnen den Geist der Weisheit und der Einsicht, des Rates und der Erkenntnis und der Stärke, den Geist der Frömmigkeit und der Gottesfurcht, der Ehrfurcht vor Gott, durch Christus unseren Herrn. Dieses Gebet ist auch ein Gebet, das uns einlädt, um den Heiligen Geist zu beten. Nicht nur für uns selbst, sondern auch für die ganze Kirche, für andere, für alle, die diesen Geist Gottes brauchen. Es gibt ja eine schöne Verheißung Jesu, wo er eben einmal sagt, wer von euch wird seinem Kind, wenn es um einen Fisch bittet, eine Schlange geben oder einen Skorpion, wenn es um ein Ei bittet. Und dann fährt er fort, und das ist eben ein wunderbarer Satz, wie viel mehr wird euer Vater im Himmel denen den Heiligen Geist geben, die ihn bitten. Wenn schon ihr, die ihr böse seid, euren Kindern Gutes zu geben, zu wissen, Gutes zu geben wisst, wie viel mehr wird der Vater im Himmel den Heiligen Geist denen geben, die ihn bitten. Und das muss nicht immer eine spürbare Erfahrung sein, sondern das kann in aller Trockenheit geschehen. Aber zu sagen, Gott, du hast uns durch Jesus diese Verheißung gegeben, dass du uns nicht allein lässt, sondern uns mit deinem Geist bestärkst. Ich bitte dich um diesen Geist für mich, für meine Familie, vielleicht für Beziehungen, die in Schwierigkeiten sind oder Ähnliches. Und da Gottes Geist zu erbitten. Im Ablauf der Firmfeier geht es dann weiter. Der Kern der Firmung ist die Salbung mit Chrisam, mit dem vom Bischof in der Gründonnerstags, in der Karwoche gefeierten sogenannten Chrisam-Messe, wo eben die heiligen Öle, das Katechumenenöl, das Öl für die Taufbewerber, das Krankenöl für die Krankensalbung und eben auch das Chrisamöl geweiht werden. Der Kern der Firmung ist die Salbung mit dem Chrisam auf der Stirn unter Auflegung der Hand und durch die Worte: Sei besiegelt durch die Gabe Gottes, den Heiligen Geist. Im Ritus dieses Sakramentes sind zwei Dinge beachtenswert: das Zeichen der Salbung und das, was diese Salbung eben bezeichnet und einprägt, das geistige Siegel. Es ist eine Veränderung, die im Menschen bewirkt wird und die auch sozusagen nicht zurückzunehmen ist. Deswegen wird die Firmung nur ein einziges Mal gespendet. Die nach der Taufe, bei der Firmung und bei der Weihe erfolgte Salbung mit dem heiligen Chrisam ist Zeichen einer Konsekration, einer Weihe. Also, wer gefirmt ist, ist nochmal auf besondere Weise Gott geweiht, Gott hingegeben, Gott angehörig, steht in besonderer Weise unter Gottes Schutz. Gott hat sein Siegel dem Menschen eingeprägt. Durch diese Salbung erhält der Firmling das Siegel des Heiligen Geistes. Und da denken wir eben auch, was ist mit diesem Wort Siegel? Wir haben auch in einer unserer Firmengruppen beziehungsweise in einem Workshop der Firmung schreiben die Jugendlichen einen Brief an sich selbst, und dieser Brief wird versiegelt, um das auch nochmal deutlich zu machen. Ja, das Siegel bedeutet ein Zeichen der Zugehörigkeit, ein Zeichen der Sicherheit. Und was bedeutet es, besiegelt zu sein? Das erklärt auch Christus von sich. Denn er sagt, der Vater habe ihn mit seinem Siegel beglaubigt. Auch der Christ ist durch ein Siegel gekennzeichnet. Gott ist es, der uns als Siegel, sein Siegel aufgedrückt und als ersten Anteil den Geist in unser Herz gegeben hat. Dieses Siegel bedeutet, dass wir ganz zu Christus gehören, in seinen Dienst gestellt sind, aber eben auch den göttlichen Schutz in der Prüfung erfahren. Nach dieser Besiegelung sagt der Bischof zum Firmling, der Friede sei mit dir. Und der Neugefirmte antwortet, und mit deinem Geiste. Als Gefirmte treten wir in einen neuen Status ein. Der Geist befähigt uns, den Glauben in der Welt zu bezeugen. Da nochmal dieser Gedanke des Friedens, das ist nämlich der Friede sei mit dir, ist auch ein Anklang an den Auferstandenen. Jesus Christus, der uns begegnet, da in der Gestalt des Bischofs, der Auferstandene, der sich seinen Jüngern zeigt und der ihnen sagt, der Friede sei mit euch. Und dann eben in der Firmung ganz bewusst, ganz persönlich zugesagt auf dich, der Friede sei mit dir. Und Jesus fährt dann fort, wie mich der Vater gesandt hat, so sende ich euch. Und das erklärt er schon vor seiner Auferstehung den Jüngern, wie das auszusehen hat, wie das sein soll. Im Lukas-Evangelium sagt er, wenn ihr in ein Haus kommt, so sagt als erstes Friede diesem Haus. Und wenn dort ein Sohn des Friedens wohnt, wird euer Friede auf ihm ruhen, andernfalls wird er zu euch zurückkehren. Also der Abschluss der Firmung macht deutlich, dass die Firmung das Sakrament der Sendung ist. Jesus sendet seine Jünger aus. Siehe, ich sende euch wie Schafe mitten unter die Wölfe, seid daher klug wie die Schlangen und arglos wie die Tauben. Aber er lässt sie dabei nicht allein. Und so dürfen wir eben auch dieses Selbstbewusstsein haben, ich bin von Christus gesandt in diese Welt. Ich muss nicht Angst haben vor irgendetwas, sondern wenn Christus mir zur Seite steht, wenn ich mit seinem Geist besiegelt, beschenkt, bestärkt bin, dann ist doch das der Paulus, Johannes sagt das an einer Stelle, der in euch lebt, ist größer als der in der Welt lebt. Und so, auch wenn Jesus uns dann die Schwierigkeiten nicht verschweigt, die es natürlich geben kann, manchmal mehr, manchmal weniger, so sind wir doch in dieser Prüfung nicht allein. Jesus sagt im Matthäus-Evangelium, ihr werdet um meinetwillen vor Statthalter und Könige geführt werden, ihnen und den Heiden zum Zeugnis. Wenn sie euch aber ausliefern, macht euch keine Sorgen, wie und was ihr reden sollt, denn es wird euch in jener Stunde eingegeben, was ihr sagen sollt. Nicht ihr werdet dann reden, sondern der Geist eures Vaters wird durch euch reden. Da also auch nochmal dieser Gedanke, auch wenn wir Gottes Geist nicht spüren, in dem Moment, wo es ernst wird, könnte man sagen, ist er da. Vielleicht werden wir auch in diesem Moment das nicht spüren. Wir sehen das auch bei denen, die ja manchmal eben in Gefängnissen saßen, um ihres Glaubens willen, dass sie schon auch eben die schweren Momente hatten. Und doch im Inneren, im ganz tiefsten Kern, vielleicht manchmal vor sich selbst verborgen, ist eben dieser Geist Gottes, der wirkt. Und als gefirmte Christen sind wir gesalbt und gesandt, Jesus in dieser Welt zu bezeugen. Und damit ist die Firmung gewissermaßen das Sakrament des christlichen Selbstbewusstseins. Das sehen wir auch an den Aposteln, die dann eben nach der Firmung bzw. nach der Geistsendung nach Pfingsten eben in große Bedrängnis geraten. Man führte die Apostel herbei, so heißt es in der Apostelgeschichte 5, und stellte sie vor den Hohen Rat. Der hohe Priester verhörte sie und sagte, wir haben euch streng verboten, in diesem Namen zu lehren. Und siehe, ihr habt Jerusalem mit eurer Lehre erfüllt. Petrus und die Apostel antworteten, man muss Gott mehr gehorchen als den Menschen. In diesem kleinen Beispiel sehen wir, auch wenn da jetzt vom Heiligen Geist gar nicht wörtlich die Rede ist, aber was dieser Geist bewirkt. Die Apostel, die aus Angst sich verschlossen hatten, sich eingesperrt hatten, treten plötzlich so freimütig auf, weil ihnen der Geist der Stärke, der Geist Jesu geschenkt ist. Und darum ist es gut, wenn auch wir uns immer wieder bewusst machen, welche Würde uns als gefirmten Christen geschenkt ist. Und dass wir dieses Geschenk des Geistes immer wieder neu in Anspruch nehmen. Diese Verheißung, die uns Gott durch Jesus gegeben hat. Dann sind wir in unserer Umgebung Zeugen für die Liebe Jesu, wie er es verheißen hat. Ihr seid das Salz der Erde, ihr seid das Licht der Welt.
0: Ein ganz herzliches Dankeschön, Pfarrer Epping. Das war die Spiritualität hier bei Radio Horeb und Radio Maria, gestärkt zum Zeugnis, das Sakrament der Firmung. 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Dürfen wir Sie, Pfarrer Epping, zum Abschluss um Ihren priesterlichen Segen bitten, ganz besonders für all jene, die sich in den kommenden Monaten auf das Sakrament der Firmung vorbereiten.
1: Ja, sehr gern. Barmherziger Gott, wir danken dir, dass du uns nicht als Weisen zurücklässt, sondern dass du uns stärkst mit dem Geist. Wir danken dir für Jesus, den du gesandt hast und der uns deinen Geist verheißen und versprochen hat. Und ich bitte dich für die ganze Kirche, für alle Getauften, für alle Gefirmten, für alle, die sich auf die Firmung vorbereiten, aber auch für alle, die dich noch nicht kennen, für alle, die noch auf der Suche sind, um diesen Geist, dass der Geist des Friedens, der Geist der Stärke, der Geist der Einheit und Liebe jedes Herz erfüllt und die Welt erneuert. Der Herr sei mit euch.
0: Und mit deinem Geiste.
1: Der Herr segne euch und behüte euch. Der Herr lasse sein Angesicht über euch leuchten und sei euch gnädig. Der Herr wende euch sein Angesicht zu und schenke euch seinen Frieden. Das gewähre euch der allmächtige und barmherzige Gott, der Vater und der Sohn und der Heilige Geist.
0: Amen.
1: Gelobt sei Jesus Christus.
0: In Ewigkeit. Amen. Alles Gute wünscht Ihnen Ihre Stefanie Feil.
2: Komm herab, o Heiliger Geist, der die finstere Nacht zerreißt, strahle Licht in diese Welt.

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Sie sind jetzt eingeladen, liebe Hörerinnen und Hörer, den Barmherzigkeitsrosenkranz mit zu beten. Rufen Sie gerne hier im Studio in Balderschwang an und beten Sie im Radio mit vor. Das geht ganz einfach unter folgender Telefonnummer 089 517 008 008. Natürlich auch von außerhalb Deutschlands wählen Sie die 0049 vorab und dann geht's weiter mit der 89 517 008 008. Am Mikrofon an diesem Sonntagnachmittag für Sie, Stefanie Feil. Ich freue mich aufs gemeinsame Gebet mit Ihnen.

Der Barmherzigkeitsrosenkranz hier bei Radio Horeb und Radio Maria. Ein herzliches Willkommen dazu, sagt Ihnen Stefanie Feil. Schön, dass Sie mit dabei sind in dieser großen nachmittäglichen Gebetsgemeinschaft hier übers Radio. In seiner großen Liebe möchte Gott heilen, bewahren, retten. Dafür hat er den Kreuzestod auf sich genommen, um die Sünde der ganzen Menschheit zu tilgen. Auf Gottes große Liebe schauen wir jetzt in der Todesstunde unseres Herrn um 15 Uhr.

0: dass ich mich um dich besonders kümmere. Wisse, dass du vom Bösen gehasst wirst, doch fürchte dich nicht. Wer ist wie Gott? Und er entschwand. Aber ich fühle seine Anwesenheit und seine Hilfe. Soweit dieses Zitat von Schwester Faustina Kowalska aus ihrem Tagebuch, die Nummer 706, wenn Sie es nochmal nachlesen möchten. Übermorgen am Dienstag feiern wir ja das Fest der heiligen Erzengel Michael, Gabriel und Raphael. Wollen wir beten, um die Gnade besser zu hören auf die leisen Anregungen der heiligen Engel, des heiligen Geistes, um immer mehr Zeugnis zu geben von Gottes Liebe zu leben. Beten wir um den Frieden in der Welt, beten wir um den Frieden in den Herzen. Frau Flassig, sicherlich haben Sie auch noch ein Anliegen, das wir mit hineinnehmen wollen ins Gebet.
1: Also Frieden in der Familie und dass die Kinder wieder zurückfinden im Glauben.
0: Ja, beten wir ganz besonders auch für unsere Familien. Beginnen wir im Namen des Vaters und des Sohnes und des Heiligen Geistes. Amen. Vater unser im Himmel, geheiligt werde dein Name. Dein Reich komme, dein Wille geschehe, wie im Himmel, so auf Erden.
1: Unser tägliches Brot gib uns heute und vergib uns unsere Schuld, wie auch wir vergeben unseren Schuldigern. Und führe uns nicht in Versuchung, sondern erlöse uns von dem Bösen. Amen.
0: Gegrüßet seist du, Maria, voll der Gnade. Der Herr ist mit dir. Du bist gebenedeit unter den Frauen und gebenedeit ist die Frucht deines Leibes, Jesus.
1: Heilige Maria, Mutter Gottes, bitte für uns Sünder, jetzt und in der Stunde unseres Todes. Amen.
0: Ich glaube an Gott, den Vater, den Allmächtigen, den Schöpfer des Himmels und der Erde und an Jesus Christus, seinen eingeborenen Sohn, unseren Herrn. Empfangen durch den Heiligen Geist, geboren von der Jungfrau Maria, gelitten unter Pontius Pilatus, gekreuzigt, gestorben und begraben, hinabgestiegen in das Reich des Todes, am dritten Tage auferstanden von den Toten, aufgefahren in den Himmel, er sitzt zur Rechten Gottes des allmächtigen Vaters. Von dort wird er kommen, zu richten, die Lebenden und die Toten.
1: Ich glaube an den Heiligen Geist, die heilige katholische Kirche, Gemeinschaft der Heiligen, Vergebung der Sünden, die Auferstehung der Toten und das ewige Leben. Amen.
0: Ewiger Vater, ich opfere dir auf den Leib und das Blut, die Seele und die Gottheit deines über alles geliebten Sohnes unseres Herrn Jesus Christus.
1: Für Sühne für unsere Sünden und für die Sünden der ganzen Welt.
0: Durch sein schmerzhaftes Leiden.
1: Hab Erbarmen mit uns und mit der ganzen Welt.
0: Durch sein schmerzhaftes Leiden.
1: Hab Erbarmen mit uns und mit der ganzen Welt.
0: Durch sein schmerzhaftes Leiden.
1: Hab Erbarmen mit uns und mit der ganzen Welt.
0: Durch sein schmerzhaftes Leiden.
1: Hab Erbarmen mit uns und mit der ganzen Welt.
0: Durch sein schmerzhaftes Leiden.
1: Hab Erbarmen mit uns und mit der ganzen Welt.
0: Durch sein schmerzhaftes Leiden.
1: Hab Erbarmen mit uns und mit der ganzen Welt.
0: Durch sein schmerzhaftes Leiden.
1: Hab Erbarmen mit uns und mit der ganzen Welt.
0: Durch sein schmerzhaftes Leiden.
1: Hab Erbarmen mit uns und mit der ganzen Welt.
0: Durch sein schmerzhaftes Leiden.
1: Hab Erbarmen mit uns und mit der ganzen Welt. Ewiger Vater, ich opfere dir auf den Leib und das Blut, die Seele und die Gottheit deines über alles geliebten Sohnes, unseres Herrn Jesus Christus.
0: Zur Sühne für unsere Sünden und für die Sünden der ganzen Welt.
1: Durch sein schmerzhaftes Leiden.
0: Hab Erbarmen mit uns und mit der ganzen Welt.
1: Durch sein schmerzhaftes Leiden.
0: Hab Erbarmen mit uns und mit der ganzen Welt.
1: Durch sein schmerzhaftes Leiden.
0: Hab Erbarmen mit uns und mit der ganzen Welt.
1: Durch sein schmerzhaftes Leiden.
0: Hab Erbarmen mit uns und mit der ganzen Welt.
1: Durch sein schmerzhaftes Leiden.
0: Hab Erbarmen mit uns und mit der ganzen Welt.
1: Durch sein schmerzhaftes Leiden.
0: Hab Erbarmen mit uns und mit der ganzen Welt.
1: Durch sein schmerzhaftes Leiden.
0: Hab Erbarmen mit uns und mit der ganzen Welt.
1: Durch sein schmerzhaftes Leiden.
0: Hab Erbarmen mit uns und mit der ganzen Welt.
1: Durch sein schmerzhaftes Leiden.
0: Hab Erbarmen mit uns und mit der ganzen Welt.
1: Durch sein schmerzhaftes Leiden.
0: Hab Erbarmen mit uns.

0: uns und mit der ganzen Welt. Ewiger Vater, ich opfere dir auf den Leib und das Blut, die Seele und die Gottheit deines über alles geliebten Sohnes, unseres Herrn Jesus Christus.
1: Zur Sühne für unsere Sünden und für die Sünden der ganzen Welt.
0: Durch sein schmerzhaftes Leiden.
1: Hab Erbarmen mit uns und mit der ganzen Welt.
0: Durch sein schmerzhaftes Leiden.
1: Hab Erbarmen mit uns und mit der ganzen Welt.
0: Durch sein schmerzhaftes Leiden.
1: Hab Erbarmen mit uns und mit der ganzen Welt.
0: Durch sein schmerzhaftes Leiden.
1: Hab Erbarmen mit uns und mit der ganzen Welt.
0: Durch sein schmerzhaftes Leiden.
1: Hab Erbarmen mit uns und mit der ganzen Welt.
0: Durch sein schmerzhaftes Leiden.
1: Hab Erbarmen mit uns und mit der ganzen Welt.
0: Durch sein schmerzhaftes Leiden.
1: Hab Erbarmen mit uns und mit der ganzen Welt.
0: Durch sein schmerzhaftes Leiden.
1: Hab Erbarmen mit uns und mit der ganzen Welt.
0: Durch sein schmerzhaftes Leiden.
1: Hab Erbarmen mit uns und mit der ganzen Welt.
0: Durch sein schmerzhaftes Leiden.
1: Hab Erbarmen mit uns und mit der ganzen Welt. Ewiger Vater, ich opfere dir auf den Leib und das Blut, die Seele und die Gottheit deines über alles geliebten Sohnes, unseres Herrn Jesus Christus.
0: Zur Sühne für unsere Sünden und für die Sünden der ganzen Welt.
1: Durch sein schmerzhaftes Leiden.
0: Hab Erbarmen mit uns und mit der ganzen Welt.
1: Durch sein schmerzhaftes Leiden.
0: Hab Erbarmen mit uns und mit der ganzen Welt.
1: Durch sein schmerzhaftes Leiden.
0: Hab Erbarmen mit uns und mit der ganzen Welt.
1: Durch sein schmerzhaftes Leiden.
0: Hab Erbarmen mit uns und mit der ganzen Welt.
1: Durch sein schmerzhaftes Leiden.
0: Hab Erbarmen mit uns und mit der ganzen Welt.
1: Durch sein schmerzhaftes Leiden.
0: Hab Erbarmen mit uns und mit der ganzen Welt.
1: Durch sein schmerzhaftes Leiden.
0: Hab Erbarmen mit uns und mit der ganzen Welt.
1: Durch sein schmerzhaftes Leiden.
0: Hab Erbarmen mit uns und mit der ganzen Welt.
1: Durch sein schmerzhaftes Leiden.
0: Hab Erbarmen mit uns und mit der ganzen Welt.
1: Durch sein schmerzhaftes Leiden.
0: Hab Erbarmen mit uns und mit der ganzen Welt. Ewiger Vater, ich opfere dir auf den Leib und das Blut, die Seele und die Gottheit deines über alles geliebten Sohnes, unseres Herrn Jesus Christus.
1: Zur Sühne für unsere Sünden und für die Sünden der ganzen Welt.
0: Durch sein schmerzhaftes Leiden.
1: Hab Erbarmen mit uns und mit der ganzen Welt.
0: Durch sein schmerzhaftes Leiden.
1: Hab Erbarmen mit uns und mit der ganzen Welt.
0: Durch sein schmerzhaftes Leiden.
1: Hab Erbarmen mit uns und mit der ganzen Welt.
0: Durch sein schmerzhaftes Leiden.
1: Hab Erbarmen mit uns und mit der ganzen Welt.
0: Durch sein schmerzhaftes Leiden.
1: Hab Erbarmen mit uns und mit der ganzen Welt.
0: Durch sein schmerzhaftes Leiden.
1: Hab Erbarmen mit uns und mit der ganzen Welt.
0: Durch sein schmerzhaftes Leiden.
1: Hab Erbarmen mit uns und mit der ganzen Welt.
0: Durch sein schmerzhaftes Leiden.
1: Hab Erbarmen mit uns und mit der ganzen Welt.
0: Durch sein schmerzhaftes Leiden.
1: Hab Erbarmen mit uns und mit der ganzen Welt.
0: Durch sein schmerzhaftes Leiden.
1: Hab Erbarmen mit uns und mit der ganzen Welt.
0: Heiliger Gott, heiliger starker Gott, heiliger unsterblicher Gott.
1: Hab Erbarmen mit uns und mit der ganzen Welt.
0: Heiliger Gott, heiliger starker Gott, heiliger unsterblicher Gott.
1: Hab Erbarmen mit uns und mit der ganzen Welt.
0: Heiliger Gott, heiliger starker Gott, heiliger unsterblicher Gott.
1: Hab Erbarmen mit uns und mit der ganzen Welt.
0: Barmherziger Jesus, im Augenblick deines Kreuzestodes für uns beten wir dich an und lobpreisen dich und bitten, umfasse mit deiner unerschöpflichen Barmherzigkeit die ganze Menschheit, besonders die armen Sünder und die Sterbenden.
1: Amen. Amen.
0: Im Namen des Vaters und des Sohnes und des Heiligen Geistes.
1: Amen.
0: Gelobt sei Jesus Christus.
1: In Ewigkeit. Amen.
0: Ein herzliches Dankeschön, Frau Flassig, fürs Mitwirken. Ja,
1: vielen Dank, dass ich mal mitwirken konnte. Ich komme sonst immer zu spät.
0: Also, heute hat es geklappt.
1: Heute ist es endlich wieder mal geklappt. Ja,
0: Dankeschön. Liebe Grüße in den Schwarzwald. Ein herzliches Dankeschön Ihnen allen, liebe Hörerinnen und Hörer, fürs Mitbeten, dass Sie sich Zeit genommen haben zum Gebet am Sonntagnachmittag. Einbringen können Sie sich übrigens auch wieder mit Ihren Anliegen zum Rosenkranzgebet ab 16.45 Uhr, Viertel vor fünf hier bei Radio Horeb, und auch am Abend ab 22 Uhr. Dann sind Miriam Abuit-Gölz und Diakon Michael Wielert für Sie im Studio Ravensburg zur Sendung Gott hört dein Gebet. Ihre Gebetsanliegen können Sie uns übrigens auch jetzt schon zusenden unter folgender Mailadresse: gebetsanliegen@horeb.org. Nein, die Mailadresse, eine Korrektur: gebetsanliegen@horeb.de. Bleiben Sie gerne auch jetzt mit dabei. In Kürze die Hörergrüße hier bei Radio Horeb und Radio Maria.

0: Ein ganz herzliches Willkommen zu den Hörergrüßen, sagt Ihnen hier bei Radio Horeb und Radio Maria Stefanie Feil. Schön, dass Sie mit dabei sind. Die kommenden 40 Minuten gehören ganz Ihnen. Gestalten Sie diese Sendung, liebe Hörerinnen und Hörer, mit Ihren Grüßen und Ihren Liedwünschen. Das geht ganz einfach. Wählen Sie die 0049. Dann geht's weiter mit der 89517008008. Dann kommen Sie hier bei mir im Studio heraus und können Ihre Grüße durchgeben, verpackt in Ihren christlichen Liedwunsch. Ja, auch für alle, die noch nie mit dabei waren, die vielleicht heute zum ersten Mal zuhören. Wir werden ein kurzes Vorgespräch haben, in dem Sie mir schon mal Ihren Namen verraten und Ihren Musikwunsch und natürlich, woher Sie anrufen. Und dann sind Sie erst auf Sendung zu hören. Also rufen Sie an 089 517 008 008. Und bis hier meine Telefonanlage zu blinken, beginnt im Studio unser Lied der Woche, vorgestellt von unserem Musikredakteur David Rüll.
1: Der Herbstanfang in dieser Woche. Wir stimmen uns ein mit Worten von Rainer Maria Rilke, österreichischer Lyriker der literarischen Moderne. Rilkes wohl bekanntestes Gedicht, Der Panther. 2026, 100 Jahre nach Rilkes Tod, hören wir Rilkes Gedicht Herbst, vertont von Siegfried Fietz. Siegfried Fietz, christlicher Popmusiker und Bildhauer, in diesem Jahr, im vergangenen Mai, 80 Jahre alt geworden. Rund 4500 Lieder hat Siegfried Fietz geschrieben. Am bekanntesten ist sein Lied Von guten Mächten wunderbar geborgen, mit einem Text des evangelischen Theologen Dietrich Bonhoeffer. Ihr seid das Salz der Erde und wer von der Liebe singt, so lauten weitere Titel von Siegfried Fietz, die hier im Programm bei Radio Horeb nicht mehr wegzudenken sind. 1902 schreibt Rainer Maria Rilke sein Gedicht Herbst. In aller Kürze charakterisiert Rilke den Herbst. Die Natur und auch der Mensch fallen in die Einsamkeit. Doch am Ende ist da einer, der dieses Fallen unendlich sanft in seinen Händen hält. Und bei dieser Aussicht gewinnt das Welken und Fallen beinahe schon wieder an Attraktivität. Hören Sie im Lied der Woche bei Radio Horeb Siegfried Fietz und Herbst.

0: Hörergrüße bei Radio Horeb und Radio Maria, Herbst von Siegfried Fietz. Das ist unser Lied der Woche, jetzt der Herbstbeginn. Und 089-517-008-008, das ist auch Ihr heißer Draht in diese Sendung für Ihre Grüße und Ihren Liedwunsch. Als erste Hörerin darf ich jetzt Frau Helm aus Berlin begrüßen. Ich grüße Sie,
1: Frau Helm. Hallo. Hallo. Ich grüße euch alle. Hallo.
0: Frau Helm, wie hören Sie? Sie möchten Ihre Grüße durchgeben.
1: Genau, ich möchte meine Grüße durchgeben. Einmal möchte ich erst mal sagen, willkommen allen Neuankömmlingen. Ich bin auch eine von denen und lasst euch bitte nicht so leicht unsicher machen, wie es mir eben passiert ist. Und glaubt an Jesus, glaubt an Gott. Und ich habe das auch erst kennengelernt durch meine Brust-OP. Es ist alles möglich und ich möchte auch noch Richard Kocher grüßen. Ich habe ihn auch schon in mein Herz geschlossen.
0: Ja,
1: ich freue mich jetzt schon wieder auf die Mittwochssendung. Genau, genau. Und ich hoffe, meine Mail ist bei ihm angekommen. Und ich wünsche allen einen schönen Sonntag. Und mein Liedwunsch ist, komm zu Jesus.
0: Ja, Frau Helm, wie schön, dass Sie zur Hörerfamilie gehören. Herzlich willkommen noch einmal und jetzt hören wir Ihren Liedwunsch. Komm zu Jesus, gesungen von Andrea Adams Frei. Viel Freude damit und einen schönen sonnigen Tag noch.
1: Wünsche ich auch. Tschüss.
0: Dankeschön. Auf Wiedersehen.

0: Willkommen zu Jesus, der Liedwunsch von Frau Helm aus Berlin, und wir bleiben in Berlin und ich darf ganz herzlich Frau Büge begrüßen. Hallo.
1: Ja, grüß Gott. Vielen lieben Dank, dass ich durchgekommen bin. Ich rufe aus Berlin an und wünsche mir das Lied von Guten Mächt von Siegfried Fietz bitte gesungen. Und ich grüße ganz lieb die ganze Hörergemeinschaft, Pfarrer Richard Kochmann, die liebe Frau Kunz und die Frau Jäger. Ja, und ich bedanke mich nochmal.
0: Ein herzliches Dankeschön Ihnen für den Anruf. Und jetzt hören wir Ihren Liedwunsch von Guten Mächten wunderbar gebracht.
1: Oh, Dankeschön. Und einen frohen und gesegneten Sonntag.
0: Dankeschön. Das wünsche ich auch Ihnen. Alles Liebe.

0: Und in den Hörergrüßen hier bei Radio Horeb und Radio Maria geht es jetzt weiter nach Köln. Von dort ist uns Pfarrer Rainer Hoverath verbunden. Ich grüße Sie, Pfarrer Hoverath.
1: Ja, ich grüße alle Hörerinnen und Hörer. Und ich möchte mit dem Lied grüßen all die Deutschen aus Russland, die am 12. September im Dom waren. Ich habe ja darum um Gebetshilfe gebeten. Es waren nicht 200 da, es waren nicht 500 da, es waren 57 da. Also der Dom war fast voll für diesen Sondergottesdienst zur Erinnerung an die 85 Jahre Vertreibung der Deutschen aus Moskau zum Sterben nach Kasachstan und Sibirien. 50% haben nur überlebt. Und das war, da waren auch Politiker da, alle möglichen, auch Evangelische. Der evangelische Deutschland für Russland Verantwortliche, der hat gepredigt, eine super Predigt. Ich bin so, so dankbar, dass der Tag so gut gelaufen ist. Und deswegen möchte ich grüßen mit dem Lied Über die Berge schallt. Es war aber am Tag danach der Abschluss der Wallfahrt in der Wallfahrtskirche Marien an Kupfergasse. Da hat der Kardinal Wölke gepredigt. Es war so schön. Es war im Grunde über Totus Tuus und Ludwig Maria von Grignon-Fort, aber ohne die zu nennen. Maria hat alles geschenkt. Sie hat alles geschenkt. Warum? Weil Gott ihr auch alles geschenkt hat. Also eine wunderschöne Predigt. Leider gibt's dann nur, hat er natürlich nur Stichworte gemacht. Es ist aber noch kostbarer. Das heißt, er hat aus dem Herzen gepredigt. Der müsste in Radio Horeb öfter mal drankommen. Und heute hat er die Predigt gehalten zum Abschluss der Dreikönigswallfahrt im Kölner Dom. War auch rappelvoll. Und wunderbar gesprochen über Kirchweih des Domes, aber auch Heilige Drei Könige und dass wir auch ein Tempel des Heiligen Geistes sind. Ja, sogar unser Herz ist ein Tempel des Heiligen Geistes, in dem Gott wohnen will. Auch wieder wunderbar. Wahrscheinlich wird man die Predigt bekommen in der Presseabteilung. Ich möchte aber auch besonders grüßen all die, die am 11. Oktober um 12 Uhr in den Kölner Dom kommen, wenn ich meine jährliche Wallfahrt habe. Das ist die 78. Wallfahrt. Für die Schlesier, die Heimatvertriebenen in Deutschland, aus Russland. Alle können kommen von nah und fern. Es kommt der von der Bischofskonferenz Beauftragte für die Heimatvertriebenen und die Deutschen aus Russland. Das ist der Weihbischof von Erfurt. Der kommt auch immer gerne hier zum Dom. Und ich möchte einfach alle grüßen mit den Glocken. Die grüßen uns ja immer vom Himmel und laden uns zum Gebet ein. Über die Berge schallt lieblich durch Flur und Wald. Das hat sicher auch die Schlesier getröstet und ihnen Kraft gegeben, als sie mit 14 Millionen aus dem kaputten, also in das kaputte Restdeutschland hingekommen sind. Sie wurden verpönt als die Pimoks, die nur die Arbeit wegnehmen und die Wohnung wegnehmen, die nicht beliebt waren. Aber sie haben mit Deutschland aufgebaut. Mhm. Und was wären wir ohne die Schlesier und all die sich gut integriert habenden Vertriebenen?
0: Ja. Dankeschön, Pfarrer Hoverath, dass Sie uns teilnehmen haben lassen an Ihrer Freude und auch an diesem Anliegen, die Schlesier zu grüßen. Ich kann mich noch gut erinnern, komme auch aus einem kleinen Dorf, in dem die Postbeamtin eine Schlesierin war, eine wunderbare Frau. Und ja, grüßen wir Sie jetzt alle mit Ihrem Liedwunsch Über die Berge schallt. Viel Freude damit.
1: Dankeschön.
0: Ganz liebe Grüße nach Köln. Ja. Danke für den
1: Und es segne euch alle, der barmherzige Gott, der Vater und der Sohn, und der Heilige Geist.
0: Amen. Amen. Dankeschön. Tschüss. Das Wichtigste der Segen in den Hörergrüßen. Herzliches Dankeschön, Pfarrer Hoverath.
1: Ja. Tschö.

0: Hörergrüße bei Radio Horeb und Radio Maria 089 517 008 008. Das ist auch Ihre Telefonnummer in diese Sendung. Und die hat jetzt Frau Simon aus der Eifel gewählt. Ich grüße Sie, Frau Simon.
1: Ich grüße Sie auch, Frau Fein. Ich freue mich. Und ich möchte jetzt erstmal alle amtlichen Mitarbeiter grüßen und auch die ehrenamtlichen Mitarbeiter von Radio Horeb und ganz besonders die für 14 Heiligen uns ganz besonders, also so fürsorglich und großartig alles organisiert haben und was die da alles geleistet haben, möchte ich mich ganz herzlich nochmal bedanken. Und es war für mich ein segensreiches Wochenende. Ich kann es nur noch. Ich bin noch ganz fasziniert davon.
0: Ja, schön. Sie sprechen von dem Gesamttreffen von Team Deutsch, ja. Radio Horeb Team Deutschland, unsere ehrenamtlichen Mitarbeiter, ja. Unsere vielen, vielen, vielen ehrenamtlichen Mitarbeiter. Mittlerweile, ja. Muss man wirklich sagen, die das Radio deutschlandweit bekannt machen. Ja, schön, dass Sie auch mit dabei sind, dass Sie dazugehören, dass Sie da auch Ihren Dienst tun. Dankeschön auch dafür.
1: Ja, und dann möchte ich alle Kranken und alle, die heute hören und das Lied wünsche ich mir, Laudate Omnes Gentes. Und ja. Dann wünsche ich allen einen gesegneten Sonntag und gottesreichen Segen.
0: Dankeschön, Frau Simon. Das wünschen wir auch Ihnen, einen frohen, schönen, sonnigen Tag noch bei Ihnen. Ist es bei Ihnen auch in der Eifel sonnig?
1: Ja, ja, wir haben 27 Grad.
0: Ui, das ist ja richtig sommerlich. So.
1: Ja, ja.
0: Damit können wir hier in den Allgäuer Bergen nicht aufwarten, aber auch bei uns ist es schön sonnig.
1: Aber ich finde, ja. Mir das schon echt fast zu warm.
0: Schön. Dann ja, einen gesegneten Tag noch und jetzt Ihr Liedwunsch, Laudate Omnes Gentes. Ja, und wenn Sie, liebe Hörerinnen und Hörer, sich jetzt fragen, ob Radio Horeb Team Deutschland auch was für Sie wäre, zur Radiofamilie dazugehören, im engeren Kreis auch mitzuarbeiten, dann finden Sie alle Informationen auf unserer Homepage horeb.org und dann mitarbeiten und treffen Sie uns vor Ort. Und jetzt der Liedwunsch von Frau Simon, Laudate Omnes Gentes.

0: Und in den Hörergrüßen geht es jetzt weiter. In den Hörergrüßen geht es jetzt weiter nach Roggenburg. Frau Heller hat uns erreicht. Frau Heller, ich grüße Sie.
1: Ja, ich grüße Sie auch ganz herzlich, Frau Feil.
0: Ja.
1: Ich wollte heute an diesem wunderschönen Sonnentag, Beginn des Herbstes, alle ganz herzlich grüßen in Roggenberg die Leni Kupfers, den Herrn Pfarrer Christoph Hinke, die Rosel Kämmerer und alle alten, kranken, einsamen und behinderten Menschen und wünsche Ihnen, ich weiß jetzt nicht, was Sie für ein Lied ausgesucht haben, nachdem wir das erste nicht gefunden haben.
0: Wir hatten gerade noch gesucht und wir haben jetzt herausgesucht, nun danket all und bringet
1: Ehr. Ja, genau. Für alle, auch alle, die zuhören und alle, die mich kennen. Und an alle Mitarbeiter von Radio Horeb, alle, restlos alle.
0: Ja.
1: Und danke für Ihre wertvolle Arbeit.
0: Ja, ein herzliches Dankeschön Ihnen, Frau Heller, dass Sie mit zur Hörerfamilie gehören. Schön, dass Sie mit dabei sind. Danke Ihnen für Ihre Grüße und Ihren Liedwunsch jetzt.
1: Sehr gerne.
0: Und Grüße nach Roggenburg. Nun danke all und bringet Ehr, das singt jetzt das Kollegium Vokale in Siegen.

0: Und weiter geht's nach Kiel zu Herrn Olny. Ich grüße Sie.
1: Ja, hallo. Ich rufe zum ersten Mal an. Ich bin etwas
0: Wie schön.
1: Aufgeregt.
0: Ganz herzliches Willkommen und schön, dass Sie den Mut hatten, jetzt anzurufen. Wunderbar.
1: Ja, danke ich dem Herrn auch. Und heute durfte es sein. Ich habe schon zweimal versucht. Adra, da wollte ich erstmal vielen Dank für die entschlossene und zuversichtliche Art von Ihnen allen, von dem Geist von Radio Horeb, den die Zuhörer mit Ihnen mitteilen, dass der Geschichten, die Sie erlebt haben im Glauben und in der Rettung und in der Begleitung durch die Moderatoren. Vielen, vielen Dank. Wirklich, es hat mich wirklich, wirklich, wirklich auferstehen lassen und nicht zu tief runtergehen lassen. Wirklich, danke schön. Ja, und dann wollte ich Frau Adikusaski, habe ich schon gegrüßt, und dann wünsche ich noch Grüße und Heilung an meine liebe Freundin Tanja Pony aus Niedersachsen und ihrer Mutter auch aus Niedersachsen. Und also das Lied, das, was ich mir wünsche, das wissen Sie, glaube ich, noch vom Text her.
0: Ja, ganz genau. Wir haben jetzt ein Lied, das Sie von Mahalia Jackson gewünscht hatten. Das haben wir leider nicht in der Datenbank, aber wir haben jetzt herausgesucht In the Upper Room, das Lied im Obergemach, die Bitte um den Heiligen Geist.
1: Wunderbar. Vielen, vielen Dank.
0: Dankeschön für den Anruf. Alles Gute. Gottes Segen nach Kiel.
1: Ja.

0: In the Upper Room, gesungen von Mahalia Jackson. Und wir beschließen den Reigen unserer Anrufer heute mit Frau Klump. Sie rufen an aus Speichingen von der Schwäbischen Alb. Ich grüße Sie.
1: Hallo, grüß Gott.
0: Sie dürfen Ihre Grüße durchgeben, Frau Klump.
1: Ich wünsche die Familien Sepp und Schnee, die Lisa Brokau in Schramberg, mein Sohn Mama mit Familie in Normadingen und alle diese Sendung hören.
0: Jawohl. Kurz und bündig, wir wünschen Ihnen auch gottesreichen Segen, Frau Klump, und wir verschicken Ihren Lied, Ihre Grüße jetzt mit Ihrem Liedwunsch Ich lobe meinen Gott, gesungen von den Augsburger Domsingknaben. Viel Freude damit.
1: Vielen Dank auch für Sie.
0: Auf Wiederhören.
1: Wenn Sie bitte nicht das höhere Aufleger, wenn das Lied kommt.
0: Jawohl, Gottes Segen.

Das waren die Hörergrüße hier bei Radio Horeb und Radio Maria. Schön, dass Sie mit dabei waren. Und heute, wenn Sie heute nicht durchgekommen sein sollten, dann probieren Sie es doch gleich morgen zur gleichen Zeit nochmal. Rufen Sie gleich zu Beginn der Sendung an, dann kommen Sie auf jeden Fall durch. Von 16 bis 17 Uhr, jetzt ist wie immer täglich unsere Telefonseelsorge-Hotline für Sie freigeschaltet. Erfahrene Seelsorger sind für Sie am Telefon unter der 083 28 921 170. Wenn Sie Gespräch brauchen, Gebet wünschen, 083 28 921 170. 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Ganz hinter den Radiokulissen, versteht sich. Weiter geht's hier im Programm, jetzt um 16:45 Uhr, dann um 16:45 Uhr mit dem gemeinsamen Rosenkranzgebet. Rufen Sie dann gerne wieder an, und jetzt um 16 Uhr der Treffpunkt, das Magazin für junge Menschen. 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

0: Herzlich willkommen bei Treffpunkt. Mein Name ist Michael Wielert. Ich freue mich auf meinen heutigen Gast, zugestellt per Telefon, Stefan Fast. Ein herzliches Grüß Gott, Stefan.
1: Hallo, Grüße.
0: Stefan, das ist dein erstes Interview hier bei Radio Horeb. Und das gibt uns natürlich die Möglichkeit, dich, unseren Hörern, etwas vorzustellen. Wir hören heute Musik von dir. Zum einen gibt es eine Produktion, die heißt Sing das Wort. Da sind mehrere Lieder darunter aufgenommen. Und dann gibt es zwei Singles, die es von dir zu hören gibt. Auch in die werden wir hineinhören. Und wir unterhalten uns natürlich über deine Musik. Aber bevor es soweit ist, Stefan, wen dürfen wir uns da am anderen Ende vorstellen? Wer bist du und wie lebst du?
1: Ja, ich bin Stefan Fast. Ich bin 29 Jahre alt, bin verheiratet, habe zwei wundervolle Kinder, komme aus Waldhessen, aus einer kleinen Stadt, Bad Hersfeld. Und ja, ich bin auch Christ und gehe auch in eine Freikirche, in eine Gemeinde. Und ich mache gerne Musik als Hobby, aber auch so schon von klein auf. Und genau, das bin ich mal in ein paar Sätzen ganz kurz.
0: Genau. Ich mache gerne Musik. Was verbirgt sich dahinter? Wie bist du mit Musik in Berührung gekommen? War das in der Jugendzeit? Hast du dann ein Musikinstrument gelernt oder hast du es sofort mit einer Band gestartet? Wie hat das am Anfang ausgesehen?
1: Bei mir hat es so angefangen, und zwar bei uns zu Hause stand schon immer ein Klavier. Das haben unsere Eltern hingestellt. Meine Mutter war jetzt nicht musikalisch, mein Papa, der hat auf dem Knopfakkordeon auf der Gitarre gespielt, und ihm lag das schon sehr auf dem Herzen, dass wir Kinder auch irgendwie ein Instrument lernen. Und so kam es dann, dass ich mit 8 Jahren erstmal so ein bisschen Notentheorie gelernt habe, so von Freunden, die es mir beigebracht haben. Mein Papa hat es auch probiert, so gut wie er es konnte. Und ja, dann sollte ich mir ein Musikinstrument aussuchen, wollte unbedingt die Panflöte spielen, aber mein Papa hat gesagt, nee, du spielst auch Akkordeon. Und dann habe ich angefangen mit dem Akkordeon, hat er mir das so selbst beigebracht. So richtigen Musikunterricht hatte ich nie tatsächlich, aber das Klavier stand immer zu Hause und wir haben da drauf rumgeklimpert. Und so habe ich mir dann Jahr für Jahr irgendwie das Klavierspielen selber beigebracht und Gitarre dann auch. Und dann hatten wir bei uns in der Gemeinde auch so ein gemischten Orchester, wo ich dann auch einige Jahre hingegangen bin und da musiziert habe. Und so ist das dann auch bis heute geblieben, dass ich gerne die Gitarre oder am Klavier sitze. Und so dann musiziere, dann mit dem Orchester. So ging das dann halt weiter.
0: Man hat das angefangen, dass du gesagt hast, zum einen, ich kann mehr, also ich kann selber Musik schreiben, ich kann selber Texte

0: ich mal niederschreiben werde. Das war tatsächlich erst vor 6 Jahren, in der Corona-Zeit hat das angefangen.
1: Und hat jetzt dazu geführt, dass es Lieder von dir gibt, die man im Netz findet, die man dort anhören kann, und natürlich auch zum eigenen Lob verwenden kann, zum Lobpreis. Wir hören als erstes Lied aus der Produktion Sing das Wort. Das Lied Der Herr ist mein Hirte. Jetzt ist natürlich da zugrunde gelegt der Psalm 23. Ich glaube, es gibt wenig Texte, die mehr musikalisch vertont sind. Was hat dich bewegt, an diesen Text, an dem Psalm 23, an dieses Der Herr ist mein Hirte heranzugehen, und was bedeutet das für dich?
0: Ja, wie du es schon ansprichst, das ist eigentlich der Psalm, den, glaube ich, wenn man jemanden fragen würde, der noch nicht mal groß was mit der Bibel zu tun hat, dass dieser Psalm dennoch irgendwie mal gehört worden ist. Und ja, dieser Psalm ist für mich ganz besonders, nicht weil man ihn einfach schon kennt, sondern ich finde es sehr besonders, dass man ihn auch, dass ich ihn persönlich sagen kann: Der Herr ist mein Hirte. Er ist nicht irgendein Hirte. Und er spricht nicht über jemanden, ich kann es ganz persönlich sagen: Der Herr ist mein Hirte und mir wird nichts mangeln, wenn ich ihn habe. Und dieser Psalm, der ist mir besonders wichtig geworden. Ja, sogar erst, das ist ganz komisch, erst nachdem ich ihn schon geschrieben hatte, ist er mir noch ziemlich nahe gegangen, weil ich ihn dann in der schweren Situation in meinem Leben dann so singen durfte und wirklich in meinem Herzen tragen konnte, und er hat mich so getröstet. Und ja, bevor ich ihn halt geschrieben habe, dachte ich mir: Dieser Psalm, der ist mir so wichtig. Ich habe ihn in meiner Bibel aufgeschlagen und habe gedacht, darüber müsste ich ein Lied schreiben. Ich kenne zwar schon Lieder darüber, aber ich habe einfach diesen Wunsch, dieses Brennen gewesen über diesen Psalm: Stefan, schreib ein Lied. Und dann habe ich einfach angefangen und dann entstand dieses Lied: Der Herr ist mein Hirte.
1: Und da hören wir jetzt rein und dann sprechen wir weiter, denn Der Herr ist mein Hirte gehört zu einer Produktion unter dem Titel Sing das Wort. Heute bei mir im Interview Stefan Fast, und jetzt hören wir Der Herr ist mein Hirte.

0: Heute in der Sendung Treffpunkt mein Gast Stefan Fast. Wir sprechen über seine Produktion, über seine Lieder, die er aufgenommen hat. Du hast uns eben schon aufgeklärt, das ging erst so in der Corona-Zeit, seit 2020 los, dass du selbst Lieder aufnimmst. Und ich muss sagen, da hast du einen erstaunlichen Weg gemacht in den letzten 6 Jahren. Du nimmst alles auf, wenn man auf deiner Internetseite, wenn man auf den Streaming-Plattformen ist, dann taucht da oft Cantare Deo auf. Was hat es damit zu tun? Das ist, glaube ich, dein Label, das ist so der Kontext, in dem du künstlerisch arbeitest. Oder wie dürfen wir das verstehen, Cantare Deo?
1: Ja, genau. Und zwar, als ich angefangen habe mit den Bibelfersen, haben wir uns auch überlegt, mit ein, zwei Freunden, ja, wie nennen wir denn das überhaupt, auch die Internetseite oder generell dieses Projekt? Und dann kamen wir als erstes zu der zum Entschluss, ja, sing das Wort. Das hört sich ganz gut an, das passt zu den Bibelfersen. Aber dann, ja, nach ein, zwei Jahren, nachdem ich so ein paar Bibelverse so in meinem Repertoire hatte, habe ich dann auch andere Lieder geschrieben, auf die wir dann noch später hinzukommen. Und dann habe ich gedacht, das passt nicht so ganz, weil das nicht explizit Bibelverse sind, die gesungen werden. Dann habe ich irgendwas gesucht, wo ich sage, ich möchte ja für Gott singen. Meine Lieder sollen zu Gottes Ehre klingen, auch den Menschen erbauen und eine Hilfe sein, eine Ermutigung. Und ich möchte einfach für Gott singen. Und das Projekt Für Gott singen auf Deutsch hat sich irgendwie so ein bisschen für mich nicht ganz schlüssig angehört. Und dann bin ich irgendwie darauf gekommen, dieses Lateinische zu nehmen, Cantare Deo, für Gott singen. Und das hat mir so gut gefallen vom Namen. Dann haben wir gesagt, nee, das passt. Das war wie so First Match, das habe ich gesehen, da gehört, das nehme ich so.
0: Und jetzt, wenn man die Produktion anschaut, Sing das Wort, über die wir heute auch sprechen, von der wir 2 Lieder hören, dann steht bei Sing das Wort eine 1 dabei. Das heißt, da ist was in der Mache. Was verbirgt sich hinter dem Projekt, hinter der Produktion Sing das Wort?
1: Ja, Sing das Wort ist mein komplettes Herzensprojekt. Sing das Wort, wie es schon sagt, ist das Wort Gottes, die Bibel, die Bibelverse, einfach gesungen. Das heißt, ich nehme die originalen Texte aus der Bibel, es sind verschiedene Bibelübersetzungen, und probiere sie Wort für Wort, so wie sie stehen, auswendig zu singen und eine Melodie, die in eine Melodie zu verpacken. Sing das Wort 1, ja, das sind jetzt 15 Bibelstellen, die im ersten Album jetzt erklingen. Und ja, es sind noch weitere geplant. Ich bin schon am 2. und am 3. Album dran. Ich habe so viele Bibelstellen, die ich am liebsten schon irgendwie vertonen möchte. Mein Wunsch ist es einfach, dass das Wort Gottes reichlich in meinem Herzen wohnt. Ja, ich hab mich so ein bisschen leiten lassen nach der Bibelstelle Kolosser 3,16. Die hat mich dazu bewegt, auch dieses Projekt zu starten, wo es heißt, lasst das Wort Christi reichlich unter euch wohnen.
0: Wenn ich das so höre, dann denke ich, der Stefan, der schlägt die Bibel auf, liest einen Vers und hat ein Lied dazu. Wie funktioniert das bei dir, wenn du sagst, ja, ich habe reichlich Lieder, ich arbeite schon an 2 und Nummer 3? Also woher nimmst du die Kreativität, woher nimmst du die Inspiration? Das Wort Gottes ist natürlich eine Inspiration für sich, aber das muss man immer noch kreativ umsetzen. Wie funktioniert das bei dir?
1: Auf jeden Fall, das werde ich oft gefragt. Es ist jetzt auch nicht so, dass es in 1-2 Wochen da so vor 2-3 Alben entstehen. Wie gesagt, es hat angefangen vor knapp 6 Jahren im März in der Corona-Zeit. Da saß ich zu Hause am Klavier, hatte dort so eine Mutmacher-Broschüre, so hieß es, glaube ich, von der Bibelliga, hatte ich da liegen. Und dann habe ich mir die so genommen, da waren 10 Verse drin. Und dann dachte ich mir, boah, das wäre ja super, wenn ich diese Bibelverse irgendwie schon so auswendig lernen könnte und die einfach immer mit mir tragen könnte und könnte sie so aus der Pistole geschossen aufsagen und es wäre ein Nutzen für mich im Alltag. Und dann habe ich mich da hingesetzt und dachte mir, komm, vielleicht spielst du mal einfach eine Melodie. Und dann habe ich so ein Lied genommen und habe eine Melodie draus geschrieben und es hat eigentlich richtig gut geklappt. Da dachte ich mir, wow, wie super. Habe das nächste genommen, hat wieder gar nicht geklappt, das dritte auch nicht. Und dann sind 2 Lieder, glaube ich, geworden von den 10, aber für mich war das so ein Startschuss. Ey, wie super, ich kann mit Musik, kann ich auswendig lernen, weil ehrlich gesagt, mir fiel es oft sehr, sehr schwer oder ich habe nicht so die Disziplin gehabt oder ehrlich gesagt, vielleicht auch zu faul gewesen, mich hinzusetzen und wirklich trocken Wort für Wort auswendig zu lernen. Aber mit Musik, ich singe super gerne, das klappt richtig gut. Und so habe ich dann angefangen, meine Bibel zu nehmen, so wie du es gerade beschrieben hast, und habe einfach mal die Bibelverse genommen, die mir so und so schon wichtig sind, habe mir die angeschaut, ob das so klappt, sage ich mal, habe einfach die Bibel aufgeschlagen, mich ans Klavier gesetzt und habe einfach mal eine Melodie gesucht. Natürlich klappt das nicht immer. Man muss auch schauen, welche Übersetzung man nimmt. Manche Übersetzungen eignen sich besser, ja, als andere. Ist ja logisch. Es muss ja auch irgendwie passen vom Rhythmus, dass es wirklich Wort für Wort ist. Weil mir ist es wichtig gewesen, dass ich ziemlich dicht am Text bin, dass ich nicht was dazunehme oder was weglasse. Und ja, so ist innerhalb der 6 Jahre sind einige Lieder entstanden. Und jetzt, dieses Jahr, habe ich angefangen erst mit dem Pharaon.
0: Sehr gut. Wir hören ins nächste Lied rein. Das ist auch noch auf der Produktion Sing das Wort. Das heißt, kommt, lasst uns anbeten. Das bringt uns natürlich so ein bisschen Richtung Weihnachten. Ich denke immer, die ersten, die Jesus angebetet haben, das wird Maria und Josef gewesen sein. Die nächsten, die dann dazugekommen sind, bei denen wir das auch ganz deutlich wahrnehmen in der Bibel, das sind die Hirten, die dann kommen und sagen, kommt, lasst uns anbeten. Wie ist das Lied bei dir entstanden, dieses kommt, lasst uns anbeten?
1: Ja, zu diesem Lied habe ich jetzt vielleicht nicht so direkt eine Geschichte oder so. Das war auch für mich wichtig, dieses Lied kommt, lasst uns anbeten. Das ist, was mir ja da eingefallen ist, dass man nicht alleine anbetet, sondern wenn wir in den Gottesdienst kommen, dann beten wir zusammen Gott an, im Lobgesang, im Gebet. Allein mit unserer Herzenshaltung beten wir Gott an. Es ist nicht so ein persönliches Ding, natürlich auch. Wir können Gott persönlich anbeten, aber hier ist dieser Fokus auf, kommt, lasst uns zusammen anbeten. Und als ich diesen Vers gelesen habe bei mir in der Bibel, dachte ich mir auch, ja, ich möchte mit diesem Lied möchte ich Gott anbeten. Ich möchte diesen Fokus auf dich, Gott, lenken und nicht auf mich, auf mein Umfeld, auf meinen Alltag, sondern komplett zentriert auf dich. Und ja, so ist dieses Lied entstanden, welches auch ganz kurz ist, dieser Vers. Aber der wird halt immer wieder wiederholt und es kommt immer eine Stimme dazu und es kommen immer mehr Leute dazu, die dann sagen, kommt, lasst uns gemeinsam Gott anbeten.
0: Da hören wir jetzt rein. Neue Lieder, die wir heute hören von Stefan Fast hier bei Radio Horeb.

0: In der Sendung Treffpunkt hören wir heute Lieder von Stefan Fast und er ist auch bei uns im Interview. Wir lernen dich kennen, so besser gesagt. Stefan, zum Lieder aufnehmen, da braucht es ja nicht nur ein Klavier und eine Stimme, sondern da braucht es ja ganz schön viel Know-how. Also da steckt heute ja mehr dahinter. Machst du das alles alleine oder hast du ein Team um dich rum, das dich unterstützt in den Produktionen?
1: Ich habe ein super, super Team. Das besteht aus mir und meinem Vater. Mein Vater, der ist bei uns in der Gemeinde der Freikirche, ist der, ja, sag ich mal, verantwortlich für die Tontechnik. Und der hat jahrelange Erfahrung. Der hat bei sich zu Hause, also in meinem Elternhaus, hat er im Keller ein eigenes Tonstudio. Und als ich ihm davon erzählt habe, von der Idee, ich so, Papa, ich habe wirklich eine tolle Idee, ich möchte gerne eine CD machen sogar. Ich habe einige Lieder und dann können wir was aufnehmen. Und er hat nur den Kopf geschüttelt, sagt, Stefan, arbeite erstmal was Ordentliches aus und dann reden wir weiter. Und der hat mir danach trotzdem, hat sich das angehört und hat gesagt, ja, komm, wir machen das. Und dann haben wir zusammengesetzt und viele Stunden im Studio verbracht. Ich natürlich in der Vorbereitung mit den Liedern Noten schreiben. Und jetzt ist er derjenige, der mich manchmal auffordert und sagt, komm, wir machen weiter. Also mein Vater ist besonders ein besonderer Teil dieses Teams, aber auch zwei, drei Freunde, die mir sehr viel helfen, hier im ganzen technischen Bereich, was Website angeht und hier Gestaltung, Layout, die mir wirklich unter die Arme greifen und die mich auch finanziell unterstützt haben. Meine Gemeinde zum Beispiel auch hat viel für mich gebetet dafür und auch unterstützt mit einigen Sachen. Also wir sind letztendlich so drei, vier Leute, die aktiv da beteiligt sind.
0: Wir hören heute noch zwei weitere Lieder. Die sind jetzt nicht auf der Produktion Sing das Wort. Hat es den Hintergrund, dass diese Lieder das einfach nicht auf die Produktion geschafft haben? Oder sagst du, das ist nochmal was anderes, da nehme ich extra, also weil die sind als Singles erschienen bei dir. Wie kam es dazu, dass du sagst, okay, jetzt zwischendurch kommen noch weitere Lieder als Singles?
1: Genau, es hat angefangen mit Sing das Wort, das heißt reine Bibelverse, die ich vertont habe. Und danach kam der Wunsch oder in mir selbst, dass ich andere Lieder schreibe, die mit meinem Glaubensleben zu tun haben, mit denen ich, über die ich nachdenke, die mich beschäftigen. Und daraus sind diese zwei Lieder entstanden. Das eine ist ja, sage ich mal, war für mich eine Begegnung mit dem Tod zu Hause bei Jesus. Es ist eine Mutter von einem guten Freund gestorben und später dann auch mein Schwiegervater und dieses Jahr auch meine Mutter im Februar. Und dieses Lied hat mich wirklich so weit getragen zu Hause bei Jesus, dass ich gesagt habe, ich möchte darüber ein Lied schreiben. Und das hat mich einfach so viel beschäftigt, dass ich es mit diesem Lied gerne diesen Trost weitergeben möchte, auch anderen, die mit diesem Thema sich befassen müssen oder die mit dem Thema zu tun haben. Und so entstehen halt dann auch so Glaubenslieder, die aus dem Alltag kommen, die mich begleiten. Genau, die haben halt nichts mit dem Projekt Sing das Wort direkt zu tun, deswegen als Single erschienen.
0: Okay, also du bist auf verschiedenen Ebenen produktiv und was alles gemeinsam hat, was ich da raushöre, ist, dass du dich immer leiten lässt, auch von Jesus, dass du so offen bist und dann das angehst, wie du jetzt eben dieses Lied gerade zu Hause bei Jesus beschrieben hast. Und da hören wir jetzt gleich rein in das Lied Zu Hause bei Jesus von Stefan Fast.

0: Heute in der Sendung Treffpunkt stellen wir einen neuen Künstler vor, Stefan Fast. Du hast die Produktion Sing das Wort, in die wir schon hineingehört haben. Es gibt auch Singles, wo wir eben du zu Hause bei Jesus gehört haben. Stefan, wie geht das mit deinen Liedern weiter? Gibt es von dir, kann man dich buchen? Gibt es Auftritte oder produzierst du die Lieder und schaust, dass die auch in Gemeinden gesungen werden? Oder was gibst du da deinen Liedern mit auf den Weg?
1: Ja, nee, Auftritte habe ich bis jetzt noch nicht. Ich habe ja erst dieses Jahr angefangen, im Januar meine Musik zu veröffentlichen. Ich denke mal, ist noch ziemlich auch unbekannt. Ich bin ja eigentlich nur, sage ich mal, ein Hobbymusiker. Ich bin kein studierter Musiker. Mein Wunsch ist es, dass diese Lieder dort Anklang finden, wo sie gebraucht werden und wo sie besonders ermutigen. Ja, besonders in Familien, bei den Kindern zum Beispiel. Ich weiß jetzt, bei uns in der Gemeinde hatten wir eine Kinderfreizeit mit 100 Kindern eine ganze Woche lang und dort durften diese Bibelverslieder teilweise auch erklingen und die Kinder haben sie mitgesungen, haben sie so schnell auswendig gelernt. Und ob das dann in Gemeinden gesungen wird, würde mich freuen. Vielleicht in Zukunft. Mal gucken, wie es klappt.
0: Sehr gut. Also, da ist noch viel Luft und da ist vieles auch am Anfang. Wenn man deine Lieder hören will, dann muss man ins Internet zu den Streaming-Plattformen oder gibt es noch andere Möglichkeiten, deine Lieder zu hören?
1: Ja, genau. Also über Spotify kann man ganz leicht die Lieder hören. Dort ist das ganze Album und auch die Singles verfügbar. Ich habe auch auf YouTube habe ich die Lieder als Lyrikvideos, die Bibelverslieder als Lyrikvideos veröffentlicht, sodass man diese auch mitsingen kann, ja, mit Text. Dann kann man die auch auf meiner Internetwebseite downloaden und auch die Notenhefte. Also es gibt einige Seiten und einige Möglichkeiten, wo man die Lieder hören und sich die Noten besorgen kann.
0: Sehr gut. Also da gibt es viele Möglichkeiten reinzuhören. Ich persönlich bin gespannt, wie das wird. Sing das Wort Nummer 2. Welche Entwicklung da dabei ist. Mal schauen. Vielleicht können wir dann auch wieder ein Interview mit dir machen und auf die Lieder von der neuen Produktion dann eingehen. Wir haben jetzt zum Abschluss noch eine weitere Single, in die wir reinhören. Du vergibst mir. Nimm uns so ein bisschen mit hinein. Wie ist dieses Lied bei dir entstanden?
1: Oh ja, das ist ein sehr persönliches Lied auch. Und zwar ist dieses Lied entstanden mit dem Gedanken, mit dem ich viel gekämpft habe oder mich sehr beschäftigt habe. Und zwar, wo ich im Alltag oft vielleicht auch versagt habe, als Vater, als Ehemann, als Freund und wo ich immer wieder gefallen bin und irgendwann habe ich Gott diese Frage gestellt, Herr, wie oft kannst du mir eigentlich noch vergeben? Wie lange willst du mir eigentlich noch vergeben? Eigentlich an deiner Stelle wäre ich schon längst müde mit mir, so habe ich gedacht und mich hat dieser Gedanke einfach so beschäftigt, dass ich oft es einfach nicht schaffe aus meiner Kraft und Gottes Wort hat mir gezeigt, du bist mein Kind, ich vergebe dir und ich vergebe dir immer und immer wieder. Und aus diesen Gefühlen, aus diesen Emotionen oder aus dieser Situation habe ich dieses Lied geschrieben und dies beschreibt halt sehr gut meine Lage, wie ich mich immer wieder mal fühle, wo ich versage. Aber es soll halt auch Trost und Hoffnung geben, dass Gott mir immer wieder vergibt. Und daraus ist dieses Lied entstanden, du vergibst mir.
0: Da hören wir jetzt gleich rein zum Abschluss der Sendung. Stefan, ich möchte mich bei dir bedanken für diesen persönlichen Einblick in dein Leben, in dein Arbeiten als Musiker. Du hast vorher gesagt Hobbymusiker. Ich finde immer, sobald man aufnimmt und produziert, so wie du, da verlässt das so ein bisschen die Hobbyspur. Da ganz besonders bei dir, weil da auch der Glaube mit reinspielt, weil du dich führen und lenken lässt und weil da ganz viel eine Rolle spielt. Auf dem Weg wünsche ich dir für die Zukunft Gottes Segen, alles Gute. Ich bin gespannt. Nimm gerne Kontakt auf, wenn die neue Produktion Sing das Wort Nummer 2 fertig ist, dann werden wir hier sicherlich dich nochmals hören. Alles Gute dir und jetzt hören wir hinein in das Lied Du vergibst mir von Stefan Fast, der heute hier im Interview war.

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0: Zum gemeinsamen Rosenkranzgebet hier in der Radio Horeb Hörerfamilie grüßt Sie ganz herzlich Stefanie Feil. Schön, dass Sie mit dabei sind. Im lichtreichen Rosenkranz, jetzt schauen wir auf die Lebenssituationen Jesu. Alles hat er durchlebt, um uns all die Gnaden zu erlangen, die wir brauchen, um ihm zu folgen, damit unser Leben gelingt. Maria war im Leben Jesu mit dabei und sie begleitet auch uns. Wollen wir Sie, die Mittlerin aller Gnaden, bitten, uns zu helfen, jetzt im lichtreichen Rosenkranz, um ein offenes Herz, all diese Gnaden zu empfangen, um die Liebe zu leben, ihm, dem lebendigen Gott, zu folgen. Beten wir um den Frieden in der Welt, beten wir um den Frieden in den Herzen. Und natürlich dürfen Sie auch gerne noch zu Beginn eines jeden Gesetzes kurz Ihr Anliegen formulieren, das wir dann auch mit ins Gebet hineinnehmen. Als erste Hörerin darf ich jetzt begrüßen Frau Obermeier aus Rottenburg an der Laber. Ich grüße Sie.
1: Grüß Gott.
0: Schön, dass wir miteinander beginnen. Bekennen wir unseren Glauben und beginnen wir im Namen des Vaters und des Sohnes und des Heiligen Geistes.
1: Amen. Amen.
0: Ich glaube an Gott, den Vater, den Allmächtigen, den Schöpfer des Himmels und der Erde und an Jesus Christus, seinen eingeborenen Sohn, unseren Herrn, empfangen durch den Heiligen Geist, geboren von der Jungfrau Maria, gelitten unter Pontius Pilatus, gekreuzigt, gestorben und begraben, hinabgestiegen in das Reich des Todes, am dritten Tage auferstanden von den Toten, aufgefahren in den Himmel. Er sitzt zur Rechten Gottes des allmächtigen Vaters. Von dort wird er kommen, zu richten die Lebenden und die Toten.
1: Ich glaube an den Heiligen Geist, die heilige katholische Kirche, Gemeinschaft der Heiligen, Vergebung der Sünden, Auferstehung der Toten und das ewige Leben. Amen.
0: Ehre sei dem Vater und dem Sohn und dem Heiligen Geist.
1: Wie es war im Anfang, so auch jetzt und alle Zeit und in Ewigkeit. Amen.
0: Vater unser im Himmel, geheiligt werde dein Name. Dein Reich komme, dein Wille geschehe, wie im Himmel, so auf Erden.
1: Unser tägliches Brot gib uns heute und vergib uns unsere Schuld, wie auch wir vergeben unseren Schuldigern. Und führe uns nicht in Versuchung, sondern erlöse uns von dem Bösen. Amen.
0: Gegrüßet seist du, Maria, voll der Gnade, der Herr ist mit dir. Du bist gebenedeit unter den Frauen. Und gebenedeit ist die Frucht deines Leibes, Jesus, der in uns den Glauben vermehre.
1: Heilige Maria, Mutter Gottes, bitte für uns Sünder, jetzt und in der Stunde unseres Todes. Amen.
0: Gegrüßet seist du, Maria, voll der Gnade, der Herr ist mit dir. Du bist gebenedeit unter den Frauen und gebenedeit ist die Frucht deines Leibes, Jesus, der in uns die Hoffnung stärke.
1: Heilige Maria, Mutter Gottes, bitte für uns Sünder, jetzt und in der Stunde unseres Todes. Amen.
0: Gegrüßet seist du, Maria, voll der Gnade, der Herr ist mit dir. Du bist gebenedeit unter den Frauen und gebenedeit ist die Frucht deines Leibes, Jesus, der in uns die Liebe entzünde.
1: Heilige Maria, Mutter Gottes, bitte für uns Sünder, jetzt und in der Stunde unseres Todes. Amen.
0: Ehre sei dem Vater und dem Sohn und dem Heiligen Geist.
1: Wie es war im Anfang, so auch jetzt und alle Zeit und in Ewigkeit. Amen.
0: O mein Jesus, verzeih uns unsere Sünden, bewahre uns vor dem Feuer der Hölle, führe alle Seelen in den Himmel, besonders jene, die deiner Barmherzigkeit am meisten bedürfen. Amen.
1: Amen.
0: Wir schauen im ersten lichtreichen Rosenkranzgeheimnis auf Jesus, der von Johannes getauft worden ist. Und sicherlich haben Sie noch ein Gebetsanliegen, Frau Obermeier, das wir mit hineinnehmen wollen.
1: Ich möchte beten auch für den Frieden in der Welt, für die Bekehrung der Sünder und für die Anliegen unserer lieben Mutter Gottes und für den Schutz der ungeborenen Kinder. Vater unser im Himmel, geheiligt werde dein Name, dein Reich komme, dein Wille geschehe, wie im Himmel, so auf Erden.
0: Unser tägliches Brot gib uns heute und vergib uns unsere Schuld, wie auch wir vergeben unseren Schuldigern. Und führe uns nicht in Versuchung, sondern erlöse uns von dem Bösen. Amen.
1: Gegrüßet seist du, Maria, voll der Gnade, der Herr ist mit dir. Du bist gebenedeit unter den Frauen, und gebenedeit ist die Frucht deines Leibes, Jesus, der von Johannes getauft worden ist.
0: Heilige Maria, Mutter Gottes, bitte für uns Sünder, jetzt und in der Stunde unseres Todes. Amen.
1: Gegrüßet seist du, Maria, voll der Gnade, der Herr ist mit dir. Du bist gebenedeit unter den Frauen, und gebenedeit ist die Frucht deines Leibes, Jesus, der von Johannes getauft worden ist.
0: Heilige Maria, Mutter Gottes, bitte für uns Sünder, jetzt und in der Stunde unseres Todes. Amen.
1: Gegrüßet seist du, Maria, voll der Gnade, der Herr ist mit dir. Du bist gebenedeit unter den Frauen, und gebenedeit ist die Frucht deines Leibes, Jesus, der von Johannes getauft worden ist.
0: Heilige Maria, Mutter Gottes, bitte für uns Sünder, jetzt und in der Stunde unseres Todes. Amen.
1: Gegrüßet seist du, Maria, voll der Gnade, der Herr ist mit dir. Du bist gebenedeit unter den Frauen, und gebenedeit ist die Frucht deines Leibes, Jesus, der von Johannes getauft worden ist.
0: Heilige Maria, Mutter Gottes, bitte für uns Sünder, jetzt und in der Stunde unseres Todes. Amen.
1: Gegrüßet seist du, Maria, voll der Gnade, der Herr ist mit dir. Du bist gebenedeit unter den Frauen, und gebenedeit ist die Frucht deines Leibes, Jesus, der von Johannes getauft worden ist.
0: Heilige Maria, Mutter Gottes, bitte für uns Sünder, jetzt und in der Stunde unseres Todes. Amen.
1: Gegrüßet seist du, Maria, voll der Gnade, der Herr ist mit dir. Du bist gebenedeit unter den Frauen, und gebenedeit ist die Frucht deines Leibes, Jesus, der von Johannes getauft worden ist.
0: Heilige Maria, Mutter Gottes, bitte für uns Sünder, jetzt und in der Stunde unseres Todes. Amen.
1: Gegrüßet seist du, Maria, voll der Gnade, der Herr ist mit dir. Du bist gebenedeit unter den Frauen, und gebenedeit ist die Frucht deines Leibes, Jesus, der von Johannes getauft worden ist.
0: Heilige Maria, Mutter Gottes, bitte für uns Sünder, jetzt und in der Stunde unseres Todes. Amen.
1: Gegrüßet seist du, Maria, voll der Gnade, der Herr ist mit dir. Du bist gebenedeit unter den Frauen, und gebenedeit ist die Frucht deines Leibes, Jesus, der von Johannes getauft worden ist.
0: Heilige Maria, Mutter Gottes, bitte für uns Sünder, jetzt und in der Stunde unseres Todes. Amen.
1: Gegrüßet seist du, Maria, voll der Gnade, der Herr ist mit dir. Du bist gebenedeit unter den Frauen, und gebenedeit ist die Frucht deines Leibes, Jesus, der von Johannes getauft worden ist.
0: Heilige Maria, Mutter Gottes, bitte für uns Sünder, jetzt und in der Stunde unseres Todes. Amen.
1: Gegrüßet seist du, Maria, voll der Gnade, der Herr ist mit dir. Du bist gebenedeit unter den Frauen, und gebenedeit ist die Frucht deines Leibes, Jesus, der von Johannes getauft worden ist.
0: Heilige Maria, Mutter Gottes, bitte für uns Sünder, jetzt und in der Stunde unseres Todes. Amen.
1: Ehre sei dem Vater und dem Sohn und dem Heiligen Geist.
0: Wie im Anfang, so auch jetzt und alle Zeit und in Ewigkeit. Amen.
1: O mein Jesus, verzeih uns unsere Sünden, bewahre uns vor dem Feuer der Hölle, führe alle Seelen in den Himmel, besonders jene, die deiner Barmherzigkeit am meisten bedürfen. Amen. Amen.
0: Im zweiten lichtreichen Geheimnis schauen wir auf Jesus, der sich bei der Hochzeit in Kana offenbart hat. Guten Abend.
2: Guten Abend. Mein Name ist Helene Stengel aus Bruckberg, Nähe Landshut. Ich möchte beten für meine Kinder, für meine Enkelkinder, für meine kleine Urenkelin und für alle Priester und Ordensleute und für mein Anliegen. Vater unser im Himmel, geheiligt werde dein Name, dein Reich komme, dein Wille geschehe, wie im Himmel, so auf Erden.
0: Unser tägliches Brot gib uns heute und vergib uns unsere Schuld, wie auch wir vergeben unseren Schuldigern. Und führe uns nicht in Versuchung, sondern erlöse uns von dem Bösen. Amen.
2: Gegrüßet seist du, Maria, voll der Gnade. Der Herr ist mit dir. Du bist gebenedeit unter den Frauen und gebenedeite die Flucht deines Leibes Jesus, der sich bei der Hochzeit in Kana offenbart hat.
0: Heilige Maria, Mutter Gottes, bitte für uns Sünder, jetzt und in der Stunde unseres Todes. Amen.
2: Gegrüßet seist du, Maria, voll der Gnade, der Herr ist mit dir. Du bist gebenedeit unter den Frauen, und gebenedeit ist die Frucht deines Leibes, Jesus, der sich bei der Hochzeit in Kana offenbart hat.
0: Heilige Maria, Mutter Gottes, bitte für uns Sünder, jetzt und in der Stunde unseres Todes. Amen.
2: Gegrüßet seist du, Maria, voll der Gnade. Der Herr ist mit dir. Du bist gebenedeit unter den Frauen, und gebenedeit ist die Frucht deines Leibes, Jesus, der sich bei der Hochzeit in Kana offenbart hat.
0: Heilige Maria, Mutter Gottes, bitte für uns Sünder, jetzt und in der Stunde unseres Todes. Amen.
2: Gegrüßet seist du, Maria, voll der Gnade. Der Herr ist mit dir. Du bist gebenedeit unter den Frauen, und gebenedeit ist die Frucht deines Leibes, Jesus, der sich bei der Hochzeit in Kana offenbart hat.
0: Heilige Maria, Mutter Gottes, bitte für uns Sünder, jetzt und in der Stunde unseres Todes. Amen.
2: Gegrüßet seist du, Maria, voll der Gnade. Der Herr ist mit dir. Du bist gebenedeit unter den Frauen, und gebenedeit ist die Frucht deines Leibes, Jesus, der sich bei der Hochzeit in Kana offenbart hat.
0: Heilige Maria, Mutter Gottes, bitte für uns Sünder, jetzt und in der Stunde unseres Todes. Amen.
2: Gegrüßet seist du, Maria, voll der Gnade. Der Herr ist mit dir. Du bist gebenedeit unter den Frauen, und gebenedeit ist die Frucht deines Leibes, Jesus, der sich bei der Hochzeit in Kana offenbart hat.
0: Heilige Maria, Mutter Gottes, bitte für uns Sünder, jetzt und in der Stunde unseres Todes. Amen.
2: Gegrüßet seist du, Maria, voll der Gnade. Der Herr ist mit dir. Du bist gebenedeit unter den Frauen, und gebenedeit ist die Frucht deines Leibes, Jesus, der sich bei der Hochzeit in Kana offenbart hat.
0: Heilige Maria, Mutter Gottes, bitte für uns Sünder, jetzt und in der Stunde unseres Todes. Amen.
2: Gegrüßet seist du, Maria, voll der Gnade. Der Herr ist mit dir. Du bist gebenedeit unter den Frauen, und gebenedeit ist die Frucht deines Leibes, Jesus, der sich bei der Hochzeit in Kana offenbart hat.
0: Heilige Maria, Mutter Gottes, bitte für uns Sünder, jetzt und in der Stunde unseres Todes. Amen.
2: Gegrüßet seist du, Maria, voll der Gnade. Der Herr ist mit dir. Du bist gebenedeit unter den Frauen, und gebenedeit ist die Frucht deines Leibes, Jesus, der sich bei der Hochzeit in Kana offenbart hat.
0: Heilige Maria, Mutter Gottes, bitte für uns Sünder, jetzt und in der Stunde unseres Todes. Amen.
2: Gegrüßet seist du, Maria, voll der Gnade. Der Herr ist mit dir. Du bist gebenedeit unter den Frauen, und gebenedeit ist die Frucht deines Leibes, Jesus, der sich bei der Hochzeit in Kana offenbart hat.
0: Heilige Maria, Mutter Gottes, bitte für uns Sünder, jetzt und in der Stunde unseres Todes. Amen.
2: Ehre sei dem Vater und dem Sohn und dem Heiligen Geist.
0: Wie im Anfang, so auch jetzt und alle Zeit und in Ewigkeit. Amen.
2: O mein Jesus, verzeih uns unsere Sünden, bewahre uns vor dem Feuer der Hölle, führe alle Seelen in den Himmel, besonders jene, die deiner Barmherzigkeit am meisten empfangen.
0: Amen. Amen. Der lichtreiche Rosenkranz hier am Sonntagabend bei Radio Horeb, 089517008008. Im dritten lichtreichen Geheimnis schauen wir auf Jesus, der uns das Reich Gottes verkündet hat. Guten Abend.
3: Guten Abend, hier ist Clotilde Zirker aus Neuses bei Augsburg. Ich möchte beten für meine Tante Hertha, die gestern gestorben ist, für die ganze Familie und für den Frieden weltweit. Vater unser im Himmel, geheiligt werde dein Name, dein Reich komme, dein Wille geschehe, wie im Himmel, so auf Erden.
0: Unser tägliches Brot gib uns heute und vergib uns unsere Schuld, wie auch wir vergeben unseren Schuldigern. Und führe uns nicht in Versuchung, sondern erlöse uns von dem Bösen. Amen.
3: Gegrüßet seist du, Maria, voll der Gnade, der Herr ist mit dir. Du bist gebenedeit unter den Frauen und gebenedeit ist die Frucht deines Leibes, Jesus, der uns das Reich Gottes verkündet hat.
0: Heilige Maria, Mutter Gottes, bitte für uns Sünder, jetzt und in der Stunde unseres Todes. Amen.
3: Gegrüßet seist du, Maria, voll der Gnade, der Herr ist mit dir. Du bist gebenedeit unter den Frauen und gebenedeit ist die Frucht deines Leibes, Jesus, der uns das Reich Gottes verkündet hat.
0: Heilige Maria, Mutter Gottes, bitte für uns Sünder, jetzt und in der Stunde unseres Todes. Amen.
3: Gegrüßet seist du, Maria, voll der Gnade, der Herr ist mit dir. Du bist gebenedeit unter den Frauen und gebenedeit ist die Frucht deines Leibes, Jesus, der uns das Reich Gottes verkündet hat.
0: Heilige Maria, Mutter Gottes, bitte für uns Sünder, jetzt und in der Stunde unseres Todes. Amen.
3: Gegrüßet seist du, Maria, voll der Gnade, der Herr ist mit dir. Du bist gebenedeit unter den Frauen und gebenedeit ist die Frucht deines Leibes, Jesus, der uns das Reich Gottes verkündet hat.
0: Heilige Maria, Mutter Gottes, bitte für uns Sünder, jetzt und in der Stunde unseres Todes. Amen.
3: Gegrüßet seist du, Maria, voll der Gnade, der Herr ist mit dir. Du bist gebenedeit unter den Frauen und gebenedeit ist die Frucht deines Leibes, Jesus, der uns das Reich Gottes verkündet hat.
0: Heilige Maria, Mutter Gottes, bitte für uns Sünder, jetzt und in der Stunde unseres Todes. Amen.
3: Gegrüßet seist du, Maria, voll der Gnade, der Herr ist mit dir. Du bist gebenedeit unter den Frauen und gebenedeit ist die Frucht deines Leibes, Jesus, der uns das Reich Gottes verkündet hat.
0: Heilige Maria, Mutter Gottes, bitte für uns Sünder, jetzt und in der Stunde unseres Todes. Amen.
3: Gegrüßet seist du, Maria, voll der Gnade, der Herr ist mit dir. Du bist gebenedeit unter den Frauen und gebenedeit ist die Frucht deines Leibes, Jesus, der uns das Reich Gottes verkündet hat.
0: Heilige Maria, Mutter Gottes, bitte für uns Sünder, jetzt und in der Stunde unseres Todes. Amen.
3: Gegrüßet seist du, Maria, voll der Gnade, der Herr ist mit dir. Du bist gebenedeit unter den Frauen und gebenedeit ist die Frucht deines Leibes, Jesus, der uns das Reich Gottes verkündet hat.
0: Heilige Maria, Mutter Gottes, bitte für uns Sünder, jetzt und in der Stunde unseres Todes. Amen.
3: Gegrüßet seist du, Maria, voll der Gnade, der Herr ist mit dir. Du bist gebenedeit unter den Frauen und gebenedeit ist die Frucht deines Leibes, Jesus, der uns das Reich Gottes verkündet hat.
0: Heilige Maria, Mutter Gottes, bitte für uns Sünder, jetzt und in der Stunde unseres Todes. Amen.
3: Gegrüßet seist du, Maria, voll der Gnade, der Herr ist mit dir. Du bist gebenedeit unter den Frauen und gebenedeit ist die Frucht deines Leibes, Jesus, der uns das Reich Gottes verkündet hat.
0: Heilige Maria, Mutter Gottes, bitte für uns Sünder, jetzt und in der Stunde unseres Todes. Amen.
3: Ehre sei dem Vater und dem Sohn und dem Heiligen Geist.
0: Wie im Anfang, so auch jetzt und alle Zeit und in Ewigkeit. Amen.
3: O mein Jesus, verzeih uns unsere Sünden, bewahre uns vor dem Feuer der Hölle, führe alle Seelen in den Himmel, besonders jene, die deiner Barmherzigkeit am meisten bedürfen. Amen.
0: Amen. Im vierten lichtreichen Geheimnis betrachten wir Jesus, der auf dem Berg verklärt worden ist. Guten Abend.
4: Guten Abend, Frau Feil und der ganzen Hörerfamilie, Hans-Petra.

0: Gebenedeit unter den Frauen und gebenedeit ist die Frucht deines Leibes, Jesus, der auf dem Berg verklärt worden ist.
1: Heilige Maria, Mutter Gottes, bitte für uns Sünder, jetzt und in der Stunde unseres Todes. Amen.
0: Gegrüßet seist du, Maria, voll der Gnade, der Herr ist mit dir. Du bist gebenedeit unter den Frauen und gebenedeit ist die Frucht deines Leibes, Jesus, der auf dem Berg verklärt worden ist.
1: Heilige Maria, Mutter Gottes, bitte für uns Sünder, jetzt und in der Stunde unseres Todes. Amen.
0: Gegrüßet seist du, Maria, voll der Gnade, der Herr ist mit dir. Du bist gebenedeit unter den Frauen und gebenedeit ist die Frucht deines Leibes, Jesus, der auf dem Berg verklärt worden ist.
1: Heilige Maria, Mutter Gottes, bitte für uns Sünder, jetzt und in der Stunde unseres Todes. Amen.
0: Gegrüßet seist du, Maria, voll der Gnade, der Herr ist mit dir. Du bist gebenedeit unter den Frauen und gebenedeit ist die Frucht deines Leibes, Jesus, der auf dem Berg verklärt worden ist.
1: Heilige Maria, Mutter Gottes, bitte für uns Sünder, jetzt und in der Stunde unseres Todes. Amen.
0: Gegrüßet seist du, Maria, voll der Gnade, der Herr ist mit dir. Du bist gebenedeit unter den Frauen und gebenedeit ist die Frucht deines Leibes, Jesus, der auf dem Berg verklärt worden ist.
1: Heilige Maria, Mutter Gottes, bitte für uns Sünder, jetzt und in der Stunde unseres Todes. Amen.
0: Gegrüßet seist du, Maria, voll der Gnade, der Herr ist mit dir. Du bist gebenedeit unter den Frauen und gebenedeit ist die Frucht deines Leibes, Jesus, der auf dem Berg verklärt worden ist.
1: Heilige Maria, Mutter Gottes, bitte für uns Sünder, jetzt und in der Stunde unseres Todes. Amen.
0: Gegrüßet seist du, Maria, voll der Gnade, der Herr ist mit dir. Du bist gebenedeit unter den Frauen und gebenedeit ist die Frucht deines Leibes, Jesus, der auf dem Berg verklärt worden ist.
1: Heilige Maria, Mutter Gottes, bitte für uns Sünder, jetzt und in der Stunde unseres Todes. Amen.
0: Gegrüßet seist du, Maria, voll der Gnade, der Herr ist mit dir. Du bist gebenedeit unter den Frauen und gebenedeit ist die Frucht deines Leibes, Jesus, der auf dem Berg verklärt worden ist.
1: Heilige Maria, Mutter Gottes, bitte für uns Sünder, jetzt und in der Stunde unseres Todes. Amen.
0: Gegrüßet seist du, Maria, voll der Gnade, der Herr ist mit dir. Du bist gebenedeit unter den Frauen und gebenedeit ist die Frucht deines Leibes, Jesus, der auf dem Berg verklärt worden ist.
1: Heilige Maria, Mutter Gottes, bitte für uns Sünder, jetzt und in der Stunde unseres Todes. Amen.
0: Gegrüßet seist du, Maria, voll der Gnade, der Herr ist mit dir. Du bist gebenedeit unter den Frauen und gebenedeit ist die Frucht deines Leibes, Jesus, der auf dem Berg verklärt worden ist.
1: Heilige Maria, Mutter Gottes, bitte für uns Sünder, jetzt und in der Stunde unseres Todes. Amen.
0: Ehre sei dem Vater und dem Sohn und dem Heiligen Geist.
1: Wie im Anfang, so auch jetzt und alle Zeit und in Ewigkeit. Amen.
0: O mein Jesus, verzeih uns unsere Sünden. Bewahre uns vor dem Feuer der Hölle. Führe alle Seelen in den Himmel, besonders jene, die deiner Barmherzigkeit am meisten bedürfen. Amen.
1: Amen. Im fünften und letzten lichtreichen Rosenkranzgeheimnis schauen wir auf Jesus, der uns die Eucharistie geschenkt hat. Guten Abend.
2: Guten Abend, Frau Burger-Witte. Ich möchte beten für alle, die nächste Woche Therapievorschläge, Behandlungen und so weiter, um Kraft und alles gut durchzustehen. Vater unser im Himmel, geheiligt werde dein Name, dein Reich komme, dein Wille geschehe, wie im Himmel, so auf Erden.
1: Unser tägliches Brot gib uns heute und vergib uns unsere Schuld, wie auch wir vergeben unseren Schuldigern. Und führe uns nicht in Versuchung, sondern erlöse uns von dem Bösen. Amen.
2: Gegrüßet seist du, Maria, voll der Gnade. Der Herr ist mit dir. Du bist gebenedeit unter den Frauen und gebenedeit ist die Frucht deines Leibes, Jesus, der uns die Eucharistie geschenkt hat.
1: Heilige Maria, Mutter Gottes, bitte für uns Sünder, jetzt und in der Stunde unseres Todes. Amen.
2: Gegrüßet seist du, Maria, voll der Gnade, der Herr ist mit dir. Du bist

0: gebenedeit unter den Frauen, und gebenedeit ist die Frucht deines Leibes, Jesus, der uns die Eucharistie geschenkt hat.
1: Heilige Maria, Mutter Gottes, bitte für uns Sünder, jetzt und in der Stunde unseres Todes. Amen.
0: Gegrüßet seist du, Maria, voll der Gnade, der Herr ist mit dir. Du bist gebenedeit unter den Frauen, und gebenedeit ist die Frucht deines Leibes, Jesus, der uns die Eucharistie geschenkt hat.
1: Heilige Maria, Mutter Gottes, bitte für uns Sünder, jetzt und in der Stunde unseres Todes. Amen.
0: Gegrüßet seist du, Maria, voll der Gnade, der Herr ist mit dir. Du bist gebenedeit unter den Frauen, und gebenedeit ist die Frucht deines Leibes, Jesus, der uns die Eucharistie geschenkt hat.
1: Heilige Maria, Mutter Gottes, bitte für uns Sünder, jetzt und in der Stunde unseres Todes. Amen.
0: Gegrüßet seist du, Maria, voll der Gnade, der Herr ist mit dir. Du bist gebenedeit unter den Frauen, und gebenedeit ist die Frucht deines Leibes, Jesus, der uns die Eucharistie geschenkt hat.
1: Heilige Maria, Mutter Gottes, bitte für uns Sünder, jetzt und in der Stunde unseres Todes. Amen.
0: Gegrüßet seist du, Maria, voll der Gnade, der Herr ist mit dir. Du bist gebenedeit unter den Frauen, und gebenedeit ist die Frucht deines Leibes, Jesus, der uns die Eucharistie geschenkt hat.
1: Heilige Maria, Mutter Gottes, bitte für uns Sünder, jetzt und in der Stunde unseres Todes. Amen.
0: Gegrüßet seist du, Maria, voll der Gnade, der Herr ist mit dir. Du bist gebenedeit unter den Frauen, und gebenedeit ist die Frucht deines Leibes, Jesus, der uns die Eucharistie geschenkt hat.
1: Heilige Maria, Mutter Gottes, bitte für uns Sünder, jetzt und in der Stunde unseres Todes. Amen.
0: Gegrüßet seist du, Maria, voll der Gnade, der Herr ist mit dir. Du bist gebenedeit unter den Frauen, und gebenedeit ist die Frucht deines Leibes, Jesus, der uns die Eucharistie geschenkt hat.
1: Heilige Maria, Mutter Gottes, bitte für uns Sünder, jetzt und in der Stunde unseres Todes. Amen.
0: Gegrüßet seist du, Maria, voll der Gnade, der Herr ist mit dir. Du bist gebenedeit unter den Frauen, und gebenedeit ist die Frucht deines Leibes, Jesus, der uns die Eucharistie geschenkt hat.
1: Heilige Maria, Mutter Gottes, bitte für uns Sünder, jetzt und in der Stunde unseres Todes. Amen.
0: Gegrüßet seist du, Maria, voll der Gnade, der Herr ist mit dir. Du bist gebenedeit unter den Frauen, und gebenedeit ist die Frucht deines Leibes, Jesus, der uns die Eucharistie geschenkt hat.
1: Heilige Maria, Mutter Gottes, bitte für uns Sünder, jetzt und in der Stunde unseres Todes. Amen.
0: Ehre sei dem Vater und dem Sohn und dem Heiligen Geist.
1: Wie im Anfang, so auch jetzt und alle Zeit und in Ewigkeit. Amen.
0: O mein Jesus, verzeih uns unsere Sünden, bewahre uns vor dem Feuer der Hölle, führe alle Seelen in den Himmel, besonders jene, die deiner Barmherzigkeit am meisten bedürfen.
1: Amen. Beschließen wir unser abendliches Rosenkranzgebet hier bei Radio Horeb mit Gebet für Papst Leo und in seinen Anliegen. Jetzt im September beten wir für Sorgfalt um Umgang mit dem Wasser. Herr, das ist ein Gebet von Papst Leo. Herr des Lebens, du hast uns das Wasser geschenkt, Quelle der Fruchtbarkeit, der Erfrischung und der Hoffnung. Es stillt den Durst, macht die Erde fruchtbar und heilt die Wunden. Wir danken dir, denn das Wasser ist auch ein Sinnbild für deine Gnade und deine Liebe, die uns durch die Taufe erneuern. Wir bitten dich, lehre uns, es mit Dankbarkeit, Gerechtigkeit und Verantwortung zu hüten. Vergib uns, dass wir es zu einer Ware gemacht haben, darauf vergessen, dass es ein universelles Geschenk ist, ein Recht ohne Grenzen, das allen deinen Kindern zusteht. Mit Schmerz blicken wir auf die vielen Brüder und Schwestern, die kein Trinkwasser haben, die kilometerweit laufen müssen, um welches zu finden, und die wegen des Mangels an Wasser krank werden. Gib dass uns dein Geist zu Pilgern des Wesentlichen macht, fähig, genügsam zu leben, Verschwendung und Umweltverschmutzung anzuprangern und das Recht eines jeden Menschen zu verteidigen, ohne Angst und ohne Ungleichheit trinken zu können. Möge unser Umgang mit dem Wasser ein Zeichen sein für die Liebe zum Schöpfer und unseren Einsatz für das Leben der Ärmsten, indem wir die kommenden Generationen dazu erziehen, die Ressourcen der Erde zu schätzen und zu schützen. Amen. Vater unser im Himmel, geheiligt werde dein Name. Dein Reich komme, dein Wille geschehe, wie im Himmel, so auf Erden.
0: Unser tägliches Brot gib uns heute und vergib uns unsere Schuld, wie auch wir vergeben unseren Schuldigern. Und führe uns nicht in Versuchung, sondern erlöse uns von dem Bösen. Amen. Amen.
1: Gegrüßet seist du, Maria, voll der Gnade. Der Herr ist mit dir. Du bist gebenedeit unter den Frauen, und gebenedeit ist die Frucht deines Leibes, Jesus.
0: Heilige Maria, Mutter Gottes, bitte für uns Sünder, jetzt und in der Stunde unseres Todes. Amen.
1: Ehre sei dem Vater und dem Sohn und dem Heiligen Geist.
0: Wie im Anfang, so auch jetzt und alle Zeit und in Ewigkeit. Amen.
1: Maria, Königin des Friedens,
0: bitte für uns.
1: Maria, mit dem Kinde lieb,
0: uns allen deinen Segen gib. Amen.
1: Amen. Ein herzliches Dankeschön Ihnen allen, liebe Hörerinnen und Hörer, fürs gemeinsame Rosenkranzgebet, die große Radio Horeb Gebetsfamilie hier am Sonntagabend. 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Beim Zentrum Accueil Notre-Dame in Lourdes, einer Einrichtung, die sich ganz besonders um kranke, behinderte und gebrechliche Pilger sorgt. 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Jetzt in Kürze sind Sie erneut zum Gebet eingeladen, zur Vesper, dem Abendlob der Kirche. 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

Nachrichten aus Kirche und Welt, direkt aus der aktuellen Redaktion von Radio Horeb. Aus dem Studio Balderschwang, Domagoj Klobuchar. Wien. Der Programmdirektor von Radio Horeb, Pfarrer Dr. Richard Kocher, hat die Bedeutung des künftigen Seligen Fulton J. Sheen für die kirchliche Medienarbeit hervorgehoben. In der Wiener Kirchenzeitung Der Sonntag sagte Kocher, die Kirche müsse dort präsent sein, wo die Menschen heute seien, in sozialen Netzwerken, Podcasts und auf digitalen Plattformen, aber auch weiterhin in Radio und Fernsehen. Der amerikanische Erzbischof habe theologische Klarheit, Humor und persönliche Glaubwürdigkeit miteinander verbunden. Entscheidend sei dabei auch sein intensives geistliches Leben gewesen. Fulton J. Sheen wurde am Donnerstag, den 24. September, in St. Louis im Bundesstaat Missouri selig gesprochen. 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Banö. Der Limburger Bischof Georg Betzing leitet heute den Festgottesdienst zum Michaelstag im belgischen Wallfahrtsort Banö. Seit vielen Jahren wird der Gottesdienst traditionell von einem deutschen Bischof gefeiert. Die 1960 geweihte Michaelskapelle erinnert an die Versöhnung zwischen den ehemaligen Kriegsgegnern Deutschland und Frankreich und steht damit für Frieden und Einheit in Europa. Bischof Betzing bezeichnet den Michaelstag in Banö als europäischen Wallfahrtstag. Gerade in der heutigen Zeit sei dieses Anliegen besonders bedeutsam. London. Der katholische Schriftsteller J.R.R. Tolkien soll in der Westminster Abbey mit einem Denkmal geehrt werden. Tolkien, zu dessen bekanntesten Werken Der Herr der Ringe und Der Hobbit zählen, soll im Poets' Corner in unmittelbarer Nähe zum Gedenkort seines engen Freundes und Schriftstellerkollegen C.S. Lewis, Autor von Die Chroniken von Narnia, verewigt werden. Das von dem Künstler Stephen Broadbent entworfene Denkmal soll im Frühjahr 2027 enthüllt werden. J.R.R. Tolkien hat die moderne Fantasy-Literatur maßgeblich beeinflusst. Einige Katholiken überlegen, ob er ein Kandidat für die Selig- und Heiligsprechung sein könnte. In eigener Sache. Utzapft ist, das 191. Oktoberfest hat in München begonnen. Alkohol, Hemmungslosigkeit, Exzess. 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Das waren Meldungen aus Kirche und Welt. 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

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Sie sind jetzt eingeladen, liebe Hörerinnen und Hörer, das Abendlob der Kirche mitzubeten. Die Vesper aus dem Stundengebet, das weltweit gebetet wird. Wir sind hier bei Radio Horeb verbunden, jetzt mit den Klarissenkapuzinerinnen von der ewigen Anbetung, jetzt live zugeschaltet aus dem Kloster Bethlehem in Koblenz.

Wir beten die Vesper wie im Stundenbuch ab Seite 332 angegeben. Die Magnificat-Antiphon und die Oration stehen auf Seite 46.

Aus dem 2. Thessalonicher Brief. Wir müssen Gott zu jeder Zeit euretwegen danken, vom Herrn geliebte Brüder, weil Gott euch als Erstlingsgabe dazu auserwählt hat, aufgrund der Heiligung durch den Geist und aufgrund eures Glaubens an die Wahrheit gerettet zu werden. Dazu hat er euch durch unser Evangelium auch berufen. Ihr sollt nämlich die Herrlichkeit Jesu Christi, unseres Herrn, erlangen.

0: Lasst uns beten zu Christus, der alle Menschen retten will.
1: Herr, gedenke deines Volkes.
0: Am Abend dieses Tages bitten wir dich, dein Licht, das niemals untergeht, leuchte allen Menschen.
1: Herr, gedenke deines Volkes.
0: In deinem Blut hast du den neuen Bund geschlossen. Heilige deine Kirche.
1: Herr, gedenke deines Volkes.
0: Gedenke der Radiofamilie, jedes einzelnen Mitbeters. Wohne in unserer Mitte und stärke unser Vertrauen in deine gütige Vorsehung.
1: Herr, gedenke deines Volkes.
0: Geleite die Reisenden zu Wasser, zu Land und in der Luft. Schenke ihnen glückliche Ankunft.
1: Herr, gedenke deines Volkes.
0: Nimm die Verstorbenen auf, verzeih ihnen ihre Schuld und schenke ihnen das ewige Leben.

Großer Gott, du offenbarst deine Macht vor allem im Erbarmen und im Verschonen. Darum nimm uns in Gnaden auf, wenn uns auch Schuld belastet. Gib, dass wir unseren Lauf vollenden und zur Herrlichkeit des Himmels gelangen. Darum bitten wir durch Jesus Christus, deinen Sohn, unseren Herrn und Gott, der in der Einheit des Heiligen Geistes mit dir lebt und herrscht in alle Ewigkeit.

0: sein, brachte man die Botschaft.
1: Und sie vom Heiligen Geist.
0: Die Gruße sei zu Maria, voll der Gnade, der Herr ist mit dir. Du bist gebenedeit unter den Frauen und gebenedeit ist die Frucht deines Leibes, Jesus.
1: Heilige Maria, Mutter Gottes, bitte für uns Sünder, jetzt und in der Stunde unseres Todes. Amen.
0: Maria sprach sie, Herr, ich bin die Magd des Herrn.
1: Mir geschehe nach deinem Wort.
0: Gegrüßet seist du, Maria, voll der Gnade, der Herr ist mit dir. Du bist gebenedeit unter den Frauen und gebenedeit ist die Frucht deines Leibes, Jesus.
1: Heilige Maria, Mutter Gottes, bitte für uns Sünder, jetzt und in der Stunde unseres Todes. Amen.
0: Und das Wort ist Fleisch geworden
1: und hat unter uns gewohnt.
0: Gegrüßet seist du, Maria, voll der Gnade, der Herr ist mit dir. Du bist gebenedeit unter den Frauen und gebenedeit ist die Frucht deines Leibes, Jesus.
1: Heilige Maria, Mutter Gottes, bitte für uns Sünder, jetzt und in der Stunde unseres Todes. Amen.
0: Bitte für uns, Heilige Gottesmutter,
1: dass wir durch die Erde der Verheißung Christi.
0: Lasset uns beten, allmächtiger Gott,
1: gieße deine Gnade in unser Herzen ein. Durch die Botschaft des Engels haben wir in den Sterben Christi deines Sohnes erkannt. Führe uns durch sein Leiden und Kreuz zur Herrlichkeit der Auferstehung. Darum bitten wir durch Christus unseren Herrn.
0: Herr, gib den Verstorbenen die ewige Ruhe
1: und das ewige Leuchten ihnen.
0: Lass sie ruhen in Frieden.

Gemeinsam mit den Klarissenkapuzinerinnen von der ewigen Anbetung haben wir hier bei Radio Horeb das Abendlob der Kirche gebetet und den Angelus. Schön, dass Sie mit dabei waren. In einer halben Stunde sind Sie eingeladen, die Heilige Messe mitzufeiern. Wir übertragen dann aus St. Hubertus im Selfkant im Bistum Aachen. Zelebrant ist dann Pfarrer Roland Bohnen. Und ab 20 Uhr sind Sie wieder eingeladen dann zur Papstreise mit Papst Leo dem 14. mit dabei zu sein. Ab 20 Uhr unsere Sondersendung vom Accueil de Notre-Dame, einer Einrichtung, die sich ganz besonders um kranke, behinderte und gebrechliche Pilger sorgt. Dort fand eine Begegnung von Papst Leo dem 14. mit Mitarbeitern des Pilgerdienstes statt. Anschließend ab 20.45 Uhr dann Rosenkranzgebet und Lichterprozession mit Papst Leo dem 14. aus Lourdes. Soweit schon mal ein Blick auf unser Programm. Danke, dass Sie all diese Sendungen erst möglich machen. Radio Horeb ist rein spendenfinanziert. Durch den weiteren Abend begleitet Sie mein ehrenamtlicher Kollege Josef Hitzenberger. Jetzt in Kürze unsere Bambambini-Kindersendung für unsere Jüngsten gleich um 18 Uhr. Einen frohen, gesegneten Abend wünscht Ihnen Ihre Stefanie Feil.

Hallo Kinder, hier ist sie wieder, die heutige Bambambini Kindersendung. Mein Name ist Enrico und ich darf euch jetzt alle am Radio ganz herzlich begrüßen. Einfach klasse, dass du jetzt mit dabei bist. Und zu Beginn dieser Sendung wollen wir natürlich auch den lieben Gott, also unseren himmlischen Papa, hier bei uns herzlich willkommen heißen. Ja, Kinder, das könnt ihr glauben. Gott ist jetzt gerade ganz nah bei uns, auch bei dir. Und auch wenn wir ihn nicht direkt sehen können, dürfen wir fest an ihn glauben und wissen, Gott ist jetzt da. Also, ich weiß ja nicht, wie es dir geht, aber ich finde Gott einfach großartig. Ich stelle mir vor, dass er mich gerade anlächelt und sich riesig freut, dass du und ich jetzt an ihn denken. Wisst ihr, es ist gut, wenn wir Menschen an Gott denken und anderen Menschen mutig von ihm erzählen. Viele, viele Menschen, die vor uns hier auf dieser Erde gelebt haben, durften Gott ja auch schon entdecken. Aber ich glaube, Gott würde sich sehr freuen, wenn nicht nur viele, sondern alle Menschen ihn kennenlernen würden. Ja, da würde er sich riesig freuen. Denn Gott war es ja auch, der sich die Menschen, also dich und mich, ausgedacht hat. Gott hat einfach tolle Ideen. Er ist groß. Er ist gut. Gott ist wunderbar. Deswegen wollen wir jetzt gemeinsam ein Loblied singen für unseren Gott. Und gerne darfst du jetzt zu Hause mitsingen. Versuch es doch einfach. Es geht gleich los.

Ja, ein bisschen so wie die Engel im Himmel dürften wir gerade im Gloria-Lied Gott für so vieles preisen, loben und ein Lied zu seiner Ehre singen. Gut gemacht! Ja, und danken dürfen wir Gott natürlich auch. Fällt dir jetzt gerade etwas ein, für das du Gott Danke sagen könntest? Vielleicht hast du ja heute schon etwas Schönes erlebt. Oder dürftest du vielleicht heute schon ein besonderes Fest feiern? Zum Beispiel ein Geburtstagsfest oder einen schönen Gottesdienst in der Kirche. Es könnte ja auch sein, dass du heute eine gute Freundin, einen guten Freund oder einfach einen lieben Menschen, den du gerne magst, getroffen hast. Ja, dafür dürfen wir Gott danken. Denn alles Gute kommt von Gott. Und eigentlich könnt ihr Kinder und wir Erwachsene für so vieles unserem Gott dankbar sein. Mir fallen da jetzt gerade auch zum Beispiel noch ein paar schöne Dinge ein, für die wir Gott ein großes Dankeschön sagen und singen können. Hör mal gut

Wenn es uns Menschen gut geht und wir alles Nötige zum Leben haben, dann können wir Gott Danke sagen. Aber was passiert, wenn uns mal etwas fehlt? Gerade durften wir im Lied singen, Danke für das Essen. Ja, Essen, Nahrung, das ist sehr, sehr wichtig für uns Menschen. Stell dir doch einmal vor, du hättest heute Abend noch gar nichts gegessen. Oder den ganzen Tag noch nichts gegessen und nichts getrunken. Und morgen dann auch nicht. Und übermorgen isst du und trinkst du dann auch nichts. Oh, das hätte kein gutes Ende für unseren Körper. Wir würden wohl verhungern oder verdursten. Das ist sicher. Wir Menschen brauchen bestimmte Dinge zum Überleben. Genügend Luft zum Atmen zum Beispiel. Und Nahrung natürlich. Und Wasser zum Trinken, zum Waschen. Und wir Menschen brauchen Gott. Ohne Gott können wir auch nicht überleben. Alle Erwachsene und ihr Kinder seid dem lieben Gott sehr, sehr wichtig. Deswegen will sich Gott um uns auch immer gut kümmern. Gott sorgt für uns. Und er weiß am allerbesten, was wir zum Leben auf dieser Erde brauchen. Doch manchmal, da vergessen wir Menschen, dass es Gott wirklich gibt. Und wir vergessen, dass wir ihn unbedingt für ein gutes Leben brauchen, unseren Gott. Und wir vergessen, dass sich Gott um uns kümmern möchte. Ja, so war das wohl auch vor über 2000 Jahren. Also vor ganz schön langer Zeit. Viele Menschen wussten gar nicht, dass es Gott gibt oder haben einfach nicht oder nicht mehr an ihn geglaubt. So kann das auf der Erde nicht weitergehen, muss sich Gott damals wohl gedacht haben. Er machte sich wahrscheinlich große Sorgen um viele Menschen. Deswegen hatte Gott wieder eine grandiose Idee. Eine super coole, tolle Idee. Diese Idee Gottes kennt ihr Kinder bestimmt alle. Da bin ich mir ziemlich sicher. Die Idee Gottes hieß Jesus. Es war seine Idee, dass er nun selbst durch Jesus Christus auf die Erde zu den Menschen kommen wollte und ihnen zeigte, wie er wirklich ist und sich um uns wie ein guter Papa, wie eine gute Mama kümmern wollte. Und nun, Kinder, möchte ich euch eine kurze Bibelstelle vorlesen. In dieser hört ihr gleich, dass sich Gott, Jesus, um uns Menschen gut kümmern möchte. Seid ihr bereit? Habt ihr alle eure Ohren aufgesperrt? Na dann kann es ja losgehen.

von Gott. Lesung aus dem Johannesevangelium. Jesus machte viele Menschen gesund. Die Leute staunten. Alle Leute wollten nahe bei Jesus sein. Jesus stieg auf einen Berg. Denn so konnten alle Leute Jesus sehen. Eine große Menschenmenge folgte ihm, weil sie die Zeichen sahen, die er an den Kranken tat. Jesus half den Kranken, damit sie wieder gesund wurden.

Jesus stieg auf den Berg und setzte sich dort mit seinen Jüngern hin. Als Jesus aufblickte und sah, dass so viele Menschen zu ihm kamen, fragte Jesus den Philippus: Wo sollen wir denn Brot kaufen, damit diese Leute zu essen haben? Sie sind bestimmt schon hungrig. Das sagte Jesus aber nur, um Philippus auf die Probe zu stellen. Denn Jesus selbst wusste, was er tun wollte. Philippus antwortete ihm: Wir haben zu wenig Geld, um genug Brot kaufen zu können. Einer der Freunde von Jesus, Andreas, der Bruder des Simon Petrus, sagte zu Jesus: Schau, Jesus, hier ist ein kleiner Junge. Der hat 5 Brote und 2 Fische. Doch was ist das schon für so viele? Das reicht ja nie und nimmer. Jesus sagte: Lasst die Leute sich setzen. Es gab dort nämlich viel Gras. Da setzten sich die Leute nieder. Es waren 5000. Dann nahm Jesus die Brote, sprach das Dankgebet und teilte an die Leute aus. So viel sie wollten, durften sie sich nehmen. Ebenso machte er es mit den Fischen. Als die Menge satt geworden war, sagte Jesus zu seinen Freunden: Sammelt die übrig gebliebenen Brote ein, damit nichts verdirbt. Sie sammelten und füllten 12 Körbe mit den übrig gebliebenen Broten, das von dem Essen übrig war. Als die Menschen das Zeichen sahen, das Jesus getan hatte, und alle satt wurden, obwohl sie doch nur 5 Brote und 2 Fische hatten, sagten sie: Das ist wirklich der Sohn von Gott, der in die Welt kommen soll. Wort des lebendigen Gottes. Dank sei Gott.

So ist es. Wir Menschen brauchen Gott. Wir Menschen brauchen die Hilfe von Jesus, um gut leben zu können, um auf dieser Welt satt zu werden und keinen Hunger zu leiden. Jetzt denkst du dir vielleicht, klar, viele Menschen können sich einfach etwas mit Geld zu essen kaufen, wenn sie hungrig sind. Ja, da hast du natürlich recht. Aber manchmal haben wir Menschen so großen Hunger, dass das Geld gar nicht ausreicht. Ja, und manchmal haben wir einen Hunger, da nützt uns das Geld überhaupt nichts. Wenn wir zum Beispiel Hunger nach Gott haben. Gott können wir nicht einfach im Supermarkt einkaufen, wie das Brot oder den Fisch. Für Gott brauchen wir kein Geld, denn Gott möchte sich uns schenken. Oder wenn du dich einsam oder alleine fühlst, dann hast du auch irgendwie Hunger. Hunger nach Gemeinschaft, nach Liebe. Wenn du dich traurig fühlst, dann hast du Hunger nach Freude. All das können wir nicht mit Geld kaufen. Aber gut, dass es Gott und Jesus gibt, denn wenn Jesus ohne Geld mit nur 5 Broten und 2 Fischen ganz, ganz viele Menschen durch ein echtes Wunder satt machen kann, ja, dann kann dir Jesus zum Beispiel auch ohne Probleme deinen Hunger nach Freude und nach Gemeinschaft stillen, wenn du dich mal traurig oder einsam fühlen solltest. Jesus kann sich aber um dich nur kümmern, wenn du das auch möchtest. Gott möchte dich nämlich zu nichts zwingen. Du bist ganz frei. Wenn du aber fest an Gott und an Jesus glaubst, ja, dann kann er sich um dich kümmern. Denken wir also so oft wie möglich an Gott, an Jesus und versuchen, an ihn zu glauben, auch wenn wir Hunger haben. Er kann uns satt machen. Da bin ich mir ganz sicher.

Gott lädt dich ein, mit deinen Gedanken, deinem Herzen und mit deinen Worten ganz nah bei ihm zu sein. Dann kann dich Gott, Jesus, auch satt machen, wenn du mal hungrig bist. Ja, und wenn wir beten, also uns mit Gott so richtig unterhalten, dann sind wir ganz nah bei ihm. Ich lade dich jetzt ein, mit mir das Vaterunser zu beten, zu sprechen. Denn bei Gott brauchen wir nicht allzu viele Worte. Denn er weiß ja, was wir brauchen, was uns gut tut. So nehmen wir nun einfach die Worte, die Jesus auch schon gesprochen hat, wenn er sich mit seinem himmlischen Papa unterhalten hat.

Vater unser im Himmel, geheiligt werde dein Name. Dein Reich komme, dein Wille geschehe, wie im Himmel, so auf Erden. Unser tägliches Brot gib uns heute und vergib uns unsere Schuld, wie auch wir vergeben unseren Schuldigern. Und führe uns nicht in Versuchung, sondern erlöse uns von dem Bösen. Denn dein ist das Reich und die Kraft und die Herrlichkeit in Ewigkeit. Amen. Guter Gott, zu dir dürfen wir immer kommen und wir dürfen dir alles sagen. Bei dir wird unser Hunger gestillt. Wir dürfen dir danken für alles, worüber wir uns freuen. Und wir dürfen dich um Hilfe bitten, wenn wir Sorgen und Nöte haben, wenn uns etwas Angst macht. Du bist für uns da, guter Gott. Hilf uns immer, dass wir fest an dich und an Jesus glauben und vertrauen können. Amen.

Ja, und nun, Kinder, sind wir schon wieder am Ende der heutigen Sendung angekommen. Schön, dass du heute mit dabei warst. Ich wünsche dir jetzt auf jeden Fall eine gute Nacht und dass Gott dich und deine Familie, deine Geschwister, deine Eltern, deine Großeltern und deine Freunde ganz, ganz fest segnen möge. Denn vergiss nicht, Gott möchte sich gut um alle Menschen, auch um dich, so richtig gut kümmern. Gott hat dich lieb. Bis zum nächsten Mal, sagt euch euer Enrico. Und jetzt kommt noch ein Lied zum Schluss.

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Aus dem Studio München begrüßt Sie Josef Hitzenberger. Ich wünsche Ihnen einen schönen Sonntagabend. Wir übertragen nun die Heilige Messe aus St. Hubertus in Selfkant, Süsterseel, bei Heinsberg in Nordrhein-Westfalen im Bistum Aachen. Sie sind herzlich eingeladen, mitzufeiern. Zelebrant ist Pfarrer Roland Bohnen. Diesen Gottesdienst können Sie auch auf unserer Homepage horeb.org im Bild mitverfolgen. Mit dem Lieblingsgebet von Pater Robert Meyer bereiten wir uns auf die Heilige Messe vor. Im Namen des Vaters und des Sohnes und des Heiligen Geistes. Amen. Herr, wie du willst, soll mir geschehen. Und wie du willst, so will ich gehen. Hilf deinen Willen nur verstehen. Herr, wann du willst, dann ist es Zeit. Und wann du willst, bin ich bereit. Heut und in alle Ewigkeit. Herr, was du willst, das nehme ich hin. Und was du willst, ist mir Gewinn, genug, dass ich dein Eigen bin. Herr, weil du's willst, drum ist es gut, und weil du's willst, drum habe ich Mut, mein Herz in deinen Händen ruht. Amen. Maria, Mutter der Kirche, erbitte uns viele geistliche Berufungen und christliche Familien. Amen.

Im Namen des Vaters und des Sohnes und des Heiligen Geistes. Der Herr sei mit euch. Ganz herzlich willkommen zur Sonntagsmesse heute am Sonntagabend. Wir sind eingeladen worden zum Fest mit Jesus, unsere Herzen für ihn zu öffnen. Er will uns stärken, er will uns Freude schenken, er will uns Frieden schenken. Und jeder ist auf seine Art und Weise von Jesus gerufen worden. Und jetzt sind wir alle hier aus so unterschiedlichen Orten, sogar aus unterschiedlichen Regionen, aus Deutschland, aus den Niederlanden und noch von viel weiter her. Und wir danken Gott, dass er uns zu einer Gemeinschaft verbindet. Herr Jesus Christus, danke, dass du uns gerufen hast, heute Abend zum Abendmahl, zur Eucharistiefeier, mit dir jetzt die Heilige Messe zu feiern.

Herr Jesus, du möchtest, dass wir den Willen Gottes erfüllen, weil dieser Wille Gottes bringt unserem Leben Erfüllung, Freude und Frieden. Aber manchmal

Herr Jesus Christus, manchmal bleiben wir hinter dem zurück, was du von uns möchtest. Aber wir dürfen immer wieder neu anfangen und du verzeihst unsere Schuld.

Der gütige Gott, erbarme sich unser, erlasse uns die Sünde nach und führe uns zum ewigen Leben. Amen.

Lasset uns beten. Großer Gott, du offenbarst deine Macht vor allem im Erbarmen und im Verschonen. Darum nimm uns in Gnaden auf, auch wenn uns Schuld belastet. Gib, dass wir unseren Lauf vollenden und zur Herrlichkeit des Himmels gelangen. Darum bitten wir durch Jesus Christus, deinen Sohn, unseren Herrn und Gott, der in der Einheit des Heiligen

Wenn sich der Schuldige von seinem Unrecht abwendet, wird er sein Leben bewahren. Lesung aus dem Buch Ezechiel. So spricht der Herr. Ihr sagt, das Verhalten des Herrn ist nicht richtig. Hört doch, ihr vom Haus Israel. Mein Verhalten soll nicht richtig sein. Nein, euer Verhalten ist nicht richtig. Wenn der Gerechte sein rechtschaffenes Leben aufgibt und Unrecht tut, muss er dafür sterben. Wegen des Unrechts, das er getan hat, wird er sterben. Wenn sich der Schuldige von dem Unrecht abwendet, das er begangen hat, und nach Recht und Gerechtigkeit handelt, wird er sein Leben bewahren. Wenn er alle Vergehen, deren er sich schuldig gemacht hat, einsieht und umkehrt, wird er bestimmt am Leben bleiben. Er wird nicht sterben. Wort des lebendigen Gottes.

Zeige mir, Herr, deine Wege. Lehre mich deine Pfade. Führe mich in deiner Treue und lehre mich, denn du bist der Gott meines Heiles. Auf dich hoffe ich alle Zeit.

Denk an dein Erbarmen, Herr, und an die Taten deiner Huld, denn sie bestehen seit Ewigkeit. Denk nicht an meine Jugendsünden und meine Frevel. In deiner Huld denk an mich, Herr, denn du bist gütig.

Gut und gerecht ist der Herr. Darum weist er die Irrenden auf den rechten Weg. Die Demütigen leitet er nach seinem Recht. Die Gebeugten lehrt er seinen Weg.

Seid so gesinnt wie Christus Jesus. Lesung aus dem Brief des Apostels Paulus an die Philipper. Brüder, wenn es Ermahnung in Christus gibt, Zuspruch aus Liebe, eine Gemeinschaft des Geistes, herzliche Zuneigung und Erbarmen, dann macht meine Freude dadurch vollkommen, dass ihr eines Sinnes seid, einander in Liebe verbunden, einmütig und einträchtig, dass ihr nichts aus Ehrgeiz und nichts aus Prallerei tut, sondern in Demut schätze einer den anderen höher ein als sich selbst. Jeder achte nicht nur auf das eigene Wohl, sondern auch auf das der anderen. Seid untereinander so gesinnt, wie es dem Leben in Christus Jesus entspricht. Er war Gott gleich, hielt aber nicht daran fest, wie Gott zu sein, sondern er entäußerte sich und wurde wie ein Sklave und den Menschen gleich. Sein Leben war das eines Menschen. Er erniedrigte sich und war gehorsam bis zum Tod am Kreuz. Darum hat ihn Gott über alle erhöht und ihm den Namen verliehen, der größer ist als alle Namen, damit alle im Himmel, auf der Erde und unter der Erde ihre Knie beugen vor dem Namen Jesu. Und jeder Mund bekennt, Jesus Christus ist der Herr, zur Ehre Gottes des Vaters, Wort des lebendigen Gottes.

Evangelium nach Matthäus. In jener Zeit sprach Jesus zu den Hohenpriestern und den Ältesten des Volkes: Was meint ihr? Ein Mann hatte zwei Söhne. In jener Zeit sprach Jesus zu den Hohenpriestern und den Ältesten des Volkes: Was meint ihr? Ein Mann hatte zwei Söhne. Er ging zum ersten und sagte: Mein Sohn, geh und arbeite heute im Weinberg. Er antwortete: Ja, Herr, ging aber nicht. Da wandte er sich an den zweiten Sohn und sagte zu ihm dasselbe. Dieser antwortete: Ich will nicht. Später aber reute es ihn und er ging doch. Wer von den beiden hat den Willen seines Vaters erfüllt? Sie antworteten ihm: Der zweite. Da sagte Jesus zu ihnen: Amen, das sage ich euch. Zöllner und Dirnen gelangen eher in das Reich Gottes als ihr. Denn Johannes ist gekommen, um euch den Weg der Gerechtigkeit zu zeigen, und ihr habt ihm nicht geglaubt. Aber die Zöllner und die Dirnen haben ihm geglaubt. Ihr habt es gesehen, und doch habt ihr nicht bereut und ihm nicht geglaubt. Frohe Botschaft unseres Herrn Jesus Christus.

Liebe Schwestern und Brüder, in der vergangenen Woche hatten wir den Herbstanfang und dann kommt auch schon der Oktober. Und der Oktober ist ja der Marienmonat und er ist auch der Rosenkranzmonat. Und bei uns im Selfkant gibt es etwas, das ist nur ganz selten. Wir haben nämlich ein echtes Rosenkranzfest am Samstag um 15 Uhr in Safeln, das ist eine Gemeinde hier aus dem Selfkant, feiern wir das Rosenkranzfest. Wir beginnen mit einer festlichen heiligen Messe und danach haben wir eine Fatima-Statue von der Mutter Gottes von Fatima, die ist sehr groß und die steht normalerweise in Safeln in der Kirche. Aber dann wird die in festlicher Prozession durch den Ort getragen, von Station zu Station und am Ende natürlich wieder zurück. Und wenn das alles zu Ende ist, dann haben die Schützen das organisiert, dass wir auch noch einen Umtrunk haben und noch zusammen sein können und erzählen, sodass es eine richtige Feier wird und auch eine Gemeinschaft. So ist das jetzt ein Highlight, kann man sagen, so wie es unterschiedliche Highlights gibt in den einzelnen Pfarren, die aber für den ganzen pastoralen Raum natürlich offen sind. Und ich würde mir natürlich auch wünschen, wenn viele, die gerne den Rosenkranz beten oder auch welche, die zum allerersten Mal den Rosenkranz beten, die sogenannten Rosenkranzanfänger, wenn viele trotzdem einfach mal kommen und mitfeiern. Und für die Anfänger gibt es noch ein ganz, ganz besonderes Highlight. Und zwar ist unsere Sängerin, die Patty, die bastelt Rosenkränze. Fühlt sich von Jesus dazu inspiriert und wunderschön. Sie hat sie mir gezeigt. Und wer die auch mal gucken möchte, kann auch auf unserer Homepage im Internet bei Kirche Selfkant bei der Rosenkranzprozession gucken. Ich habe da nämlich ein Foto von diesen sehr, sehr schönen Rosenkränzen reingestellt und die würde die Patty dann vor der Messe auch anbieten. Also wenn einer denkt, ach, jetzt fängt der Monat Oktober an, ich habe ja gar keinen Rosenkranz, aber dann wäre das ja eine super Gelegenheit, sich schon mal einen Rosenkranz zu besorgen und dann nachher das Fest mit zu feiern. Aber insgesamt ist natürlich der ganze Monat, deswegen macht man ja das Fest, weil man eben daran erinnert werden soll, dass dieser Monat ganz besonders der Mutter Gottes gewidmet ist. Und dazu möchte ich gerne auch euch alle einladen, wer das sowieso tut, für den ist es jetzt selbstverständlich, aber vielleicht sind auch welche, die sagen, ach, da könnte ich doch in diesem Monat noch mal den Rosenkranz in die Hand nehmen. Gestern hatten wir einen Familienpilgertag und da hatten wir auch eine Figur, eine Statue von der Mutter Gottes an einer Kapelle, wo wir Station gemacht haben. Und da hatte die Mutter Gottes auch einen Rosenkranz umhängen. Und dann habe ich mit den Kindern darüber gesprochen und habe gesagt, wer jetzt mal mitbeten möchte, der kann jetzt einfach mit mir zusammen vorgehen. Und dann beten wir zusammen ein Gesetz vom Rosenkranz, habe das genau erklärt, 10-mal, das Gegrüßet seist du Maria. Und da konnte man dran sehen, wie kinderleicht das ist. Das ist wirklich ein sehr entspanntes Gebet, ein leichtes Gebet, ein schönes Gebet, ein ruhiges Gebet, ein freudiges Gebet. Als wir das Gesetz zu Ende hatten, habe ich dann gefragt, möchtet ihr noch eins? Und ja, dann haben wir noch eins gebetet, weil es so schön war. Ja, was uns motiviert, den Rosenkranz zu beten, das ist die Mutter Gottes selbst. In Fatima haben wir die Mutter Gottes, in Safeln haben wir die Mutter Gottes von Fatima und in Fatima ist die Mutter Gottes erschienen im Jahr 1917, mitten im Ersten Weltkrieg. Wir glauben daran als Christen, dass unsere Religion eine Offenbarungsreligion ist, also dass Gott sich mitteilt, dass Gott bestimmten Menschen Eingebungen gibt, im Kleinen ja eigentlich jedem von uns.
Da hast du irgendwie eine Ahnung, du hast an was gedacht, hast es dann aber doch nicht gemacht und nachher denkst du, ach Mensch, hätte ich es doch gemacht, ich habe es doch gewusst. Ja, da hatte der Heilige Geist dich inspiriert. Also es gibt so Eingebungen, dass Gott uns Gedanken eingibt und das gibt es auch sehr stark bei bestimmten Menschen und das nennt man das Phänomen der Mystik oder prophetische Phänomene. Und so war das bei den drei Kindern aus Fatima. Die haben diese nicht nur eine innere Eingebung, sondern eine richtige Erscheinung gehabt. Und das ist auch von der katholischen Kirche als echt anerkannt. Das heißt, keiner ist verpflichtet, das zu glauben. Aber wenn man daran glaubt, dann kann man sicher sein, dass man da nicht irgendwo in die Irre geleitet wird, weil die katholische Kirche hat ihren Stempel darunter gesetzt. Echt, kannst du dich drauf verlassen, kannst du getrost nachgehen nach diesen Botschaften. Was hat Maria gesagt? Sie hat zum Gebet für den Frieden aufgerufen, mitten im Ersten Weltkrieg. Und dann gibt es noch eine Besonderheit. Sie hat auch gesagt, wenn die Menschen sich nicht bekehren und nicht zu Gott zurückkehren, dann wird es noch einen viel größeren Krieg geben. Leider ist dann ja auch der Zweite Weltkrieg später ausgebrochen. Das heißt also, die Menschen haben sich nicht ausreichend bekehrt. Dann gibt es noch einen wichtigen Moment dabei. Die Schwester Lucia, eine von den drei Seherinnen, die beiden anderen, die waren sehr früh gestorben, unabhängig voneinander durch Krankheit. Aber Schwester Lucia ist noch sehr alt geworden und die hat innerlich gewusst und bezeugt, dass der Papst die ganze Welt an das unbefleckte Herz Marias weihen sollte. Und das hat er gemacht, man könnte sagen, als es zu spät war, 1942, mitten im Zweiten Weltkrieg, mit allen Bischöfen vereint. Wohl, was ist danach passiert? Kurz danach war die Schlacht von Stalingrad. Da wurde zum ersten Mal die deutsche Armee besiegt. Und seitdem war die deutsche Armee bis zum Ende des Zweiten Weltkriegs in keiner Schlacht mehr siegreich. Die Frage, die kann man natürlich stellen, warum hat der Papst nicht schon früher darauf gehört? Aber die Frage können wir uns alle stellen, warum bist du nicht schon früher umgekehrt? Da muss ich an den heiligen Augustinus denken. Und das ist ja in dem Lied, ich will dich lieben, meine Stärke, ist das ja drin, diese Zeile. Ach, dass ich dich so spät erkannte. Warum sind wir so spät im Reagieren auf die Gnade Gottes? Warum lassen wir die Aufrufe an uns vorbeirauschen, bis es dann immer schlimmer wird? Also ich denke mir, wir dürfen nicht sagen, warum hast du das so spät gemacht, Papst Pius, sondern wir können alle uns fragen, warum sind wir so langsam im Hören auf Gott. Dann mache ich mal einen großen Zeitsprung. Am 13. Mai 1981 war das Attentat auf Papst Johannes Paul II. Er hat knapp überlebt und liegt im Krankenhaus. Ob es durch Eingebung, durch Gespräche war, auf jeden Fall wird ihm sehr schnell bewusst, der 13. Mai ist der Tag, wo Maria in Fatima erschienen ist. Hat das vielleicht eine Bedeutung? Die Älteren können sich daran erinnern, es gab zwei Geheimnisse von Fatima, die waren schon veröffentlicht. Dann gab es ein Geheimnis, das war nicht veröffentlicht, das war streng geheim, also ein richtiges Geheimnis. Und alle rätselten, was steht in dem dritten Geheimnis drin. Jedenfalls Papst Johannes Paul II., als er wieder ein bisschen besser war, hat sich alle Dokumente von Fatima kommen lassen. Wollte alles genau studieren, was die Mutter Gottes gesagt hatte. Und wozu kommt er? Er kommt zu dem Ergebnis, dass er die Welt dem unbefleckten Herzen Marias weihen muss. Er macht das dann in Portugal, in Fatima, direkt nach seiner Genesung fährt er dahin. Ich glaube auch noch 81 war das. Und
Dann gab es später noch mal ein Gespräch mit Schwester Lucia, die da noch lebte, und sie hat gesagt, es war nicht so, wie es sein sollte. Es war gut, dass du das gemacht hast, aber es war noch nicht so richtig. Weil das muss mit nicht privat, nicht irgendwie im kleinen Winkel, das muss wirklich weltweit in Rom für die ganze Kirche, für alle Christen. Vielleicht darf ich kurz einen Einschub machen. Warum muss man denn eine Weihe machen? Vielleicht für uns Katholiken ist es jetzt sehr leicht. Wir haben eine super gute Beziehung zu Jesus, zum dreifaltigen Gott, und wir haben eine super gute Beziehung zu Maria. Also wir finden das ja auch alles richtig. Ne? Das gehört ja voll zu unserer Tradition. Aber Worte haben eine ganz große Macht. Und Dinge müssen ausgesprochen werden. Und das muss auch richtig gemacht werden. Wenn ich denke an das Paar, das ist wirklich passiert, dass eine junge Frau, da habe ich gefragt, ja, warum heiratet ihr denn nicht? Ja, der macht mir keinen Antrag. Ich warte noch darauf, dass der mir einen Antrag macht. Man kann daran denken, dass man sich liebt, man kann das im Kopf haben, man kann das fühlen, aber es ist was anderes, ob man das ausspricht. Und zu sagen, ich weihe mich der Mutter Gottes, heißt, ich schließe einen Bund mit der Mutter Gottes. Mein Leben gehört jetzt fest zu ihr und sie hat einen ganz wichtigen Stellenwert darin. Und so, du kannst deine Familie der Mutter Gottes weihen, der Papst, der sollte die Welt der Mutter Gottes weihen, aber mit allen Bischöfen gemeinsam. Das sollte öffentlich sein, richtig groß und stark. Und dann hat er das 1984 gemacht, ganz feierlich, mit einem feierlichen Weihegebet. 1985 beginnt ein Reformprozess in der damaligen Sowjetunion. Eine Öffnung, eine größere Freiheit. Und die Älteren wissen, dass wir dann viele Jahre des Friedens in Europa geschenkt bekommen haben. Ich sage jetzt, wer Ohren hat zu hören, der höre. Das ist eine christliche Geschichtsdeutung, aber wir glauben daran, der Papst hat das gemacht, er hat das befolgt und es kam Frieden. Jetzt noch ein Sprung. Nach dem Angriff von Russland auf die Ukraine hat sich Papst Franziskus daran erinnert. Muss ich das jetzt auch machen? Und dann hat er gesagt, das mache ich jetzt. Wir weihen Russland und die Ukraine dem unbefleckten Herzen Marias. Wieder alle Bischöfe angeschrieben. Alle sollten mitmachen. Und ich bin so stolz. Unser Bischof von Aachen hat auch mitgemacht. Sie haben alle mitgemacht und haben dann in einem gemeinsamen Akt ein Gebet Russland und die Ukraine dem unbefleckten Herzen Marias geweiht. Jetzt müssen wir uns aber mal zurückerinnern, weil heute ist es so selbstverständlich mit dem Krieg, ja, das geht, ja, Monat für Monat, Jahr für Jahr. Damals hatte das gerade angefangen. Da standen die russischen Truppen schon direkt vor Kiew. Und dann habe ich immer Nachrichten gehört, den nächsten Tag. Ich denke, was passiert denn jetzt? Es muss doch was passieren. Und dann höre ich tatsächlich den russischen Verteidigungsminister, ich weiß nicht, ob es ein oder zwei Tage nach der Weihe war, wir ziehen uns jetzt von Kiew zurück und unsere Operationen sind nur noch in den Ostgebieten von der Ukraine. Und bis heute leistet die Ukraine dem Angriff Widerstand. Also jetzt denkt man, ja, ist doch klar, die haben ja schon so lange Krieg. Aber damals, wenn man zurück, da hatte keiner damit gerechnet, dass die Ukraine überhaupt Widerstand leisten kann. Also, wer Ohren hat zu hören, der höre. Ja, und dann habe ich natürlich auch gefragt, nicht erst damals, sondern auch schon etwas früher, was müssen wir denn jetzt im Selfkant machen? Was sehr schön ist, wenn Hochzeiten gefeiert werden, dann gehen manchmal die Paare am Ende der Messe zum Marienaltar. Manche, für die ist das nur noch eine Tradition, die wissen jetzt nicht mehr, was man da macht. Die sagen dann, ja, wir legen dann, stellen dann eine Blume dahin. Dann sage ich, ja, das ist aber, hat aber eine Bedeutung. Man weiht die Ehe der Mutter Gottes. Und die Familie natürlich. Und ich kenne von einem älteren Ehepaar, ich weiß jetzt nicht, ob sie noch leben, ich weiß auch noch nicht mal mehr, wer es war, aber die haben mir das erzählt.
Wir sind damals nach der Hochzeit sofort, also in der Messe noch am Ende, dann zur Mutter Gottes gegangen, haben unsere Familie der Mutter Gottes geweiht. Und seitdem sind wir jedes Jahr nach Kevela gepilgert. Und immer wieder diese Weihe sozusagen vollzogen, weil wir wollten, dass unsere Familie unter dem Schutz der Mutter Gottes steht. In dem Fall, das war, glaube ich, anlässlich einer Goldhochzeit, schon lange her, da spürte ich so richtig, ja, der Segen, den Sie sich gewünscht haben, dieser Segen, den haben die bekommen. Nicht, dass sie von allen Problemen verschont geblieben sind. Jeder hat Probleme, jeder trägt das Kreuz. Aber sie hatten so eine Liebe, so einen Frieden. Da wusste man, das war richtig. Die sind mit der Mutter Gottes ihr Leben lang unterwegs gewesen. Und das soll ja eine Weihe bedeuten. Ja, und als Pastor, was macht man dann? Als Pastor weiht man die Pfarre, die Gemeinde, den Selfgant der Mutter Gottes. Da, wo ich für zuständig bin. Und das haben wir dann vor einigen Jahren angefangen, ist jetzt schon eine Tradition geworden. Wir haben das immer am Fest Maria Empfängnis gemacht, also am 8. Dezember. Und dann haben wir auch eine Novene davor gebetet und wir hatten das auch ins Internet gestellt, damit andere das lesen können. Wir können es auch gucken, dass wir es rechtzeitig in Fahrbrief noch stellen, sodass die Leute das auch mitmachen können, die das möchten. Nur dieses Jahr haben wir uns überlegt, wir machen das schon am 7., also in der Vorabendmesse, weil dann ist Jugendmesse. Und dann dachten wir, dann ist es auch sehr schön, wenn das mal mit den Jugendlichen gemacht wird, dass sie das auch mitbekommen. Das ist natürlich noch lange hin, aber ich wollte nur sagen, dass wir sozusagen jeder seinen Teil tut, die Welt der Mutter Gottes zu weihen, der Papst für die ganze Welt, wir für unsere Familien, die Priester für ihre Gemeinden, der Bischof für sein Bistum und so weiter. Habe ich mich gefragt, ob es jetzt so viel genützt hat schon, ob wir die Früchte schon so richtig gespürt haben. Und da fiel mir ein Wort ein von Viktor Frankl, die Definition von Glück. Glück ist, was einem erspart geblieben ist. Also wenn wir schauen, vor was wir alles verschont geblieben sind im Selfgant, was alles hätte passieren können, bis hin zum Wetter, zu. Also, es ist sehr schwer, das zu messen. Wie viel Gnade hat Gott uns jetzt geschenkt, weil wir die Marienweihe gemacht haben. Aber ich glaube schon, und wir, die wir hier zuhören, wir spüren es auch im Herzen. Das ist was ganz Kostbares, was ganz Wertvolles. Jedes Gebet bewirkt Gnade, aber das bewirkt schon eine besondere Gnade. Amen.

Beten wir die Fürbitten. Ein erstes Glaubensbekenntnis, Entschuldigung. Wir beten das Glaubensbekenntnis. Wir glauben an den einen Gott, den Vater, den Allmächtigen, der alles geschaffen hat, Himmel und Erde, die sichtbare und die unsichtbare Welt. Und an den einen Herrn Jesus Christus, Gottes eingeborenen Sohn, aus dem Vater geboren, vor aller Zeit, Gott von Gott, Licht vom Licht, wahrer Gott vom wahren Gott, nicht geschaffen, eines Wesens mit dem Vater. Durch ihn ist alles geschaffen und für uns Menschen und zu unserem Heil ist er vom Himmel gekommen, angenommen durch den Heiligen Geist von der Jungfrau Maria und ist Mensch geworden. Er wurde für uns gekreuzigt unter Pontius Pilatus, hat gelitten und ist begraben worden, ist am dritten Tage auferstanden nach der Schrift und aufgefahren in den Himmel. Er sitzt zur Rechten des Vaters und wird wiederkommen in Herrlichkeit, zu richten die Lebenden und die Toten. Seiner Herrschaft wird kein Ende sein. Glauben an den Heiligen Geist, der Herr ist und lebendig macht, dem Vater und dem Sohn hervorgeht, der mit dem Vater und dem Sohn angebetet und verherrlicht wird, der gesprochen hat durch die Propheten und die eine heilige, katholische und apostolische Kirche. Wir bekennen die eine Taufe zur Vergebung der Sünden. Wir erwarten die Auferstehung der Toten.

0: und Sakrament aufgetragen ist, die aber zugleich selber immer wieder der Reinigung bedarf. Barmherziger Gott,
1: wir bitten dich, erhöre uns.
0: Für Menschen, die Krieg führen, für die Einflussreichen in Politik und Wirtschaft, die von Macht und Besitzstreben verblendet sind, hilf ihnen umzukehren, die Kriege zu beenden und Besitz und Güter gerecht zu verteilen. Barmherziger Gott,
1: wir bitten dich, erhöre uns.
0: Für die Gewählten und die Abgewählten der jüngsten Wahlen, für alle, die sich für gesellschaftlichen Zusammenhalt einsetzen und sich für unsere Demokratie stark machen. Barmherziger Gott,
1: wir bitten dich, erhöre uns.
0: Für unsere Gemeinde, lass unserem Ja nicht nur Worte folgen, sondern auch Taten und hilf uns, dort zu handeln, wo Menschen unsere Hilfe brauchen. Barmherziger Gott,
1: wir bitten dich, erhöre uns.
0: Für die Kranken in unseren Familien und Gemeinden, schenke Trost, Zuversicht und vollständige Genesung. Barmherziger Gott,
1: wir bitten dich, erhöre uns.
0: Für unsere Verstorbenen, nimm sie auf in dein Reich und schenke ihnen deinen ewigen Frieden. In dieser heiligen Messe beten wir im Jahrgedächtnis für Theo und Agnes Mühlenberg, Maria und Willi Thewissen und lebende und verstorbene Angehörige. Barmherziger Gott,
1: wir bitten dich, erhöre uns. Um all das bitten wir dich und noch manches mehr tragen wir im Herzen. Dir vertrauen wir alles an und bekennen, Jesus Christus ist der Herr, zur Ehre Gottes des Vaters. Amen.
0: Maria mit dem Kinde liebt
1: uns allen. Amen.

Lasset uns beten. Barmherziger Gott, nimm unsere Gaben an und öffne uns in dieser Feier die Quelle, aus der aller Segen strömt. Darum bitten wir durch Christus, unseren Herrn.

Wir danken dir, Vater im Himmel, und rühmen dich durch unseren Herrn Jesus Christus. Denn durch seine Geburt hat er den Menschen erneuert, durch sein Leiden unsere Sünden getilgt, in seiner Auferstehung den Weg zum Leben erschlossen und in seiner Auffahrt zu dir das Tor des Himmels geöffnet. Durch ihn rühmen dich deine Erlösten und singen mit den Chören der Engel das Lob deiner Herrlichkeit.

Du bist heilig, großer Gott, du bist der Quell aller Heiligkeit. Darum kommen wir vor dein Angesicht und feiern in Gemeinschaft mit der ganzen Kirche den ersten Tag der Woche als den Tag, an dem Christus von den Toten erstanden ist. Durch ihn, den du zu deiner Rechten erhöht hast, bitten wir dich, allmächtiger Gott, sende deinen Geist auf diese Gaben herab und heilige sie, damit sie uns werden Leib und Blut deines Sohnes, unseres Herrn Jesus Christus. Denn am Abend, an dem er ausgeliefert wurde und sich aus freiem Willen dem Leiden unterwarf, nahm er das Brot und sagte Dank, brach es, reichte es seinen Jüngern und sprach: Nehmet und esset alle davon. Das ist mein Leib, der für euch hingegeben wird.

Ebenso nahm er nach dem Mahl den Kelch, dankte wiederum, reichte ihn seinen Jüngern und sprach: Nehmet und trinket alle daraus. Das ist der Kelch des neuen und ewigen Bundes, mein Blut, das für euch und für alle vergossen wird zur Vergebung der Sünden. Tut dies zu meinem

Darum, gütiger Vater, feiern wir das Gedächtnis des Todes und der Auferstehung deines Sohnes und bringen dir so das Brot des Lebens und den Kelch des Heiles dar. Wir danken dir, dass du uns berufen hast, vor dir zu stehen und dir zu dienen. Wir bitten dich, schenke uns Anteil an Christi Leib und Blut und lass uns eins werden durch den Heiligen Geist. Gedenke deiner Kirche auf der ganzen Erde und vollende dein Volk in der Liebe, vereint mit unserem Papst Leo, unserem Bischof Helmut und allen Bischöfen, unseren Priestern und Diakonen und mit allen, die zum Dienst in der Kirche bestellt sind. Gedenke unserer Brüder und Schwestern, die entschlafen sind, in der Hoffnung, dass sie auferstehen. Nimm sie und alle, die in deiner Gnade aus dieser Welt geschieden sind, in dein Reich auf, wo sie dich schauen, von Angesicht zu Angesicht. Vater, erbarme dich über uns alle, damit uns das ewige Leben zuteil wird. In der Gemeinschaft mit der seligen Jungfrau und Gottesmutter Maria, dem heiligen Josef, mit deinen Aposteln und mit allen, die bei dir Gnade gefunden haben, von Anbeginn der Welt, dass wir dich loben und preisen durch deinen Sohn Jesus Christus. Durch ihn und mit ihm und in ihm ist dir, Gott, allmächtiger Vater, in der Einheit des Heiligen Geistes alle Herrlichkeit und Ehre, jetzt und in Ewigkeit.

Erlöse uns, Herr, allmächtiger Vater, von allem Bösen und gib Frieden in unseren Tagen. Komm uns zu Hilfe mit deinem Erbarmen und bewahre uns vor Verwirrung und Sünde, damit wir voll Zuversicht das Kommen unseres Erlösers Jesus Christus erwarten.

Maria ist an verschiedenen Orten auf die Welt gekommen, in Erscheinungen, um uns zum Gebet für den Frieden aufzurufen. Deshalb bitten wir dich, Herr Jesus Christus, schau nicht auf unsere Sünden, sondern auf den Glauben deiner Kirche und schenke ihr nach deinem Willen Einheit und Frieden. Der Friede des Herrn sei allezeit mit euch. Amen. Gebt einander ein Zeichen des Friedens und der Versöhnung. Amen.

Seht das Lamm Gottes, das hinwegnimmt die Sünde der Welt. Herr, ich bin nicht würdig, dass du eingehst unter mein Dach. Aber sprich nur ein Wort, so wird meine Seele gesund. Selig, die zum Hochzeitsmahl des Lammes geladen sind.

Mein Jesus, ich glaube, dass du im allerheiligsten Sakrament des Altares gegenwärtig bist. Ich liebe dich über alles und meine Seele verlangt nach dir. Da ich dich jetzt nicht in der heiligen Eucharistie empfangen kann, bitte ich dich innig. Komme geistigerweise zu mir und nimm Wohnung in meinem Herzen. Ich empfange dich, vereinige mich ganz mit dir und bete dich an, mein Heiland und Erlöser. Lass nicht zu, dass ich mich je von dir trenne. Amen.

Lasset uns beten. Allmächtiger Gott, in der Feier der Eucharistie haben wir den Tod des Herrn verkündet. Dieses Sakrament stärke uns an Leib und Seele und mache uns bereit, mit Christus zu leiden, damit wir mit ihm auch zur Herrlichkeit gelangen. Darum bitten wir durch Christus, unseren Herrn. Ja, bei den Vermeldungen hätte ich jetzt gesagt, die herzliche Einladung zum Rosenkranzfest am kommenden Samstag um 15 Uhr in Safeln habe ich schon ausdrücklich genug erwähnt. Aber dann gibt es auch in Millen, auch einem Dorf von unserem Selfkant, auch wieder ein schönes Highlight. Das ist zwar eine Woche verzögert, aber am Sonntag, den 11. Oktober, feiern wir in Millen um 10.30 Uhr eine schöne festliche Erntedankfeier, Erntedankmesse. Und auch da sind wieder anschließend alle zum gemeinsamen Umtrunk eingeladen. Also auch das noch ein schönes Highlight neben den anderen vielen wunderschönen Gottesdiensten bei uns. Dann wünsche ich jetzt allen einen guten und gesegneten Abend. Und alle, die möchten, sind natürlich herzlich eingeladen, noch zu bleiben hier in unserer Kirche und das Heilungsgebet mit zu erleben. Der Herr sei mit euch. Auf die Fürsprache der Mutter Gottes, der Königin des Rosenkranzes und der Königin des Friedens, segne und beschütze euch und eure Familien und alle, für die wir gebetet haben, der dreifaltige Gott, der Vater, der Sohn und der Heilige Geist. Amen. Gehet hin in Frieden. Heiliger Erzengel Michael, schirme uns im Streite gegen die Bosheit und Arglist des Teufels, sei unser Schutz. Gott gebiete ihm, so bitten wir flehentlich. Du aber, Fürst der himmlischen Herrscharen, den Satan und die anderen bösen Geister, Verderben der Seelen, die Welt durchschweifen, auf Gottes hinab in die Hölle.

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Wir übertrugen die Heilige Messe aus St. Hubertus in Selfkant Süsterseel bei Heinsberg in Nordrhein-Westfalen im Bistum Aachen. Herzlichen Dank an den Zelebranten Pfarrer Roland Bohnen. Im Programm geht es jetzt gleich weiter mit den Nachrichten von Radio Vatikan.

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1: Ein Blick auf unsere Themen heute. Große Messe von Leo dem 14. im französischen Marienwallfahrtsort Lourdes. Dabei ruft der Papst für den Monat Oktober zum Rosenkranzgebet um ein Ende der Kriege in aller Welt auf. Herzlich willkommen zu unserer Berichterstattung über die Papstreise nach Frankreich. Am Mikrofon begrüßt Sie Stefan von Kempis. Leo der 14. hat an diesem Sonntag im südfranzösischen Marienwallfahrtsort Lourdes eine heilige Messe gefeiert. Dabei rief er im Einklang mit der Botschaft Mariens bei ihren Erscheinungen von 1858 zu Umkehr auf und zu Buße.
2: Dieses Erfordernis der Bekehrung betrifft auch die Kirche selbst auf ihrem irdischen Pilgerweg. Sie muss den Mut aufbringen, diese Umkehr als erste zu vollziehen, um von den tiefen Wunden, der Untreue und den schmerzhaften Irrwegen, die in ihr begangen wurden, zu genesen, müssen wir uns in Demut dem reinigenden Blick des Herrn stellen. Das Eingestehen unserer Fehler ist für das geistliche Wachstum unverzichtbar.
3: È indispensabile la nostra progressione spirituale.
2: Leo hält sich seit Freitag und noch bis Montagabend in Frankreich auf. Während seiner Reise will er sich auch mit Missbrauchsopfern aus dem Kirchenbereich treffen. Ähnlich wie in Deutschland hat es auch in der Kirche Frankreichs viele Missbrauchsskandale gegeben. Der entsprechende Bericht der sogenannten Sauvé-Kommission von 2021 sorgte in der französischen Gesellschaft für Erschütterung. Lourdes ist seit den Marienerscheinungen im 19. Jahrhundert die spirituelle Herzkammer des französischen Katholizismus. An der Messe des Papstes in der Nähe der Erscheinungsgrotte nahmen bei strahlendem Sonnenschein ungefähr 150.000 Menschen teil. Als letzter Papst bislang hatte hier Benedikt XVI. Im September 2008 die Eucharistie gefeiert. Die Fürbitten wurden in mehreren Sprachen vorgetragen, darunter auch auf Deutsch.
4: Die Verantwortlichen der Nationen mögen Gestalter der Eintracht und Brüderlichkeit sein, damit die Welt das Leben habe. Lasset zum Herrn uns beten.
5: En vous regardant ce matin, réunis dans la maison de notre mère.
2: Wenn ich euch heute Vormittag hier im Haus unserer Mutter versammelt sehe, blicke ich auf das universale Antlitz der Kirche. Einige von euch haben Kontinente durchquert, Strapazen überwunden und ihre Freuden und Lasten bis zu dieser heiligen Grotte getragen. Was für eine Freude, zusammen zu sein, ein einziges Herz, eine einzige Familie.
5: Une seule famille, un solo corazón, una sola familia.
2: Hauptthema der Papstpredigt: Umkehr und Buße. Gott wolle nicht, dass seine Kinder verloren gehen. Darum gilt es heute, nicht morgen, umzukehren, so Leo wörtlich.
5: Oui. Dieu désire que l'homme vive.
2: Ja, Gott möchte, dass der Mensch lebt, dass er die Augen öffnet und sich ihm wieder zuwendet. Sich bekehren bedeutet, die Wege des Irrtums zu verlassen, um den Weg des Lebens einzuschlagen und so das Herz für die einzige Freude zu öffnen, die nicht vergeht. Maria habe in Lourdes eine Gesellschaft, die manchmal den Horizont der Ewigkeit vergesse, an die Größe und Tragweite unserer Berufung zum Leben, zum ewigen Leben erinnert.
5: Face au courant actuel qui cherche à redéfinir la valeur de la vie humaine devant la maladie.
2: Gegenüber den aktuellen Strömungen, die den Wert des menschlichen Lebens angesichts von Krankheit, Leid oder Alter neu definieren wollen, erscheint die Grotte von Massabielle als ein Heiligtum der christlichen Hoffnung. Hier wird kein Gebrechen zurückgewiesen. Lourdes ist der gesegnete Ort eines Bekenntnisses zum Glauben an die Schönheit und die Heiligkeit des Lebens.
5: Lourdes est le lieu béni d'une profession de foi en la beauté et la sacralité de la vie.
2: das ewige Leben sei, wie der Papst bekräftigte, ein festes und sicheres Versprechen, das der Herr uns gibt. Es ist in unserer Reichweite, doch müssten wir, wie Maria uns das vorgemacht habe, in voller Freiheit Ja zu Gott sagen. Und das gehe nur mit Umkehr, immer wieder und durch Buße.
3: La pénitence est une œuvre suscitée par l'amour en solidarité avec le genre humain.
2: Die Buße ist ein Werk, das der Liebe in Solidarität mit dem Menschengeschlecht entspringt. Aus der Liebe zu Gott, dessen von unseren Sünden verwundetes Herz wir heilen wollen. Aus der Liebe zu allen unseren Brüdern und Schwestern, die diesem Ruf zur Umkehr nicht folgen und durch ihre Verfehlungen dem Tod entgegengehen. Die Aufforderung unserer Mutter, unserer Pflicht zum Gebet und zur Bekehrung nachzukommen, erfüllt uns mit großer Hoffnung, denn sie weist uns den Weg, wie wir den Lauf der Dinge ändern können. Und dieser Weg besteht in nichts anderem als darin, uns mit dem Leiden Christi zu vereinen.
3: Moyen qui n'est autre que celui de nous associer la passion du Christ.
2: In diesem Sinn wandte sich Papst Leo an die Kranken, die eigentlichen Hauptpersonen von Lourdes. Wenn sie ihre Leiden in einem Geist der Aufopferung lebten, stünden sie wahrhaftig im Herzen der Kirche und sei ihre Rolle unersetzlich. Nach der Messfeier machte der Bischof von Tarbes dem Papst ein Kreuz zum Geschenk, das aus dem Holz des ursprünglichen Wildrosenstrauchs in der Grotte von Lourdes gefertigt worden ist. Leo revanchierte sich wie üblich mit einem Messkelch. Zum Abschluss betete der Papst mit den Anwesenden noch den Engel des Herrn. Dabei wies er auf den bevorstehenden Rosenkranzmonat Oktober hin und verband dies mit einem Appell.
3: J'invite tous les fidèles et toutes les communautés chrétiennes.
2: Ich lade alle Gläubigen und alle christlichen Gemeinschaften ein, im kommenden Oktober den Rosenkranz zu beten, mit dem besonderen Anliegen, dass die Kriege ein Ende finden und sich Friede zwischen den verfeindeten Völkern einstellt. Begleiten wir dieses Gebet mit konkreten Taten der Buße und der Barmherzigkeit und setzen wir uns stets für Dialog und Versöhnung ein.
3: Le Dialog et la Réconciliation.
2: Für Radio Vatikan, Mario Galgano.

0: Am Samstagnachmittag hat der Papst ebenfalls eine große Messe gefeiert, und zwar im Zentrum der Hauptstadt, Paris. 700.000 Menschen waren mit dabei. Die Karten für die zentrale Messe des Papstes in Paris waren binnen kurzer Zeit vergriffen gewesen. Das starke Interesse an dem Ereignis hatte Veranstalter und Öffentlichkeit überrascht. Dementsprechend hatte man mehr Platz für Teilnehmende geschaffen als ursprünglich geplant, und die Menschenschlange zog sich sogar die berühmten Champs-Élysées hinauf. Doch trotz des Andrangs, der Gottesdienst lief in festlich gesammelter Atmosphäre ab.
1: Le désir de Dieu habite notre cœur au plus profond.
0: Die Sehnsucht nach Gott wohnt im Innersten unseres Herzens, sagte Leo XIV. In seiner Predigt. Ein Durst nach Sinn, nach Wahrheit und nach Erfüllung sei das, der dem Herzen eines jeden Menschen innewohnt, eine innere Leere.
1: Pour le combler, et c'est pour que nous recherchions de nouveaux plaisirs.
0: Um diese Leere zu füllen, kann es vorkommen, dass wir nach neuen Freuden suchen, dass wir neue Dinge besitzen wollen, dass wir alles tun, um Spaß zu haben, nur um dieses innere Unbehagen nicht zu spüren. Doch die Liturgie von diesem Samstag lade in dieser Hinsicht zu einer Gewissenserforschung ein. Was ist unser tiefster Durst? Was suchen wir wirklich im Leben? Wir alle sehnen uns nach Glück, nach Liebe, nach Selbstverwirklichung. Aber an welcher Quelle versuchen wir, unseren Durst zu stillen? Klar sei doch, dass materielle Güter und sofortige Befriedigung die Lücke nicht stopfen können. Mit der Taufe haben wir das lebendige Wasser empfangen, von dem das Evangelium spricht. Aber sind wir Christus wirklich persönlich begegnet? Der Mensch ist im Grunde ein sich sehnendes Wesen, und nur Gott kann diese innere Leere füllen. Jesus sei der gute Hirt, der uns zur Quelle des Glücks und des Friedens führt, fuhr der Papst fort. Er kennt jeden und jede von uns mit Namen. In seinen Augen ist keiner von uns eine Nummer auf einem Ausweis oder ein Identifikationscode, sondern ein Mensch, eine einzigartige und unersetzliche Person. Leo Luth, ein bisschen Pathos darf ja auch mal sein, alle Erben einer langen und schönen Geschichte des Glaubens in Frankreich dazu ein, aus der Quelle Jesu zu trinken. Ihr strebt danach, wieder eine lichtvolle Zukunftsperspektive zu entdecken und nach einer Erneuerung der Nation aus ihren vom Glauben durchdrungenen Wurzeln. Behaltet den Glauben an Jesus Christus nicht nur für euch selbst, sondern lasst ihn überfließen, um den Durst der Menschen zu stillen, denen ihr begegnet, und um ihnen Erfüllung zu schenken. Es ist eure Aufgabe, Hoffnung dahin zu bringen, wo Entmutigung und geistliche Trockenheit herrschen. Das Leben sei gar nicht nur zerbrechlich, verletzlich und auf den Tod ausgerichtet, sondern gleichzeitig auch herrlich, voller Wunder und fähig, sich der wahren Liebe zu öffnen. Davon zeugten auch die vielen Heiligen, die dieses wunderschöne Land hervorgebracht habe. Rätselhafterweise nannte der Papst als eines der Beispiele solcher Heiligkeit Jeanne Jougon, aber nicht die ungleich bekanntere kleine Therese von Lisieux.
1: De cette belle ville de Paris, je prie avec fervour pour que l'eau vive de l'Esprit Saint se répande sur toute la France.
0: Von dieser schönen Stadt Paris aus bete ich inständig dafür, dass sich das lebendige Wasser des Heiligen Geistes über ganz Frankreich ausbreitet. Mögen überall in Frankreich die Knospen des Glaubens, der Hoffnung und der Liebe zur Blüte gelangen.
1: Et fasse partout fleurir en France les germes de foi, d'espérance et de charité. Amen.
0: Präsident Emmanuel Macron war nicht zur Messe erschienen. Er nimmt an keinem der Gottesdienste bei dieser Papstreise teil. Das hatte vorab für ein wenig mediale Aufgeregtheit gesorgt, entspricht aber einfach nur einer Gepflogenheit im streng laizistischen Frankreich. In den Texten des Gottesdienstes gab es auch keinerlei Anspielung auf die traurige Geschichte der Place de la Concorde. Hier erhob sich in Zeiten der Französischen Revolution die berüchtigte Guillotine. Hier wurde auch König Ludwig XVI. Enthauptet. Traditionell orientierte Katholiken im Land bemühen sich, einen Seligsprechungsprozess für den König in Gang zu bringen. Am Sonntagmorgen hat sich der Papst in Lourdes auch mit der französischen Bischofskonferenz getroffen. Er ermunterte sie zu missionarischer Kreativität und auch zu Selbstbewusstsein gegenüber dem laizistischen Staat. Sie sollten die Freiheit und die Rechte der Kirche wachsam verteidigen. Das Wort der Kirche habe seinen Platz im öffentlichen Diskurs in Frankreich, auch wenn es nicht immer gehört oder befolgt werde. Nach innen solle die Kirche einig sein und sich auf jeden Fall vor ideologischen Spaltungen hüten, so der Papst. Zum Kampf gegen Missbrauch in der Kirche äußerte Leo XIV., der Weg sei noch nicht abgeschlossen. Das war unsere Berichterstattung von der Papstreise nach Frankreich. Bleiben Sie uns erhalten. Es geht in den kommenden Sendungen weiter. Und natürlich übertragen wir auch die wichtigsten Momente dieser Papstreise live mit deutschsprachigem Kommentar. Ihnen alles Gute. 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

0: Papst Leo XIV. Reist nach Frankreich. Seit Freitag bis morgen führen ihn seine Stationen nach Paris, Lourdes und Metz von der UNESCO und Notre-Dame über den berühmten Wallfahrtsort bis an die deutsch-französische Grenze. Im Mittelpunkt stehen Begegnungen mit gläubigen Jugendlichen und gesellschaftlichen Gruppen, aber auch Themen wie Frieden, Europa und die Zukunft der Kirche. Das offizielle Motto der apostolischen Reise von Papst Leo XIV. Nach Frankreich lautet: Damit die Welt das Leben habe. Heute war Papst Leo beim AQUI Notre Dame, eine Einrichtung, welche sich besonders um kranke, behinderte und gebrechliche Pilger sorgt. Hier fand eine Begegnung mit Mitarbeitern des Pilgerdienstes und betreuten Personen statt. Seien Sie mit dabei in dieser bewegenden Begegnung und hören Sie die Worte von Mitarbeitern und anschließend die Ansprache von Papst Leo XIV.
1: Laudetur Jesus Christus. Hier ist Radio Vatikan mit Vatican News für Vatican Media. Herzlich willkommen, liebe Zuschauerinnen und Zuschauer, liebe Hörerinnen und Hörer zu unserer heutigen Live-Übertragung. Wir übertragen an diesem Sonntag, den 27. September, die Begegnung von Papst Leo XIV. Mit den Mitarbeitern des Pilgerdienstes Accueil Notre-Dame und von diesen betreuten Personen in Lourdes in Südfrankreich. Am Mikrofon begrüßt Sie sehr herzlich Valerie Breik. Und aus dem Studio grüße ich herzlich auch alle, die über unsere Partnersender mit uns verbunden sind, EWTN und KTV Radio Horeb, die Radio Maria Familie, und mein herzlicher Gruß geht auch an alle, die über unsere Webseite, YouTube, Facebook und unsere App heute mit dabei sind. Ja, heute ist der dritte Reisetag dieser fünften apostolischen Reise, die Papst Leo nach Frankreich führt. Morgen am Montag wird die Reise bereits enden. Den Abschluss wird der Heilige Vater in der lothringischen Stadt Metz feiern. Heute, an diesem Sonntag, ist ein langer Tag für Papst Leo. Um 9 Uhr am frühen Morgen hat er sich bereits mit den Bischöfen der französischen Bischofskonferenz getroffen. Und am Vormittag eine Freiluftmesse auf dem Feld vor dem Heiligtum unserer lieben Frau von Lourdes gefeiert. Bei strahlendem Sonnenschein nahmen etwa 150.000 Menschen teil bei der Messe mit dem Papst in der Nähe der Erscheinungsgrotte. Als letzter Papst hatte hier Benedikt XVI. Im September 2008 die Eucharistie gefeiert. Hauptthema der Predigt waren Umkehr und Buße. Gott wolle nicht, dass seine Kinder verloren gehen. Darum gelte es heute, nicht morgen, umzukehren, so der Papst bei seiner Predigt heute Vormittag bei der Freiluftmesse in der Nähe der Erscheinungsgrotte. Und nun ist Papst Leo bereits bei der Einrichtung Accueil Notre-Dame angekommen. Und er wird von den vielen, vielen Menschen, die ihn erwarten, die ihn draußen erwarten, freudig begrüßt. Das Accueil Notre-Dame ist ein medizinisches Aufnahme- und Gästehaus im Herzen von Lourdes, das speziell für kranke, behinderte und hilfsbedürftige Pilger konzipiert wurde. Es wurde als großes Familienheim sozusagen konzipiert. Es befindet sich direkt auf dem Gelände des Heiligtums, am Ufer des Flusses gegenüber der Grotte, und wird etwa von 50 Mitarbeitern, von vielen Ordensleuten sowie von Hunderten von Freiwilligen der Hospitalité Notre-Dame de Lourdes betrieben. Das Gebäude bietet Platz für rund 900 Betten und beherbergt auch schwerstkranke oder pflegebedürftige Menschen. Es wurde 1997 eingeweiht. Der Papst winkt den Anwesenden zu, segnet Kinder und begibt sich langsam zum Eingang. auf den Vorplatz der Einrichtung. Er wird begrüßt vom Bischof von Tarbes und Lourdes und von dem Verantwortlichen der Einrichtung, Matthias Terrier. Bischof Jean-Marc Mikas wurde 2022 von Papst Franziskus zum Bischof von Tarbes und Lourdes ernannt. Er ist ein französischer Ordensgeistlicher und gehört der Ordensgemeinschaft der Sulpizianer an. Wir werden einige Begrüßungsworte des Bischofes hören und anschließend auch von dem Einrichtungseinleiter.
2: J'étais malade. Et vous m'avez visité.
1: Ich war krank und ihr habt mich besucht.
2: Amen. Je vous le dis.
1: Amen, ich sage euch, was ihr für einen meiner geringsten Brüder getan habt, das habt ihr mir getan.
2: Très Saint-Père.
1: Heiliger Vater, seit den Erscheinungen der Jungfrau Maria vor der heiligen Bernadette hat sich der Glaube der Kranken hier auf spontane, einfache und kraftvolle Weise gezeigt.

0: ein Licht, das die Herzen und Körper erleuchtet und die Liebe offenbart, die größer ist als alle Leiden. Und von dieser Liebe wird in diesem Haus und in den anderen Einrichtungen von Lourdes reichlich geschenkt. Unter allen Wallfahrtsorten der Welt ist Notre-Dame de Lourdes zutiefst geprägt von der Pilgerreise kranker und geschwächter Menschen, die auf vielfältige Weise leiden, sowie derer, die sie begleiten. Hier stehen die Kranken zweifellos mehr als anderswo im Mittelpunkt der Wallfahrt. Und jeder ist ein Pilger. Kranke und Pflegekräfte, Krankenhausmitarbeiter und Ärzte, Angestellte und ehrenamtliche Helfer der Häuser, die Sie für einige Tage aufnehmen. Ich freue mich, Sie Ihnen vorstellen zu dürfen. Danke für Ihre Anwesenheit an Ihrer Seite an diesem Tag. Das waren die Begrüßungsworte des Bischofs Monseigneur Jean-Marc Micas, und nun hören wir den Leiter der Einrichtung. Heiliger Vater, das Haus, das Sie vor sich sehen, ist eine ausdrückliche und konkrete Antwort auf die Einladung der Jungfrau Maria, die sie 1858 in der Grotte ausgesprochen hat. Das Accueil Notre-Dame ermöglicht es nämlich kranken oder behinderten Menschen, ihre Wallfahrt nach Lourdes zu realisieren und so dem Aufruf der Jungfrau Maria zu folgen. Man möge in Prozession hierher kommen, man möge eine Kapelle errichten, geht zur Quelle, trinkt daraus und wascht euch dort. Tut Buße, betet zu Gott für die Sünder. Hier kommen gebrechliche Menschen aus aller Welt her, die zahlreiche Hindernisse überwinden, gegenteilige Meinungen, Zweifel, wirtschaftliche Schwierigkeiten, logistische und transporttechnische Unmöglichkeiten. Seit seiner Einweihung im Jahr 1997 haben 750.000 kranke oder behinderte Menschen hier verweilt, darunter auch der heilige Johannes Paul II. Im Jahr 2004. Heiliger Vater, wie kann es sein, dass gerade Ihre Gebrechlichkeit der Mörtel ist, der die Steine dieses mit unglaublichem Mut errichteten Gebäudes im Herzen des Heiligtums zusammenhält? 27.000 Quadratmeter, so nah wie möglich an der Grotte. Wie kann es sein, dass gerade die Schwächsten, der Mörtel dieses menschlichen Bauwerks, von Hunderttausenden freiwilligen Pflegekräften und Helfern sind, die man Hospitalier und Hospitalier nennt? Wie kann es sein, dass Sie das Bindeglied einer Arbeits- und Gastfreundschaftsgemeinschaft sind, in der täglich Angestellte, Ordensleute und Freiwillige der Hospitalité de Lourdes aus allen sozialen Schichten und aus der ganzen Welt tätig sind? Tausende Menschen entscheiden sich dafür, ihren Urlaub in Lourdes zu verbringen, um den Kranken zu helfen, ihre Wallfahrt zu verwirklichen. Welchen Sinn hat das? Die heilige Jungfrau hat hier gesagt: Ich verspreche euch nicht das Glück dieser Welt, sondern das der anderen Welt. Ich glaube, ich kann Ihnen sagen, dass wir uns hier in der anderen Welt befinden. Diese Welt, in der wir einander als Menschen betrachten, unabhängig von unserem körperlichen oder seelischen Zustand. Diese Welt, in der Folgendes im Vordergrund steht: Die Geste, die Linderung bringt, das Wort, das tröstet, der Blick, der beruhigt, das Gebet, das uns verbindet, die Sakramente, die uns in der Hoffnung tragen. Willkommen in unserer Schule des Lebens, heiliger Vater. Willkommen im Haus der Mutter Gottes. Wir hören anschließend ein paar Worte eines Arztes, der hier arbeitet.
1: Votre Sainteté.

0: Eure Heiligkeit, in Laval, der Stadt, in der ich seit 40 Jahren als Arzt tätig bin, steht in der Eingangshalle des Krankenhauses das Motto von Ambroise Paré, dem Vater der modernen Chirurgie, der im 16. Jahrhundert starb. Ich habe ihn verbunden. Gott hat ihn geheilt. Welch herrliche Demut des Arztes. Zu heilen bedeutet, sich hinzugeben, unsere Menschlichkeit zu teilen und uns zu weigern, unsere Mission auf das Verb haben oder das Verb sein zu reduzieren, sondern sie vielmehr im Verb lieben zu leben. Lourdes ermöglicht die schönste aller Reisen, indem es uns die Begegnung mit dem Anderen ermöglicht, insbesondere mit den Schwächsten, die uns das Geschenk machen, uns unsere eigene Verletzlichkeit vor Augen zu führen. Ein wunderbares Geschenk, diese Beziehung zwischen Diener und Bedientem, das nur angenommen werden kann, indem man es lebt. Lourdes ist Freude. Indem wir unseren kranken Brüdern und Schwestern dienen, dienen wir Gott, indem wir der barmherzige Samariter, der Gastwirt und, warum nicht, ganz einfach das Reittier sind. An diesem Ort empfangen wir so viele Gnaden, dass uns der Wunsch überkommt, so schnell wie möglich zurückzukommen, um Danke zu sagen, indem Lourdes uns den Weg der Bekehrung beschreitet, den die Jungfrau Maria der heiligen Bernadette gezeigt hat, ermöglicht es jedem, um seine Heilung zu beten und dabei die Gewissheit der Vergebung zu empfangen. Dieser Weg hat meine Art, als Arzt zu wirken, persönlich tiefgreifend verändert. Bereit zu sein, ein Stück herzlicher Menschlichkeit zu teilen, indem ich die Hand des Leidenden halte und niemals zu vergessen, dem Herrn jeden Morgen für diesen Tag zu danken, der sich uns schenkt. Ich verspreche dir nicht, dich in dieser Welt glücklich zu machen, sondern in der anderen, sagte die Jungfrau Maria am 18. Februar 1858 zu Bernadette. Das Leiden bleibt ein Geheimnis, doch wenn es begleitet, gelindert und besänftigt wird, ermöglicht es uns, diese Worte von Charles Péguy zu verstehen. Die Hoffnung sieht, was noch nicht ist und was sein wird. Man sorgt sich nicht um das Leben, indem man den Tod bringt. Ich erinnere lediglich an die Worte des Eides, den ich im Januar 1987 abgelegt habe. Ich werde alles tun, um Leiden zu lindern. Ich werde das Sterben nicht missbräuchlich verlängern. Ich werde niemals absichtlich den Tod herbeiführen.
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Wir hören anschließend noch ein paar Begrüßungsworte von Marguerite Uhr, einer Mitarbeiterin, einer Empfangsmitarbeiterin, die selbst krank ist, aber in der Einrichtung seit ein paar Jahren am Empfang mitarbeitet. Sie begibt sich gerade mit ihrer Gehhilfe zum Platz. Heiliger Vater, um ehrlich zu sein, denke ich mir, dass auch ich gerne geheilt werden würde. Ich bin im Alter von 20 Jahren hierher ins Accueil Notre-Dame gekommen, um den kranken und behinderten Menschen der Diözesanwallfahrt von Metz, wohin sie morgen reisen werden, bei ihrer Wallfahrt zu helfen. Die Reise, die Ankunft, das Leben hier während der 4 Tage, die Freuden, die Gemeinschaft, die alltäglichen Aufgaben, die Körperpflege, die Pflege, die Müdigkeit, manchmal auch der Schmerz über einen Todesfall während der Wallfahrt. Über 14 Jahre lang habe ich in meinem Urlaub kranke Menschen nach Lourdes begleitet, während ich in einer Keramikfabrik arbeitete. Im Jahr 2016 geriet mein Leben aus den Fugen. Am 15. August 2016 war ich nach einem Sturz mit dem Fahrrad in eine Schlucht querschnittsgelähmt. Damit begann ein langer Weg voller Schmerz, Verzweiflung, Kampf und Rehabilitation. Als ich im Jahr darauf, 2017, mit meiner Behinderung nach Lourdes zurückkehrte, an diesen Ort, dem Accueil Notre-Dame, verstand ich nichts mehr. Mein Glaube geriet ins Wanken. Ich war wütend auf meine Mutter Maria. Ich bin oft zur Grotte gegangen, um zu beten und meiner Verzweiflung und meiner Wut Luft zu machen. Und gerade in der Grotte fand ich Trost bei ihr. Zurück zu Hause kämpfte ich hart darum, meine Unabhängigkeit wieder zu erlangen. Wieder Auto fahren, eine eigene Wohnung haben, einen neuen Beruf erlernen, wieder Arbeit finden. Ich verschickte Dutzende von Lebensläufen, um eine Stelle zu finden. Ohne Erfolg. Eines Tages habe ich mich, ohne wirklich daran zu glauben, für eine Stelle als Empfangsmitarbeiterin im Wallfahrtsort Lourdes beworben. Und das ist die Gnade, die mir zuteil wurde, an diesem Ort zu arbeiten, den ich so liebe. Das nimmt mir mein Leiden nicht. Ich kämpfe jeden Tag mit diesem Körper, der nicht richtig funktioniert. Dank intensiver Rehabilitation kann ich wieder ein wenig laufen mit einer Gehhilfe. Wenn es mir zu schwer fällt, vertraue ich mich der Mutter Maria an. Sie hilft mir sehr. Heiliger Vater, ich bin stolz darauf, nun im Dienst der Pilger zu stehen, um ihnen den Zugang zur Gnade dieses einzigartigen Ortes zu ermöglichen und ihnen meinen Glauben weiterzugeben. Der Heilige Vater begrüßt Marguerite Uhr, die Empfangsmitarbeiterin, die querschnittsgelähmt ist. Und persönlich, sie tauschen ein paar persönliche Worte aus, gibt ihr einen Rosenkranz. Und nun werden wir die Ansprache von Papst Leo XIV. Hier vor der Einrichtung hören. Liebe Brüder, liebe Schwestern, liebe Kranke, es ist mir eine große Freude, diesen Moment mit euch hier in Lourdes zu verbringen. Seit mehr als 150 Jahren kommen Pilger aus aller Welt hierher, um Jesus durch Maria ihre körperlichen, seelischen oder geistlichen Leiden anzuvertrauen. Hier wird die Gebrechlichkeit nicht versteckt, sondern zum Ort einer heiligen Begegnung. Dieses Jahr greift das pastorale Thema des Heiligtums den Gruß des Engels Gabriel an Maria auf. Sei gegrüßt, du Begnadete,
der Herr ist mit dir. Es beleuchtet damit die wunderbare Begegnung von zwei Blicken, dem des Boten des Herrn und dem Marias. Bei dieser Begegnung erlauben die Demut und die Großherzigkeit eines jungen Mädchens Gott, sein Heilswerk zu vollbringen. Maria hat den Herrn nicht für sich behalten, sondern ihn der Welt geschenkt, indem sie zu jedem von uns sagte und sagt: Der Herr ist mit dir. Diese Wahrheit ist das Fundament unserer Menschenwürde. Und hier sieht Maria jeden von uns als eine einzigartige Person an, wie die heilige Bernadette bei den Erscheinungen in der Grotte bezeugt. Dieser mütterliche Blick erinnert uns erneut daran, dass in den Augen Gottes niemand unsichtbar ist. In einer Zeit, in der einige Gesellschaften dazu neigen, den Blick abzuwenden oder die Augen vor der Würde des menschlichen Lebens zu verschließen, ist es vor allem dringend notwendig, in uns und in den anderen eine kontemplative Sicht zu pflegen. Es ist die Sicht dessen, der das Leben dadurch in seiner Tiefe sieht, dass er dessen Dimensionen der Unentgeltlichkeit, der Schönheit, der Herausforderung zur Freiheit und Verantwortlichkeit erfasst. Es ist die Sicht dessen, der sich nicht anmaßt, der Wirklichkeit habhaft zu werden, sondern sie als ein Geschenk annimmt und dabei in jedem Ding den Widerschein des Schöpfers und in jedem Menschen sein lebendiges Abbild entdeckt. Diese Sicht beginnt auf dem Antlitz jedes Menschen einen Aufruf zu Gegenüberstellung, zu Dialog, zu Solidarität zu entdecken, damit die Welt das Leben hat. Maria erkennt während des Dialogs der Verkündigung, als der Herr sie anblickt, dass sie von Gott auserwählt ist. Doch im Kern dieser Begegnung kann jeder von uns erkennen, dass er persönlich angesprochen wird und zutiefst zur Liebe Gottes bestimmt ist, der Quell des Lebens ist. Der Mensch ist nämlich würdig, allein schon aufgrund der schlichten Tatsache, dass er existiert und auf die Ewigkeit ausgerichtet ist. Seine Würde lässt sich nicht messen und steht nicht zur Diskussion. Ich weiß, dass für einige von euch aufgrund bestimmter Erkrankungen und mitunter schrecklicher Schmerzen die Zukunft dunkel, ungewiss und aussichtslos erscheinen mag. Doch kein menschliches Gesetz darf euch die Gewissheit eurer Würde nehmen. Im Gegenteil. Der Versuchung unter dem Vorwand falschen Mitleides, das Leben zu beenden, muss gerade im Namen dieser unveräußerlichen Würde des Menschen entschieden widerstanden werden. Es ist unmöglich, das Herbeiführen des Todes als normal anzusehen. Was legal ist, ist nicht zwangsläufig auch sittlich erlaubt. Hier in Lourdes, der Stadt der Kranken und der Hoffnung, rufe ich alle im Gesundheitswesen Tätigen dazu auf, sich an den tiefen Sinn ihrer Berufung zu erinnern, die darin besteht, sich um einen leidenden Menschen zu kümmern und nicht ihn zu beseitigen.
Ja, liebe Freunde, stellt euch leidenschaftlich in den Dienst des Lebens. Niemand hat jemals das Recht, auf der Grundlage von labortechnischen Algorithmen über das Leben eines bestimmten Embryos oder eines bestimmten älteren Menschen zu entscheiden. Die Medizin darf niemals zum Gehilfen des programmierten Todes werden. In diesem Sinn lade ich euch ein, einerseits die Strukturen der Palliativpflege und der Forschung unermüdlich weiterzuentwickeln. Und gleichzeitig die Kranken liebevoll zu begleiten, wie hier in Lourdes, wo Ärzte, Pflegekräfte, Krankenträger, Seelsorger, Teams für die Krankenpastoral und viele andere ihre Berufung im Dienst der Würde des Menschen ausüben, damit die Welt das Leben hat. Indem ihr den Leib pflegt, sorgt ihr auch für die Seele. Euch, liebe Mitglieder der Hospitalität, aber auch euch, dem medizinischen Personal, die ihr euch dem Dienst an euren Brüdern und Schwestern widmet, spreche ich meine ganze Dankbarkeit aus. Liebe kranke Brüder und Schwestern, es ist mir wichtig, euch zu sagen, ihr seid keine Last. Ihr seid das pulsierende Herz unserer Menschlichkeit und ein kostbarer Schatz für die Kirche. Ich schließe die Leiden, die ihr durchmacht, in meine Gebete ein. Meine Gedanken sind bei all jenen, die nicht hier sein können und die von zu Hause oder von ihrem Krankenhauszimmer aus mit unserem Treffen verbunden sind. Euch alle vertraue ich der mütterlichen Liebe der Mutter des Herrn an und bitte sie, euch den Trost ihres Sohnes Jesus zu erwirken. Gott segne und beschütze euch. Es war die Ansprache von Papst Leo bei seinem Besuch in der medizinischen Einrichtung hier in Lourdes, bei der er daran erinnert hat, dass jeder Mensch in den Augen Gottes eine einzigartige und unveräußerliche Würde besitzt. Und nun überreicht er der Einrichtungsleitung ein Geschenk, die Darstellung der Verkündigung, eine glasierte Keramikreproduktion des berühmten Werks, das Andrea della Robbia 1475 für die Franziskanerwallfahrtsstätte Laverna schuf, als Zeichen der Gemeinschaft, des Trostes und der Hoffnung. Und nun wird er noch den apostolischen Segen erteilen.

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Heute war Papst Leo XIV. Beim AKÖ Notre Dame, einer Einrichtung, welche sich besonders um kranke, behinderte und gebrechliche Pilger sorgt. Sie hörten Mitarbeiter des Pilgerdienstes und die Ansprache von Papst Leo bei dieser Begegnung. Herzlichen Dank an Radio Vatikan für die Übernahme des Tonsignals, Übersetzung und Kommentierung. Gleich um 20:45 Uhr übertragen wir wieder live aus Frankreich. Papst Leo wird mit Gläubigen in Lourdes den Rosenkranz beten und an der traditionellen Lichterprozession teilnehmen. Auf horeb.org finden Sie dazu den Video-Livestream.

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Die Übertragung aus Frankreich, aus Lourdes. Von Radio Vatikan verzögert sich noch etwas. Papst Leo wird heute mit Gläubigen in Lourdes den Rosenkranz beten und an der traditionellen Lichterprozession teilnehmen. Zwischenzeitlich spielen wir noch etwas Musik.

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Ja, die Übertragung aus Lourdes aus Frankreich verzögert sich leider noch etwas. Papst Leo wird heute mit Gläubigen in Lourdes den Rosenkranz beten und an der traditionellen Lichterprozession teilnehmen. Wir spielen noch etwas Musik. Ich muss Sie noch um etwas Geduld bitten.

Media. Herzlich willkommen, liebe Zuschauerinnen und Zuschauer, liebe Hörerinnen und Hörer, zur Live-Übertragung mit Papst Leo, dem 14. an diesem Sonntagabend aus dem Marienwallfahrtsort Lourdes in Südfrankreich. Der Heilige Vater hat die letzten Tage Paris besucht und ist seit gestern in Lourdes angekommen. Gestern Abend hat er an der Grotte von Massabielle gebetet und heute Vormittag die Heilige Messe mit den Pilgerinnen und Pilgern gefeiert. Am Mikrofon begrüßt Sie ganz herzlich Pater Martin Wolf. Ich freue mich, Sie durch diese ergreifende Lichterprozession mit Papst Leo zu begleiten. Ein ganz herzlicher Gruß gilt auch allen, die uns über unsere Partnersender verbunden sind. EWTN-TV und KTV, Radio Horeb, Radio Maria Österreich, Radio Maria Schweiz, Radio Gloria sowie Nova Radio Bern. Ebenso grüßen wir ganz herzlich alle Zuschauerinnen und Zuschauer, die über unsere Webseite sowie über Facebook und YouTube zugeschaltet sind. Die Glocke des Heiligtums schlägt 21 Uhr und damit beginnt diese Lichterprozession, die heute allerdings in der Form eines Rosenkranzgebetes ohne Prozession, aber mit vielen Kerzen vor der Rosenkranzbasilika mit Papst Leo stattfinden wird. Der Marienwallfahrtsort Lourdes in den französischen Pyrenäen zählt zu den bekanntesten Wallfahrtsorten der Welt. Obwohl die Stadt selbst nur rund 15.000 Einwohner hat, strömen jedes Jahr zwischen 4 und 6 Millionen Pilger an dieses Heiligtum. Sie stammen aus 140 verschiedenen Ländern und in den rund 52 Hektar großen Heiligenbezirk befinden sich die wichtigen Punkte dieses Heiligtums. Wir sehen jetzt schon die Kolonne mit dem Papstauto, der zum Abendessen im Bischofshaus gewesen ist. Seit Beginn der Aufzeichnungen haben weit über 200 Millionen Pilger diesen Ort besucht. Gebetet und gearbeitet wird hier offiziell in 6 Sprachen. Das Heiligtum umfasst insgesamt 22 Kapellen und Kirchen. Zu den bekanntesten gehören die 3 monumentalen Basiliken, die Oberkirche, die 1876 der unbefleckten Jungfrau geweiht wurde, die Rosenkranzbasilika aus dem Jahr 1901 sowie die Krypta, die als erste Kapelle die Kernzelle des Heiligtums bildet und 1866 unmittelbar über der Grotte von Massabielle errichtet wurde. Für das Auge beinahe unsichtbar und doch von gewaltigem Ausmaß ist die unterirdische Basilika des heiligen Pius X. In der Form eines umgedrehten Schiffsrumpfs erstreckt sie sich über rund 200 Meter und bietet Platz für bis zu 25.000 Pilger. Damit zählt sie zu den größten Gotteshäusern der Welt. Vor der Rosenkranzbasilika, der heute dieses Rosenkranzgebet stattfinden wird, umschließen 2 Balustraden den weitläufigen Vorplatz, auf dem sich Tausende von Pilgern versammelt haben. Auf diesem Platz werden die feierlichen Gottesdienste und Prozessionen abgehalten. Im Mittelpunkt des Heiligtums steht jedoch die eigentliche schlichte Grotte. Vor ihr brennen unzählige Kerzen, während sich daneben die Bäder anschließen, zu denen die Pilger kommen, um im Quellwasser von Lourdes einzutauchen und um Heilung zu beten. Nun sehen wir, wie der Konvoi mit dem Heiligen Vater den heiligen Bezirk erreicht hat und nun an der Grotte vorbeifährt auf den Hauptplatz zu direkt vor die Rosenkranzbasilika. Im Jahr 1858 erschien der damals 14-jährigen Bernadette Soubirous mehrfach die Jungfrau Maria. Insgesamt wird von 18 Erscheinungen berichtet. In einer dieser Erscheinungen bittet die Mutter Gottes, dass Bernadette den Priestern sagen soll, die Priester sollen hier mit Prozessionen und Gesängen zu diesem Ort ziehen. Und seit diesem Wunsch wird das an jedem Abend
in Lourdes praktiziert. Die erste Erscheinung ereignete sich am 11. Februar, als Bernadette beim Holzsammeln an der Grotte von Massabielle eine weiß gekleidete Frau erblickte. Bernadette stammte aus einer völlig verarmten Müllersfamilie. Sie lebte mit ihrer Familie in einem feuchten ehemaligen Gefängnis und litt unter schwerem Asthma. Bis zum 16. Juli wiederholten sich die Begegnungen an dem damals als Müllplatz genutzten Felsen. Die Erscheinung forderte Bernadette in ihrem lokalen Dialekt zu Gebet und Buße auf. Während der 9. Erscheinung am 25. Februar wies sie das Mädchen an, aus einer Quelle zu trinken. Daraufhin scharte Bernadette mit bloßen Händen die schlammige Erde auf und legte damit eine Quelle frei. Wir sehen jetzt den Heiligen Vater, wie er die Grotte betritt, an der genau dieses Ereignis stattfand. Er betet kurz vor der Erscheinungsstatue, die im Felsen jenen Ort bezeichnet, an dem Maria der Bernadette erschienen ist. Zum entscheidenden Wendepunkt kam es bei der 16. Erscheinung am 25. März. Auf Bernadettes Frage nach ihrem Namen antwortete die Frau: Ich bin die unbefleckte Empfängnis. Für Bernadette, die kaum Schulbildung besaß, war dieser komplexe theologische Begriff außergewöhnlich. Das entsprechende Dogma war erst 4 Jahre zuvor von der Kirche verkündet worden. Für die Befürworter der Erscheinung wurde diese Aussage deshalb zu einem entscheidenden Hinweis auf deren Echtheit. Am 16. Juli endeten dann die Erscheinungen. Bernadette sah die Frau ein letztes Mal, diesmal vom anderen Ufer des Flusses gegenüber, dort, wo heute Morgen die Papstmesse stattfand. Der Heilige Vater öffnet nun den Rosenkranz. Nomine Patris et Filii, Spiritus Sancti. Im Namen des Vaters und des Sohnes und des Heiligen Geistes. Es schließt sich das Credo, das Glaubensbekenntnis, an das in lateinischer Sprache gesungen wird.

lade Sie ein, zu Hause den Rosenkranz zur Hand nehmen und mitzubeten. Der Rosenkranz ist nicht nur eine Perlenkette, sondern ein wichtiges katholisches Gebet, das uns hilft, zur Ruhe zu kommen und den Blick auf Gott zu richten und das Leben von Jesus und seiner Mutter Maria zu betrachten.

0: Er schließt sich nun das Vaterunser an und drei Gegrüßet seist du, Maria, in denen die drei göttlichen Gnaden, Glaube, Hoffnung und Liebe betrachtet werden. Der Heilige Vater hat nun eine Kerze in der Hand und er wird mit allen Betenden die Intentionen, also die Gebetsanliegen aufnehmen. Auch ihre Anliegen, die sie mitbringen und am Gebet teilhaben lassen, werden nun von allen gebetet. Wir beten in den Anliegen des Heiligen Vaters und für die ganze Kirche.
1: United in one faith, let us pray for our Holy Father Pope Leo, for his intentions and the intentions of the whole Church.
0: Die Ansagen werden immer in den Hauptsprachen des Heiligtums gegeben. Nun beginnt die eigentliche Prozession von der Grotte der Erscheinung. Und wir hören das Vaterunser. Vaterunser im Himmel, geheiligt werde dein Name, dein Reich komme, dein Wille geschehe, wie im Himmel, so auf Erden. Unser tägliches Brot gib uns heute und vergib uns unsere Schuld, wie auch wir vergeben unseren Schuldigern. Und führe uns nicht in Versuchung, sondern erlöse uns von dem Bösen. Gegrüßet seist du, Maria, voll der Gnade, der Herr ist mit dir. Du bist gebenedeit unter den Frauen und gebenedeit ist die Frucht deines Leibes, Jesus. Gegrüßet seist du, Maria, voll der Gnade, der Herr ist mit dir. Du bist gebenedeit unter den Frauen und gebenedeit ist die Frucht deines Leibes, Jesus.
2: Santa Maria, Mater Dei, ora pro nobis peccatoribus, nunc et in hora mortis nostrae.
0: Amen. Gegrüßet seist du, Maria, voll der Gnade, der Herr ist mit dir. Du bist gebenedeit unter den Frauen und gebenedeit ist die Frucht deines Leibes, Jesus.
2: Santa Maria, Mater Dei, ora pro nobis peccatoribus, nunc et in hora mortis nostrae.
0: Es folgt das Ehre sei dem Vater gesungen.

Es werden die fünf glorreichen Geheimnisse des Rosenkranzes gebetet. Der Prozession vorangeht eine Statue der Mutter Gottes, der Papst.

gefolgt an seiner Seite der Bischof von der Diözese Lourdes und Tarbes. Erstes glorreiches Geheimnis, die Auferstehung des Herrn. Aus dem Evangelium nach Johannes. In jener Zeit sprach Jesus zu den Juden: Wie mich der lebendige Vater gesandt hat und wie ich durch den Vater lebe, so wird auch der, der mich isst, durch mich leben. Wer dieses Brot isst, wird leben in Ewigkeit. Die Schola singt jetzt das Gaude Virgo Maria, freu dich, Jungfrau Maria. Anschließend wird das erste Rosenkranzgebet in französischer Sprache gebetet. Ich lade Sie herzlich ein, sich diesem Gebet anzuschließen und in Ihrer eigenen Sprache mitzubeten.

0: Vater unser im Himmel, geheiligt werde dein Name, dein Reich komme, dein Wille geschehe, wie im Himmel, so auf Erden. Gegrüßet seist du, Maria, voll der Gnade, der Herr ist mit dir. Du bist gebenedeit unter den Frauen, und gebenedeit ist die Frucht deines Leibes, Jesus, der von den Toten auferstanden ist.
1: Sainte Marie, Mère de Dieu, priez pour nous, pauvres pécheurs, maintenant et à l'heure de notre mort.
0: Gegrüßet seist du, Maria, voll der Gnade, der Herr ist mit dir. Du bist gebenedeit unter den Frauen, und gebenedeit ist die Frucht deines Leibes, Jesus, der von den Toten auferstanden ist. Gegrüßet seist du, Maria, voll der Gnade, der Herr ist mit dir. Du bist gebenedeit unter den Frauen, und gebenedeit ist die Frucht deines Leibes, Jesus, der von den Toten auferstanden ist.
1: Sainte Marie, Mère de Dieu, priez pour nous, pauvres pécheurs, maintenant et à l'heure de notre mort. Amen.
0: Gegrüßet seist du, Maria, voll der Gnade, der Herr ist mit dir. Du bist gebenedeit unter den Frauen, und gebenedeit ist die Frucht deines Leibes, Jesus, der von den Toten auferstanden ist.
1: Santa Maria, Madre di Dio, prega per noi peccatori, adesso e nell'ora della nostra morte. Amen.
0: Gegrüßet seist du, Maria, voll der Gnade, der Herr ist mit dir. Du bist gebenedeit unter den Frauen, und gebenedeit ist die Frucht deines Leibes, Jesus, der von den Toten auferstanden ist.
1: Maria, Madre di Dio, prega per noi peccatori, adesso e nell'ora della nostra morte. Amen.
0: Gegrüßet seist du, Maria, voll der Gnade, der Herr ist mit dir. Du bist gebenedeit unter den Frauen, und gebenedeit ist die Frucht deines Leibes, Jesus, der von den Toten auferstanden ist.
1: Santa Maria, Madre di Dio, prega per noi peccatori, adesso nell'ora della nostra morte. Amen.
0: Gegrüßet seist du, Maria, voll der Gnade, der Herr ist mit dir. Du bist gebenedeit unter den Frauen, und gebenedeit ist die Frucht deines Leibes, Jesus, der von den Toten auferstanden ist. Gegrüßet seist du, Maria, voll der Gnade, der Herr ist mit dir. Du bist gebenedeit unter den Frauen, und gebenedeit ist die Frucht deines Leibes, Jesus, der von den Toten auferstanden ist. Gegrüßet seist du, Maria, voll der Gnade, der Herr ist mit dir. Du bist gebenedeit unter den Frauen, und gebenedeit ist die Frucht deines Leibes, Jesus, der von den Toten auferstanden ist. Gegrüßet seist du, Maria, voll der Gnade, der Herr ist mit dir. Du bist gebenedeit unter den Frauen, und gebenedeit ist die Frucht deines Leibes, Jesus, der von den Toten auferstanden ist. Es folgt das Ehre sei dem Vater.

Schließlich nun das bekannt und berühmte Ave Maria von Lourdes an, bei der die Pilger in ihren Sprachen mitsingen und die Kerze gen Himmel halten.

Die Strophen werden in jeweils verschiedenen Sprachen gesungen und beim Ave Maria vereinen sich die Stimmen aus allen Ländern zu einer einzigen Ave, Ave Maria.

Das zweite glorreiche Geheimnis. Die Himmelfahrt des Herrn. Aus dem Evangelium nach Johannes. In jener Zeit sprach Jesus seinen Jüngern: Dann werdet ihr sehen, dass der Menschensohn dorthin hinaufsteigt, wo er vorher war. Der Geist ist es, der lebendig macht. Das Fleisch nützt nichts. Die Worte, die ich zu euch gesprochen habe, sind Geist und Leben. Die Schule singt erneut das Gaude Virgo Maria, freue dich, Jungfrau Maria. Und anschließend folgt das zweite Rosenkranzgesetz in italienischer Sprache.

0: Vater unser im Himmel, geheiligt werde dein Name, dein Reich komme, dein Wille geschehe wie im Himmel, so auf Erden.
1: Sia fatta la tua volontà, come in cielo, così in terra.

0: Je vous salue, Marie, pleine de grâce.
1: Gegrüßet seist du, Maria, voll der Gnade, der Herr ist mit dir. Du bist gebenedeit unter den Frauen und gebenedeit ist die Frucht deines Leibes, Jesus, der in den Himmel aufgefahren ist. Gegrüßet seist du, Maria, voll der Gnade, der Herr ist mit dir. Du bist gebenedeit unter den Frauen und gebenedeit ist die Frucht deines Leibes, Jesus, der in den Himmel aufgefahren ist.
2: Sainte Marie, Mère de Dieu, priez pour nous pauvres pécheurs, maintenant et à l'heure de notre mort. Amen.
1: Gegrüßet seist du, Maria, voll der Gnade, der Herr ist mit dir. Du bist gebenedeit unter den Frauen und gebenedeit ist die Frucht deines Leibes, Jesus, der in den Himmel aufgefahren ist.
2: Sainte Marie, Mère de Dieu, priez pour nous pauvres pécheurs, maintenant et à l'heure de notre mort.
1: Gegrüßet seist du, Maria, voll der Gnade, der Herr ist mit dir. Du bist gebenedeit unter den Frauen und gebenedeit ist die Frucht deines Leibes, Jesus, der in den Himmel aufgefahren ist. Gegrüßet seist du, Maria, voll der Gnade, der Herr ist mit dir. Du bist gebenedeit unter den Frauen und gebenedeit ist die Frucht deines Leibes, Jesus, der in den Himmel aufgefahren ist.
2: Santa Maria, Madre de Dios, ruega por nosotros pecadores, ahora y en la hora de nuestra muerte. Amen.
3: Dios te salve, Maria, llena eres.
1: Gnade, der Herr ist mit dir. Du bist gebenedeit unter den Frauen und gebenedeit ist die Frucht deines Leibes, Jesus, der in den Himmel aufgefahren ist.
2: Santa Maria, Madre de Dios, ruega por nosotros pecadores, ahora y en la hora de nuestra muerte. Amen.
1: Gegrüßet seist du, Maria, voll der Gnade, der Herr ist mit dir. Du bist gebenedeit unter den Frauen und gebenedeit ist die Frucht deines Leibes, Jesus, der in den Himmel aufgefahren ist. Gegrüßet seist du, Maria, voll der Gnade, der Herr ist mit dir. Du bist gebenedeit unter den Frauen und gebenedeit ist die Frucht deines Leibes, Jesus, der in den Himmel aufgefahren ist. Gegrüßet seist du, Maria, voll der Gnade, der Herr ist mit dir. Du bist gebenedeit unter den Frauen. Gebenedeit ist die Frucht deines Leibes, Jesus, der in den Himmel aufgefahren ist. Gegrüßet seist du, Maria, voll der Gnade, der Herr ist mit dir. Du bist gebenedeit unter den Frauen und gebenedeit ist die Frucht deines Leibes, Jesus, der in den Himmel aufgefahren ist. Ehre sei dem Vater, dem Sohn und dem Heiligen.

Drittes glorreiches Geheimnis: Pfingsten. Aus dem Heiligen Evangelium nach Johannes. Jesus sagte zu seinen Jüngern: Friede sei mit euch. Wie mich der Vater gesandt hat, so sende ich euch. Nachdem er das gesagt hatte, hauchte er sie an und sagte zu ihnen: Empfangt den Heiligen Geist. Die Schule singt erneut das Gaude Virgo Maria und anschließend wird das dritte Rosenkranzgeheimnis in spanischer Sprache gebetet.

0: Vater unser im Himmel, geheiligt werde dein Name. Dein Reich komme, dein Wille geschehe, wie im Himmel, so auf Erden. Gegrüßet seist du, Maria, voll der Gnade, der Herr ist mit dir. Du bist gebenedeit unter den Frauen und gebenedeit ist die Frucht deines Leibes, Jesus, der uns den Heiligen Geist gesandt hat. Gegrüßet seist du, Maria, voll der Gnade, der Herr ist mit dir. Du bist gebenedeit unter den Frauen und gebenedeit ist die Frucht deines Leibes, Jesus, der uns den Heiligen Geist gesandt hat.
1: Le fruit de vos entrailles est béni.
0: Gegrüßet seist du, Maria, voll der Gnade, der Herr ist mit dir. Du bist gebenedeit unter den Frauen und gebenedeit ist die Frucht deines Leibes, Jesus, der uns den Heiligen Geist gesandt hat.
1: Le fruit de vos entrailles est béni.
0: Gegrüßet seist du, Maria, voll der Gnade, der Herr ist mit dir. Du bist gebenedeit unter den Frauen und gebenedeit ist die Frucht deines Leibes, Jesus, der uns den Heiligen Geist gesandt hat. Gegrüßet seist du, Maria, voll der Gnade, der Herr ist mit dir. Du bist gebenedeit unter den Frauen und gebenedeit ist die Frucht deines Leibes, Jesus, der uns den Heiligen Geist gesandt hat. Gegrüßet seist du, Maria, voll der Gnade, der Herr ist mit dir. Du bist gebenedeit unter den Frauen und gebenedeit ist die Frucht deines Leibes, Jesus, der uns den Heiligen Geist gesandt hat. Gegrüßet seist du, Maria,
2: voll der Gnade, der Herr ist mit dir. Du bist gebenedeit unter den Frauen und gebenedeit ist die Frucht deines Leibes, Jesus.
0: Heilige Maria, Mutter Gottes, bitte für uns Sünder, jetzt und in der Stunde unseres Todes. Amen.
2: Gegrüßet seist du, Maria, voll der Gnade. Der Herr ist mit dir. Du bist gebenedeit unter den Frauen und gebenedeit ist die Frucht deines Leibes, Jesus.
0: Heilige Maria, Mutter Gottes, bitte für uns Sünder, jetzt und in der Stunde unseres Todes. Amen. Gegrüßet seist du, Maria, voll der Gnade, der Herr ist mit dir. Du bist gebenedeit unter den Frauen und gebenedeit ist die Frucht deines Leibes, Jesus, der uns den Heiligen Geist gesandt hat. Gegrüßet seist du, Maria, voll der Gnade, der Herr ist mit dir. Du bist gebenedeit unter den Frauen und gebenedeit ist die Frucht deines Leibes, Jesus, der uns den Heiligen Geist gesandt hat. Ehre sei dem Vater und dem Sohn und dem Heiligen Geist.

Der Papst umrundet mit der Marienstatue und einigen ausgewählten Pilgern den Weg um den Vorplatz vor der Rosenkranzbasilika und wird dann direkt vor die Kapelle, vor die Rosenkranzbasilika gehen, um dort eine Ansprache zu halten und den Segen zu spenden.

Viertes glorreiches Geheimnis, die Aufnahme der seligen Jungfrau Maria in den Himmel. Aus dem heiligen Evangelium nach Lukas. In dem Augenblick, als Elisabeth den Gruß Marias hörte, hüpfte das Kind in ihrem Leib. Und Elisabeth wurde vom Heiligen Geist erfüllt und rief mit lauter Stimme: Gesegnet bist du unter den Frauen, und gesegnet ist die Frucht deines Leibes. Wer bin ich, dass die Mutter meines Herrn zu mir kommt? Denn siehe, in dem Augenblick, als ich deinen Gruß hörte, hüpfte das Kind vor Freude in meinem Leib. Selig ist die, die geglaubt hat, dass sich erfüllt, was der Herr ihr sagen ließ.

Vater unser im Himmel, geheiligt werde dein Name, dein Reich komme, dein Wille geschehe wie im Himmel, so auf Erden. Gegrüßet seist du, Maria, voll der Gnade, der Herr ist mit dir. Du bist gebenedeit unter den Frauen, und gebenedeit ist die Frucht deines Leibes, Jesus, der dich, o Jungfrau, in den Himmel aufgenommen hat. Gegrüßet seist du, Maria, voll der Gnade, der Herr ist mit dir. Du bist gebenedeit unter den Frauen, und gebenedeit ist die Frucht deines Leibes, Jesus, der dich, o Jungfrau, in den Himmel aufgenommen hat. Gegrüßet seist du, Maria, voll der Gnade, der Herr ist mit dir. Du bist gebenedeit unter den Frauen, und gebenedeit ist die Frucht deines Leibes, Jesus, der dich, o Jungfrau, in den Himmel aufgenommen hat. Gegrüßet seist du, Maria, voll der Gnade, der Herr ist mit dir. Du bist gebenedeit unter den Frauen, und gebenedeit ist die Frucht deines Leibes, Jesus, der dich, o Jungfrau, in den Himmel aufgenommen hat. Gegrüßet seist du, Maria, voll der Gnade, der Herr ist mit dir. Du bist gebenedeit unter den Frauen, und gebenedeit ist die Frucht deines Leibes, Jesus, der dich, o Jungfrau, in den Himmel aufgenommen hat. Gegrüßet seist du, Maria, voll der Gnade, der Herr ist mit dir. Du bist gebenedeit unter den Frauen, und gebenedeit ist die Frucht deines Leibes, Jesus, der dich, o Jungfrau, in den Himmel aufgenommen hat. Gegrüßet seist du, Maria, voll der Gnade, der Herr ist mit dir. Du bist gebenedeit unter den Frauen, und gebenedeit ist die Frucht deines Leibes, Jesus, der dich, o Jungfrau, in den Himmel aufgenommen hat. Gegrüßet seist du, Maria, voll der Gnade, der Herr ist mit dir. Du bist gebenedeit unter den Frauen. Gebenedeit ist die Frucht deines Leibes, Jesus, der dich, o Jungfrau, in den Himmel aufgenommen hat. Gegrüßet seist du, Maria, voll der Gnade, der Herr ist mit dir. Du bist gebenedeit unter den Frauen, und gebenedeit ist die Frucht deines Leibes, Jesus, der dich, o Jungfrau, in den Himmel aufgenommen hat. Gegrüßet seist du, Maria, voll der Gnade, der Herr ist mit dir. Du bist gebenedeit unter den Frauen. Gebenedeit ist die Frucht deines Leibes, Jesus, der dich, o Jungfrau, in den Himmel aufgenommen hat. Ihre sei dem Vater und dem Sohn und dem Heiligen Geist.

Der Chor singt nun das Marienlied Ave Maria Spei. Sei gegrüßt, du Mutter der Hoffnung, in eine Zeit, in der Hoffnung wichtig ist.

0: fünftes glorreiches Geheimnis, die Krönung der seligen Jungfrau Maria im Himmel. Aus der Offenbarung des heiligen Johannes. Ein großes Zeichen erschien am Himmel, eine Frau mit der Sonne begleitet, den Mond unter ihren Füßen und auf ihrem Haupt, einen Kranz von 12 Sternen. Da hörte ich eine laute Stimme im Himmel rufen, jetzt ist sie da, der rettende Sieg, die Macht und die Herrschaft unseres Gottes und die Vollmacht seines gesalbten Christus.
1: Et le règne de notre Dieu. Voici le pouvoir de son Christ.
0: Gaude Virgo Maria, freu dich, Jungfrau Maria. Sie sind eingeladen, auch zu Hause diesen einfachen Kehrvers mitzusingen.

Vater unser im Himmel, geheiligt werde dein Name, dein Reich komme, dein Wille geschehe, wie im Himmel so auf Erden.

Gegrüßet seist du, Maria, voll der Gnade, der Herr ist mit dir. Du bist gebenedeit unter den Frauen und gebenedeit ist die Frucht deines Leibes, Jesus, der dich, o Jungfrau, im Himmel gekrönt hat. Gegrüßet seist du, Maria, voll der Gnade, der Herr ist mit dir. Du bist gebenedeit unter den Frauen und gebenedeit ist die Frucht deines Leibes, Jesus, der dich, o Jungfrau, im Himmel gekrönt hat. Gegrüßet seist du, Maria, voll der Gnade, der Herr ist mit dir. Du bist gebenedeit unter den Frauen. Und gebenedeit ist die Frucht deines Leibes, Jesus, der dich, o Jungfrau, im Himmel gekrönt hat. Gegrüßet seist du, Maria, voll der Gnade, der Herr ist mit dir. Du bist gebenedeit unter den Frauen. Und gebenedeit ist die Frucht deines Leibes, Jesus, der dich, o Jungfrau, im Himmel gekrönt hat. Gegrüßet seist du, Maria, voll der Gnade, der Herr ist mit dir. Du bist gebenedeit unter den Frauen. Und gebenedeit ist die Frucht deines Leibes, Jesus, der dich, o Jungfrau, im Himmel gekrönt hat. Gegrüßet seist du, Maria, voll der Gnade, der Herr ist mit dir. Du bist gebenedeit unter den Frauen. Und gebenedeit ist die Frucht deines Leibes, Jesus, der dich, o Jungfrau, im Himmel gekrönt hat. Gegrüßet seist du, Maria, voll der Gnade, der Herr ist mit dir. Du bist gebenedeit unter den Frauen. Und gebenedeit ist die Frucht deines Leibes, Jesus, der dich, o Jungfrau, im Himmel gekrönt hat. Gegrüßet seist du, Maria, voll der Gnade, der Herr ist mit dir. Du bist gebenedeit unter den Frauen. Gebenedeit ist die Frucht deines Leibes, Jesus, der dich, o Jungfrau, im Himmel gekrönt hat. Gegrüßet seist du, Maria, voll der Gnade, der Herr ist mit dir. Du bist gebenedeit unter den Frauen. Und gebenedeit ist die Frucht deines Leibes, Jesus, der dich, o Jungfrau, im Himmel gekrönt hat. Gegrüßet seist du, Maria, voll der Gnade, der Herr ist mit dir. Du bist gebenedeit unter den Frauen und gebenedeit ist die Frucht deines Leibes, Jesus, der dich, o Jungfrau, im Himmel gekrönt hat. Heiliger Vater ist nun vor der Rosenkranzbasilika angekommen. Ehre sei dem Vater, dem Sohn und dem Heiligen Geist, wie im Anfang, so auch jetzt und alle Zeit und in Ewigkeit. Amen.

0: Die Gebetsanliegen, die die Pilger am Wallfahrtsort abgeben, werden nun nach vorn gebracht von 4 Vertretern des Heiligtums, und diese Gebetsanliegen werden vor die Jungfrau gelegt, gleichsam, dass wir diese dem Himmel anvertrauen und dass der Herr sie erhört. Der Heilige Vater hat diese Intentionen, also diese Gebetsanliegen, gesegnet. Und in einem Moment der Stille sind alle Pilgerinnen und Pilger eingeladen, nun in diesen Anliegen und natürlich auch in den Anliegen von Ihnen Zuschauern und Zuhörern zu beten.
1: The prayer intentions collected today are now presented to Our Lady, who intercedes on behalf of all her children. Let us pray in silence.
0: Für alle, die sich soeben zugeschaltet haben, wir übertragen aus dem Französischen Marienwallfahrtsort Lourdes den Rosenkranz und die Lichterprozession mit Papst Leo. Königin des Friedens, bitte für uns.
2: Beata Vergine Maria, ottieni al mondo la pace, mostra ai popoli la via della fraternità. Regina della pace,
0: Königin des Friedens, führe alle Menschen auf Wege des Friedens. Wir bitten dich, erhöre uns.
3: Obtén también para el mundo la paz. Muestra a los pueblos la senda de la fraternidad. Reina de la paz, ruega por nosotros.
1: Blessed Virgin Mary, also obtain peace for our world. Show people the path of fraternity. Queen of Peace, pray for us.
0: An diese Gebetsstille schließt sich nun die Ansprache des Heiligen Vaters an. Die Ansprache hält der Heilige Vater in französischer Sprache. Wir sind heute Abend hier versammelt, um der Bitte nachzukommen, die die Mutter Gottes durch die heilige Bernadette an die Priester gerichtet hat. Man soll in Prozessionen hierher kommen. Wie bewegend ist es zu sehen, wie das Gottesvolk über Generationen hinweg mit Liebe und Vertrauen auf die liebevolle Einladung der Jungfrau Maria geantwortet hat. Wie tröstlich ist es, Christen innig und gläubig Lieder singen zu hören und zu sehen, wie sie mit einer Kerze in der Hand auf ihre himmlische Mutter zugehen, die Mutter, die Jesus am Kreuz auch uns zur Mutter gegeben hat. Dieses Licht, das uns leitet und anzieht, ist das Licht der Hoffnung, das uns auf unserem Lebensweg nie verlässt. Dieser ist zwar oft gesäumt von Prüfungen, aber auch schon durchdrungen von der Freude darüber, dass wir von Jesus geliebte und erlöste Kinder Gottes sind. Kranke Menschen sind besondere Zeugen dieser Verwandlung des Lebens durch den Glauben und die Liebe zu Gott und den Mitmenschen. Um das wirklich zu verstehen, muss man herkommen und gemeinsam mit euch, liebe Kranke, an dieser Prozession teilnehmen. Wie Papst Pius XII. Sagte, niemand hat jemals an einem einzigen Ort auf der Erde eine solche Prozession des Leidens gesehen, noch nie einen solchen Glanz des Friedens, der Gelassenheit und der Freude aber auch. Wenn dieses Wunder, das im Leiden Gelassenheit und Freude aufkommen kann, möglich ist, dann deshalb, weil Gott uns die Gnade schenkt, unseren Blick auf eine fernere Zukunft zu richten, die jenseits unseres irdischen Horizonts liegt. Eine Zukunft unendlicher Glückseligkeit in Gott, die uns sicher zuteil wird, wenn wir im Glauben und in der Liebe standhaft bleiben. Dazu ermutigt uns der heilige Paulus. Die Leiden der gegenwärtigen Zeit bedeuten nämlich nichts im Vergleich zu der Herrlichkeit, die an uns offenbar werden soll. Behaltet diese goldenen Worte stets im Gedächtnis, liebe Kranken. Die Leiden der gegenwärtigen Zeit bedeuten nichts im Vergleich zu der Herrlichkeit, die an uns offenbar werden soll. Wir sind also gerufen, unseren Weg treu fortzusetzen, immer weiter, solange uns noch Lebenstage auf dieser Welt geschenkt sind. Maria geht uns darin voran. Und wir werden voll Vertrauen zu ihr eilen, zu ihr, deren unbefleckte Empfängnis wie ein Leuchtfeuer in der Nacht strahlt. Sie ist das Zeichen für den Sieg der Liebe und des Guten, für den Sieg Gottes. Sie gibt unserer Hoffnung, unserer Welt die Hoffnung, die sie braucht. Richten wir heute Abend unseren Blick auf Maria, die so glorreich und trotzdem so menschlich ist. Und lassen wir uns von ihr zu Gott, dem Sieger, führen. Ich bin die unbeflängte Empfängnis. Genauso hat sich Maria hier selbst bezeichnet, in größter Demut, aber voller Dankbarkeit gegenüber Gott für das einzigartige Privileg, das ihr zuteil wurde und das für uns die Morgenröte der Erlösung darstellt. Jesus hat durch die Verdienste seines Leidens und seiner Auferstehung seine Mutter vor jedem Makel der Erbsünde bewahrt. Er macht sie zu einer neuen Eva, über die der Teufel niemals Macht haben wird und mit der alles neu beginnt, alles wieder möglich wird, für die Welt wie für jeden Einzelnen von uns. Deshalb sind ihre Hilfe und ihre Fürsprache für den Christen, die durch das Blut Jesu erwirkte Gnade der Erlösung annehmen und gegen das Böse kämpfen will, nicht zweitrangig. Sie ist der Meeresstern, Stella Maris, der uns in der Bedrängnis beisteht, wie der heilige Bernhard so schön gesagt hat: Du, der du dich fern vom Festland fühlst und inmitten von Stürmen und Unwettern auf den Wellen dieser Welt hin und her getrieben wirst, wende deinen Blick nicht vom Licht dieses Sternes ab, wenn du nicht untergehen willst. Folge ihr, dann wirst du dich niemals verirren. Rufe sie an, dann kannst du nicht verzweifeln. Denk an sie, dann irrst du nicht. Hält sie dich fest, kannst du nicht fallen. Schützt sie dich, dann fürchte dich nicht. Führt sie dich, wirst du nicht müde. Ist sie dir gnädig, dann kommst du sicher ans Ziel. Nun, liebe Brüder und Schwestern, Pilger und Kranke, die ihr aus Frankreich und aus der ganzen Welt hierher gekommen seid, um an dieser innigen und friedvollen Lichterprozession teilzunehmen, kommen wir mit unseren wichtigsten und drängendsten Anliegen und legen sie unserer lieben Frau zu Füßen. Unsere persönlichen Anliegen und unsere Bitten für die Welt. In der Betrachtung ihrer unbefleckten Empfängnis kommt in unseren Herzen eine unerschütterliche Freude und Hoffnung auf, denn sie ist glorreich und mächtig, mit der Sonne begleitet, mit dem Mond unter den Füßen und von Sternen gekrönt. Und zugleich ist sie demütig, uns ganz nahe. Sie ist die Mutter Jesu. Sie ist unsere Mutter. O unbefleckte Jungfrau, mach, dass dieses Licht, das wir heute Abend in unseren Händen halten, niemals in unserem Leben erlischt, sondern die Zukunft erhält und uns schon heute empfänglich macht für die Verheißungen des ewigen Lebens. Wir haben die sehr eindrückliche Ansprache des Heiligen Vaters gehört, der sich vor allem an die Kranken und Leidenden richtet, die hier jedes Jahr nach Lourdes pilgern, um Kraft, Tröstung und auch Heilung zu erbitten. Seit Beginn der Wallfahrten sind über 7000 Heilungen registriert, viele davon aber auch nicht registriert. Aber nur 72 sind den strengen Kriterien der Kirche als Heilungswunder anerkannt. Lasset uns beten. Herr unser Gott, du hast gewollt, dass dein Wort auf die Botschaft des Engels hin im Schoß der Jungfrau Maria Mensch wurde. Erhöre unser Flehen. Da wir sie wahrhaft als Mutter Gottes bekennen, lass uns durch ihre Fürsprache Hilfe bei dir finden. Darum bitten wir durch Christus, unseren Herrn. Amen. Nun folgt der Segen des Heiligen Vaters. Der Herr sei mit euch und mit deinem Geiste. Der Name des Herrn sei gepriesen von nun an bis in Ewigkeit.
4: Adiutorium nostrum in nomine Domini.
0: Unsere Hilfe ist im Namen des Herrn, der Himmel und Erde gemacht hat.

Nach dem Abendsegen wird nun das Salve Regina als Schlusslied gesungen. Die Türen der Rosenkranzbasilika werden geöffnet und die Marienstatue wird in die Basilika hineingetragen. Mit diesem Abendsegen und den Bildern aus Lourdes dürfen wir Sie ganz herzlich grüßen und Ihnen diesen Frieden, diese Hoffnung in Ihre Familien senden. Wer das Salve Regina mitsingen möchte im Gotteslob unter der Nummer 666-4, können Sie den Text des Salve Reginas mitsingen. Die Grotte von Massabielle in Lourdes ist wohl das bekannteste Bild des gesamten Heiligtums. Hier erschien die Gottesmutter Maria im Jahr 1858 dem jungen Mädchen Bernadette Soubirous. Damals war die Grotte kein heiliger Ort, sondern ein abgelegener, feuchter Fels am Fluss, der unter anderem als Mühlplatz diente. Bei der neunten Erscheinung forderte die Erscheinung Bernadette auf: Geh und trink aus der Quelle und wasche dich dort. Diese Quelle, die damals anfing zu sprudeln, ist bis heute das Herzstück der Grotte. Ihr Wasser wird in großen Becken geleitet, in denen sich Pilger seit Jahrzehnten unter Gebet baden. Gegrüßet seist du, Maria, das Salve Regina.

0: Notre-Dame de Lourdes.
1: Unsere liebe Frau von Lourdes, bitte für uns.
0: Sainte Bernadette.
1: Heilige Bernadette, bitte für uns. Der Heilige Vater wird sich gleich in das Bischofshaus begeben und dort sich zur Ruhe begeben, denn morgen ist der letzte Tag seiner französischen Pilgerreise, die nach Metz führt. Wir laden Sie herzlich ein, die verschiedenen Etappen in Metz mitzuverfolgen, vor allem um 16 Uhr die Messe aus der Kathedrale in Metz. Diese eindrückliche Feier mit etwa 100.000 Pilgerinnen und Pilger wird sicherlich als ein Höhepunkt dieser Pilgerreise und dieses Staatsbesuchs in Frankreich in Erinnerung bleiben. Schon jetzt haben viele hunderttausende Menschen an den Feiern mit Papst Leo in Frankreich teilgenommen. Sehr geschätzt wird, dass er selbst in Französisch spricht und predigt. Seine Wertschätzung gegenüber dem französischen Volk.

0: Mit diesen wunderbaren Bildern und Klängen aus dem Marienwallfahrtsort in Lourdes verabschieden wir uns nun von dieser sehr bewegenden Live-Übertragung an diesem schönen Abend aus Lourdes. Morgen steht bereits der letzte Tag der apostolischen Reise von Papst Leo in Frankreich bevor. Es führt ihn nach Metz, wo der Heilige Vater die UNESCO besuchen wird und in der Kathedrale Saint-Étienne die Heilige Messe feiern wird. Zu dieser Übertragung mit deutschem Kommentar laden wir Sie herzlich ein. Eine Zusammenfassung der heutigen Feier und der Ansprache von Papst Leo sowie allen weiteren Nachrichten und Informationen aus dem Vatikan von dieser Frankreichfahrt und der Weltkirche finden Sie auf der Internetseite von Vatican News. Dort finden Sie auch die kommenden öffentlichen Termine des Heiligen Vaters, die von Radio Vatikan und den Partnersendern übertragen werden. 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Ihnen allen wünschen wir Ihnen von diesem wunderschönen Marienwallfahrtsort aus einen gesegneten Abend und eine gute Nacht. 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Am Mikrofon begleitete Sie Pater Martin Wolf. Laudetur Jesus Christus.
1: 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Gleich 21:45. Wir übertrugen live aus Lourdes das Rosenkranzgebet und die Lichterprozession mit Papst Leo dem 14. Herzlichen Dank an Radio Vatikan für die Übernahme des Tonsignals, die Übersetzung und die Kommentierung. Ich darf mich nun von Ihnen verabschieden, wünsche Ihnen eine gute Nacht und einen guten Start in die neue Woche. Für Sie am Mikrofon war Josef Hitzenberger. Miriam Abud-Gölz und Michael Willard im Studio Ravensburg erwarten Sie schon zu Gott

0: Ja, und jetzt live zugeschaltet aus dem Studio in Ravensburg begrüßt Sie ganz herzlich
1: Miriam Abuit-Gölz
0: und Diakon Michael Wiedert. Liebe Hörerinnen und Hörer, heute etwas verspätet, aber der Papst hat bei Radio Horeb immer Vorfahrt. Deshalb haben wir gerne das Gebet, das Rosenkranzgebet heute aus Lourdes übertragen. Mit Sicherheit waren viele von Ihnen mit am Radiogerät, haben mitgehört und mitgebetet und damit viele Erinnerungen mit Lourdes verbunden. Das eine oder andere Gebetsanliegen ist bei Ihnen vielleicht dabei aufgekommen. Und das heißt, wir laden Sie jetzt ein zum gemeinsamen Gebet. Das wird Ihnen aber Miriam Abuit-Gölz genau erklären.
1: Ja, vorab die einleitenden Worte, die Ihnen helfen sollen, die aber auch uns helfen sollen, still zu werden und sich ganz auf den Herrn auszurichten. Dazu ein Blick in das heutige Evangelium. Wir hörten es aus dem 21. Kapitel im Matthäusevangelium, die Verse 28 bis 32. Die Überschrift könnte heute eine Frage sein: Was zählt mehr, Worte oder Taten? Jesus erzählt seinen Jüngern das Gleichnis von den zwei Söhnen. Der eine sagt: Ja, Herr, geht aber nicht in den Weinberg. Der andere sagt zunächst nein, besinnt sich dann, es reut ihn, er kehrt um und geht, den Willen des Vaters zu tun. Jesus macht in diesem Gleichnis deutlich, dass nicht im nur Ja-Sagen Segen liegt, sondern in der Bereitschaft, der Weisung des Vaters zu folgen, nämlich in den Weinberg zu gehen. Auch uns ruft Gott in seinen Weinberg. Täglich. Jetzt zum Beispiel. Als Kinder Gottes sind wir dazu bestimmt. Und doch kennen Sie bestimmt auch den Zwiespalt im Alltag. Das eine tun, das andere aber lassen. Oft wissen wir, was gut wäre. Und doch stehen andere Optionen frohlockend gegenüber. Wir verlieren immer wieder den Fokus auf das Wichtigere. Nun sind Sie aber uns zugeschaltet. Sie haben die Entscheidung getroffen, Ihre Medienquelle auf Empfang zu stellen. Die Entscheidung getroffen, Ihr Herz auf Gott, auf das Gebet auszurichten und den Gedanken, das tue ich jetzt, in die Tat umgesetzt. Schön, dass Sie jetzt mit uns verbunden sind. Denn Gebet ist ein Tun des Glaubens und ein Dienst der Liebe. So wollen wir jetzt gemeinsam vor den Herrn treten und ihm unseren Dank und unsere Bitten, die Anliegen unserer Mitmenschen anvertrauen. Vertrauen wir darauf ganz fest, Gott hört und erhört unser Gebet. Wir beginnen im Namen des Vaters und des Sohnes und des Heiligen Geistes.
0: Amen.
1: Vater im Himmel, du, der jedes Haar auf meinem Kopf gezählt hat. Dich bitte ich für heute und alle Tage meines Lebens. Schenke mir in der Freiheit, die du mir geschenkt hast, immer die Gnade, mich für das Wichtigere zu entscheiden und es mit Liebe zu tun. Stelle mir bei allen Optionen, die die Welt so bietet, immer die Klarheit darüber zu erkennen, was ewigkeitswirksam ist. Lass mich stets das Gute tun, das Böse lassen. Jesus Christus, du mein Retter und Erlöser, an die Hand hast du uns deine Mutter zur Mutter gegeben. So schenke mir die Gnade, das Geschenk anzunehmen, mich von ihr führen zu lassen. Zu dir. Heiliger Geist, komm du nun in unsere Mitte, öffne unsere Herzen für deine Gegenwart. Zeige uns, was dran ist und worum wir in rechter Weise bitten sollen. Und lass uns den Dank nicht vergessen. Du bist überall gegenwärtig. Du erfüllst Zeit und Raum in Ewigkeit. Amen.
0: Sie dürfen gerne jetzt anrufen. Das Hörertelefon ist freigeschaltet mit Ihrem Gebetsanliegen, mit Ihrem Gebet. 089 517 008 008. außerhalb von Deutschland wählen Sie bitte die 0049 vor, dann die 89517 008 008. Sie dürfen natürlich anonym bleiben. Achten Sie darauf, es findet kein Vorgespräch statt. Wir freuen uns auf Ihre Anrufe und auf das gemeinsame Gebet. 089 517 008 008. Radio Horeb, Gott hört dein Gebet. Guten Abend.
2: Guten Abend. Ich möchte beten für unsere Verstorbenen und um Heilung an Geist, Leib und Seele in der Familie. Ich hätte ein Gebet. Vater, erhalte mir, die ich lieb habe. Erhalte sie mir wie mein eigenes Herz, darin ich ihren Namen trage. Schütze sie vor Versuchungen und lass ihre Gedanken Früchte bringen, die deinen Namen verherrlichen. Lass keinen Kummer über ihre Seelen kommen, damit sie stark bleiben zum Gebrauch ihrer Kräfte. Gieße deinen Frieden über ihren Schlummer und erneuere dein Wohlgefallen jeden Morgen. Lass sie genießen die Freuden der Erde, die du bereitet hast, den reinen Seelen. Führe sie einst in das Reich deiner Engel, damit wir vereint in Ewigkeit deinen Namen preisen, in der Seligkeit der Liebe, du unendlich gütiger Vater. Amen.
0: Amen.
2: Gottes Segen für Radio Horeb. Für die Zukunft. Amen.
0: Amen. Gottes Segen auch Ihnen. Danke fürs Gebet und für Ihren Anruf.
2: Danke. Wiederhören. Vielen Dank.
1: Radio Horeb. Gott hört dein Gebet. Guten Abend. Guten Abend. Wir versuchen eine andere Leitung. Guten Abend. Herzlich willkommen.
3: Ja, das ist Herr Maucher. Guten Abend.
1: Guten Abend, Herr Maucher. Ich darf Sie noch kurz bitten, Ihr Radio auf stumm zu schalten.
3: Hab's klar gemacht, ja.
1: Danke.
3: Ich bete für meine besonderen Beschwerden, vor allem in meiner und für meine Lungenatembeschwerden, dass der Herrgott mir die Gnade schenkt, dass ich es tragen kann und die nötigen Schritte auch unternehme, die nicht verlangt werden. Mit einem Vater unser, einem Ave Maria und einem ehrenseligen Vater.
1: Kann ich auch beginnen, Sie?
3: Die Heilige soll dein Name, dein Reich komme, dein Wille geschehe, wie im Himmel, so auf Erden.
1: Unser tägliches Brot gib uns heute und vergib uns unsere Schuld, wie auch wir vergeben unseren Schuldigern, und führe uns nicht in Versuchung, sondern erlöse uns von dem Bösen. Amen.
3: Gegrüßet seist du, Maria, voll der Gnaden. Der Herr ist mit dir. Du bist gebenedeit unter den Frauen, und gebenedeit ist die Frucht deines Leibes, Jesus.
1: Heilige Maria, Mutter Gottes, bitte für uns Sünder, jetzt und in der Stunde unseres Todes. Amen.
3: Ehre sei dem Vater und dem Sohn und dem Heiligen Geist.
1: Wie im Anfang, so auch jetzt und alle Zeit und in Ewigkeit. Amen.
3: Maria, mit dem Kinder lieb.
1: Uns allen deinen Segen gib. Amen. Herr Maucher, segne es Gott von Herzen und alles Gute.
3: Ja, genau.
1: Gute Besserung.
3: Danke.
1: Vielen Dank.
0: Radio Horeb, Gott hört dein Gebet. Guten Abend.
4: Guten Abend, Renate Hillenbrand aus Fulda. Ich möchte beten für den Lebensschutz, dass die Abtreibungen endlich mal aufhören. Und ich möchte noch beten für die ausgetretenen Mitglieder der Kirche, dass sie wieder eintreten, dass sie sich das gut überlegen. Das sind meine Wünsche.
0: Gerne
4: und
0: beten wir
4: Gebet
0: dafür.
4: Habe ich, und unter deinem Schutz und Schirm bete ich dann dafür. Ne?
0: Beten Sie vor, ja. Genau.
4: Ja, unter deinem Schutz und Schirm fliehen wir, o heilige Gottesgebärerin. Verschmähe nicht unser Gebet in unseren Nöten, sondern erlöse uns jederzeit aus allen Gefahren. O du glorwürdige und gebenedeite Jungfrau, unsere Frau, unsere Mittlerin, unsere Fürsprecherin. Versöhne uns mit deinem Sohne, empfiehl uns deinem Sohne, stelle uns vor deinem Sohne. Amen.
0: Amen. Danke Ihnen fürs Gebet und dass Sie Bitte. Das Anliegen mit eingebracht ja. haben. Alles Gute
4: ja.
0: Ihnen.
4: Ja, danke Wiederhören. Schön. Ich will Sie auch wiederhören.
1: Radio Horeb, Gott hört dein Gebet. Guten Abend.
5: Guten Abend. Ich bitte uns ums Gebet für die gemeinsamen Anliegen von mir und meinem Freund und bitte dann noch um den Segen und möchte gerne Schutzengelgebet. Und wir nehmen auch noch die Anliegen der gesamten Radio Horeb-Hörerfamilie mit.
1: Gottes Gott. So. Habe ich ein Schutzengelgebet soeben zur Hand genommen. Wir beten in ihren genannten Anliegen. Du mein Schutzgeist, Gottesengel, weiche nicht von mir. Leite mich durchs Tal der Mängel bis hinauf zu dir. Lass mich stets auf dieser Erde deiner Führung würdig sein, dass ich immer besser werde und mein Herz stets bleibe rein. Sei zum Kampf an meiner Seite, wenn mir diese Versuchung winkt, steh mir bei im letzten Streite, wenn mein müdes Leben sinkt. Sei in dieser Welt voll Mängel stets mein Freund, mein Führer hier. Du mein Schutzgeist, Gottes Engel, weiche nicht von mir. Gott dem Vater Lob und Ehre mit dem Sohn und Heiligen Geist, der durch seine Engelchöre Schutz und Hilfe mir erweist. Amen.
5: Amen.
0: Und so segne sie, der dreifaltige Gott, der Vater, der Sohn und der Heilige Geist.
1: Amen.
0: Amen. Alles Gute Ihnen, Gottes Segen.
5: Danke.
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6: Ja, guten Abend.
0: Guten Abend, Sie sind auf Sendung.
6: Ja, ich weiß Bescheid. Eva Küchner-Büttner aus Bayreuth. Ich wollte
0: Ihr Anliegen.
6: Ja, für den Papst und morgen fährt er ja nach Metz für seine Anliegen und besonders eben auch für die Zukunft, nicht nur für Frankreich, ganz Europa und die ganze Welt.
0: Gerne beten wir dafür. Frau Küfner-Büttner, haben Sie an ein bestimmtes Gebet gedacht?
6: Nee, suchen Sie bitte was raus. Ich bin erschöpft.
0: Sie sind erschöpft?
6: Ja, aber okay.
0: Ich verstehe Sie kaum. Sie sind irgendwie vom Hörer, driften Sie immer weg.
6: Ja,
0: aber,
6: komisch. Ich höre Sie gut.
0: Okay, wir Sie leider nicht. Aber gut, dann nehmen wir ein Segensgebet. Und beten vor allem auch für Papst Leo auf seiner Reise. Ja. Bleiben Sie dran.
6: Dankeschön.
0: Beten Sie mit. Herr Jesus Christus, wir glauben voll Zuversicht, dass du deiner Kirche Dauer verheißen hast, solange die Welt besteht. Gib deinem Diener und Stellvertreter, dem Heiligen Vater, Papst Leo dem 14., wahre Weisheit, Mut und Kraft. Gib ihnen den Trost deiner Gnade in diesem Leben und im künftigen die Krone der Unsterblichkeit. Begleite ihn auf dieser Reise und morgen auf dem letzten Tag in Frankreich. Lass alles, was in den letzten Tagen war, zum Segen werden für Frankreich, für Europa, für die Kirche, für das geistliche Leben. Öffne weiter die Türen zu den Herzen der Menschen. Wir danken dir für Papst Leo, der mutig vorangeht, der Dinge klar benennt, der segnet und der den Menschen zuhört. Wir danken dir für die offenen Türen, die er bereits in Frankreich angetroffen hat. Segne das geistige Wachstum dort. Amen. Frau Küfner-Büttner, vielen Dank fürs Gebet. Ich wünsche Ihnen Gottes Segen und eine gute Nacht jetzt.
1: Ja, und uns erreichen immer im Vorfeld schriftliche Gebetsanliegen in Dank und Bitte. Gerne beginne ich mit dem Dank. Heute nur ein einziger Beitrag. Und so möchte ich es jetzt nicht versäumen. Legen Sie jetzt alles noch hinzu. Dann bleibt es nämlich nicht bei diesem einen Beitrag, den ich jetzt zu Wort bringen darf. Ja, legen Sie Ihren ganz persönlichen Dank jetzt vor Gott. Heute für diesen Tag, für die vergangene Woche, ja, für Ihr ganzes Leben. Und sind wir voll Vertrauen, dass wir jetzt auch schon danken dürfen für jeden weiteren Tag, auch wenn wir nicht wissen, wie die Zukunft, wie das Morgen aussehen wird. Aber wir haben einen liebenden Vater, der, wie gesagt, bei der Einleitung jedes Haar auf unserem Haupt gezählt hat. Herr, ich danke dir für all das Schwere in dieser Woche, wo deine Gnade und Kraft mich durchgetragen hat. Und einen Dank wollen wir aussprechen mit dem Magnificat. Im Gotteslob unter der Nummer 631, Abschnitt 4, stimmen wir, ja, wie die Mutter Gottes, in diesen Lobgesang ein. Meine Seele preist die Größe des Herrn und mein Geist jubelt über Gott, meinen Retter.
0: Denn auf die Niedrigkeit seiner Magd hat er geschaut. Siehe, von nun an preisen mich selig alle Geschlechter.
1: Denn der Mächtige hat Großes an mir getan, und sein Name ist heilig.
0: Er erbarmt sich von Geschlecht zu Geschlecht über alle, die ihn fürchten.
1: Er vollbringt mit seinem Arm machtvolle Taten. Er zerstreut die im Herzen voll Hochmut sind.
0: Er stürzt die Mächtigen vom Thron und erhöht die Niedrigen.
1: Die Hungernden beschenkt er mit seinen Gaben und lässt die Reichen leer ausgehen.
0: Er nimmt sich seines Knechtes Israel an und denkt an sein Erbarmen,
1: das er unseren Vätern verheißen hat, Abraham und seine Nachkommen auf ewig.
0: Ehre sei dem Vater und dem Sohn und dem Heiligen Geist.
1: Wie im Anfang, so auch jetzt und alle Zeit und in Ewigkeit. Amen.
0: Radio Horeb, Gott hört dein Gebet, guten Abend.
7: Guten Abend, bin ich auf Sendung?
0: Ja, Sie sind auf Sendung, genau.
7: Ich möchte bitten, ich habe zwei sehr schwierige Organe mit Krebs behaftet und demnächst Eingriffe, dass der liebe Gott es recht macht und dass ich die Hoffnung nicht verliere. Ich habe gedacht, dass Vater unser gegrüßt sei, der Maria und Ehre sei dem Vater, gut zu beten.
0: Gerne.
7: Vater unser, der du bist im Himmel, geheiligt werde dein Name, dein Reich komme, dein Wille geschehe, wie im Himmel, so auf Erden.
0: Unser tägliches Brot gib uns heute und vergib uns unsere Schuld, wie auch wir vergeben unseren Schuldigern. Und führe uns nicht in Versuchung, sondern erlöse uns von dem Bösen.
7: Gegrüßet seist du, Maria, voll der Gnade, der Herr ist mit dir. Du bist gebenedeit unter den Frauen und gebenedeit ist die Frucht deines Leibes, Jesus.
0: Heilige Maria, Mutter Gottes, bitte für uns Sünder, jetzt und in der Stunde unseres Todes. Amen.
7: Ehre sei dem Vater, dem Sohne und dem Heiligen Geist.
0: Wie im Anfang, so auch jetzt und alle Zeit und in Ewigkeit. Amen. Und so segne sie und schenke ihnen Heil, der dreifaltige Gott, der Vater, der Sohn und der Heilige Geist.
7: Ein herzliches
0: Amen.
7: Gott. Ein herzliches
0: Segnes Gott.
7: Wiederhören.
0: Wiederhören.
1: Radio Horeb, Gott hört dein Gebet. Guten Abend. Guten Abend. Hallo, Sie sind gemeint. Okay. Guten Abend, jetzt sind Sie gemeint. Ja, bitte, wir haben gewechselt. Jetzt dürfen Sie sprechen.
8: Bitte. Also, ich bitte ums Gebet und zwar für meine Söhne, dass sie gute christliche Partnerinnen finden. Ich würde ein Gebet zum heiligen Josef sprechen wollen.
1: Gerne, ja, gerne, bitte.
8: Heiliger Josef, dessen Macht sich auf all unsere Nöte erstreckt, der du möglich zu machen weißt, was unmöglich zu sein scheint. Schaue mit deinen väterlichen Augen auf die Anliegen deiner Kinder. Amen. Vielen Amen. Dank.
1: Bitteschön, gerne. Alles Gute für Sie.
8: Danke, wiederhören.
1: Auf Wiederhören.
0: Gott hört dein Gebet. Guten Abend.
9: Ja, guten Abend. Hier ist Antonie Kronenbruck. Ja, ich möchte mich herzlich bedanken für die segensreichen Tage letzte Woche in 14 Heiligen. Und ich bitte den, besonders den heiligen Erzengel Michael für die Neuevangelisation in Deutschland. Also ich würde jetzt gerne mit Gott fang an, Nummer 32 beten.
0: Ja, mit Gott fang an, das heißt das Radio Horeb Gebetbuch.
9: Ja.
0: Das heißt mit Gott fang an, das kann man beim Hörerservice bestellen. Jetzt können wir es machen. Sie können beginnen, dann mache ich den zweiten Teil und Sie den Schluss wieder.
9: Ja?
0: Ja?
9: Komm, Heiliger Geist, wir brauchen dich so dringend. Komm in die leeren Herzen und fülle sie mit Glaube, Hoffnung und Liebe. Komm, reinige unsere Gedanken, dass sie in allem Gott suchen. Komm in die Familien, schenke heile Beziehungen und echtes Miteinander. Komm zu den Jugendlichen und erobere ihre Herzen für Jesus. Komm, segne unsere Hände Arbeit, damit sie das Reich Gottes aufbauen helfen.
0: Komm und schenke uns christliche Politiker, die sich für die Wahrheit und das Leben einsetzen. Komm, schütze unser Land vor den Mächten des Bösen und schenke uns Umkehr und Frieden. Komm in die Kirche und ihre Gemeinschaften. Heilige sie im Feuer deiner Liebe. Komm, berufe viele Priester, Brüder und Schwestern, die dir mit ganzem Herzen dienen. Komm, Heiliger Geist, rüste uns aus, damit wir in deiner Kraft dem Reiche Gottes dienen können.
9: Maria, du Braut des Heiligen Geistes, bitte für uns. Heiliger Josef, du Schutzpatron der Kirche, bitte für uns. Alle Heiligen und Seligen unseres Landes,
0: bittet für uns.
9: Besonders auch die heiligen Erzengel, der heilige Erzengel Michael, Gabriel und Raphael.
0: Amen.
9: Ja.
0: Ich danke Ihnen fürs Gebet, dass Sie das Anliegen mit eingebracht haben. Nehmen Sie den Schwung des Heiligen Geistes noch weiter mit in die Zeit und in die ehrenamtliche Mitarbeit bei Radio Horeb. Danke, dass Sie sich da engagieren.
9: Ja, danke. Es macht sehr viel Freude, im Team Deutschland mitzuarbeiten.
0: Sehr gut. Vielen Dank. Wiederhören.
9: Ja, vergelt's Gott.
0: Ade. Segne es Gott.
1: Ja, mit großer Freude habe ich jetzt dieses Gebetsanliegen mitverfolgt. Ich war letzte Woche auch dabei beim Gesamttreffen von Team Deutschland. Ein ganz großes, herzliches Vergelt's Gott an euch alle da draußen von Team Deutschland, die ihr alle im Weinberg ja tätig seid. Und wir empfehlen euch ganz besonders heute im Gebet, im Schlussgebet nochmal dem heiligen Franziskus an für euer Wirken. Weiter geht es mit schriftlichen Gebetsanliegen. Ich habe es überschrieben, die Anliegen in großer Not. Und begleiten möchte ich diese Gebetsanliegen. Dazu lade ich Sie herzlich ein, wenn Sie ein Gotteslob zur Hand haben, mit dem Psalm 130. Diesen finden Sie im Gotteslob unter der Nummer 639, Abschnitt 4. Die Nummer 639, Abschnitt 4. Zitat: Ich bitte um das Gebet, dass die Einsamkeit, dass sie mich verlässt. Sie überkommt mich in letzter Zeit so oft. Gott, ich bitte dich, führe mich zu richtigen Entscheidungen und hilf mir aus dieser schwierigen Lage. Wir beten für die katholische Kirche. Wir beten für Ehen, die es im Moment schwer haben. Ganz konkret wird uns hier von zwei Ehen berichtet und dass die Ehepaare wieder zueinander finden sollen. Wir beten in den Anliegen einer Mutter für ihren Sohn, dass er Arbeit findet, wovon er leben kann. Wir beten um den Frieden in der Welt. Ganz besonders beten wir in den Frieden in der Familie, in der ja alles Ursprung hat. Möge hier das Reich Gottes neu aufgebaut werden, um Frucht in die Welt zu tragen. Für unsere Tochter, schreibt uns eine Mutter, bittet sie um Gebet, die nach einer Trennung ja in finanziellen Schwierigkeiten steckt. Sie sucht eine bezahlbare Wohnung. Sie bittet des Weiteren um Trost und Hoffnung und viel Kraft. Auch für ihren Sohn bittet sie und um Heilung in der Familie an Leib und Seele. Legen wir jetzt alles dem Herrn zu Füßen und bitten ihn, hier aus großer Not uns zu hören. Aus der Tiefe rufe ich, Herr, zu dir, höre meine Stimme.
0: Wende dein Ohr mir zu, achte auf mein lautes Flehen.
1: Würdest du, Herr, unsere Sünden beachten, Herr, wer könnte bestehen?
0: Doch bei dir ist Vergebung, damit man in Ehrfurcht dir dient.
1: Ich hoffe auf den Herrn, es hofft meine Seele. Ich warte voll Vertrauen auf sein Wort.
0: Meine Seele wartet auf den Herrn, mehr als die Wächter auf den Morgen.
1: Mehr als die Wächter auf den Morgen soll Israel harren auf den Herrn.
0: Denn beim Herrn ist die Huld, bei ihm ist Erlösung in Fülle.
1: Ja, er wird Israel erlösen von all seinen Sünden.
0: Ehre sei dem Vater und dem Sohn und dem Heiligen Geist.
1: Wie im Anfang, so auch jetzt und alle Zeit und in Ewigkeit. Amen.
0: Gott hört dein Gebet. Guten Abend. Hallo.
10: Hallo, bin ich auf Sendung?
0: Jetzt sind Sie auf Sendung, genau, jawohl.
10: Ja, ich bitte ums Gebet für meinen Enkel, der wo immer wieder krank ist und ich habe Angst, dass er die Schule nicht schafft. Und für die Tochter, die ist auch immer krank. Und für die ganze Verwandtschaft, es gibt so viele Kranke in meiner Verwandtschaft. Vielleicht haben sie ein Gebet. Und da möchte ich auch noch danken für den schönen Urlaub, den wir noch gehabt haben letzte Woche.
0: Genau. Ich bin jetzt gerade am Schauen. Es gibt im Gotteslob ein Gebet in Krankheit. Und das nehmen wir jetzt zum Anlass und beten das gemeinsam unter der Nummer 17.
10: Ich habe Abschnitt
0: 3. Ja, wer eins zur Hand hat, ich bete einfach vor und
10: ja,
0: Sie beten mit.
10: Ja, danke. Ja.
0: Kleinen Moment, ich muss es auch erst aufschlagen. So, jetzt nehmen wir alle die Angehörigen, die Sie haben, die Sie genannt haben, vor allem die Tochter und der Enkel mit
10: dahin. Ja, es ist ganz schlimm mit den Enkeln. Ich mache mir so viel Sorgen. Ja.
0: Herr Jesus Christus, du hast deine Liebe und Barmherzigkeit den Kranken und Schwachen gezeigt. Deiner Nähe konnten sie atmen und neue Hoffnung schöpfen. Durch dich haben sie Heilung, Frieden und Versöhnung gefunden. Herr, wir bitten dich, sei auch hier bei uns und jetzt ganz besonders für diejenigen, die wir beten, aus der Familie der Hörerin. Lass uns deine segnende Hand spüren und schenke uns und denjenigen, für die wir beten, dein Heil. Gib ihnen Kraft und Geduld, diese Zeit zu bestehen. Lass sie nicht verzagen. Hilf ihnen, die Zeit zu nützen für gute Worte und Gesten der Liebe. Öffne ihre Augen und ihr Herz für deine Wunder. Und so segne und bewahre uns und die, für die wir beten, der Herr, unser Gott, durch seinen Sohn Jesus Christus in der Kraft des Heiligen Geistes. So segne sie und schenke ihnen Heil an Leib, Seele und Geist, der dreifaltige Gott, der Vater, der Sohn und der Heilige Geist.
10: Amen.
0: Amen.
10: Ich bedanke mich recht herzlich und wünsche Ihnen
0: alles Gute. Alles Gute wünsche ich Ihnen. Ja, ja. Ihnen auch.
10: Ja, wiederhören. Danke. Wiederhören.
1: Radio Horeb. Gott hört dein Gebet. Guten Abend.
11: Schönen guten Abend. Danke für Ihre immer treue, treues Gebet für uns. Ich würde gerne beten für meine Freundin, die im Moment eine schwere Phase mitmacht, beruflich, betrieblich und gesundheitlich. Daher kommt auch das Gebet Hilf Maria Eszeit, auch die zweite Strophe nachher von ihr. Dann würde ich gerne beten für einen Nachbarherrn, einen älteren Herrn, der gestorben ist, und zwar sehr plötzlich, für ihn selber, der sehr herzlich und verbindend in der Nachbarschaft war und für die Familie sehr trauert, weil es so plötzlich war, dass der Himmel einfach großherzig ihnen beisteht, wie allen Trauernden. Und dann bete ich aber auch noch für alle Anliegen der Hörerfamilie, auch für meine, mit der Fürsprache der Gottesmutter, dem heiligen Josef, dem heiligen Erzengel Michael. Und wenn es, ja, der Heilige Geist möge uns alle leiten. Und ich würde gerne beten, Maria, hilf Maria, es ist Zeit.
1: Gerne.
11: Ja?
1: Bitte. Gerne.
11: Hilf Maria, danke. Hilf Maria, es ist Zeit. Hilf Mutter der Barmherzigkeit. Du bist mächtig, uns aus Nöten und Gefahren zu erretten. Denn wo Menschen Hilfe bricht, mangelt doch die deine nicht. Nein, du kannst das heiße Flehen deiner Kinder nicht verschmähen. Zeige, dass du Mutter bist, wo die Not am größten ist. Und die Strophe meiner Freundin noch dabei. Was uns mangelt, willst du geben. Was uns drückt, willst gern du heben. Was uns kränkt, das lass verschwinden. Was verletzt ist, willst verbinden. Mutter, du mit starker Hand, die das Leiden selbst empfand, allen, die sich echt bestreben, fromm und tugendhaft zu leben und sich Gott von Herzen weihen, willst du Trost und Helfer sein. Amen. Ja, Ehre sei dem Vater und dem Sohn und dem Heiligen Geist.
1: Wie im Anfang, so auch jetzt und alle Zeit und in Ewigkeit. Amen.
11: Amen.
1: Herzlichen Dank. Danke für diese neue Strophe.
11: Ja, ich habe mich auch
1: wunderbar
11: gefreut.
1: Dankeschön. Wunderbar. Danke.
11: Auf Wiederhören.
1: Gottes Segen. Auf Wiederhören.
0: Gott hört dein Gebet. Guten Abend.
12: Ja, ein herzliches Grüß Gott aus dem Donautal von Karl-Heinz an euch beide und an die ganze Hörerfamilie. Guten Abend. Ich würde gerne das Engelgebet sprechen, die Nummer 63, zum Ende des Schutzengelmonats für alle Leidenden und Kranken und Verletzten und dass die Reise nach Lourdes zur Gottesmutter Früchte trägt und für die ganze Christen Heilung bringt und Trost. Kann ich anfangen?
0: Ja, gerne.
12: Ja. Gott, du ordnest alles mit Macht und Weisheit. Engeln und Menschen teilst du ihr Dienste zu.
0: Gib, dass die Macht des Bösen nicht überhand nimmt, sondern sende deine heiligen Engel, die im Himmel vor dir stehen, in diese Welt, damit sie uns vor allem Unheil beschützen.
12: Sankt Michael, du Erzengel der Deutschen, steh uns mit allen Engeln bei, hilf uns und bitte für uns. Heiliger Gabriel, du Erzengel der Mütter und Schwangeren, steh uns mit allen Engeln bei, hilf uns und bitte für uns. Heiliger Erzengel Sankt Raphael, bitte für alle Kranken und Leidenden, steh uns mit allen Engeln bei, hilf uns und bitte für uns. Amen. Einen schönen guten Abend und eine gute Woche für Radio Horeb und vergelt's Gott. Schönen
0: Abend. Ebenso. Alles Gute, ja. Gottes Segen.
12: Ja, gute Nacht.
0: Vergelt's Gott. Gute Nacht. Liebe Hörerinnen und Hörer, immer am vierten Montag im Monat haben wir am Montagabend 22 Uhr die Sendung Knast und Szenefunk. Wenn Sie bei Radio Horeb schon länger dabei sind und zuhören, wissen Sie, dass wir auch Radiogeräte im Gefängnis verteilen und von dort erreichen uns auch Gebetsanliegen. Und wir machen eben ganz speziell auch diese Sendung am Montagabend, vierter Montag im Monat für Gefangene. Und aus dieser Arbeit gibt es mit Blick auf die Sendung zwei Gebetsanliegen, die uns aus einem Gefängnis erreichen. Die erste Person schreibt: O Herr, bitte pass gut auf meine Familie auf und auf mein Kind und meine Freundin und dass alles so gut weitergeht wie bisher. Ich danke dir. Zweite Person schreibt: Beschütze meine beiden Töchter, gib mir die Chance, meinen Töchtern bald wieder ein Vater sein zu können. Gib mir die Kraft, den richtigen Weg zu gehen. Diese beiden Gebetsanliegen stehen exemplarisch für viele Gebetsanliegen, die Menschen im Gefängnis haben. Sie merken, es geht um die Familie. Nehmen wir ganz besonders die Familien von Gefangenen mit ins Gebet. Wir gehen in eine Woche, wo wir am Samstag, 3. Oktober, den Transitus des heiligen Franziskus feiern, das heißt Transitus, der Todestag, zum 800. Mal jährt er sich, und dann am Sonntag, der 4. Oktober, ist der Gedenktag des Heiligen. Ich glaube, nur eine Heilige wurde schneller heilig gesprochen wie er, das wäre die heilige Clara. Da wurde, glaube ich, bereits schon am Sterbebett die Messe für Heilige gelesen. Also der heilige Franziskus bereits 2 Jahre nach seinem Tod heilig gesprochen. Das wird mit Sicherheit nochmals ein Fest, dann 2028, wenn er 800 Jahre heilig ist. Er begleitet uns in der Sendung Gott hört dein Gebet in diesem Jahr mit dem Gebet aus dem Gotteslob Nummer 7, Abschnitt 7, wo deutlich wird, wie hoch und wie groß er Gott schätzt und sein Eingreifen in unser Leben. Und nehmen wir das wahr für alle Anliegen, die wir jetzt heute gehört haben, für die Anliegen, die Sie vielleicht noch haben, dass Gott größer ist als alles, was uns beschäftigt, und dass er ja diese Größe und Macht uns auch zur Verfügung stellt und uns heilen will an Leib, Seele und Geist. Öffnen wir unser Herz für ihn. Du bist heilig, Herr unser Gott.
1: Du bist der alleinige Gott, der eine, der Wundertaten vollbringt.
0: Du bist der Starke, du bist der Große, du bist der Höchste, du bist allmächtig. Du bist heilig, der Vater und König des Himmels und der Erde.
1: Du bist der Dreifaltige und der eine, Gott, der Herr.
0: Du bist der Gute, das höchste Gut, der lebendige und wahre Gott.
1: Du bist die Güte, die Liebe, du bist die Weisheit, du bist die Demut, du bist die Geduld.
0: Du bist die Geborgenheit, die Ruhe, die Fröhlichkeit und die Freude.
1: Du bist die Gerechtigkeit und das Maß.
0: Du bist aller Reichtum, du bist die Milde, du bist unsere Zuflucht und Stärke, du unser Glaube, unsere Hoffnung und unsere Liebe, unsere große Glückseligkeit.
1: Du bist die unendliche Güte, großer und wunderbarer Herr, Gott, allmächtig, liebreich, erbarmend und heilbringend.
0: Und so segne uns dieser große Gott, der sich jedem Einzelnen ganz persönlich zuwendet und ihnen auch Heil an Leib, Seele und Geist schenken möge. Der Vater, der Sohn und der Heilige Geist.
1: Amen.
0: Gelobt sei Jesus Christus.
1: In Ewigkeit. Amen.
0: Liebe Hörerinnen und Hörer, vielen Dank für Ihr Gebet, für Ihre Anrufe, auch wenn es heute eine verkürzte Sendung war. Aber wir werden auch morgen nochmals auf den Spuren mit Papst Leo in Frankreich sein. Freuen Sie sich auf Sondersendungen. Schauen Sie nach bei uns im Programm unter horeb.org. Nächste Woche natürlich, Mittwoch, Freitag und Sonntagabend, wieder Gott hört dein Gebet. Schalten Sie auch morgens ein um 6 Uhr, wenn wir das Angelusgebet und den Rosenkranz beten. Und sonst gibt es natürlich auch noch viele Gebetszeiten, zu denen Sie mit uns einstimmen können. Wir verabschieden uns hier aus dem Studio in Ravensburg.
1: Mein Name ist Miriam Abuitgölz
0: und Diakon Michael Wielert.

0: Ein herzliches Willkommen im Nachtprogramm von Radio Horeb. Wir wiederholen nun für Sie das Angelusgebet mit dem Heiligen Vater. Der Papst betet es regelmäßig am Sonntagmittag zusammen mit den Gläubigen auf der ganzen Welt und richtet bei der Gelegenheit auch einige Worte an die Weltöffentlichkeit. Sie hören nun Angelus und Ansprache von diesem Sonntag.
1: Liebe Brüder und Schwestern, ich grüße euch alle herzlich, die an dieser Eucharistiefeier teilgenommen habt. Vielen Dank für eure Anwesenheit. Mein Gruß gilt auch all jenen, die uns über die Medien verbunden sind, insbesondere den Kranken. Wir werden nun gemeinsam den Angelus beten, dieses einfache und wunderbare Gebet, das uns hilft, jeden Tag nach dem Vorbild der Jungfrau Maria im Einklang mit dem Willen Gottes zu leben. Zuvor möchte ich jedoch einen Appell aussprechen, der mir an diesem Ort besonders am Herzen liegt. Hier erschien die Immaculata der heiligen Bernadette mit dem Rosenkranz und leitete sie gewissermaßen in ihrem Gebet an. Deshalb lade ich heute alle Gläubigen und alle christlichen Gemeinschaften ein, im kommenden Oktober den Rosenkranz zu beten, mit dem besonderen Anliegen, dass die Kriege ein Ende finden und sich Friede zwischen den verfeindeten Völkern einstellt. Begleiten wir dieses Gebet mit konkreten Taten der Buße und der Barmherzigkeit und setzen wir uns stets für Dialog und Versöhnung ein. Möge unsere allerseligste Mutter für uns Fürsprache einlegen.

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0: Herzlich willkommen beim Nachtprogramm von Radio Horeb. Es folgt nun die Aufzeichnung der Anbetungsstunde, die am vergangenen Dienstag hier bei Radio Horeb übertragen wurde.
1: Zur Eröffnung singen wir aus dem Jubilate Deo die Nummer 221 ab der zweiten Strophe. Komm anbeten, Volk von Priestern.

0: 13, das ist ein heiligstes Sakrament des Altars.
1: Von nun an bis in Ewigkeit.
0: Die Behördefamilie, die Anbetungsstunden, es sind nicht viele, die wir aus Balderschwang tragen, abgesehen einmal von den Heilungsgottesdiensten, Gottesdiensten mit anschließendem Gebet und Heilung. Da wird das Dreieckse ausgesetzt am kommenden Freitag in einer Woche. Und sonst haben wir ungefähr 3-4 Mal diese Stunden, aber sie sind ganz wertvoll. Und in der Vergangenheit sind wir aber sehr tiefe Zeugnisse gekommen. Wir haben ja jede Woche 3-mal die Möglichkeit, unsere Anliegen im Herrn zu benennen. 3-mal. Vielleicht dazu ist die Anbetung eher weniger. Und oft stellen wir fest, dass wir das irgendwie fast verlernt haben, von lauter Bitten und Betteln anzubeten. Wir haben es verlernt, doch irgendwie zu staunen. Und ich freue mich, dass wir jetzt an diesem Abend hier versammelt sind. Ich weiß, dass die Feier der Eucharistie für viele schon ein Problem ist, weil sie zum Beispiel am Montag fast gar keine Messe nirgends mehr finden, da müssen sie oft weit fahren, selbst in Stadtgebieten. Und noch weniger haben sie die Möglichkeit anzubeten. Hier aber bieten wir das an. Sie haben die Möglichkeit, den Herrn zu preisen, zu staunen. Ein Mitbruder hat einmal Erstkommunikanten im Altarraum versammelt, haben miteinander gebetet. Und aus welchem Grund auch immer hat dann eines der Kinder gefragt, wann beginnt das ewige Leben? Eine hochtheologische Frage, der hat das natürlich gar nicht umrissen, um was es da geht. Und das hat er dem Priester ins Ohr geflüstert, der hat dann gesagt, sag es laut ins Mikrofon. Es waren ein paar Leute in der Kirche. Wann beginnt das ewige Leben? Stille. Und eine Frau hat dann geantwortet, wer mein Fleisch isst und mein Blut trinkt, hat das ewige Leben. Johannes 6, 54, die Eucharistierede Jesu in Nazareth. Er hat das ewige Leben. Das heißt, es beginnt jetzt. Es beginnt jetzt schon. Und deshalb sagen wir ja auch, die Eucharistie ist Angelt der künftigen Herrlichkeit. Das bedenken wir vielleicht viel zu wenig und deshalb sind auch unsere Kirchen kaum aufgesucht. Denn im Lobpreis, den wir jetzt darbringen, sind wir ja auch vereint mit den himmlischen Chören, mit all denen, die das Lamm anbeten in der Stadt der Vollendung, dem himmlischen Jerusalem. Ich werde heute Abend Gedanken aus dem Buch In Sino Jesu, Aufzeigung eines Priesters im Gebet, verwenden. Und er schreibt da die wirklich berührenden Gedanken. Wenn die Seelen verstünden, welche Schätze an Liebe freigebig an jene verteilt werden, die sich mir im Sakrament meiner Liebe nähern, dann wären meine Kirchen Tag und Nacht gefüllt. Überlegen Sie das einmal. Es wäre unmöglich, all die Menschenmengen aufzunehmen, die eintreten wollen. Doch der böse Feind hat den Plan geschmiedet, das Geheimnis meiner Gegenwart unter einem dunklen Schleier der Nachlässigkeit, der Ehrfurchtslosigkeit, der Vergesslichkeit und des Unglaubens zu verhüllen. Er hat das Geheimnis meiner wirklichen Gegenwart verdunkelt. Und daher haben sich meine Gläubigen, angefangen von meinen Priestern, von mir abgewandt. Sie hatten es schon bereits damals getan, als ich zum ersten Mal offen von mir als dem lebendigen Brot gesprochen habe, das vom Himmel herabkommt, um der Welt das Leben zu geben. Das war Johannes 6, die Eucharistierede, die ich schon erwähnt habe, Jesu in Nazareth, wo er gesagt hat, er ist das lebendige Brot, das vom Himmel herabgekommen ist. Wer davon isst, wird in Ewigkeit nicht sterben. Wer mein Fleisch isst und mein Blut trinkt, hat das ewige Leben. Was er sagt, ist unerträglich. So die Reaktion vieler. Und von da an gingen viele nicht mehr mit ihm. An der Eucharistie scheiden sich die Geister. Immer wieder im Epheserbrief hören wir, lesen wir, dass der Herr die Augen des Herzens erleuchten möge. Da dass sie aufgehen mögen, dass sie das erkennen, der Herr ist gegenwärtig. Und wenn das geschehen würde, nochmals, meine Kirchen wären Tag und Nacht gefüllt und es wäre unmöglich, die Menschenmassen aufzunehmen, die eintreten wollen. Die Erneuerung der Kirche, habe ich ja mal gelesen, wird mit einem Aufblühen des eucharistischen Kultes zusammenhängen. Vielleicht wird da der Herr diesen Schleier noch mehr lüften, der jetzt die Eucharistie umgibt. Vielleicht wird die Verblendung der Mächte der Finsternis eintreten, dass sie da nicht mehr so einen Schleier der Nachlässigkeit, der Gleichgültigkeit werfen dürfen. Aber für uns muss das klar sein, dass etwas ganz Wichtiges ist. An zwei Tagen, übermorgen, findet die Seligsprechung des Medienbischofs Fulton Sheen statt aus den USA. Er hat am Tag der Priesterweihe zwei Gelübde abgelegt und hat sie dann über 60 Jahre treu gehalten, den Samstag immer der Mutter Gottes zu weihen, zu schenken, also in Motivmesse zu ihren Ehren zu feiern und jeden Tag eine Stunde Anbetung zu halten. Das ist wirklich schon eine starke Verpflichtung, denn es ist ja nicht ein rein kontemplatives Leben ihm geschenkt gewesen. Er war ja der Medienstar seiner Zeit, hat höchste Auszeichnungen bekommen und er hat es trotzdem gelebt. In seinem Buch, in seiner Biografie beschreibt er das, wie abenteuerlich das manchmal war. Eine Stunde Anbetung jeden Tag. Sie sind eingeladen, morgen in der Mittagszeit seine Gedanken zu hören. Um 12.15 Uhr hören im Gespräch mit dem Programmdirektor.
2: Wir singen aus dem Jubilate Deo die Nummer 625, Geist des Vaters, du durchdringst mich.

0: Oh, gelobt und gebenedeit sei das heiligste Sakrament des Altares. Es sind in der Anbetung vereint, für alle, diejenigen vielleicht unterwegs jetzt zuschalten, die irgendwie mit dabei sind, in der Anbetung vor dem eucharistischen Christus hier in unserer Studiokapelle in Balderschwang. Es werden immer große Gnaden geschenkt, wenn wir vor dem Herrn da sind. Und wir nehmen Meditationen aus dem Buch In Sinu Jesu, wenn das Herz zum Herzen spricht, Aufzeichnung eines Priesters im Gebet, der ganz im Verborgenen sein will. Ich darf wissen, um wen es sich handelt. Es ist jemand, der nicht in Deutschland ist, eine sehr glaubwürdige Person. Der Herr sagte zu ihm: Kommt zu mir im Sakrament meiner Liebe und tritt ein in das Geheimnis meiner Hingabe. Ich bin nicht inaktiv und ich bin nicht in einer Art Sache gegenwärtig, die in sich kein Leben, keine Bewegung, keinen Atem hat. Ich bin gegenwärtig in all der Herrlichkeit meiner Menschennatur und in all der Macht meiner Göttlichkeit. So wie ich im Himmel gegenwärtig bin, so bin ich gegenwärtig in den Tabernakeln meiner Kirche auf Erden. Und der Herr erfüllt hier sein Wort, das er uns versprochen hat. Ich bin bei euch alle Tage bis zum Ende der Welt. Und das in der Gnade natürlich, in der Feier der Eucharistie, aber auch hier in der Hostie. Ich bin gegenwärtig bei euch alle Tage bis zum Ende der Welt. Das Konzil von Trient, Sitzung 13 und 22 und andere Lehrdokumente geben zu verstehen, dass es ein und derselbe Herr Jesus Christus ist, dieselbe Realität, Substanz und Person, der im Heiligen Sakrament und im Himmel gegenwärtig ist. Natürlich nicht in der gleichen Form, derselben weißer Gegenwart. Im Himmel ist er in seiner eigentlichen Form und Art gegenwärtig, aber auf Erden in einer einzigartigen sakramentalen Form unter den Gestalten von Brot und Wein. Er ist real, er ist wirklich gegenwärtig. Das ist bleibende Lehre unserer Kirche. In diesem Sakrament warte ich auf dich. So viele weisen lautstark und vorwurfsvoll darauf hin, dass sie auf mich warten müssen. Dabei bin ich immer gegenwärtig, in ihrer Nähe und bereit, ihnen die Geheimnisse meines Herzens zu offenbaren. Sie vergessen, dass ich es bin, der auf sie wartet und darauf, dass sie zu mir kommen. Wie oft habe ich zu meinen Jüngern gesagt, komm zu mir. Sie, jedenfalls die meisten, haben das Ausmaß meiner Sehnsucht nach der Gesellschaft von Seelen verstanden. Ich möchte, dass alle Seelen zu mir kommen und bei mir bleiben. Deshalb sagt ja auch der Herr im Matthäusevangelium 11, 28 bis 30, kommt alle zu mir, die ihr euch plagt und schwere Lasten zu tragen habt. Ich werde euch Ruhe verschaffen. Was brauchen wir denn dringender als Ruhe? Dass das Getriebensein aufhört. Nehmt mein Joch auf euch und lernt von mir, denn ich bin gütig und von Herzen demütig. So werdet ihr Ruhe finden für eure Seele, denn mein Joch drückt nicht und meine Last ist leicht. Die Worte dieses Priesters, das Buch ist schon auf dem Weg, ein Klassiker zu werden, sind besonders an die Priester gerichtet. In dieser Nacht meiner Todesangst, des Verrates, sind meinen Priestern Gnaden zugedacht, die sonst nicht zugänglich sind. Ich bin gefesselt in dieser Nacht. Ich wurde bereits gefangen genommen und meine Herrscher führten mich hinweg wie ein Lamm zur Schlachtbank. Ich schweige, doch mein Herz wacht und wartet auf meine Priester. Wenn sie doch nur zu mir kommen würden, dann würde ich die Fesseln ihrer Sklaverei lösen. Ich würde ihnen Licht schenken in ihren geistlichen Dunkelheiten, von denen sie bedrängt werden. Ich würde Worte des Trostes und des Mitgefühls sprechen. Das ist übrigens eine der wesentlichen Begründungen, warum Fulton Sheen dieses Versprechen abgelegt hat, am Tag seiner Priester eine Stunde dem Herrn zu schenken. Er hat gesagt, da muss man natürlich dann auf bestimmte Einladungen verzichten oder später kommen. Weil der Herr gesagt hat, konntet ihr nicht einmal eine Stunde mit mir wachen. Die Freunde Jesu wachen und bleiben bei ihm eine Stunde. Und das ist schon stark. Was glauben Sie, wie Priester heute bedrängt werden? Der Böse weiß, wenn er das Haupt hat, dann hat er die Glieder. Wenn er den Häuptling hat, dann hat er die ganze Mannschaft. Ich würde die Fesseln ihrer Sklaverei lösen. Ich würde ihnen Licht spenden in ihren Dunkelheiten, von denen sie bedrängt werden. Und sie könnten Worte des Trostes und des Mitgefühls vernehmen. Die Erneuerung meiner Priesterschaft in der Kirche wird von dem Feuer der Liebe ausgehen, das im Sakrament meines Leibes und Blutes lodert. Ich rufe alle Priester, mein eucharistisches Antlitz aufzusuchen und in meiner Gegenwart zu verweilen. Ich möchte, dass alle meine Priester mein offenes Herz entdecken, mein lebendiges Herz, das in Liebe zu ihnen schlägt und aus dem ein reinigender Strom von Blut und Wasser für ihre Heiligung und für das Leben der Welt fließt. Ich rufe alle meine Priester in meine eucharistische Gegenwart. Sie sollen verstehen, dass sie in meiner Gegenwart Freude in Fülle finden. Sie sollen im Sakrament meiner Liebe die Glückseligkeit und Stärke meiner göttlichen Freundschaft entdecken. Viele, so viele haben mich im Sakrament meiner Liebe allein gelassen. Aber ich werde nicht einen einzigen Priester allein lassen, der mich im Sakrament meiner Liebe aufsucht. Ich warte dort auf Sie. Ich biete Ihnen dort meine göttliche Umarmung an. Dort würde ich Sie an meine offene Seite ziehen und durch diese Wunde in meiner Seite in das Heiligtum meines heiligsten Herzens. Was hier den Priestern gesagt wurde, gilt natürlich auch für alle anderen, aber in erster Linie für Sie. Wir haben das Gelöbnis abgelegt, dass wir uns an keinen Menschen binden. Wir binden uns an den Herrn. Und glauben Sie mir, das ist in der heutigen Zeit, wo überall die Sexualität präsent wird, wenn Sie eine Zeitschrift aufschlagen, eine Zeitung, kommen halbnackte Leute Ihnen entgegen, wenn Sie den Fernseher öffnen, springt sie das an, Personen, die sich entsprechend kleiden. Man kann das eigentlich nur erfüllt leben, wenn man, bitte verstehen Sie nicht falsch, wenn man in den Herrn verliebt ist, wenn man in eine ganz innige, tiefe Beziehung zum Herrn hineinkommt. Wenn man von ihm erfüllt ist, wenn man von ihm erfüllt ist, braucht man vieles andere nicht mehr oder gibt sich das, hält es einen ganz anderen Rang, tritt an eine andere Stelle hin. Ich bin total überzeugt, dass die Erneuerung der Kirche, vor allem der Priesterschaft, mit der Entdeckung der eucharistischen Gegenwart des Herrn zu tun hat. Und darum ist es auch ein ganz großes Geschenk der Gnade, dass überall jetzt diese eucharistischen Anbetungsorte und Kongresse aufblühen. Passau, Neuzelle, Köln, auch an anderen Orten. Und unser höchstes Ziel, wir haben diesen Beschluss im Vorstand vor vielen Jahren gefasst, ist, eines der obersten Ziele von Radio Horeb ist, dass hier genau an dieser Stelle, wo wir jetzt die Anbetung haben, 24/7 stattfindet. Das ist super schwierig im Balderschwang. Normalerweise braucht man da Gemeinden mit 9.000 bis 10.000 Katholiken, um ein entsprechendes Potenzial zu haben, um auch die Nacht abzudecken. Und wir haben 210 Katholiken. Wir sind schwer zu erreichen über den Riedbergpass. Von deutscher Seite aus muss man eine halbe Stunde fahren. Im Winter ist es noch schwieriger. Aber wir werden es schaffen. Wenn das Haus St. Franziskus einmal umgebaut ist, wird dieses Haus, wo Sie jetzt sind, wo der Sendebetrieb stattfindet, ein Gästehaus, ein Anbetungshaus werden. Und dann können Menschen kommen. Sendungen, die von der Anbetung begleitet werden, laufen anders als solche, wo das nicht geschieht. Wir spüren es, wir erleben es, der Herr ist da. Und ich wäre jetzt dankbar, wenn Sie Ihren Dank einbringen könnten für eine Operation vielleicht, die gut gelungen ist, etwas Schweres, was Sie befürchtet haben, aber nicht eingetreten ist, für den heutigen Tag, für eine glückliche Partnerschaft. Bringt eure Bitten mit Dank vor den Herrn. Also nicht in erster Linie Bittgebete. Morgen werde ich ein längeres Bittgebet um Heilung für Sie haben, aber heute Dank am Vorabend von Padre Pio, Dankgebete. Wofür wollen Sie dem Herrn danken? Bringen Sie sich ein, die Sendung lebt davon. 089 517 008 008 089 517 008 008.
1: Bis dahin singen wir das Lied Nummer 420, Du bist das Leben.

0: 20 Uhr und 10 Minuten, Radio Horeb Anbetung, jetzt hier bei unserer Studiokapelle, heute am Gedenktag des Heiligen Mauritius, seine Gefährten. Ich sehe, dass 4 Leitungen sich füllen, noch 4 sind frei. Rufen Sie an, bringen Sie einen Dank ein. Es sollen unsere Bitten mit Dank vor den Herrn bringen, schreibt der Apostel Paulus. Vom Engelsberg, ein schöner Name, ruft Hans Käsmeier an. Grüß Gott, Herr Käsmeier.
1: Herr Kocher, grüß Gott.
0: Wofür wollen Sie dem Herrn danken?
1: Ich möchte mich eigentlich für mein Leben bedanken. Ich habe am 29. August die 60 überschritten. Ich bin jetzt kein 60er mehr.
0: Gratulation.
1: Mein 70er. Habe aber bis vor einem Jahr noch arbeiten können als Verkäufer für Futtermittel bei der BayWa. Und bin aber jetzt für die Mutter Gottes unterwegs, unter anderem auch seit 13. Juni ehrenamtlicher Mitarbeiter bei Radio Horeb.
0: Schön. Waren Sie in 14-Heigen dabei?
1: Nein, war ich nicht dabei, weil ich bin auch noch Obmann von der Marianischen Männerkongregation und wir haben da Hauptfest gefeiert am Sonntag. Okay. Und da muss ich vorbeten, wenn die von der Basilika zur Gnadenkapelle raufkommen und danach ist Obmännerversammlung und dann habe ich unter anderem gesagt, dass ich ja im Oktober nach Balderschwang fahre mit ein paar Freunden, um dieses 24-7 da
0: wunderbar, danke,
1: zum Laufen zu bringen.
0: Danke, danke.
1: Und habe auch da geworben, dass wir wieder anbieten sollen bei der Obmännerversammlung.
0: Danke, danke.
1: Und wie gesagt, ich möchte mich da echt bedanken für diese 70 Jahre, die ich jetzt leben darf. Und seit 5 Jahren bin ich ja Hörer von Radio Horeb. War auch ein Wunder, dass ich zufällig auf diesen Sender da gekommen bin. Und dass ich eine Frau habe und 2 Kinder und 2 Enkel. Und ja, und jetzt eben mein Arbeitsleben beendet habe mit 69 Jahren. Und ich jetzt da versuche, weil die Mutter Gottes hat mir auch viel geholfen in meinem Leben. Ich habe ja schwere Phasen auch hinter mir und auch meine Frau. Aber sie hat mir geholfen, dass ich jetzt immer noch aktiv sein kann. Und jetzt möchte ich da was zurückzahlen, der Mutter Gottes.
0: Schön,
1: und
0: danke.
1: Gott und den Menschen natürlich auch.
0: Ist nur noch ganz kurz, lieber Herr Käsmeier, wie kommen Sie auf den Namen Engelsberg? Wie ist der Name entstanden?
1: Engelsberg, das ist eine Gemeinde, das ist die nördlichste Gemeinde im Landkreis Traunstein. Und da haben angeblich die Engel die Steine nach oben geschleppt, weil die Kirche sollte eigentlich noch weiter unten gebaut werden. Und dann haben sie es aber bergen aufgeschleppt und darum sind wir da jetzt relativ gut sichtbar mit unserer Pfarrkirche St. Andreas.
0: Jawohl, danke für diese schöne Erklärung. Danke, Herr Käsmeier. Jetzt nehmen wir noch andere hinzu und dann singen wir unseren Dankruf. Frau Mathilde Heller, Sie rufen aus Rockenberg an. Grüß Gott, Frau Heller.
2: Grüß Gott, Herr Pfarrer. Ja, ich möchte vor allen Dingen Jesus danken, dass er mich täglich hält und trägt in meiner Blindheit. Seitdem mein Mann verstorben ist, die Kinder außerhalb verheiratet sind, bin ich allein. Es sind jetzt 12 Jahre. Ich kann mich noch selber versorgen. Ich koche noch jeden Tag. Zum Putzen habe ich jemand, aber ich bin ganz glücklich, dass ich ohne Depressionen und ohne traurig zu sein es annehmen konnte. Und vor allen Dingen hat mir Radio Horeb auch sehr geholfen. Ich habe es seit 99.
0: Wow, schon lange.
2: Ja, da hat mich eine Blinde aufmerksam gemacht und dann habe ich sofort, damals war noch nicht DAB Plus,
0: ja.
2: Da musste man noch mehr tun, dass man den Anschluss bekam, aber das hat mir wirklich sehr geholfen und ist auch bis zum heutigen Tag wirklich
0: Frau Heller, seit wann sind Sie?
2: Mut und Stärke und ich danke Gott von ganzem Herzen täglich.
0: Frau Heller, seit wann sind Sie denn blind?
2: Ja.
0: Seit wann?
2: Ja.
0: Frau Heller, seit wann sind Sie blind? Seit wann?
2: Ich habe ein Augenleiden, also hochgradig kurzsichtig, mit minus 25. War ich schon, eigentlich 30 mit den Zylindern, war ich schon von Kind an.
0: Meine Güte.
2: habe dann aber meine Ausbildung gemacht in Sozialpädagogik, war auch im Beruf, bis ich geheiratet habe. Mhm. Wir haben zwei Kinder, wir haben gebaut. Und ganz blind bin ich so peu à peu geworden. Ich habe noch meine Mutter gepflegt, 7,5 Jahre hier. Und dann fing es an, so allmählich ganz, dass alles wegging und ich nun auch schwarz sehe, ja. Und ich muss sagen, das hat mir sehr schwer gefallen.
0: Ja, das glaube ich Ihnen, dass es schwer gefallen ist.
2: Mit der Hilfe Gottes, ja, schaffe ich das.
0: Gut, danke sehr, wow. Das ist schon, also ich stelle mir Blindheit ganz furchtbar vor. Da hat man eine Familie, hat eine Ausbildung gemacht. Danke, Freier, für Ihr Zeugnis. Das ist eine sehr große Ermutigung für uns, auch standzuhalten und sich nicht zu beklagen. Aus Rockenberg haben Sie angerufen. Wir singen jetzt einfach mal das Dank dann, das für diese Tapferkeit auch.
3: Nummer 105.

0: Wir machen weiter mit Frau Rosa Obergfell aus Brenzbach. Grüß Gott.
1: Grüß Gott, Herr Pfarrer Kocher. Ich möchte danken für meine Familie, mein Mann, der schon über 20 Jahre Lymphkrebs hat und tapfer immer wieder kämpft und noch vieles tun kann. Dann, ich habe 7 Enkelkinder und alle sind getauft. Das ist alles nicht mehr selbstverständlich. Da bin ich auch dankbar dafür. Die sind im Alter von 9 und 3 Jahren.
0: Schön.
1: Ich möchte danken fürs Radio Horeb. Das hat mich sehr getragen. Seit 2002 habe ich das Radio Horeb. Während der Demenzkrankheit von meiner Mutter habe ich gedacht, ich habe daheim die Exerzitien, ich muss gar nicht fort, weil ich war ja auch gebunden.
0: Schön.
1: Und es war richtig klasse und ich höre jeden Tag Radio Horeb. Ich möchte danken für meine schöne Heimat. Ich lebe hier im Frieden, kein Krieg. Ich habe einen großen Garten und Tiere, viele kleine Küken und ja, Enten und die Enkelkinder können da schön spielen. Also da bin ich ohne Ende dankbar dafür.
0: Schön.
1: Ja, dass ich jeden Morgen aufstehen kann und ich hoffe, dass ich noch lang einigermaßen fit bin.
0: Ja, danke auch, dass ihr schon stark, wenn ihr Mann 20 Jahre diesen Lymphdrüsenkrebs hat und immer noch dann tapfer ist, wie auch bei dir, bei der Blindenfrau, die keine Depression hat. Das sind schon ganz große Geschenke. Danke, Frau Obergfell, dass Sie sich eingebracht haben und uns auf die Schönheit der Natur auch wieder aufmerksam gemacht haben. Dann nehmen wir noch Frau Marianne Bühler aus der Oberpfalz. Grüß Gott.
2: Ja, grüß Gott, Herr Pfarrer Dr. Kocher. Ich möchte Zeugnis geben und danken. Mein Mann ist also immer bei der Untersuchung bei der Urologin, hatte einen erhöhten PSA-Wert. Daraufhin musste er ein MRT machen lassen. Das Ergebnis der MRT war schlecht. Das war 5. Das heißt, ein bösartiges Karzinom in der Prostata.
0: Eieiei.
2: Daraufhin wurde dann eine Biopsie, also festgelegt, ein Termin für die Biopsie. Und zwischenzeitlich war bei Ihnen im Radio Horeb der Pfarrer Rainer Herbeis und hat Heilungsgebete gebetet. Und ich habe da angerufen, ich habe ihm die ganze Sache erklärt und er hat gebetet. Und dann kam die Biopsie. Und dann kam das Ergebnis. Es waren keine Krebszellen mehr vorhanden, also nichts gefunden worden. Und dafür möchte ich ganz innig danken.
0: Boah, das ist schon eine unglaubliche Ansage, oder? Dass Krebszellen einfach verschwinden.
2: Ja, wie gesagt, das war mit der MRT, da war eine Nummer 5 und das hat geheißen Karzinom bösartig. Und dann habe ich, wie gesagt, angerufen, bei Ihnen die Heilungsgebete mit dem Pfarrer Rainer Herbeis. Und dann hat er gebetet und er hat auch gesagt, ich muss Zeugnis geben und das wollte ich jetzt machen.
0: Ja, das ist wichtig. Die Leute bekommen Heilung und sind froh, dass sie es haben und geben es nicht weiter. Das ermutigt die anderen auch. Gut, dass sie anrufen.
2: Die Biopsie, also das Ergebnis, es sind keine Krebszellen festgestellt worden in der Prostata.
0: Ja, da kann man dem Herrn Gott wirklich danken, weil sonst eine Total-OP angesagt und das... Ich habe das bei vielen erlebt, dann können sie ihre Pampers tragen, ihre Windeln, weil dann das oft einfach die OP ist ein maximales Risiko, dass dann einfach die Inkontinenz eintritt, wenn nicht noch ganz andere Dinge passieren. Leider auf meinem Monitor sehe ich das nur in minimalster Schrift aus Augsburg. Ich kann den Vornamen lesen, Heidi irgendwie, aber den Familiennamen nicht. Grüß Gott.
3: Grüß Gott, hier ist Frau Heidi Lika aus Augsburg.
0: Ja.
3: Ich möchte danken für die Taufe meiner Enkeltochter. Ich möchte danken für viele Jahre Pflege. Zunächst meines Sohnes, dann noch meines Ehemannes, dass ich immer gesund sein darf. Und ich möchte danken, dass Gott uns durch auch jetzt eine schwere Zeit hindurch hilft.
0: Schön. Danke, Frau Heidi, dass Sie das reinbringen aus Augsburg, meiner Stadt, wo ich studiert habe und viele Jahre meines Lebens verbracht habe. Dank mal einfach dem Herrn. Welches Lied singen wir? 155 im Singe Jerusalem. Kann da jeder mitsingen?
4: Jubilate Deo. 155.
0: Jubilate Deo, natürlich.

0: Jetzt nehmen wir noch die nächsten drei auf Sendung. Bitte rufen Sie nicht mehr an, weil sonst verschieben wir die anderen Sendungen. Das ist immer nicht so ganz gut. Die nächste ist die Frau Ruth Maria Ruß. Sie ruft aus Sand am Main, Unterfranken an. Grüß Gott, Frau Ruß.
1: Grüß Gott, Herr Pfarrer Kocher. Ich möchte danken für alle Priester auf der ganzen Welt, denn ohne sie wäre unsere Welt sehr arm. Ich möchte vor allen Dingen danken für Pater Aro, der jetzt wieder sechs Wochen bei uns zur Aushilfe aus Südindien da war. Dann für unseren verstorbenen Pfarrer Michael Erhard, der mit 44 Jahren im Frühjahr verstorben ist und morgen seinen 55. Geburtstag feiert. Ich hoffe, dass er mit seinem Vater, der kurz nach ihm dann verstorben ist, gemeinsam für unsere Pfarrei Fürsprache hält, dass wir wieder einen Priester bekommen, einen marianischen und einen, der, wie Sie vorhin erwähnt haben, eben die ewige Anbetung wertschätzt und wieder einführt. Denn ich bin mir bewusst, wie wichtig und wie viel Gnade davon ausgeht. Und unser Pfarrer Stefan May, der in unserer schönen Wallfahrtskirche in Maria Limbach jetzt da ist, da möchte ich auch Danke sagen, denn er hält sehr, sehr gute Gottesdienste.
0: Ich bitte um Verständnis, wenn ich jetzt reingehe. Wir haben noch drei Leute in der Leitung. Dieser Dank ist angekommen. Bitte die anderen auch sich kurz fassen, sonst soll kein Gedränge entstehen. Frau Wieck, Sie rufen aus Heroldsbach an. Grüß Gott.
2: Ja, grüß Gott, Herr Pfarrer Kocher. Ich möchte mich bedanken. Und zwar, mir ist das Leben gerettet worden. Am 5. Juli musste ich den Notarzt rufen. Ich hatte einen kanigenen Schock. Herz-Kreislauf-Versagen, Nierenversagen, Lungenversagen. Die haben über Stunden gebraucht, mich reanimiert, dass ich wieder ins Leben zurückgekommen bin. Was ganz wichtig war, 15% Herzleistung waren noch. Da hörte ich die Stimme Jesu in mir. Obwohl ich bewusstlos war, ja. Mhm. Ich rette dein Leben und ich verlängere es.
0: Boah.
2: Ja, und so ist es geschehen. Ich war dann auf der Intensivstation, ich war jetzt 9 Wochen im Krankenhaus und bin wieder hergestellt, bin wieder zu Hause. Das war's. Danke, Jesus. Ich danke dem ganzen Himmel. Ja.
0: Ich rette dich und ich verlängere dein Leben.
2: Ja,
0: dann
2: genau.
0: Nutzen Sie jetzt aber, was Ihnen noch geschenkt worden ist, ganz, um dem Herrn zu danken und für ihn da zu sein.
2: Ja.
0: Aber doch, ja. Danke, super Zeugnis.
2: Dankeschön.
0: Ja, ich danke Ihnen. Vergeiß Gott. Frau Cordula Hammer, Sie rufen aus Sigmaringendorf an. Grüß Gott.
3: Ja, guten Abend, Herr Pfarrer Kocher. Also erstmal möchte ich danken für meine Familie. Ich habe 10 Enkel. Und für meine Gemeinde. Und dass ich in meiner Gemeinde die Anbetung machen darf, jeden 2. Monat einen Tag. Und Herr Pfarrer Kocher, und ich danke Ihnen für solche Sendungen wie heute, wo Sie so tolle Ideen haben. Und dann danke ich für Ihre wunderbaren Moderatoren. Da bin ich jedes Mal ganz gerührt. Ich höre jeden Morgen um 6, bete ich mit beim Morgengebet. Und es ist so eine Freude für mich, wenn ich Ihre Leute höre. Und danke für das Radio Horeb.
0: Ja, ich danke Ihnen auch, vergesst Gott. Das ist ganz einfach, warum die Leute so gut sind. Nicht, weil sie jetzt in der Moderation nur geschult sind, das haben sie natürlich auch gelernt. Es sind einfach geistliche Menschen. Die beten selber täglich den Rosenkranz. Die machen selber täglich Anbetung, sind fast jeden Tag in der Eucharistiefeier. Und das spürt man einfach. Das macht einen Unterschied aus. Ganz zum Schluss noch, bitte kurz fassen, Frau Elisabeth Cerussi aus Südburg und grüß Gott.
4: Grüß Gott, Herr Pfarrer Kocher. Ich habe sehr viel zu danken. Ich danke für meine tollen 6 Enkelkinder. Alle sind gut geraten, sind wirklich tapfer im Studium. Und für meine Töchter, die zum Glauben zurückgefunden haben. Und vor allem für mein 2. Leben, das mir geschenkt wurde. Ich hatte einen Unfall. Die Mutter Gottes hat mich 2-mal zurückgeholt. Erstens mal hatte ich einen Unfall mit gebrochener Rippe, wollte meine Medjugorje-Wallfahrt absagen. Die haben gesagt, nein, nein, wir annullieren nicht, es geschehen immer noch Wunder. Und ich war dort 10 Tage nach diesem Unfall. Ich hatte schreckliche Schmerzen. Ich glaubte wirklich nicht, dass ich das überlebe. Ich war kaum angekommen mit dem Flieger. Ich spürte nichts mehr. Wunder Nummer 1. Einige Monate nachher hatte ich eine Hirnblutung. Nein, es war keine Hirnblutung. Es war Folgen von verschiedenen Stürzen. Und eine, wie sagt man das, einen Bluterguss im Kopf. Das hat auf mein Hirn gedrückt. Ich verlor das Bewusstsein. Bewusstsein. Ich hatte Lähmungen, ich sah nicht mehr, ich sprach nicht mehr. Ich zog das Bein nach, ich konnte nicht mehr gehen, es war schlimm.
0: Ich muss einfach rausgehen, Frau Cerussi. Sie können vielleicht morgen noch anrufen. Es ist 20.28 Uhr. Sie sind noch. Frau Elisabeth Seiler, haben Sie Verständnis aus Neckarsulm? Vielleicht können Sie morgen ein Zeugnis ablegen. Aber enorm beeindruckend und eine ganz große Gnade ist, wenn Kinder, die weit weg sind vom Glauben, wieder dazukommen. Danke, Herr Jesus, danke. Das waren jetzt wirklich ganz starke Zeugnisse. Heilung von Krebs, jemand, der die Stimme des Herrn gehört hat, der wenn der Wallfahrt plötzlich wieder komplett wiederhergestellt ist. Danke, Herr. Also der Herr wirkt viel mehr außerordentlich, als wir es denken. Die meisten behalten das nur für sich und geben Gott nicht die Ehre. 550 im Jubilate Deo, ich will dich segnen.

Brot vom Himmel hast du ihnen gegeben. Lasset uns beten. Herr Jesus Christus, im wunderbaren Sakrament des Altares hast du uns das Gedächtnis deines Leidens, deiner Auferstehung hinterlassen. Gib uns die Gnade, die heiligen Geheimnisse deines Leibes und Blutes so zu verehren, dass uns die Frucht der Erlösung zuteil wird, der du lebst und herrschest in Ewigkeit. Ich spende jetzt für Sie zu Hause, falls Sie es nicht sehen können, mit dem eucharistischen Christus den Segen und dann kommt das Schlusslied.

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1: Das Nachtprogramm bei Radio Horeb. Wir beten den Engel des Herrn und den freudenreichen Rosenkranz auf Latein in einer Aufzeichnung mit Papst Benedikt XVI.

0: Rosarii Beate Maria Virgini.
1: Die freudenreichen Rosenkranzgeheimnisse.
2: Deus in adiutorium meum intende. Gloria Patri et Filio et Spiritui Sancto.
3: Sic ut erat in principio et nunc et semper et in saecula saeculorum. Amen.
2: Primum Mysterium, Angelus Domini Nuntiavit Mariae.
1: Das erste freudenreiche Geheimnis, der Engel des Herrn bringt Maria die Botschaft.
0: Missus est Angelus Gabriel ad eo ad virgine.
1: Der Engel Gabriel wurde zur Jungfrau Maria gesandt. Er trat bei ihr ein und sprach: Sei gegrüßt, du Begnadete, der Herr ist mit dir. Du wirst schwanger werden und einen Sohn gebären, dem sollst du den Namen Jesus geben.

In einer Aufzeichnung mit Papst Benedikt dem 16. haben wir den freudenreichen Rosenkranz gebetet. Wir wünschen Ihnen weiterhin gesegnete Stunden hier im Nachtprogramm bei Radio Horeb.

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1: Liebe Hörer und Hörerinnen von Radio Horeb, stellt euch vor, ihr sitzt zum Beispiel in der Arbeit, in einer Besprechung, und da gibt es eine Mitarbeiterin oder einen Mitarbeiter, der einen Vorschlag macht. Und alle sind über diesen Vorschlag begeistert. Boah, so eine gute Idee. Das müssen wir unbedingt machen. Nur, es gibt ein Aber. Ihr habt genau vor einem halben Jahr schon genau das Gleiche vorgeschlagen. Und damals hat niemand groß reagiert, sondern das wurde nicht abgelehnt, aber es wurde einfach vergessen. Und jetzt, das, was eigentlich schon ein Jahr oder Jahre in eurem Herzen brennt, das wäre jetzt endlich möglich. Jetzt kann man das endlich realisieren. Ihr könntet euch freuen, mitüberlegen mit diesem Mitarbeiter, eure Ideen dazu sozusagen bringen, das noch ergänzen. Aber stattdessen hört ihr euch sagen, das haben wir übrigens schon mal besprochen. Und der ganze Raum merkt, dieser Satz, das war gerade wichtig für ihn. Was hat uns da eigentlich getroffen? Die Sache an sich, die Idee, die wurde ja aufgegriffen. Die Arbeit, die geht ja voran. Das, was wir im Herzen getragen haben, das wird ja jetzt realisiert. Aber offenbar geht es doch um etwas anderes. Wir möchten, dass man weiß, von wem diese gute Idee ursprünglich gekommen ist. Und vielleicht bleiben wir den Rest der Sitzung einfach still, sind wir etwas bedenklich, oder wir entdecken da plötzlich drei Gründe, weshalb die Idee doch nicht funktionieren wird, denn wir haben sie ja schon mal ganz durchgedacht sozusagen. Darüber, über diese Haltung, da möchten wir heute Abend etwas nachdenken. Und das tun wir anhand von drei Männern aus der Heiligen Schrift, drei Könige, Saul, David und Absalom. Drei Männer, bei denen es um ein Königtum geht. Und ich glaube, wir werden bald merken, dass diese Geschichten, diese alten Könige, unserem eigenen Leben ganz, ganz nahe sind. Denn wir haben eigentlich alle Menschen, für die wir Verantwortung tragen. Vielleicht war das Beispiel am Anfang nicht für alle gültig, weil nicht mehr alle arbeiten oder nicht alle irgendwie in einer Führungsrolle, in einer Arbeit sind oder so. Aber wir haben überall diese Gegenden, wo wir unsere Ideen hineintragen. In unsere Familie, mit unserem Ehemann, mit unseren Kindern, mit Freunden, die auf unsere Worte hören. Wir prägen eine Stimmung, jemand orientiert sich an uns und so weiter. In dem Sinn sind wir alle König. Das habe ich in einem vergangenen Vortrag schon einmal versucht zu erläutern, worin dieses Königtum, dieses christliche Königtum auch steht. Und unser Verhalten macht das Leben anderer weiter oder enger. Und in diesem Sinn stellt sich dann auch für uns die Frage, was für ein König wollen wir sein? Möchten wir Saul, David oder Absalom sein? Schauen wir uns diese drei Personen mal an. Saul war ein König, wir könnten sagen, der gut angefangen hat. Eigentlich kennen wir vor allem das Ende seiner Geschichte. Ein misstrauischer König, er verfolgt David, er wirft Speere zu ihm. Aber Saul hat mal ganz anderes angefangen. Gott lässt Saul durch Samuel zum König salben. Saul empfängt Gottes Geist. Er führt das Volk in einer großen Not zu verschiedenen Siegen. Und seine eigenen früheren Gegner, ja, wenn man die umbringen will, dann verhindert er das. Er ist auch ein guter Mensch, er hat ein gutes Herz. Und Saul weiß, wem er die Rettung verdankt, nämlich dem Herrn. Er möchte ihm ein Opfer bringen, er möchte großzügig sein. Und Saul hat dieses Herz sozusagen eines Mannes, der nicht auf sich selber blickt, sondern wirklich das Gute für das Volk wird. Aber was geschieht dann? Dann kommt auf einmal David. Und David gelingt etwas, was dem Saul nicht gelungen ist, nämlich die Philister zu bekämpfen, indem er den Goliath zerlegt, also indem er den Goliath besiegt. Und Saul auch da ist zuerst einmal unheimlich dankbar. Er sieht diesen kleinen jungen Mann als einen von Gott Gesandten, der seinen Feind besiegt hat, ein Geschenk für ihn. Da ist jemand, auf den er sich verlassen kann. Da ist sozusagen jemand in seinen Reihen. Er liebt seine Musik. David soll für ihn spielen, wenn er traurig ist und so weiter. Bis auf ein Lied. Er zieht das ganze Heer zurück in die Stadt und die Frauen fangen an zu singen über die Siege Sauls. Aber dabei sagen sie, Saul hat 1000 zerlegt oder hat 1000 besiegt, der David aber 10.000. Und Saul hört diesen Vergleich und von diesem Augenblick an schaut er anders auf David. Das Gute, das durch diesen jungen Mann geschehen ist, es macht ihm Angst. Er beginnt sich zu fragen, was wird David noch alles bekommen? Am Ende wird er vielleicht sogar König werden und damit verändert sich seine ganze Beziehung in diesem Neid. David kann sich noch so treu verhalten. Saul sieht in ihm eine Gefahr. Er greift nach einem Speer und versucht, David zu töten. Und David weicht diesem Speer aus. Und sogar Jonathan, nicht, das ist der Sohn von Saul, er gerät zwischen diesen Fronten. Er ist der Freund von David, er spricht für ihn, er verteidigt ihn. Und Saul hält dem Jonathan entgegen, dass auch seine Zukunft als König gefährdet sei, solange David lebt. Und Jonathan fragt, ne, was hat David denn getan, dass er sterben soll? Und einfach diese Frage erregt so einen Wutausbruch in den Saul, dass er seinen eigenen Sohn, dass er den Jonathan töten möchte. Das ist irgendwie erschreckend, wie dieser Neid, dieses Vergleichen dem Saul in eine Kontradiktion geführt hat. Auf der einen Seite möchte er unbedingt das Königtum für seinen Sohn sichern. Er sieht David als die Bedrohung, ja, für das Königtum seines Sohnes, des Jonathan. Aber den Jonathan, den Menschen, für den er so angeblich so kämpft, bekommt auch seine Gewalt zu spüren. Und das ist irgendwie ein Zeichen für diese Art von Königtum, das Verteidigen seines eigenen Territoriums. Und das ist nicht einfach Land, sondern das sind unsere Ideen, das sind unsere Pläne. Manchmal halten wir so verbissen an unsere Vorstellungen fest, dass wir die Menschen, für die wir eigentlich das Gute wollen und diese Vorstellungen auch haben, dass wir sie aus den Augen verlieren. Wie viele Kinder haben nicht gelitten unter Eltern, die ganz genaue Vorstellungen für sie hatten, aus Liebe, aus Güte, aber so verbissen waren in diese Vorstellungen. Wie viele Menschen haben nicht gelitten unter den Vorstellungen ihrer Politiker, der Führer, die über sie geherrscht haben. Wie viele Eheleute, ja, leiden auch nicht unter den Vorstellungen, die der Ehemann, die Ehefrau über sie hat und so weiter und so fort. Wie kommen wir dorthin, dass wir eigentlich den Menschen verletzen, den wir eigentlich lieben? Ich glaube, wir können etwas davon verstehen, wenn wir auf die kleinen Bewegungen in unserem eigenen Herzen achten. Am Anfang steht da vielleicht eine Verletzung. Man wurde mal übergangen. Eine Leistung wurde nicht gesehen. Jemand hat sich etwas herausgenommen, das steht ihm nicht zu, das kann alles nicht wahr sein. Aber jetzt fängt diese Sache mich beschäftigen an, immer mehr. Ich spiele das Gespräch nochmal durch, nochmal. Ich erinnere mich an andere Situationen, das hat er damals gesagt und so. Dann das passt plötzlich alles zusammen. Und alles, was der andere sagt, das höre ich schon jetzt durch diesen Verdacht hindurch. Und dann sogar eine freundliche Bemerkung, klingt dann berechnend. Der Erfolg wird zum Beweis dafür, dass der andere sich total in den Vordergrund drängen möchte. Und vielleicht stimmt es auch teilweise, was wir sehen. Hat dieser Mensch einen Fehler? Sicher hat er welche. Aber ich merke nicht mehr, dass auch mein eigener Blick enger geworden ist. Ich kann kaum noch etwas Gutes in ihm sehen. Und irgendwann halte ich mich für einen ganz besonderen Menschenkenner. Ich durchschaue jetzt diesen Menschen und ein Stück weit auch das Manipulative oder was dann auch das in diesen Menschen ist. Und bei Saul bekommt diese Angst Hände. Sie greift nach einem Speer. Was ist dieser Speer? Das sind sehr oft unsere Worte. Man weiß ziemlich genau, wie man den anderen, wir sagen das auch so, treffen kann, nicht? Ein kleiner Satz über das, worüber der andere sich ohnehin schon schämt. Oder eine Bemerkung bei der Arbeit, die die Kompetenz irgendwie in Frage stellt. Oder im Freundeskreis eine Geschichte, die man weitererzählt. Natürlich nur, damit die anderen Bescheid wissen, ne? Das bleibt unter uns. Oder man verdreht ein Gespräch so lange, bis der andere irgendwie seine eigene Erinnerung nicht mehr traut. Und manchmal trifft es Menschen, die mit einer Sache überhaupt nichts zu tun haben. Man wurde bei der Arbeit gekränkt, kommt nach Hause. Und jetzt muss es alles genau so sein, wie man es möchte. Der Ehepartner, die Kinder, die bekommen den Druck zu spüren. Irgendwo muss man doch noch derjenige sein, der bestimmen kann. Das ist ein Stück unser Königreich. Da werden wir Saul, der Speere wirft, der verteidigt. Saul, er war begabt. Seine Berufung, sie war wirklich. Das müssen wir uns mal vor Augen führen. Seine Siege, sie waren wirklich. Und trotzdem konnte sein Herz sich verschließen. Wir werden im nächsten Teil sehen, wie David mit diesen Speeren umgeht. Aber wir wollen zuerst doch einmal diese Frage mitnehmen. Wo habe ich so einen Speer schon selber in der Hand? Und vielleicht fällt uns da gleich einen Menschen ein, wo wir gerne irgendeinen Satz so gerne mal sagen würden. Eine Geschichte, mit der wir den anderen klein machen können. Und lassen wir diesen Satz, diesen Speer einen Augenblick liegen. Versuchen wir dem Herrn zu sagen, was uns da wirklich wehtut oder wehgetan hat. Bei ihm, da brauchen wir keine Leistungen vorzuweisen, damit er uns ansieht. Versuchen wir auch diesen Menschen vor Augen zu halten und vielleicht in ein kurzes Gebet auch das Gute in ihm zu sehen, für ihn zu

David, er wurde von den Speeren des Saul nicht verletzt, sondern er hat sie entwichen. Er hat mich zurückgeschlagen. Und jetzt gibt es eine Stelle, wo er Rache nehmen könnte. Es ist Nacht. Saul, er schläft mitten in seinem Lager und neben seinem Kopf steckt sein Speer im Boden. Muss ich vorstellen, vielleicht genau der Speer, den er irgendwann einmal zum David geworfen hat. Genau dieser König hat David verfolgt, hat ihn aus seinem Leben herausgerissen, hat versucht, ihn umzubringen. Und jetzt steht David neben ihm in der Nacht. Neben ihm noch steht Abishai. Und Abishai findet jetzt die Lage ziemlich eindeutig. Gott hat den Saul dem David ausgeliefert. Ein einziger Stoß, alles ist vorbei. David muss es nicht einmal selber tun. Abishai sagt ihm, lass mich das tun. Du musst deine Hände da nicht schmutzig machen. Und stellt euch das vor, David ist jahrelang auf der Flucht gewesen vor Saul. Immer wieder aufgebrochen. Nie wissen, wem man trauen kann. Und jetzt ist die Lösung so einfach. Und dann noch einen Freund, der uns ermutigt. Das ist Gottes Gelegenheit für dich. Aber David verbietet dem Abishai, Saul zu töten. Er nimmt den Speer und den Wasserkrug mit. Und später, in sicherer Entfernung, lässt er Saul wissen, was da geschehen ist. Das Speer kann irgendjemand abholen. David wirft diesen Speer nicht zu Saul zurück. Also wir haben kurz auf den Menschen geschaut, der zum Speer greift. Jetzt können wir uns, nachdem wir gedacht haben, wo habe ich noch solche Speere in der Hand? Nicht? Mal die Frage stellen, ja, wo haben Menschen mir solche Speere zugeworfen? Wo gibt es einen Saul in meinem Leben, der sein Territorium so verteidigt hat, dass ich darin verletzt wurde, dass ich fliehen musste, dass ich mich verstecken musste? Manchmal. Aber was wird jetzt aus uns? Wie reagieren wir drauf? Auch wir kennen sicher auch solche Gelegenheiten, wo der Speer uns so zum Greifen nahe liegt. Eine Kollegin hat uns vor anderen mal bloßgestellt. Und jetzt macht sie einen Fehler, den hat noch niemand bemerkt. Und wir könnten sie kurz darauf hinweisen oder auch zur nächsten Besprechung mal warten. Und dann können es alle hören. Und die Information wäre in beiden Fällen wahr, nicht? Aber der Unterschied liegt darin, was wir mit ihr vorhaben. Oder vielleicht spricht uns sogar jemand Mut zu. Das musst du dir nicht gefallen lassen, ha? Liebe Karin, jetzt soll man auch mal merken, wie sich das anfühlt und so. Und der andere meint es da schon gut mit uns. Und wir haben manchmal auch diese so halben Freundinnen oder Freunde.

würde ich sagen. Aber Leute, die uns zur Rache ermutigen, würde ich eher nicht als Freunde nehmen. Ja. Bei David ist das besonders eindrücklich. Er ist der König. Ja. Er ist schon zum König gesalbt. Er könnte sagen, die Verheißung Gottes würde er jetzt ein bisschen nachhelfen. Er wird also diesen, der unrechtmäßig noch König ist, der ihm im Weg steht, irgendwie aus dem Weg räumen, aber er weigert sich. Er will nicht das Königtum mit Gewalt in die Hand nehmen. Und da sieht man schon den großen Unterschied zwischen David und Saul. David ist König, aber er empfängt das Königtum von Gott. Er reißt es nicht an sich. David, er schützt Sauls Leben und sagt die Wahrheit. Die Achtung vor dem König hindert ihn nicht dran, das Unrecht auch zu benennen. Er spricht es aus, dem Saul, aber auf Abstand. Er tritt ihm nicht sofort entgegen. Er geht nicht einfach auch mit Saul zurück an den Hof. Er kennt die Grenzen, die er setzt. Er nimmt Abstand von diesem Mann. Er ist klar in der Wahrheit, aber er lässt sich nicht, wir können sagen, emotional hineinziehen in diesen Schlamm des anderen. Und auch das gehört irgendwie zu unserem geistlichen Leben. Man muss sich nicht alles gefallen lassen. Man darf auch aus einer gefährlichen Situation weggehen. Man darf auch, so wie man das heute sagt, nicht Grenzen setzen. Man darf Hilfe holen, einen Übergriff melden. Wir brauchen das Böse nicht zu verschweigen. Aber wir können trotzdem in unserem Herzen vom Tiefsten vergeben. Wir können ein Stück weit sozusagen den Speer mitnehmen und ihn zurückgeben, ohne dass wir damit den anderen verletzen. Gehen wir nochmal zurück zu dem Anfang von Davids Flucht. Also das fängt etwas früher an. Da landet er in eine Höhle, die Höhle von Adulam. Und das ist einen bestimmten Weg. Ja, vom Hirten zum gefeierten Sieger, der Goliath verschlagen hat, zum Hof des Königs und dann in einem Versteck. Man muss sich vorstellen, nicht, was das für den David bedeutet. Wir kennen seine Geschichte schon. Wir wissen, dass er einmal König sein wird. Und deswegen kann man sagen, okay, die Höhle war irgendwie eine interessante Zwischenstation. Er hat jetzt eine schwierige Ausbildung, sozusagen, das ist der Weg des Helden, nicht durch die Schwierigkeit hindurch und dann zur großen Glorie. Aber der David, er hat so einen Überblick nicht. Für ihn irgendwie sein Leben ist zu Ende. Er wurde zum König gesalbt und er wurde abgelehnt. Er hat keinen Kalender, auf dem draufsteht, wann diese Zeit seines Königtums, wann diese Zeit der Glorie irgendwann kommt. Und auch das kennen wir nicht. Ein Konflikt zum Beispiel ist einmal ausgesprochen, aber es ändert sich nichts. Die Person, die uns verletzt hat, sieht es auch noch nach Monaten noch anders wie wir. Oder ein klärendes Gespräch, auf das wir gehofft hatten, es kommt einfach nicht zustande. Wir haben gebetet, wir haben uns bemüht, aber am nächsten Tag ist die Sache noch immer da. Und da kann man eine zweite Last bekommen. Man kann denken, irgendwas muss ich falsch gemacht haben. Also wenn ich richtig vergeben hätte, dann müsste es jetzt doch besser gehen. Wenn ich da richtig gehandelt hätte, wenn ich wirklich Versöhnung gesucht hätte, dann müsste es jetzt doch besser geworden sein. Langsam einmal. Also wir haben keinen Kalender. Gott hat den Terminkalender. Eine Wunde heilt nicht deshalb schneller, weil wir uns für ihre Heilung einen Termin gesetzt haben. Wir dürfen mit ihr vor Gott bleiben, auch wenn das Gebet heute kaum mehr ist als, Herr, es tut mir einfach noch immer weh. Ich weiß nicht, wohin damit, mit dieser Verletzung. Wenn wir abends ein Gespräch zum 10. Mal durchgehen, was uns verletzt hat, dann könnten wir versuchen, unsere Sätze direkt an den Herrn zu richten. Herr, das und das hat mich getroffen. Aber Angst, dass die anderen es auch glauben werden. Möchte mich irgendwie vielleicht auch rächen, aber hilf mir. Wir müssen diese Gedanken nicht irgendwie anständig machen. Wir dürfen auch ein Stück in der Höhle bleiben mit diesen Gedanken, aber sollen immer wieder versuchen, diese Gedanken auf den Herrn auszurichten. Dass ein verwundeter Mensch andere dann irgendwie auch vielleicht anzieht, das sehen wir auch bei David. Also wenn wir lernen, ein Stück weit mit diesem Schmerz umzugehen, mit der Verletzung umzugehen und nicht uns gleich sozusagen nach der perfekten Versöhnung sehnen, sondern das einfach mal in,
in Liebe und in einen Versuch, in einen Prozess der Vergebung durchtragen, da werden wir auch eine unheimliche Stütze für andere, nicht nur für uns selber. Das darf vielleicht ein Lichtpunkt sein, nicht in diese Höhle. Das sieht man bei David auch. Andere kommen zu ihm, ja, sie begleiten ihn. Und das ist eigentlich ein Zeichen dafür, dass die Wunde, die wir erfahren haben, nicht zum Mittelpunkt unseres Lebens geworden ist. Das ist der eigentliche Zeichen dafür, dass wir im Herzen vergeben konnten. Das ist, wenn der Blick nicht auf uns gerichtet ist, sondern wir noch fähig sind, andere zu helfen. David bleibt in dieser Höhle nicht allein. Seine Familie kommt. Menschen, die selber bedrängt sind, die Schulden haben, die verbittert sind. 400 Männer, so sagt man, sammeln sich bei ihm. Und das klingt zunächst nicht einmal nach der Mannschaft, mit der man gerne ein Königreich aufbauen würde. Da kommt irgendwie jeder mit seiner eigenen Geschichte, auch mit seinen eigenen Verletzungen. Vermutlich ist nicht jeder zuerst mal daran interessiert, wie es dem anderen geht, sondern sie kommen alle, um Hilfe von David zu bekommen. Aber darin sehen wir etwas Schönes. Davids Leitung wird gerade daran sichtbar, wie er mit solchen Menschen, mit verletzten Menschen umgeht. Er selber kennt die Erfahrung, klein gemacht zu werden, vernachlässigt zu werden. Und jetzt muss er lernen, auch diesen Menschen in seinem Leben Raum zu geben, ohne dann nochmal ihre Bitterkeit zu übernehmen. Also er muss Leiter werden für diese Menschen, diese Herzen der anderen ausrichten auf das Gute. Ja, das ist sein eigentliches Königtum, das Gott in dem Augenblick von ihm erwartet. Also denken wir zum Beispiel an einen Vater, nicht? Und ist mit seinem Sohn in der Werkstatt und der Vater könnte das Brett in 10 Sekunden einfach selber, ganz gerade, selber perfekt runtersägen. Aber der kleine Bursche braucht länger, der setzt falsch an, der fragt nochmal und so weiter. Und irgendwann steht der Vater vor einer Entscheidung. Ist mir dieses Brett wichtiger als das Kind, das etwas lernen möchte? Ja. Komm, gib's mir, ich mach's einfach selber. Oder nein, du bist mir wichtiger als die Sache. Und wenn etwas wachsen muss, wenn vor allem Leute in ihrem Herzen wachsen, dann braucht das Zeit, dann sollen wir auch Zeit hergeben. Wir müssen manchmal auch diese unfertige Versuche auch mit anderen Leuten in der Heilung der Wunden von anderen, sollen wir einfach aushalten. Manchmal auch einen Fehler, ja, der im anderen drin liegt. Und nochmal, warum sage ich das? Wenn wir dazu fähig sind, ja, die Lasten der anderen zu tragen, so wie Paulus das mal sagt, das ist das eigentliche Zeichen, dass wir auch innerlich auf dem guten Weg, auf einem Weg der Heilung selber sind. Wenn wir selber für andere zu Tragenden werden. Das ist ein königlicher Lebensstil. Ja. Wer trägt die Mühe meiner Verantwortung? Müssen alle um mich irgendwie vorsichtig sein, damit ich zufrieden bleibe, damit ich in meinem Königtum, in meinem kleinen Reich nicht gestört werde? Oder nehme ich eine Unbequemlichkeit auf mich, nehme ich auch eine Last auf mich, nehme ich auch eine Verletzung auf mich, lasse ich mich verwunden, damit andere Menschen wachsen können. Das ist David. In diese Höhle, in diese ein Stück Einsamkeit, darin lernt er, was Königtum bedeutet. Nicht in dem Palast des Sauls, sondern in der Höhle, ja, von Adulam.

0: Am Stadttor von Jerusalem steht ein Mann. Und der Mann, er muss irgendwie viel Zeit haben. Also wer mit einer Streitsache zum König unterwegs ist, wird von ihm angesprochen. Ach, woher kommst du? Was führt dich hierher? Und er hört zu, er reicht die Hand, er begegnet den Leuten mit Nähe, er beeindruckt die Leute mit seinen Worten, er zeigt Verständnis. Das ist Absalom, das ist Davids Sohn. Und seine Gespräche, sie haben eine ganz bestimmte Richtung. Sie sagen, dein Anliegen ist ganz berechtigt, aber leider hört beim König niemand wirklich zu. Das kenne ich selber. Wenn ich hier zu entscheiden hätte, da würde dir wirklich geholfen. Das fällt natürlich auf fruchtbarem Boden. Die Menschen gehen mit einem gewissen Gefühl weiter. Endlich bin ich verstanden worden. Und die Bibel, die Bücher von Samuel und die Bücher der Könige im Alten Testament, sie beschreiben auch, wie Absalom auf diese Weise ihre Herzen für sich gewonnen hat und wie er selber in diese Lage versetzt wurde. Also wir haben kurz über Saul und David gesprochen, aber wir begegnen jetzt eine dritte Person, nämlich jemand, der überzeugend darlegt, was unter seiner Leitung eigentlich besser wäre. Und er kann zuhören, Unzufriedenheit aufgreifen, Hoffnung wecken. Und das sind wirkliche Fähigkeiten. Aber wohin führt er die Menschen damit? Absalom, genau, das ist eigentlich das, was die Bibel uns sagt. Er hat eine gewisse Geschichte, nämlich sein Bruder, Amnon hieß er, hat die Schwester Tamar vergewaltigt. Das war nicht alles von der gleichen Frau. David hat so viele Frauen gehabt und die Cousins und Cousinen, oder ich weiß nicht, wie man das sagt, Neffen und Nichten, die haben manchmal auch Affären miteinander gehabt, was unerlaubt war, auch damals. Ja, das war total unerlaubt. Und so eine Affäre war auch zwischen Amnon und Tamar. Und David hat davon erfahren, er wurde unheimlich zornig, aber er hat eigentlich nicht eingegriffen. Er hat den Amnon nicht bestraft. Und Absalom ist eigentlich derjenige, der eingesprungen ist. Tamar lebt also ab diesem Punkt in Absaloms Haus, nicht mehr in Davids Haus. Und es ist Absalom, der später auf Amnon, also auf den Täter, eigentlich Rache nimmt. Und diese Vorgeschichte, die ist wichtig. In dieser Familie von David, in seinem Königshaus, da funktioniert nicht alles glatt. David ist manchmal derjenige, der nicht wirklich eingreifen kann. Er ist derjenige, der irgendwie, während alle anderen in den Krieg ziehen, auf seinem Dach sitzt, eine schöne Frau sieht und irgendwie da auch nicht nur etwas Falsches macht, sondern einen Mord begeht und Ehebruch begeht. Und die Leute wissen das. Unser König ist nicht einmal nicht perfekt, sondern unser König ist eigentlich auch sündig und schwach. Und das macht die Geschichte des Königs David ein bisschen unbequem. Er ist nicht so der direkte Held, so wie wir ihn das vorstellen. Also das zeigt uns auch, wir können nicht alle Personen einfach ordentlich hier auf eine gute und auf eine schlechte Seite stellen. Wir haben gesehen, Saul hat was Gutes gehabt am Anfang, er ist umgekippt. Und auch David, in dem Sinn, er hat ein gutes Herz gehabt, er ist wirklich in Frieden mit Gott gestorben. Aber manchmal das Unrecht hat er nicht gesehen oder hat selber auch Unrecht getan. Er trägt manchmal nicht die Verantwortung für das Unrecht seiner Familie. Und dieser frühe Vorfall, der lässt erkennen, was so wachsen kann in so einem Umfeld. Da wächst einen Absalom heraus. Absalom, er will mit allen sprechen. Er will mit Joab sprechen, den Heeresanführer. Zweimal lässt er ihn rufen, aber er kommt nicht. Und dann lässt Absalom sein Gerstenfeld, also vom Joab, anzünden. Jetzt kommt er. Und so schafft er sich langsam irgendwie auch durch Gewalt, aber vor allem durch einen riesen Einfluss, den er hat, ein Machtsfeld. Irgendwie dieses Vakuum, das unter David entstanden ist, füllt er langsam auf. Also das ist dieser Absalom, das ist diese Vorgeschichte. Und das trifft vielleicht auch manchmal auf unsere Situationen zu. Wir kennen sicher andere Personen oder vielleicht dürfen wir uns selber auch immer wieder mal dazu rechnen, die solange sie zuschauen, sich natürlich ganz gut vorstellen können, wie gut alles laufen würde, wenn ich verantwortlich wäre. Nehmen wir mal eine ganz gewöhnliche Sache. Es gibt einen Kirchenchor oder irgendeinen Verein, wo ich tätig bin und die möchte den Abend ihres wöchentlichen Treffens ändern. Ein Probeabend oder Zusammenkunft oder was dann auch. Und da wurde schon so lange kritisiert, ne? Da muss man doch auf die Familien Rücksicht nehmen und so weiter. Und jetzt endlich, da darf man selber organisieren. Ja, man hat so lange kritisiert, man hat immer wieder gesagt, man müsste das doch so und so und so und so weit. Aber jetzt ist es soweit. Jetzt bist du der Chef. Wunderbar. Und wir fragen alle, wir stellen fest, für den einen geht aber nur den Dienstag und andere arbeiten aber am Dienstag. Für die Mutter geht es erst nach 8, wenn die Kinder ins Bett sind, aber dann ein alterer Mann, der kommt dann nicht mehr mit dem Bus nach Hause und so weiter. Und jetzt müssen wir entscheiden. Und eine unserer ersten Entscheidungen, die wir treffen werden, wird sicher irgendjemand enttäuschen. Und wir meinen es gut. Wir haben zugehört. Wir haben auf alle versucht, so viel wie möglich Rücksicht zu nehmen. Aber an diesem Punkt beginnt das wirkliche Führen. Kann ich die Enttäuschung dieses Menschen ertragen oder will ich es allen recht machen? Kann ich ihm meinen Grund erklären, ohne ihm irgendwie vorzuwerfen, der ist gegen mich? Oder bin ich bereit, einen Vorschlag nochmal zu ändern? Oder werden aus den Menschen, für die ich jetzt alles verbessern wollte, plötzlich die Schwierigen, die meine gute Idee blockieren? Also werde ich auf einmal zum David oder werde ich auf einmal zum Saul? Für diesen Menschen. Darum geht es jetzt bei uns. Wie reagiere ich drauf, wenn ich auf einmal in den Schuhen stehe, entweder der Menschen, die verletzen oder auch der anderen, die gut geführt haben, aber die Verletzung auch tragen mussten. Vielleicht merken wir dabei, ich habe mir irgendwie Zustimmung gewünscht. Und ich habe gesagt, das sei eigentlich Freiheit. Und das ist auch die Gefahr Absaloms. Er gewinnt Anhänger mit der Aussicht auf eine bessere Ordnung. Aber auch in seinem Königreich werden freie Menschen leben, Menschen, die anders denken als er. Wenn er ihnen dieselbe Härte entgegenbringt, unter der er selber gelitten hat, dann ist er ein Saul geworden. Und die Bibel zeigt, wie die Gefahr bei ihm auch Wirklichkeit wird. Es ist nicht nur eine Versuchung, sondern eines Tages, da meutet er sozusagen gegen David und er besetzt Jerusalem, er benutzt die zurückgelassenen Nebenfrauen, Davids sozusagen für eine Machtdemonstration, also er schläft mit den Frauen seines Vaters, nicht aus Lust, sondern einfach zu sein, jetzt bin ich hier der Herr und Meister deines Hauses. Er möchte einfach zeigen, ich habe deinen Platz angenommen. Ja. Das ist sozusagen einen Kehrpunkt auch für David. Was macht diese Erfahrung mit ihm? Was wird jetzt aus dem David? Wie tritt er dem Absalom entgegen? Der David könnte sich jetzt auf alles berufen, was er geleistet hat. Auf seine Salbung, auf die Siege, die er errungen hat, auf die Treue seiner Männer. Und er könnte verlangen, dass Jerusalem den Preis für seine Verteidigung bezahlt. Also er könnte irgendwie verlangen, okay, Jerusalem wird belagert von den Absalom. Jetzt bis zum letzten Mann kämpfen wir damit. Wir vielleicht nicht siegen, aber damit wir nicht irgendwie so einfach untergehen. Aber das macht David nicht. Warum nicht? Weil er in sich merkt, ich möchte nicht werden so wie Saul. Er erkennt ein Stück in Absalom die Gefahr, die er damals für Saul gestellt hat. Also so wie David für Saul ein Dorn ins Auge war, so wird Absalom auf einmal für den David ein Dorn ins Auge. Und David entscheidet sich zur Flucht. Er will verhindern, dass Absalom die Stadt erreicht, ein Blutbad da anrichtet und sogar jene, die mit ihm mitziehen wollen, aber eigentlich nicht wirklich eine Gefahr, in Gefahr sind, also die nicht sofort mit dem Haus David verbunden werden, die empfiehlt er auch nicht mit ihm mitzuziehen, sondern einfach in der Stadt zu bleiben. Und wie er dann aus der Stadt auch herauszieht, ja, da geschieht etwas, was uns irgendwie die innere Haltung Davids besser verstehen lässt. Nämlich die Priester, die ihm ganz treu sind, die haben die Bundeslade mitgebracht. Also die Bundeslade mit den zwei Tafeln des Mose, mit den 10 Geboten, aber das Zeichen eigentlich der Gegenwart Gottes nicht. Und David könnte das auf seine Flucht mitnehmen. Er kann sozusagen Gott mit sich mitnehmen, so würde man es damals gesagt haben. Dann wäre Gott bei ihm, dem gesalbten König, ein starkes Zeichen für seinen Anspruch, den er hat. Aber er schickt die Priester mit der Lade zurück nach Jerusalem. Also er sagt irgendwie, die Hingabe an Gottes Vorsehung ist ganz konkret, das Zeichen der Nähe Gottes soll an dem Ort bleiben, den Gott selber erwählt hat. Ich möchte Gott nicht für mich beanspruchen, heißt es eigentlich. Und das geht viel, viel tiefer als einfach der Verlust seines Amtes. Die Frage nicht, kann ich glauben, dass Gott meinem Volk, meine Familie, meine Firma, mein Dorf, unser Land treu bleibt, auch wenn ich ein Stück daraus ausgeschlossen werde. Also ich soll vorstellen, nicht? Man hat einen Verein zum Beispiel aufgebaut, dem Ende wird man irgendwie aus diesem Verein verstoßen oder man muss Abstand nehmen, weil der nicht mehr die Richtung geht, die man selber im Herzen trägt, weil ein Stück kein Platz mehr für uns ist. Kann ich das dem Herrn ganz übergeben? Oder sage ich, ohne mich wird es nie mehr dasselbe sein. Jetzt werden Sie sehen, ohne mich wird alles zusammenbrechen. Aber das ist die Unzufriedenheit. Und David, er erlebt diese Hingabe. Er weiß, ich habe die Zukunft nicht im Griff. Er betet, trifft konkrete Vorkehrungen. Er lässt Nachrichten übermitteln, schickt einen Vertrauten zurück, ja, um mit dem Absalom auch irgendwie eine Übergabe zu regeln. Hingabe und dieses überlegte Handeln, sie gehören hier ganz zusammen. Ja, aber er schreibt Gott nichts vor. Er nimmt Gott nicht mit sich. Er beansprucht Gott nicht für sich. Ja, das ist etwas ganz, ganz Wichtiges bei David. Und das ist vielleicht die Frage, die wir uns immer wieder stellen, sozusagen, wenn jemand kommt in unserem Leben, der unseren Platz einnehmen möchte. Einen Jüngeren, ja, der die Firma übernehmen soll, der den Hof übernehmen soll. Einen Menschen, der kommt und einfach eine andere Idee hat, als die wir immer wieder hatten. Zu wem werde ich? Werde ich zum Saul, der mein Land, ja, mein Ego schützen möchte? Oder werde ich zum David, der in die Flucht zieht? Und das klingt zuerst einmal vielleicht feige, vielleicht, nicht, dass er flüchtet. Aber wo flüchtet er hin? Er flüchtet hin zu, ja, durchquert das Kidron-Tal und stellt sich auf die andere Seite von Jerusalem hin. Und das ist irgendwie bedeutend, das ist gerade der Ort, auch wo Jesus hingeflüchtet ist, nachdem alles, menschlich gesehen natürlich, zusammenbricht. Also David ist durch das ganze Alte Testament eigentlich immer ein Zeichen für den Herrn, nicht ein Zeichen für Jesus. Auch Jesus überschreitet den Kidron. Auch er geht in dem, was er den Ölberg nennt. Auch er wird verraten. Und bei ihm kommt diese Liebe zur Vollendung, die wir bei David irgendwie nur bruchstückhaft auch sehen. Er gibt sich Gott hin, er gibt sich seinem Vater hin. Nicht mein Wille, sondern dein Wille geschehe, betet er dort gerade im Ölberg. Er lässt sich von der Bosheit der Menschen nicht dazu bringen, selber böse zu werden. Er lebt sein Königtum am Kreuz, in der Hingabe am Kreuz. Und das ist ein Stück, das hat mir vor ein paar Wochen mal ganz stark beeindruckt, diesen Satz aus den Seligpreisungen. Nicht selig die Sanftmütigen, denn sie werden das Land besitzen. Da habe ich mir gedacht, was ist dieses Land, oder? Was ist dieses, ja, Territorium sozusagen? Das Land, das Gott uns verspricht, das ist das Königreich Gottes. Nämlich, das ist eigentlich sein Machtsbereich. Da, wo er die Ordnung schafft. Da, wo er alles in der Hand hat. Und dieses Land möchte er uns schenken. Das Land seiner Vorsehung, das Land seiner Liebe, das Land seines Friedens. Da, wo wir leben können und ein Stück uns selber sein, uns selber sind. Da, wo wir, ja, ganz in seiner Liebe geborgen sein. Das ist eine neue Schöpfung, die er für uns in der Taufe gemacht hat, als Kinder, als Söhne und Töchter Gottes vor ihm zu leben. Und irgendwie verlieren wir dieses Land immer wieder mal, ja, wenn wir sündigen. Aber was ist eigentlich die größte Sünde nach dieser Seligsprechung? Ja, selig die Sanftmütigen, denn sie werden das Land besitzen. Nämlich, dass wir nicht sanftmütig sind, sondern dass wir versuchen, zurückzuschlagen. Also, dass wir eigentlich unser kleines Territorium anfangen zu verteidigen. Und das ist unser eigenes Ego, unsere eigenen Pläne. Das, was wir aufgebaut haben, das, was wir ersinnt haben. Da kommt jemand und wir haben den Eindruck, der möchte das nehmen. Und jetzt mit aller Kräfte verteidigen wir das. Aber dadurch werden wir ein Stück zum Saul, werfen wir Speere, verteidigen uns, und verlieren wir das eigentliche Land. muss ich immer wieder das letzte Wort haben in einem Streit. Und so zum Beispiel die Vertrautheit, die Beziehung zu einem Menschen verlieren. Oder ja, wir dürfen dem Herrn einfach das Land in die Hände legen, so wie David das getan hat, den Wunsch, Recht zu bekommen und ihm bitten und zu zeigen, was heute wirklich unsere Sorge bedarf. Ein Menschen, der auf ein ehrliches Gespräch wartet, eine Schuld, die wir eigentlich eingestehen sollen, eine Aufgabe, die wir überlassen können, etwas, was wir selber in die Hände nehmen. Selig die Sanftmütigen, denn sie werden das Land besitzen. Gott, unser Vater, wir danken dir für das Beispiel, das du uns im König David gegeben hast. Wir danken dir auch für das Leben, das er uns vorgelebt hat und für die Sanftmut, die er in großen Anfechtungen gezeigt hat. Bitte, dass auch wir in Zeiten der Nachstellungen, Zeiten der Verfolgung, Zeiten, dass Menschen nicht das Gute für uns wollen, auch in deinem Frieden bleiben, in deiner Sanftmut bleiben, in deiner Liebe bleiben, damit wir wirklich das Land besitzen, königlich leben in dem Lande, in deinem Königtum, wo du herrschst, wo die Ordnung deiner Liebe ist und wo auch wir den Frieden finden, der du lebst und herrschest mit dem Sohn in der Einheit des Heiligen Geistes in alle Ewigkeit. Amen. Und so segne und behüte euch allen der allmächtige und barmherzige Gott, der Vater, der Sohn und der Heilige Geist. Amen.
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1: Liebe Hörerinnen und Hörer, herzlich willkommen zu einer neuen Ausgabe von Weltkirche aktuell, Ihrem Magazin von Kirche in Not auf Radio Horeb und Radio Maria. Am Mikrofon von Kirche in Not begrüßt Sie Volker Niggewöhner. Heute wollen wir unseren Blick nach Afrika richten. Allerdings einmal nicht zuerst auf Krisen, Konflikte oder materielle Not. Uns interessiert der Glaube der Menschen. Mein heutiger Gast kennt insbesondere Uganda seit Jahrzehnten. Pfarrer Clemens Bombeck hat das Land immer wieder besucht und sich intensiv mit den Märtyrern von Uganda und ihrem bis heute lebendigen Glaubenszeugnis beschäftigt. Was ist ihm dort begegnet? Was zeichnet den Glauben vieler Menschen in Afrika aus? Und ist manches, was wir Europäer daran bewundern, vielleicht auch ein wenig romantisiert? Darüber möchte ich jetzt mit ihm in unserem Studio sprechen. Herr Pfarrer Bombeck, herzlich willkommen bei Weltkirche aktuell.
2: Ich freue mich, wieder bei Ihnen zu sein. Mal schauen, was wir jetzt zusammen erörtern können.
1: Herr Pfarrer Bombeck, Uganda begleitet Sie nun schon seit Jahrzehnten. Wann ist aus diesem Land, das Sie besucht haben, ein Land geworden, an dem Ihr Herz hängt?
2: Das war sicherlich in der Begegnung mit meinem Freund Erzbischof Augustin Kasucha, der Nuntius geworden ist. Wie ich das erste Mal in Uganda war, das war anlässlich seiner Bischofsweihe, habe ich schon etwas von dem Faszinosum Ugandas erlebt. Nicht nur bei seiner Bischofsweihe in der Kathedrale von Kampala, sondern auch in der Begegnung mit den Angehörigen seiner Familie oder auch mit Leuten auf der Straße und vor der Kirche und überall. Die Menschen sind herzlich, nicht nur freundlich, sie sind herzlich. Und ihre Herzlichkeit drückt sich in vielen kleinen Zeichen, vor allem auch in den strahlenden Augen wieder. Und das hat mich vor Anfang an angesprochen, fasziniert. Und wenn ich jetzt in Uganda in der Pfarrei auch bin, denn das war früher nicht der Fall, ich war immer nur mit Augustins Familie zusammen, aber jetzt auch in der Pfarrei, ich gehöre dazu. Oh, Pfarrer Kalonji, sind Sie wieder da? War so jetzt auch wieder im April, Mai. Und draußen auf dem Platz nach der Messe die Begegnung. Ich kann mich nicht verstecken, das geht nicht. Ich muss zu den Leuten gehen und es ist dann eine herzliche Begegnung jedes Mal. Und das ist schön.
1: Und wer sich mit den Menschen, wer sich mit der Geschichte des Landes beschäftigt, der kommt auch an den Märtyrern von Uganda, also Karl Langwa und Gefährten, nicht vorbei. Sie stehen am Anfang einer damals noch ganz jungen Kirche. Was beeindruckt Sie an Ihrer Geschichte bis heute?
2: Mich fasziniert das ganze, wie soll ich mal sagen, Prozedere. Wenn ich bedenke, 1879 im Februar kommen die ersten zwei Missionare, Franzosen, in welcher Sprache sie das Evangelium verkündet haben, ist mir bis heute noch nicht klar. Vielleicht in Kiswahili, aber jedenfalls nicht in Luganda, so nennt man die Sprache dort. Das ist ungemein schwierig. Ja, und 7 Jahre später, 1886, ist da eine Gruppe von Jugendlichen und jungen Erwachsenen so Feuer und Flamme für Christus, dass sie zu einem Schreckensgespenst für den damaligen jungen König werden, der spürte, hier ist jemand mir eine Konkurrenz. Er hatte vor diesem Jesus Angst gehabt anscheinend und er wollte doch allein der Herrscher sein. Er wollte sagen, ihr müsst mir gehorchen und nicht euer Jesus. 7, 8 Jahre nach Beginn des Evangeliums ist ihr Glaube so stark, dass 45 junge Leute, Katholiken und Anglikaner, die Anglikaner waren etwa 2, 3 Jahre vor den katholischen Missionaren gekommen, haben gereicht, dass der Glaube dort so Fuß fassen konnte, dass er begeisternd auf alle Leute wirkte und die jungen Leute Christus nachfolgten und bereit waren, gegen alle Drohungen des Königs Ja zu Christus zu sagen, bis hin ins Martyrium.
1: Jedes Jahr pilgern riesige Menschenmengen zum Märtyrerheiligtum nach Namugongo. Sie waren mehrfach schon mittendrin. Was erlebt man dort, was man aus der Ferne vielleicht gar nicht begreifen kann?
2: Im vergangenen Jahr hatte es sich so ergeben, dass ich mit meinen Freunden recht spät auf den Platz kam, vielleicht nur eine halbe Stunde vorher, und da war es um den Altar und um die Basilika herum eine so riesige Menschenmenge, da gab es keinen Weg mehr. Ich dachte nur zwischendurch, du musst da jetzt durch, um Gottes Willen. Wehe, hier passiert jetzt ein Drama. Es gab keinen Weg, keine Sicherheitsvorkehrungen. Aber wie ich da durchging und in die Gesichter schaute, es war eine so spannende, frohe Erwartung. Und die Leute grüßten mich auch, die erkannten ja sofort, dass ich Priester bin. Die Vorfreude, die war schon so groß da, dass ich wirklich bald stehen bleiben musste und immer wieder schaute. Und dann streckten die Leute mir ihre Rosenkränze entgegen. Und das ist nun mal Uganda. Da muss man segnen, segnen, segnen. Ich weiß nicht, wie viele Rosenkränze ich da schon auf dem Weg zur Sakristei gesegnet habe und nach der Feier sowieso. Das gehört eigentlich damit hinein, das Gehen durch die Menschenmenge. Da gibt's keinen Weg, wie gesagt. Da war dann auf unserem Weg, wo wir alle zurückgingen, Bischöfe und Priester, weiß ich, auf der rechten Seite eine junge Mutter mit ihrem Kind. Und das Kind, was so mein Eindruck war, wohl Down-Syndrom. Und die Mutter schaute mich so an. Und da bin ich stehen geblieben, bin auf die Mutter zugegangen, habe das Kind ganz bewusst in Ruhe gesegnet, mit Handauflegung und auch die Mutter gesegnet. Ich kann dann nicht mehr einfach vorbeilaufen nach dem Motto, ich muss jetzt vorbei, einfach mal gucken. Nein, nein, da war ich mit meinem Herzen ganz bei den Leuten und hab sie gesegnet. Und die Rosenkränze natürlich dann auch wieder. Mhm. Ich habe eine besondere Form, wie ich dann den Rosenkranz oder die vielen Segen, kann ich jetzt aber hier nicht zeigen, weil hier nur eine Tonaufnahme ist.
1: Also segnen, segnen, segnen.
2: Immer.
1: Der Segen spielt eine zentrale Rolle in der afrikanischen Spiritualität. Ein anderes Element ist diese enorme Lebens- und Glaubensfreude. Und da hören wir jetzt mal kurz rein in eine Aufnahme, die aufgezeichnet wurde vor dem Fest für die ugandischen Märtyrer. Wir hören Pilger, die sich schon Stunden vor der Heiligen Messe freuen, singen und tanzen und sich so auf dieses Ereignis vorbereiten.

0: Also das klingt ganz anders als vieles, was wir aus unseren Kirchen kennen zumindest. Ist der entscheidende Unterschied vielleicht gar nicht die Musik, sondern dass die Menschen ihren Glauben viel selbstverständlicher zeigen?
1: Ich habe eine Erklärung. Im Gegensatz zu uns Deutschen, wir sind ungemein nüchtern, ein bisschen versteckend. Wir zeigen nicht unbedingt, wie es in uns aussieht. Es gibt ja eine Opernarie aus Land des Lächelns, doch wie es da drin aussieht, geht niemand was an. Land des Lächelns, Franz Lehár. Aber das hat auch etwas mit unserer Einstellung zur Religion. Wir zeigen nicht unseren Glauben. In Afrika aber zeigt man den Glauben, auch unbeobachtet. Ich habe das oft erlebt, wenn ich so auf meinem Balkon mal nach draußen schaute in Kampala, dann sehe ich, wie die Leute auch tagsüber zur Kirche kommen, obwohl die Kirche nicht mitten im Wohngebiet ist. Leute kommen zur Kirche und die Türen der Kirche sind immer offen. Und wenn sie da vorbeigehen, schauen sie zur Tür hin und dann sehen sie im Inneren vielleicht den Altar und den Tabernakel. Die Leute richten sich nun auf die Tür, auf den Tabernakel, machen wirklich eine Verneigung, ein Zeichen der Verehrung, ein kurzes Innehalten und gehen weiter. Ich bin in Neumarkt jetzt zu Hause und erlebe dort auch, wie die Menschen an unserer Münsterkirche vorbeigehen, weil sie mitten im Zentrum, auch im Einkaufszentrum der Stadt liegt. Aber da kommt keiner auf die Idee, zu der Tür hin, also zum Allerheiligsten in der Kirche, eine Verneigung zu machen. Oder in Kampala bei der Kirche gibt es auch eine kleine Statue, schön geschmückt und arrangiert, zu dem Jesusbild von der Schwester Faustina. Wie oft kommen dort Leute vorbei, ganz alleine, sitzen dort, beten dort, haben Zeit. Spiritualität, die man sehen kann. Also nicht nur verborgen in der Kirche, sondern auch draußen sichtbar. Oder nach den Gottesdiensten am Sonntag, die haben ja alle schon ihren Segen bekommen. Manchmal werden sie 2-3 Mal in der Messfeier gesegnet. Und wenn ich dann draußen auch noch stehe, Vater, was soll ich tun? Wie oft hat mir dann mein Mitbruder, der Pfarrer, gesagt, Blessing, segne, segne. Ach ja, ich muss wieder segnen. Die Leute sind hungrig nach Segen und sie strahlen dann. Und genau das ist es, sie strahlen, sie haben eine Freude. Und ich glaube, das können wir von Afrika lernen. Ja.
0: Herr Pfarrer Bumbeck, drehen wir die Perspektive einmal um. Ein Katholik aus Uganda kommt zu uns und besucht einen ganz normalen deutschen Sonntagsgottesdienst. Was würde ihm vermutlich als erstes auffallen?
1: Musik und Tanz vermisst er, aber nicht nur Tanz im Sinne von, dass man tanzt, sondern auch die Bewegung, der Rhythmus und vor allem die Freude, die in Afrika ist, weil man Zeit hat für die Heilige Messe. Ich glaube, das würde einem Afrikaner fehlen, dass die Messe hier bei uns durchgepeitscht wird. Oder anders gesagt, ja, da singen einige, aber die meisten singen nicht mit. Und da schaut er um sich und sieht, da liegt das Gesangbuch. Das öffnen die gar nicht. Die singen nicht mit, sie lassen singen. Und die Lieder in Afrika sind immer frohe Lieder, lustige, freudige Lieder. Und hier bei uns sind viele Lieder auch recht traurig wirkend. In der Musiksprache sagt man dann, sie sind Moll. Mozart war ein Dur-Mensch. Er hat alle Messen, nur eine einzige Messe in Moll geschrieben. Und die ist noch nicht mal fertig geworden. Aber die Dur-Messen, also die freudigen Messen, die hat er alle fertig geschrieben. Und interessanterweise wird aus diesen Messen von Mozart auch in Uganda gesungen. Wie oft wird das Kyrie aus einer dieser Messen gesungen? Und dann dachte ich bei meiner ersten Erfahrung, damals bei der Primiz von meinem Freund Augustin, draußen vor seinem Heimathaus, Elternhaus, wurde ein Altar aufgebaut, da fand die Messe statt. Und dann kam das Kyrie. Und da dachte ich, das ist Mozart.
0: Also Mozart trifft den Lebensnerv der Afrikaner, könnte man sagen.
1: Ja, Mozart trifft den Nerv der Leute. Da hat der Chor wundervoll, wunderschön gesungen und die Priester singen mit. Die können alle auch die Messen auswendig. Und dann kommt ja, wie in der jeden Heiligen Messe auch da, es erbarme sich unser, der allmächtige Gott. Und da dachte ich so, und jetzt kommt Gloria, aber kein Mozart. Da wurde getrommelt und gesungen. Dachte ich, das ist Afrika.
0: Ja, afrikanisches Christentum ist ja nicht einfach europäisches Christentum unter afrikanischer Sonne. Wo begegnen Ihnen im Glaubensleben Traditionen, die tief in der afrikanischen Kultur verwurzelt sind?
1: Das mag sicherlich von Land zu Land oder auch von Region zu Region oder Stamm zu Stamm unterschiedlich sein. Was ich erlebe in Kampala ist und auch in der Familie, in der ich nun auch beheimatet bin, dort ist eine lebendige Verehrung der Verstorbenen. Die Verstorbenen kommen, könnte man sagen, wieder nach Hause. Es gibt so gut wie keine öffentlichen Friedhöfe in Uganda, sondern man bestattet die Toten an den Heimatorten. Zum Beispiel mein Freund Augustin wohnt 80 Kilometer von Kampala entfernt. In der Nähe des Hauses selbst, im Garten, ist die Mutter von Augustin bestattet und noch eine andere Frau aus der Familie. Und einen halben Kilometer entfernt ist eine größere Grabanlage, da sind ungefähr 15, 20 Familienmitglieder bestattet. Also man bestattet zu Hause. Das hat etwas mit diesem Ahnenkult zu tun. Die Toten sind nicht weg, die sind gleichsam in einer neuen Seinsweise. Sie sind, christlich gesprochen, bei Gott. Was sie verehren, ist das Gedenken an ihre Verstorbenen, deren Leiblichkeit sie auch erfahren haben. Und nicht nur die Liebe, sondern auch die Leiblichkeit. Und daran erinnert der Friedhof. Und das ist für die wichtig. Für meinen Freund Augustin, den Bischof und die Familie, ist immer wichtig, auch jetzt, als wir von unserem Münsterchor einige Mitglieder bei uns in Uganda hatten, war es ihnen wichtig, auch unserem Chor diese Orte zu zeigen. Also bei uns kommt man ja gar nicht auf die Idee, auf den Friedhof zu fahren. Aber dort ist es selbstverständlich. Und wenn die Beerdigung stattgefunden hat, findet dann ein paar Tage später oder drei Wochen später bei dem Haus, wo der Verstorbene gelebt hat, mit den Nachbarn nochmal so gegen Abend so was wie ein zweites Requiem statt. Anfangs wusste ich gar nicht, was der Pfarrer will. Ja, komm mit. Und dann kommen wir in ein Haus, naja, hier ist eine Messe, so eine Stubenmesse. Es war keine Stubenmesse, die hatten für draußen, vor dem Haus, alles vorbereitet, ein Tisch aufgestellt, da wurde der Altar bereitet und rumherum saßen 60, 80 Leute direkt aus der Nachbarschaft und feierten die heilige Messe. Da wurde auch kräftig gesungen mit Trommeln und der Pfarrer muss natürlich, wie immer in Uganda, schön und lange predigen und da guckte keiner auf die Uhr. Und anschließend blieb man noch zu einem kleinen Abendmahl zusammen. Also das sind Formen, wie das Totengedenken auch in die Nachbarschaft hineingetragen wird. Die Nachbarn sind keine Fremden. Und das muss man bedenken, Kampala ist eine Millionenstadt. Und dort findet das statt. Man hat Zeit für die Nachbarn im Gedenken an die Verstorbenen. Die Verstorbenen bleiben lebendig.
0: Also die Verehrung der Toten spielt in Afrika zumeist eine große Rolle und das ist ein Anknüpfungspunkt für das Christentum.
1: Und die Märtyrer, die gehören damit rein. Und deswegen, die Märtyrer sind nicht ein Fremdkörper oder eine Überhöhung, sondern es ist Teil ihrer Kultur.
0: Eine Kirche also, in der der Glaube nicht nur am Sonntag stattfindet, sondern tief mit dem Leben und auch mit der Kultur der Menschen verbunden ist. Darüber spreche ich heute mit Pfarrer Clemens Bombeck, einem langjährigen Kenner Ugandas. Und gleich geht es um die Frage, warum der christliche Glaube in vielen Teilen Afrikas eine solche Anziehungskraft besitzt. Doch zunächst etwas Musik hier bei Radio Horeb, Ihrer christlichen Stimme in Deutschland.